0: Gedanken dazu kommen jetzt von André Werder aus Winsen an der Luhe.
1: Ich fühle mit dem Psalmbeter mit, denn ich kenne diese Tage, an denen nichts gelingen will, an denen es wieder mal keine Lösung gibt. Tage, die sich anfühlen, als läge die Last der Welt auf meinen Schultern. Ich frage mich, wozu das alles? Wenn ich auf die Welt schaue, sehe ich vieles, was mich traurig macht. Kriege, Hass, Ungerechtigkeit. Länder misstrauen einander, Nachbarn entfremden sich. Menschen reden übereinander statt miteinander. Es scheint, als ob die Liebe erkaltet. Ein Ende ist nicht in Sicht. Und ich frage mich, wo ist Gott in all dem? Sieht er das Leid? Hört er die Klagen? Wenn du denkst, es geht nicht mehr, kommt irgendwo ein Lichtlein her. Wie oft habe ich dieses Sprichwort gehört? Ich mag es nicht, weil es, in die Situation hineingesprochen, häufig nicht stimmt. So oft wird eben nicht alles gut. Für meinen Freund, der seine Sucht nicht überwinden konnte, kam kein Licht von irgendwoher. Meine Nachbarn haben sich getrennt. Ihre einst so fröhlichen Kinder habe ich schon Monate nicht mehr lachen sehen. Meine Ermutigungsversuche entpumpten sich als billiger Trost. Ich lerne immer wieder, dass es im Leben unangenehme Dinge gibt, die ich hilflos mit ansehe. Jeder kann hier wohl sein ganz persönliches Lied singen. So stimme ich ein in die Worte des Psalms. Was betrübst du dich, meine Seele, und bist so unruhig in mir? Der Verfasser befindet sich in einer schweren Lebenskrise. Sein Leben läuft nicht gut. Feinde machen ihm das Leben schwer. Tiefe Traurigkeit bestimmt seinen Tagesablauf. Er klagt und weint. Und dennoch, anstatt zu resignieren, schaut er auf denjenigen, der alles ändern kann. Er betet, wie der Hirsch schreit nach frischem Wasser, so schreit meine Seele Gott zu dir. Meine Seele dürstet nach Gott. Diese Worte sind keine Flucht aus der Wirklichkeit. Sie sind eine Auflehnung gegen die Verzweiflung. Der Psalmbeter nennt das Dunkel beim Namen und lässt es nicht das letzte Wort haben. Er spricht mit seiner Seele, so wie man mit einem geliebten Menschen spricht, der aufzugeben droht. Warte, vertraue. Es gibt eine große Hoffnung. Sie liegt in Gott, dem Schöpfer der Welt. Er umschreibt seine Sehnsucht anschaulich. Wie ein Hirsch nach frischem Wasser lechzt, so sehnt sich die Seele nach Gott. Dieses Bild berührt mich besonders. Der Hirsch läuft durch dürres Land, seine Kehle brennt, seine Beine tragen ihn kaum noch. Und doch hört er nicht auf zu suchen. Er weiß, irgendwann kommt das erlösende Wasser. So ist es mit mir. Ich dürste mitten im Leben nach Sinn, nach Frieden, nach einer Gegenwart, die trägt, wenn nichts anderes mehr hilft. Auch der Glaube kennt diese dürstenden Wege. Christsein bedeutet nicht, dass das Leid verschwindet. Jesus selbst hat keine Schmerzen wegversprochen, aber er hat versprochen, mit mir hindurchzugehen. Er hat gezeigt, dass Gott selbst in den Abgrund hinabsteigt. Bis ins Dunkel meiner Angst. Der Psalmbeter denkt zurück an Zeiten der Freude, an die Feste in Gottes Nähe, an die Lieder, die ihn trugen. Er hält fest, was einmal hell war, damit es im Dunkeln nicht untergeht. Auch ich brauche die Erinnerung an Momente, in denen Gott spürbar nahe war, an denen die großen und kleinen Wunder des Alltags. So werden Erinnerungen zu Zeugen. Denn wenn ich zurückblicke, erkenne ich oft, als ich ihn am meisten vermisste, war er längst da. Es kann helfen, solche Erfahrungen in einem Gebetstagebuch festzuhalten, wo ich Gottes Spuren im Alltag entdecke. Sie erinnern mich daran, dass Gott treu ist, gestern genauso wie heute. Und noch was zeigt mir der Psalmbeter. Gemeinsam ist besser als einsam. In seinem Leid erinnert er sich an das Volk, das miteinander zum Haus Gottes zog, singend und lobend. Inmitten einer großen Menge jubelte er Gott zu und dankte ihm. Gemeinschaft trägt. Niemand soll alleine glauben, allein hoffen, allein trauern. Suchen Sie die Gemeinschaft mit Geschwistern im Glauben, mit denen Sie beten und singen und sich ausstrecken zu Gott, Ihrem Sehnsuchtsort. Dann öffnen sich die Fenster der Seele und Hoffnung kommt inmitten in einer Welt, die so laut klagt. Der Schriftsteller Fernando Sabino schrieb: Am Ende wird alles gut, und fügte hinzu: Wenn nicht, dann nur, weil es noch nicht zu Ende ist. Für die, die Gott vertrauen, ist es eine Verheißung. Denn Gott selbst hat versprochen, dass er alles gut macht. Eines Tages wird er alle Tränen abwischen. Kein Schmerz wird mehr sein, kein Krieg, keine Finsternis. Die Schreie der Verzweiflung werden für immer verstummen. In Gottes neuer Welt wird echter Frieden herrschen. Dort wird, wer jetzt verzweifelt, neue Kraft finden. Und vielleicht erkenne ich dann, was ich heute nur erahne, dass Gott schon jetzt in jedem Leid den Keim der Heilung legt. Bis dahin gehe ich weiter, manchmal tastend und schwach, aber doch Schritt für Schritt. Denn der Wandel hat längst begonnen. Er zeigt sich nicht erst am Ende, sondern schon jetzt. In jedem Gebet, das ich spreche, in jeder Geste der Liebe, die das Dunkel durchbricht, in jedem Atemzug, der sagt, ich vertraue. Wie ein Hirsch dem Wasser entgegenläuft, laufe ich Gott entgegen, durstig, hoffend, sehnsuchtsvoll. Und eines Tages werde ich ankommen an meinen Sehnsuchtsort. Wo der Durst gestillt und der Schmerz vergangen ist, wird meine Seele zur Ruhe kommen. Dann sind alle Fragen geklärt. Das wird ein großes Fest. Freuen Sie sich darauf.
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1: Josua 6, die Verse 12 bis 20. Früh am nächsten Morgen gab Josua wieder den Befehl zum Aufbruch. Die Priester nahmen die Bundeslade auf ihre Schultern. Dann zogen sie los. Zuerst die Vorhut, dann die Priester, die ständig ihre Hörner bliesen, hinter ihnen die Bundeslade und schließlich das übrige Heer. Auch an diesem zweiten Tag marschierten sie einmal rund um die Stadt. So taten sie es 6 Tage lang. Am 7. Tag brachen sie beim Morgengrauen in derselben Ordnung auf. An diesem Tag zogen sie 7-mal um die Stadt. Beim 7. Mal, als die Priester ihre Hörner an den Mund setzten, befahl Josua den Männern Israels: Jetzt schreit los! Der Herr hat euch die Stadt ausgeliefert. Aber hört her, die Stadt ist dem Herrn geweiht und steht unter seinem Bann mit allem, was darin ist. Kein Mensch und kein Tier darf am Leben bleiben. Nur die Prostituierte Rahab und alle, die in ihrem Haus sind, sollen verschont werden, denn sie hat damals unsere Kundschafter versteckt. Hütet euch, etwas von dem Gebannten für euch selbst zu nehmen, sonst kommt der Bannfluch über das ganze Lager Israels und stürzt euch ins Verderben. Alles Gold und Silber und alle Geräte aus Bronze und Eisen gehören dem Herrn und kommen in die Schatzkammer seines Heiligtums. Die Priester stießen in ihre Hörner, und als das Volk den Hörnerschall hörte, erhob es ein lautes Kriegsgeschrei. Da stürzte die ganze Mauer zusammen, und die Männer Israels drangen von allen Seiten in die Stadt ein und eroberten sie.
2: 5 Tage sichern, hochklettern und abseilen lernen lagen hinter mir. Nun stand ich mit zitternden Beinen auf dem Felsvorsprung. Es galt, sich in ein 11 Meter tiefes Nichts abzustoßen, um die Erfahrung des Gehaltenseins zu machen. Mein Herz klopfte. Ich klammerte mich an die Wand. Die Kletterlehrerin spornte mich an. Spring! Ich atmete nochmal tief durch und stieß mich mit einem kräftigen Tritt vom Felsen ab. Wenige Momente später wippte ich überglücklich im Seil und erlebte sehr tiefgreifend und außergewöhnlich, was Gehorsam und Vertrauen bedeuten. Das Volk Israel steht nach 40 Jahren Wüstenwanderung auch vor so einem Absprung. Gott befiehlt: Brecht auf! Und sie laufen los. Ihr Glaube erweist sich im Gehorsam. Sie umwandern Jericho ohne jede Kampfhandlung oder Kampfvorbereitung. Wie das gehen soll? Sie vertrauen Gott, lassen sich in die Klettersicherung Gottes fallen. Nach dem Motto: Er wird uns halten und helfen, wenn wir das machen, was er befiehlt. Gott ist der, der das Seilende in der Hand hält. Wo können Sie heute durchatmen und sich dann abstoßen? Denken Sie daran: Nur wer im Vertrauen Schritte nach vorne macht, wird das Gehaltensein und fallende Mauern erleben.
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sie an und fragte sie, was würden deine Eltern tun? Sie sagte, Eltern hab ich leider nie gehabt. Dort drüben steht

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1: Die Botschaft dieses ersten Teils der Bergpredigt ist: Lasst euer Licht leuchten. Und das hat auch mit unserem Umgang mit dem anderen, mit unseren Worten zum anderen, mit unserem Denken über den anderen zu tun.
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Liebe Hörerinnen und Hörer, im Programm des ERF hören Sie Ausschnitte eines Gottesdienstes aus der St. Matthäus-Gemeinde. In der Predigt spricht Lothar Bublitz über das Thema Lieben statt Vergelten. Grundlage seiner Ausführungen ist ein Abschnitt aus dem Matthäusevangelium, Kapitel 5, die Verse 38 bis 48. Wir wünschen wertvolle Impulse und einen guten

0: Und so freuen wir uns, dass wir diesen Gottesdienst im Namen Gottes feiern dürfen. Im Namen des Vaters und des Sohnes und des Heiligen Geistes. Und wir wissen, unsere Hilfe steht im Namen des Herrn, der Himmel und Erde gemacht hat. Gedenke, Herr, an deine Barmherzigkeit und an deine Güte, die von der Welt her gewesen ist. Lass unsere Feinde nicht über uns herrschen. Nach dir, Herr, verlangt mich. Mein Gott, ich hoffe auf dich. Lass mich nicht zuschanden werden. Wir wollen zusammen beten. Allmächtiger Gott, wir danken dir, dass wir wieder zu dir kommen dürfen. Du bist hier für uns, aber nicht nur hier. Du bist immer für uns da. Aber jetzt bitten wir dich, Herr, dass du zu uns redest und dass du unser Herz weit machst für dein Wort, für dein Reden und für dein Handeln an uns und durch uns. Und so bitten wir dich, Herr, dass wir durch deine Gegenwart gestärkt und ausgerichtet werden auf das, was dir wichtig ist. Amen. Wir wollen nun auf einen Abschnitt hören, die Lesung. Einen Abschnitt aus dem Römerbrief, Kapitel 12, wo im Grunde dieses Thema der Predigt auch schon angerissen wird. Und wir stehen dazu auf.
1: Segnet, die euch verfolgen. Segnet und verflucht sie nicht. Freut euch mit den Fröhlichen, weint mit den Weinenden. Seid eines Sinnes untereinander. Trachtet nicht nach hohen Dingen, sondern haltet euch zu den Niedrigen. Seid bedacht auf Gutes gegenüber jedermann. Ist möglich, so viel an euch liegt, so habt mit allen Menschen Frieden. Rächt euch nicht selbst, meine Lieben, sondern gebt Raum dem Zorn Gottes. Denn es steht geschrieben, die Rache ist mein, ich will vergelten, spricht der Herr. Vielmehr, wenn deinen Feind hungert, so gib ihm zu essen. Dürstet ihn, so gib ihm zu trinken. Wenn du das tust, so wirst du feurige Kohlen auf sein Haupt sammeln. Lass dich nicht vom Bösen überwinden, sondern überwinde das Böse mit Gutem.
0: Wir wollen Gott loben mit dem Bekenntnis unseres Glaubens. Ich glaube an Gott, den Vater, den Allmächtigen, den Schöpfer des Himmels und der Erde, und an Jesus Christus, seinen eingeborenen Sohn, unseren Herrn, empfangen vom Heiligen Geist, geboren von der Jungfrau Maria, gelitten unter Pontius Pilatus, gekreuzigt, gestorben und begraben, hinabgestiegen in das Reich des Todes, am dritten Tage auferstanden von den Toten, aufgefahren in den Himmel, er sitzt zur Rechten Gottes, des allmächtigen Vaters, von dort wird er kommen, zu richten die Lebenden und die Toten. Ich glaube an den Heiligen Geist, die christliche Kirche, Gemeinschaft der Heiligen, Vergebung der Sünden, Auferstehung der Toten und das ewige Leben. Amen.

Heute sind wir am Ende des ersten Abschnitts der Bergpredigt. Und dieser erste Teil, Kapitel 5, der behandelt das Leben von Christen in dieser Welt. Jesus sagt, ihr sollt Salz und Licht in dieser Welt sein. Und er sagt, und da geht es jetzt nicht um das, was wir hier in der Kirche sind, sondern das, was wir im Alltag leben und sind. Er sagt, lasst euer Licht leuchten vor den Leuten, damit sie eure guten Werke sehen und euren Vater im Himmel preisen. Die Botschaft dieses ersten Teils der Bergpredigt ist, lasst euer Licht leuchten. Und das hat auch mit unserem Umgang mit dem anderen, mit unseren Worten zum anderen, mit unserem Denken über den anderen zu tun. Und heute, am Ende dieses fünften Kapitels, geht es um das Größte darin überhaupt. Das, was am stärksten wirkt. Die Leute fragen nicht, wie gut wir das Glaubensbekenntnis kennen. Die fragen nicht danach, wie tief wir in der Bibel verwurzelt sind. Aber sie werden eins bemerken, ob von uns Liebe ausgeht oder nicht. Und so kommt Jesus und fordert die Jünger auf und sagt, ihr als Christen, ihr als meine Nachfolger sollt eine alles übersteigende Nächstenliebe haben. Und er formuliert das interessanterweise so. Ihr wisst, dass es heißt Auge um Auge, Zahn um Zahn. Ich aber sage euch, setzt euch nicht zur Wehr gegen den, der euch etwas Böses antut. Im Gegenteil. Wenn dich jemand auf die rechte Backe schlägt, dann halt ihm auch die linke hin. Und wenn einer mit dir vor Gericht gehen will, um zu erreichen, dass er dein Hemd bekommt, dann lass ihm auch den Mantel. Und wenn jemand von dir verlangt, eine Meile mit ihm zu gehen, dann geh zwei mit ihm. Gib dem, der dich bittet. Und weise den nicht ab, der etwas von dir ausleihen möchte. Ihr wisst, dass es heißt, du sollst deinen Mitmenschen lieben und du sollst deine Feinde hassen. Ich aber sage euch, liebt eure Feinde und betet für die, die euch verfolgen. Damit erweist ihr euch als Söhne eures Vaters im Himmel, denn er lässt seine Sonne über Böse und Guten aufgehen, lässt es regnen für Gerechte und Ungerechte. Wenn ihr nur die liebt, die euch Liebe erweisen, was für einen Lohn habt ihr dafür zu erwarten? Tun das nicht sogar Leute wie die Zolleinnehmer? Und wenn ihr nur zu euren Brüdern freundlich seid, was tut ihr damit Besonderes? Tun das nicht sogar die Heiden, die Gott nicht kennen? Ihr aber sollt vollkommen sein, wie euer Vater im Himmel vollkommen ist. Wir wollen zusammen beten. Herr Jesus Christus, dieses Wort ist ein so bekanntes Wort. Aber es geht heute nicht darum, ob wir es schon mal gehört haben, ob wir es kennen, sondern es geht darum, dass du uns etwas aufs Herz legen willst, nämlich eine Liebe, die größer ist als das Normalmaß. Eine außerordentliche Liebe, die auch Gegnern, Feinden und Unangenehmen gegenüber Liebe zeigt. Und so bitte ich dich, dass wir eine Gemeinde sind und immer wieder werden, die dieses Kennzeichen trägt, deiner Liebe. Amen. Lieben statt vergelten, das ist das große Gebot dieses Abschnitts. Es ist das, was Jesus seinen Jüngern mitgibt und dafür braucht es eine Grundlage und die heißt, Recht muss Recht bleiben. Recht muss Recht bleiben. Es ist in der Nacht des 2. Juli 2002, als Vitali Koloviev in Barcelona am Flughafen auf seine Familie wartet, seine Frau und seine beiden Kinder.
Ein Jahr hat er sie nicht gesehen und nun freut er sich, dass sie ankommt. Was Vitali nicht weiß, dass zur gleichen Zeit in Zürich am Flughafen auch jemand gerne noch jemand bei sich hätte. Peter Nielsen. Erst verantwortlich für die Flugzeuge, die den Luftraum über den Bodensee überqueren. Und plötzlich erkennt er ein Problem. Die Boeing, das Frachtflugzeug aus Brüssel, das in Kloten, Zürich landen will, und die Tupolev, die nach Barcelona unterwegs sind, sind auf Kollisionskurs. Und so sagt er dem russischen Piloten, bitte runtergehen von 36.000 auf 35.000 Fuß. Was er in dem Moment nicht beachtet, weil noch ein anderes Flugzeug dort auch in der Luft gerade ist, das in Friedrichshafen landen will, dass die Boeing für den Flughafen Kloten

er weiterarbeiten können. Er war am Ende. Er hat sein ganzes Vermögen von Zehntausenden von Dollar in eine monumentale Grabstätte mit großen Bildern von seinen Lieben gesteckt. Sein ganzes Leben drehte sich nur noch um den Verlust seiner Frau und Kinder. Täglich war er Stunden am Grab. Zu Hause richtete er ein Zimmer als Gedenkstätte für seine verlorenen Lieben ein. In das Kinderbett von Diana legte er ein Foto. Immer wieder war er da. Und dann wartete er. Er wartete 2 Jahre lang auf eine Entschuldigung von Skyguide, der verantwortlichen Firma, die für den Luftraum dort über dem Bodensee eben auch in dieser Nacht die Verantwortung trug. Und die tat alles Mögliche, um finanzielle Ansprüche abzuwehren. Und schließlich reiste Vitali Koloviev in die Schweiz und fuhr zum Haus des Fluglotsen, mehrfach sogar. Eines Tages fasste er sich das Herz, klingelte und wollte von Peter Nielsen endlich die Entschuldigung hören. Nielsen wusste aber gar nicht, wie er mit umgehen sollte, und stieß Koloviev zurück. Und er zückte das Messer, das er sich mitgebracht hatte, und erstach Nielsen. Und Koloviews Kommentar später war: Blut muss durch Blut gesühnt werden. Er ging dafür einige Jahre ins Gefängnis. Und als er nach Hause kam, kam dann früher frei, waren besondere Umstände, die ihm auch angerechnet wurden, wurde er in Russland, in Ossetien, als Held gefeiert. Ein Portal wählte ihn zum Osseten des Jahres 2007, weil er durchgehalten hat. Du bist ein wahrer Mensch, haben sie ihm gesagt. Und Vitali Koloviev hat diesen Racheakt so verteidigt: Jeder Mensch in einer ähnlichen Situation darf die Gerechtigkeit in seine eigenen Hände nehmen. Nun ist das gemeint, wenn Jesus sagt oder die Bibel sagt: Auge um Auge, Zahn um Zahn. Hat Vitali Koloviev alttestamentlich gehandelt? Könnte man denken, wenn man das Alte Testament nicht genauer kennt. Aber dort steht in 3. Mose 19, Vers 18: Räche dich nicht an deinem Mitmenschen und trage niemand etwas nach. Liebe deinen Nächsten wie dich selbst. Ich bin der Herr. Der Grundsatz Auge um Auge, Zahn um Zahn ist nicht für einen Rächer gesagt worden, sondern es ist der Gerechtigkeitsgrundsatz, nach dem ein Gericht Urteile sprechen soll. Es meint damit, jedes Vergehen braucht eine adäquate Strafe. Es geht nicht darum, Tätern Zähne auszubrechen. Nein, es geht darum, dass es eine entsprechende gerechte Strafe geben soll, wenn jemand Grenzen überschreitet. Denn wenn man das nicht machen würde, würden die Leute das Recht selbst in die Hand nehmen und wir hätten den wilden Westen unter uns. Wir hätten Dschungelkrieg hier. Und das hat Gott verhindern wollen, auch in seinem Volk. Und deswegen hat er ihnen dieses Gerechtigkeitsgesetz gegeben. Auge um Auge, Zahn um Zahn meint, jedes Vergehen braucht eine adäquate Strafe. Und das stellt Jesus hier auch mit dem, was er sagt, überhaupt nicht in Frage, wie manche denken mögen. Genauso wenig wie bei den vorherigen Formulierungen, die nach dem gleichen Muster liefen, wo es eben heißt: Ihr habt gehört, dass gesagt ist, du sollst nicht töten. Ich aber sage euch, da stellt Jesus doch nicht das 5. Gebot in Frage. Genauso wenig wie das 6., wenn er später sagt: Ihr habt gehört, dass zu den Alten gesagt ist, du sollst nicht Ehe brechen. Ich aber sage euch. Nein,
Jesus stellt den Grundsatz einer gerechten Bestrafung nicht in Frage.

0: Eine gefallene Welt braucht gerechte Strafe für ein Vergehen. Sonst setzen sich am Ende die Rücksichtslosen und Gewalttätigen durch. Das würde die Tyrannei des Bösen sein. Solange es Sünde in der Welt gibt, muss das Recht unter Androhung von Strafe und Gewalt sein. Erst wenn die Sünde besiegt ist, brauchen wir keine Rechtsordnung mehr. Im Himmel gibt es keine Gesetze. Aber dieses Recht ist nur ein Notbehelf. Das Recht kann das Gute nicht erzwingen. Man kann niemand per Gesetz dazu verdingen, gut zu sein. Wer auf seinen Vorteil aus ist, wird immer Lücken suchen, um das Gesetz irgendwie auszuhebeln, ohne es formal zu übertreten. Da sind ganze Generationen von Anwälten beschäftigt, die Lücken im Gesetz zu suchen, ohne dabei schuldig zu werden. Aber für das persönliche Leben, und jetzt rede ich nicht mehr von dem staatlichen Geschehen, weist Jesus auf etwas anderes hin. Für das Leben als Christ gilt es nämlich, den Teufelskreis der Vergeltung zu durchbrechen. Den Teufelskreis der Vergeltung zu durchbrechen. Und da kommt er hier auf ein Beispiel und sagt, setzt euch nicht zur Wehr gegen den, der euch etwas Böses antut. Im Gegenteil, wenn dich jemand auf die rechte Backe schlägt, dann halt ihm auch die linke. Wenn dich jemand auf die rechte Backe schlägt, und das ist kein Zufall, das steht da bewusst. Hau ab, heißt das. Du bist für mich Luft. Es ist die Geste der Verachtung, die Jesus hier anspricht. Aber Jesus geht es um mehr als hier um eine Ohrfeige. Er meint all die Situationen, wo man uns übersieht, missachtet und ungerecht behandelt. Wo wir übersehen werden bei der Beförderung. Wo wir gemobbt werden. Jesus spricht die Reaktion an, die jeder von uns kennt, wenn ihm so etwas passiert, Verachtung oder Unrecht, dann hast du nur einen Wunsch, es dem anderen heimzuzahlen. Das ist wie ein Reflex. Wenn mir einer wehtut, kriegt das zurück. Wie du mir, so ich dir. Das ist das. Und zwar, und es gab sogar Untersuchungen dafür, heftiger, als man es selbst erfahren hat, damit der andere auch merkt, dass er das in Zukunft bei mir nicht nochmal machen muss. Man schlägt heftiger zurück, normalerweise, als man geschlagen wird. Aber Jesus erklärt, und das ist etwas Außerordentliches, verzichte auf Vergeltung. Verzichte darauf, es dem anderen heimzuzahlen. In deinem Herzen, auch in deinen Gedanken oder in deinen fiesen Andeutungen mit irgendwelchen Witzen oder Worten, die jeder versteht, aber wo du es gar nicht direkt aussprichst, aber wo du eigentlich nur eins willst, dass der andere auch spürt, was er getan hat. Und Jesus fordert dich auf, dieses Denken zu beerdigen und zu verzichten. Durchbrich den Teufelskreis des Bösen. Liebe den, der dich nicht liebt. Gib die Liebe weiter, die du von mir bekommst und von der du lebst. Und wenn einer gegen dich prozessieren will, um zu erreichen, dass er dein Hemd bekommt, dann lass ihm auch den Mantel. Das war damals beim Handelstausch üblich, dass die Männer sich gegenseitig die Kleidung als Pfand gaben, bis die Ware geliefert oder ausgezahlt waren. Oder so hat man normalerweise eben dafür gesorgt, dass man dann auch wirklich das Entsprechende erhielt. Aber man hat normalerweise nur das Untergewand, das Hemd, pfänden dürfen. Es war verboten, den Mantel zu nehmen. Und wenn man ihn nahm, musste man ihn abends vor Sonnenuntergang wieder zurückgegeben haben, damit der Gefändete nicht frieren musste. Jesus sagt also, wenn du deine Zusage aus irgendeinem Grund nicht eingehalten hast, dann gehe einen Schritt weiter, als das Gesetz verlangt. Biete dem anderen zusätzlich deinen Mantel und sage zu ihm, nimm auch den Mantel. Ich weiß, das bräuchte ich jetzt gar nicht, aber du sollst wissen, auf mein Wort ist Verlass. Nun kam es aber damals auch vor, dass Leute zu Unrecht gepfändet wurden von Reichen, die den Hals nicht voll genug bekamen. Und dann haben sie es trotzdem auch teilweise zugelassen, als Protest gegen das Unrecht und gegen die Ausbeutung. Wer allerdings so handelt gegen das Unrecht, dass er es nicht einfach nur mit zusammengebissenen Zähnen loslässt, sondern freigibt, der ist nicht mehr Opfer. Der tritt aus der Rolle des Opfers heraus und wird selbst zum frei Agierenden. Die Menschen, die zu Unrecht verfolgt wurden, wie zum Beispiel Bonhoeffer oder Martin Luther King oder auch Nelson Mandela, sie haben immer eins betont, auch für ihre Mitgefangenen. Wir sind nicht Opfer. Wir bleiben Mensch. Auch wenn man uns viel nimmt, aber man kann uns nicht das nehmen, was wir in unserem Innersten tragen. Und einer derjenigen, die Bonhoeffer mit verhört haben, der sagte, da merkt man, wie sie aus dem Konzept gebracht wurden durch diese Haltung, man hat das Gefühl, Bonhoeffer kontrolliert die Situation. Und Jesus sagt, sei einer, der bereit ist, über das Maß hinauszugehen. Durchbrich den Teufelskreis, wenn andere oder du dich selbst sogar in die Opferrolle hineindrängen. Bemitleide dich nicht selbst, weil du übersehen wurdest oder weil man dir nicht den Dank gebracht hat für das, was dir wirklich zugestanden hätte. Nun schmolle nicht in deinem Innersten oder schäume auch nicht, wenn dir einer frech die Vorfahrt nimmt. Ich meine, da kann ich echt lernen, ihr Lieben. Ich sitze auf dem Beifahrersitz, meine Frau am Steuer, und da will sich einer reindrängeln. Und ich sage, lass das nicht zu. Lass das nicht zu. Das ist die Frechheit. Wir müssen den erziehen. Und Gretel sagt, den können wir nicht erziehen. Das schaffen wir nicht. Da habe ich noch eine Menge zu lernen an dem Thema. Jesus sagt, handle nicht als einer, der dem anderen nun, ich sag mal, gegen den anderen opponiert. Egal, ob du an der Kasse wartest und sich einer vordrängeln will oder jemand vor deiner Nase das letzte günstige Teil im Elektronikmarkt noch kauft, ne? Du stehst so vor, überlegst noch und der sieht das und wupp, hat er es in der Hand. Und jetzt gibt es natürlich dann Reaktionen bei uns. Und Jesus spricht diese Reaktion an und sagt, nein, werde nicht Opfer, bleib du Täter der Liebe. Und dann geht er weiter und spricht eine weitere Alltagssituation an und sagt, wenn ein römischer Besatzungssoldat von dir verlangt, eine Meile seine Lasten zu tragen, dann geh zwei mit ihm. Ein römischer Soldat hatte damals zu jeder Tageszeit das Recht, von einem Israeliten, einem Zivilisten, zu fordern, mach mir eine Mahlzeit, gib mir eine Unterkunft oder trag mir mein Gepäck. Nicht? Wenn die dann Truppenverlegung hatten, dann konnte so ein römischer Soldat kommen, seine Lanze nehmen, dir so leicht auf die Schulter klopfen und sagen, hier den Koffer, bitte, und zwar schnell, dorthin. Und man kann sich vorstellen, da haben die Juden nicht Halleluja gerufen, wenn so eine Situation da war. Es gab jedoch eine Einschränkung. Nur eine Meile. Nur eine Meile. Nun, was wäre die normale Reaktion nach einer Meile ungewollten Koffertragens oder Rucksackschleppens? Oder mindestens die gedachte, ne? Wenn du es nicht machst, wenigstens denken so. Ich kann mir eine vorstellen. Vielleicht du auch. Bist vielleicht aus ähnlichem Holz geschnitzt. den Koffer mit Karacho auf den Boden stellen. Da das so Richterin scheppert, das Blechgeschirr und alles. Und dass der andere merkt, das habe ich nicht gern getan und meinen ganzen Unmut spürt. Und Jesus sagt, nein, ihr Lieben, zeigt eine andere Reaktion. Übrigens, das bekannteste Beispiel für einen solchen Koffer oder für solch einen Frondienst ist Simon von Kyrene. Er wurde gezwungen, das Kreuz Jesu zu tragen. Er kam gerade vom Acker und war dadurch, dass er nun das Kreuz tragen musste, nicht mehr für die Feiern rein. Denn dann durch das Kreuz war er liturgisch, also rituell beschmutzt und durfte dann nicht mehr an den Feiern teilnehmen. Und was hat das mit ihm gemacht? Wir lesen später in Markus, das ist übrigens der, dessen Söhne Rufus und Alexander ihr ja auch kennt. Und was bedeutet das so? Der war in der Gemeinde bekannt, das hat ihm wahrscheinlich zum Glauben geführt und genauso seine Kinder. Und das lehrt uns etwas. Es geht nicht darum, dass wir etwas geben. Wir könnten ja denken bei diesem Thema, heute haben wir aber eine Last aufgebürdet bekommen und jetzt müssen wir uns mit diesem Liebesgebot durch den Alltag quälen. Nein, du selbst wirst auch zum Beschenken. Sicherlich nicht immer gleich beim ersten Gefühl. Aber er sagt, jawohl, das ist etwas, was dich selbst beschenkt. Und diese Beispiele sind ja schon herausfordernd genug. Aber Jesus fügt noch eins hinzu. Und er sagt, gib den, der dich bittet und weise den nicht ab, der etwas von dir ausleihen möchte. Nun muss man wissen, das Wort bitten steht im Matthäusevangelium, im Sprachgebrauch von Matthäus-Evangelium nur in zwei Zusammenhängen. Entweder es geht um das Gebet zu Gott oder aber es geht um eine Notsituation. Es geht also hier nicht darum, irgendjemand, der bettelt oder was zu geben oder so ein leichtsinniges Anpumpen. Es geht hier um Not. Und Jesus sagt, entzieh dich nicht der Not des anderen. Und das, was er noch sagt, aus diesem anderen, was wir gerade gehört haben, ist, und wenn du hilfst, Lothar, beschränke dich nicht auf das Nötigste, sondern zeige Großzügigkeit, dann erweist du dich als ein wahrer Jünger Jesu. Und dann geht er noch einen Schritt weiter. Und dann sagt Jesus, du sollst deinen Feind lieben. Er formuliert das so am Ende unseres Predigttextes. Ihr wisst, dass es heißt, du sollst deinen Mitmenschen lieben und du sollst deine Feinde hassen. Ich aber sage euch, liebt eure Feinde und betet für die, die euch verfolgen. Nun, das andere war schon schwer genug, aber dieses widerspricht eigentlich aller menschlichen Logik oder natürlichen Reaktion. Gute Gedanken und Wünsche für einen, der uns Unrecht tut, die kommen nicht von uns. Segnen, für ihn Gutes erbitten, nein. Und deswegen ist es interessant, hier steht, ihr habt gehört, du sollst deinen Mitmenschen lieben und sollst deine Feinde hassen. Dieser letzte Satz, du sollst deine Feinde hassen, der steht gar nicht im Alten Testament. Den haben die Juden dazugeführt. Das war sozusagen wie Konsens, ist doch klar. Na, ein Feind kann doch keiner lieben. Nächste lieben wir, unsere eigenen Leute lieben wir, mit denen wir gut können, die lieben wir. Aber ein Feinde, nein. Und so war das wie selbstverständlich. Wer sagte, du sollst deinen Nächsten lieben, sagt, na klar, und einen Feind hassen. Und Jesus stellt das auf den Kopf. Aber bevor ich zeige, dass das sogar möglich ist, möchte ich ein Missverständnis nochmal aus dem Weg räumen. Wenn Jesus hier von Lieben statt Vergelten spricht, dann meint er nicht, lass dir alles gefallen. Das steht hier nicht. Das ist keine Anweisung für geprügelte Ehefrauen, sich verprügeln zu lassen. Ist auch keine Anweisung, dass Kinder von christlichen Eltern sich auf dem Schulhof nie wehren dürften. Das ist auch nicht die Aufforderung, sich alles aus der Tasche bitteln oder bitten zu lassen, bis man mittellos dasteht. Das ist nicht Leben. Das ist nicht gemeint. Das wäre Passivität. Ich will es deutlicher sagen. Die Bergpredigt ist kein Gesetzbuch, sondern sie ist das Bilderbuch des Reiches Gottes, das uns zeigt, wie Christen leben sollen. Wenn wir sie als Gesetzbuch lesen würden, dann sagt sie, wenn dir einer auf deine linke Wange haut, dann halt ihm auch noch die andere. Das kann sein, dass ich das genau mache, aber nicht als Gesetz. Es geht um eine Haltung und um Taten, die Außerordentliches zeigen. Das heißt nicht, tu nichts dagegen. Nein, in dieser Welt muss man misshandelten Mut machen, sich zu wehren und auch Kindern beizubringen, sich nicht alles gefallen zu lassen. Jesus hat das übrigens selbst genau für die Situation, die er hier anspricht in der Bergpredigt, auch nicht so getan. Was hat er getan? Da steht er vor dem hohen Priester und wird mit allen möglichen Dingen beschuldigt. Und dann kommt so ein Knecht des hohen Priesters und haut ihm ins Gesicht. Was macht Jesus? Hält er ihm auch die andere Wange hin? Nein. Er sagt, wer gibt dir das Recht, mich so zu schlagen, obwohl ich nichts Unrechtes getan habe? Johannes 18. Aber dann lässt er es zu. Das heißt, er spricht das Unrecht sogar an. Aber dann lässt er es zu. Die Bergpredigt zu leben heißt, außerordentliche Liebe zu zeigen. Und das bedeutet, den Gegner, den Feind, den, der mich nicht ausstehen kann und den ich vielleicht von meinen Gefühlen auch nicht ausstehen kann, Gutes zu tun, als Gott, von Gott geliebtes Geschöpf zu sehen. Es heißt, Gott lässt es regnen über Böse und über Gute, über Gerechte und Ungerechte. Er macht keinen Unterschied. Und so machst du auch. Bete für deinen Gegner, auch wenn deine Seele Vergeltung fordert, segne ihn. Und eins muss ich sagen, bei dieser Predigt empfinde ich mich selbst als ABC-Schütze in der Umsetzung. Aber eins habe ich erfahren, wenn man betet für Menschen, die einem vielleicht gerade quer liegen oder wo es nicht läuft, das macht etwas mit einem selbst. Und zwar nicht betet nach dem Motto, Herr, zeig ihm, was er alles verkehrt macht. Du musst das ihm einfach mal richtig beibringen. Nein, sondern indem wir sagen, tu ihm Gutes. Du weißt, warum sein Herz so ist. Ich möchte einfach, dass er an diesem Tag ein Stück deiner Gnade und deiner Hilfe erfährt. Segne ihn. Denke auch nicht nur, ihn zu segnen. Tu es. Bete für ihn. Es wird dich verändern. Auch bei schlimmen Dingen. Und da kann man natürlich fragen, ist das möglich? Ne? Ist das wirklich möglich so? Es ist interessant. Im gleichen Jahr, als Vitali Koloviev aus Rache einen Menschen getötet hat und für seine Entschlossenheit in Russland zum Mann des Jahres gewählt wurde, machte in der Türkei auch eine Frau Schlagzeilen. Ihr Mann und drei weitere Männer wurden, weil sie als Christen in der Türkei lebten, von den Nationalisten, von vier Nationalisten der Grauen Wölfe umgebracht. Und als das türkische Fernsehen einen Tag nach dieser schrecklichen Tat bei Susanne Geske vor der Tür stand und klingelte, und sagte, sie würden gerne ein Interview mit ihr machen. Und sie dann fragten, ob Susanne Rachegedanken hätte. Da antwortete sie, ich will keine Rache. Jesus hat gesagt, Vater, vergib ihnen, denn sie wissen nicht, was sie tun. Wie sie es geschafft hat, so zu reagieren, das hat sie in einem Interview berichtet.
1: Ich sage immer, und das ist wirklich wahr, aber das ist, würde ich mal sagen, echt übernatürlich. Also es ist wirklich ein Geschenk Gottes. Also ich habe das dann in der Bibel auch angeguckt, weil ich das selber nicht verstanden habe und mich die Leute immer das Gleiche gefragt haben. Gedacht, ja, verstehe ich auch nicht. Aber ich denke, dadurch, dass es ein Gebot ist, ist es der erste Schritt, ich muss es wollen. Oder ich kann sogar sagen, ich will es nicht, aber Herr Jesus, mach das, schenk das meinem Herz, dass ich es mal will. Da kann man ja mal anfangen. Ich will zwar gar nicht, ich will dem absolut nicht vergeben, aber Herr Jesus, ich weiß, dass es eigentlich dein Wille ist. Du hättest das gern, dass wir das tun, aber ich kann das nicht. Ich kriege nicht hin. Ich kann es auch nicht wollen, dass ich das will. Das musst du in meinem Herz machen. Wenn man so mal ganz, ganz, ganz, ganz vorne anfängt zu beten, bin ich sicher, dass Gott tut, was das tut in seinem Herz, in unserem Herzen. Und dass man dann auch sagen kann, okay, ich würde ja gerne, aber das kriege ich echt nicht hin. Helf mir dabei. Und ich denke, wenn mir, das ist ein ewig langer Prozess. Ich habe da auch so meine Fälle, muss ich ganz gestehen, wo das nicht so einfach ist. Und wo man einfach auch immer wieder dafür beten muss. Man denjenigen sieht, denkt, ah nee, den will ich jetzt echt nicht sehen. Sagt, nee, Herr Jesus, eigentlich liebst du den ja genauso für mich. Und ich weiß, das ist ja alles theoretisch, hilf mir mal mit der Praxis. Ich denke, das ist ein täglicher Kampf, aber wir müssen den wollen. Ich denke, da fängt es an zu wissen, dass Gott das eigentlich möchte. Und dann dafür zu beten, dass Gott unser Herz umkrempelt.
0: Sie sagt, man muss es wollen. Ich weiß nicht, in welcher Situation du gerade stehst, was die Herausforderung für dich ist, wo du außerordentliche Liebe zeigen könntest, wo es vielleicht Gott eine Chance dir gibt oder eine Herausforderung und du sagst, ja, da wär's dran. Vielleicht ist es der Mantel der Liebe, den du gerade überziehen müsstest, der das zudeckt, was du eigentlich, was an Unrecht da war. Aber wo du sagst, da decke ich von meiner Seite den Mantel der Liebe darüber. Und ich reagiere nicht so wie alle anderen, sondern wie Christus zu mir ist, so reagiere ich. Vielleicht ist aber auch was ganz anderes dran. Vielleicht sind für dich die 2-Meilen-Stiefel dran, wo du die 2. Meile mitgehst. Eigentlich hast du das Gefühl, das, was ich jetzt getan habe, das ist schon sehr, sehr viel gewesen. Aber vielleicht sagt Jesus, du gehst die 2. Meile und wenn du sie mitgehst, dann zeigst du dem anderen das, was ich ihm eigentlich zeigen wollte. Dass es einen gibt, der ihn mehr liebt, als er es verdient hätte. Vielleicht ist aber auch noch was ganz anderes für dich dran. Vielleicht ist es für dich dran, die Hände zu falten. Früher hingen sie fast in jedem christlichen Haus. Die betenden Hände von Albrecht Dürer. Vielleicht ist das für dich im Moment gerade, in einer besonderen Situation, für einen besonderen Menschen oder für eine besondere Lage gerade, dass du ihn segnest. Und dass all die Gedanken der Vergeltung, die du gerade in deinem Herzen trägst, des Schmollens oder was auch immer, dass du sie umwandelst in Bitte zum Gebet für den anderen und indem du ihn segnest. Vielleicht ist aber auch noch was anderes dran, dass du sagst, ich schlage nicht zurück. Ich halte noch meine andere Wange hin. Das heißt, ich tue ihm Gutes. Dein Nachbar, der dich immer ärgert. Oder irgendein Kollege. Ich weiß es nicht, was es ist. Vielleicht auch irgendeine Familiensache, wo man immer wieder gegeneinander ist. Was auch immer es ist, ihr Lieben. Eins weiß ich. Es ist mehr als ein T-Shirt, wo drauf steht, I love my enemies. Aber eins macht dieses T-Shirt klar. Wenn du das sagst, dann brauchst du ein verändertes Herz. Dann brauchst du ein Herz, in dem Christus ist und dir die Liebe gibst, die du brauchst. Als ich mich auf diese Predigt vorbereitet habe, habe ich gemerkt, das brauche ich. Und so habe ich eins gemacht. Ich habe mir in meine Bibel ein Gebet hineingelegt. Ich habe es mir auf den Küchentisch gestellt, weil ich merkte, ich brauche das. Ich muss von seiner Liebe leben. Und dieses Gebet habe ich euch heute mitgebracht und habe es auch ins Infoblatt gesetzt. Und wenn du merkst, es ist dein Gebet, dann kannst du es jetzt mit mir mitbeten. Und so will ich diese Predigt schließen. Wir beten. Herr Jesus Christus, gib mir durch deinen Geist innere Kraft und Stärke. Erfülle du mein Herz. Lass mich in deiner Liebe fest verwurzelt und gegründet sein. Hilf mir, das ganze Ausmaß deiner Liebe und göttlichen Kraft zu erkennen, damit ich immer mehr von dir erfüllt werde und du in meinem Leben sichtbar wirst. Amen.

Und gemeinsam beten wir: Vater unser im Himmel, geheiligt werde dein Name, dein Reich komme, dein Wille geschehe, wie im Himmel, so auf Erden. Unser tägliches Brot gib uns heute und vergib uns unsere Schuld, wie auch wir vergeben unseren Schuldigern. Und führe uns nicht in Versuchung, sondern erlöse uns von dem Bösen. Denn dein ist das Reich und die Kraft und die Herrlichkeit in Ewigkeit. Amen. Und der Friede Gottes, der höher ist als all unser Denken, der bewahre unsere Herzen.

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1: Herzlich willkommen bei unserer ERF-Sendereihe mit faszinierenden Lebensberichten aus der Kirchengeschichte. Am Mikrofon begrüßt Sie Anne Geier. Ich freue mich, dass Sie eingeschaltet haben. Was bewegt einen Menschen dazu, seine Heimat zu verlassen und ans andere Ende der Welt zu gehen? Zu fremden Menschen mit fremder Sprache und fremder Kultur. Vor allem dann, wenn die eigene Zukunft in der Ferne ungewiss ist. Für Henry Williams war die Antwort klar. Er hatte den sehnlichen Wunsch, Menschen am anderen Ende der Welt von Jesus Christus und der Liebe Gottes zu erzählen. Im 19. Jahrhundert ließ der ehemalige Marineoffizier seine englische Heimat hinter sich und zog als Missionar nach Neuseeland. Dort setzte er sich nicht nur für die Weitergabe des christlichen Glaubens ein, sondern auch für Frieden und Verständigung zwischen den europäischen Siedlern und den Maori. Dabei geriet er immer wieder zwischen die Fronten und musste schwierige Entscheidungen treffen. Über das Leben, den Glauben und den missionarischen Einsatz von Henry Williams berichtet uns gleich Michael Kotsch. Zuvor hören wir noch Anja Lehmann mit dem Lied »Bis ans Ende der Welt«.

Glaube zeigt sich nicht nur in Worten, sondern oft ganz praktisch im Umgang mit anderen Menschen. Genau das prägte auch das Leben von Henry Williams. Er wollte den Ureinwohnern Neuseelands nicht nur von Jesus erzählen, sondern setzte sich auch für Frieden, Verständigung und Gerechtigkeit ein, oft unter schwierigen Bedingungen. Wie es dazu kam und warum sein Wirken bis heute nachhallt, darüber berichtet uns jetzt Michael Kotsch.

Neuseeland ist heute ein außerordentlich beliebtes Urlaubsland. Viele Leute reisen dahin, vor allem wenn man etwas Geld dafür hat. Und zu Neuseeland, da gehören ja nicht nur die Kiwis, sondern die meisten Leute verbinden damit Urwälder, schöne Landschaften, Frieden. Man hat fast den Eindruck, in Neuseeland, da kann gar nichts Schlimmes passieren. Die Ureinwohner von Neuseeland sind die Maori. Und viele der Maori verstehen sich heute als Christen. Verantwortlich oder zumindest stark mitverantwortlich dafür ist Henry Williams. Henry Williams ist in England geboren im Jahr 1792. Sein Großvater war Prediger in der Kirche, war fromm, legte viel Wert auf den Glauben. Bei den Eltern war das Ganze schon etwas mehr traditionalisiert. Der Vater verdiente sein Geld als Strumpffabrikant. Kurze Zeit vorher, da war eine Maschine entdeckt worden, mit der man Strümpfe herstellen konnte. Und das wesentlich günstiger als vorher per Hand. Und damit hatte der Vater von Henry Williams relativ gut verdient. Und die Familie wuchs auf, er hatte traditionelle Frömmigkeit mitbekommen. Allerdings starb der Vater relativ früh und damals gab es halt noch keine Rente, sodass die Familie dann plötzlich relativ arm dastand. Für Henry bedeutete das, dass er schon relativ früh für seinen eigenen Lebensunterhalt sorgen musste. Henry meldete sich, wie viele andere junge Männer der damaligen Zeit, bei der Marine. Und das war damals nicht nur eine Trockenübung, sondern er kam gerade zur Marine, als es den Krieg mit Napoleon gab. Die Engländer hatten eine Kontinentalsperre verhängt und wollten die auch durchsetzen, um gegen Napoleon vorzugehen. Und so gab es zahlreiche kriegerische Auseinandersetzungen, in die auch die Schiffe, auf die Henry Williams tätig war, mit verstrickt worden sind. An mehreren Stellen hat er sich sehr mutig gezeigt im Einsatz und im Kampf und bekam dafür dann auch einen Orden. Allerdings gefährlich war das Ganze. Und als der Krieg gegen Napoleon mehr oder weniger vorbei war, gab es dann gleich einen nächsten Krieg, und zwar zwischen England und den Vereinigten Staaten von Amerika. Auch daran war Williams beteiligt und sein Schiff siegte unter anderem gegen ein amerikanisches Kriegsschiff, das wurde dann eingenommen und Williams wurde als Leutnant auf das Schiff geschickt, um es nach England zu bringen und die Besatzung in Kriegsgefangenschaft zu nehmen. Mit noch nicht einmal 30 Jahren wurde er nach diesen ganzen kriegerischen Auseinandersetzungen in den Ruhestand versetzt. Er heiratete auch gerade kurz nachdem er die Marine verlassen hatte, war damit relativ glücklich. Allerdings, sein Leben war irgendwie noch etwas leer, zumal er ganz besonders herausgefordert worden war durch all das Leiden und den Tod und die Grausamkeit, mit denen er als Soldat konfrontiert worden war. Das forderte ihn heraus, tiefer über das eigene Leben und überhaupt über Gott und den Sinn des Lebens nachzudenken. Und das führte ihn dazu, dass er eine persönliche Bekehrung erlebte, dass er ein Leben neu mit Gott anfing. Und da hatte er auch gleich einige Freunde, die ihn aufmerksam machten, dass er sein Leben doch sinnvoll investieren könnte. Nach einigem Gebet und Überlegungen kam er schließlich zur Entscheidung, er wolle den Rest seines Lebens als Missionar verbringen, um Völkern, die bisher noch nie etwas von der Bibel und von Gott und von Jesus gehört hatten, davon weiterzuerzählen. Nach weiteren Vorbereitungen und auch einer zusätzlichen kleinen Ausbildung im medizinischen Bereich meldete er sich bei einer britischen Missionsgesellschaft und die schickte ihn zuerst nach Australien. Australien war damals eine Strafkolonie. Das heißt, verurteilte Straftäter aus England wurden dahin deportiert und so ging es in Australien relativ wild zu. Als Williams mit seiner Familie dort ankam, wusste er noch nicht ganz genau, was seine Aufgabe war. Er arbeitete als Prediger, lernte aber schon bald nach seiner Ankunft Samuel Marston kennen. Samuel Marston war sozusagen der erste Missionar, der jetzt nicht nur in Australien arbeitete, sondern in dem nicht so weit entfernten Neuseeland. Er hatte dort eine kleine Missionsstation aufgebaut und hatte dort schon mehrere Predigtreisen hinter sich gebracht. Allerdings war bisher der Erfolg relativ bescheiden.
Das heißt, die Einheimischen waren nicht so ganz offen gegenüber seiner Strategie. Und Samuel Marston hatte den Gedanken, dass die Maori durch Zivilisation für den christlichen Glauben gewonnen werden sollten. Also man sollte ihnen erst die westliche Lebensform beibringen, auch eine moderne Form der Landwirtschaft, der Kleidung und anderer Dinge. Und dann würden sie sich auch für den christlichen Glauben öffnen. Und das ging dabei nicht so richtig voran. Nach einiger Zeit wurde auch Williams eingeladen, nach Neuseeland zu gehen, und mit ihm begann dann eigentlich so erst richtig die Missionsarbeit in Neuseeland. Er konzipierte das Ganze nämlich auf vollkommen anderer Ebene. Er ließ die landwirtschaftlichen Projekte erst einmal in den Hintergrund und konzentrierte sich auf Unterricht und auf Verkündigung des Wortes Gottes. Ihm war es wichtig, dass die Einheimischen selbst die Bibel kennenlernten. Und da ging es dann nicht so sehr um zivilisatorische Aufgaben. Die hatten auch zahlreiche andere negative Nebenwirkungen. Weil man eben sehr viel Wert darauf legte, die Zivilisation zu verbreiten, hatte man Nahrungsmittel von den Maori kaufen müssen. Und die wollten dafür vor allem Waffen, also Flinten. Und normalerweise ist das ja nun keine gute Idee, dass Missionare Waffen verkaufen, zumal diese Waffen nicht nur zur Dekoration getragen wurden, sondern auch eingesetzt wurden. Und so gab es dann in Neuseeland sogar mehrere Musketenkriege, wie die später genannt worden sind, die von den Einheimischen mit Musketen ausgeführt wurden und so, dass die von den Missionaren erhaltenen Waffen sogar noch zu mehr Todesopfern führten. Das hatte Williams sofort eingeschränkt und dann auch ganz abgeschafft. Er wollte stattdessen Frieden zwischen den einzelnen Stämmen fördern und die einzelnen Völker der Maori waren eben relativ kriegerisch miteinander. Dazu kam es Williams sehr entgegen, dass er schon bald als mutiger Mann von den meisten Maori akzeptiert worden war. Dazu trugen gleich mehrere Dinge bei. Kleinere Auseinandersetzungen beispielsweise. Als einer der Häuptlinge eines Stammes, der ganz in der Nähe war, dann über den Zaun des Grundstücks von Williams sprang und dann plötzlich im Wohnzimmer stand, da schickte ihn Williams wieder nach draußen und bestand auch darauf, dass er ganz normal wie jeder andere an der Tür zu klopfen hätte. Der Häuptling war vollkommen darüber entsetzt. Er hatte gedacht, dass ihm alles erlaubt sei und Williams setzte das durch, obwohl ihm der Häuptling drohte, mit Gewalt drohte. Am Ende hatte der Häuptling sich darauf eingelassen, klopfte, wurde eingelassen, es gab auch gute Gespräche und es kam nicht negativ heraus, sondern für den Maori-Häuptling war das eher ein Zeichen, dass Williams ein Mann war, der Mut hatte, der sich nicht leicht einschüchtern ließ und deshalb hatte er das Wort von Williams auch viel ernsthafter aufgenommen, als das sonst vielleicht der Fall gewesen wäre. Und überhaupt hat Williams mit der Zeit einen sehr guten Ruf unter den meisten Maori, sodass er an vielen Stellen als Schlichter herbeigerufen worden ist, bei den zahlreichen Konflikten, die immer wieder stattfanden. Und das ebnet ihm auch den Weg dafür, wenn er dann als Prediger auftrat und den Leuten versuchte, das Evangelium von Jesus Christus nahezubringen. Auseinandersetzungen gab es aber nicht nur mit den Maori, sondern auch mit den Siedlern. Es kamen immer wieder Siedler aus Europa, die sich dort niederlassen wollten und die möglichst billig Land bekommen wollten. Und so gab es dann Gesellschaften, die kauften den Maori zu nicht immer ganz marktgerechten Preisen das Land ab und verkauften es dann teurer an die Siedler weiter. Außerdem, wenn sich Siedler niederließen, dann fielen sie den Maori meistens auf als Leute, die nicht so ganz besonders christlich lebten. Und das stand ja im Widerspruch zu dem, was Williams ihnen erklärte. Denn diese Siedler, sie tranken, sie spielten Glücksspiele, sie brachen die Ehe, sie fluchten. Und all das war etwas, was ja nach christlicher Vorstellung gar nicht hätte stattfinden sollen. Außerdem betrogen sie die Einheimischen. Doch das war kein gutes Vorbild. Und so versuchte Williams, die Siedler und die Einheimischen mehr oder weniger auseinanderzuhalten.
Manchmal klappte das auch, aber es kam dann immer wieder auch zu Konflikten, bei denen Williams sich häufig auf die Seite der Einheimischen stellte und deren Interesse auch vor den Händlern und später vor der britischen Kolonialbehörde verteidigte. Er stand sozusagen, er saß sozusagen zwischen den Stühlen. Auf der einen Seite erwartete die englische Regierung und die Vertreter vor Ort davon, dass er sich loyal für sein Heimatland einsetzen sollte. Auf der anderen Seite fühlte er sich seinen Freunden verantwortlich, den Maori, zu denen er zwischenzeitlich einen Kontakt aufgebaut hatte. Es kam auch schon bald dazu, dass einige der Maori-Häuptlinge sich öffneten für den christlichen Glauben und gläubig wurden. So wurde eine erste kleine Gemeinde gegründet und Williams überlegte, wie er in anderen Landesteilen noch Gemeinden gründen und dann auch Mitarbeiter dahin schicken könnte. Und dafür ließ er ein kleines Schiff bauen, so ein Küstenschiff, das dann auch mehrere Jahre in Betrieb war. Da war es dann viel einfacher, auch an andere Stellen des Landes zu kommen, weil es ja im Land selbst keine Wege und Straßen gab, man sich da durch den Urwald schlagen musste oder Berge überwinden musste. Und so war es dann halt viel einfacher, das auf dem Seeweg zu erledigen. Und das funktionierte auch relativ gut, bis das Schiff schließlich unterging, wegen einem Sturm beschädigt worden ist. Und so konnte man das nicht auf Dauer weiter fortsetzen. Williams hatte auch eine etwas schwierige Aufgabe, als die englische Regierung nämlich überlegte, Neuseeland als eigene Kolonie zu verwalten. Da wurde den Häuptlingen vorgeschlagen, einen Vertrag zu unterzeichnen, in dem sie die Oberhoheit über ihr eigenes Land an die Briten abtraten. Also die sicherten ihnen dann Verwaltung und Schutz und Bildung und alles mögliche andere im Gegenzug zu. Aber im Grunde genommen wollte man die Zustimmung der lokalen Häuptlinge dafür, dass England Kolonialmacht wurde. Dafür wurde ein Vertrag ausgearbeitet und weil Williams derjenige war, der die Sprache der Maori am besten verstand, deshalb hatte man ihn beauftragt, diesen Vertrag in die einheimische Sprache zu übersetzen. Das hatte er dann auch relativ schnell erledigt und den Häuptlingen das Anliegen der englischen Regierung vorgestellt. Und hier war es für ihn wiederum schwierig. Auf der einen Seite ging er davon aus, dass die englische Regierung mit Zivilisation und Bildung und Krankenwesen durch

gleichgestellt, sondern als Untergeordnete, dem man Befehle erteilen konnte, was bei den Häuptlingen nicht gerade gut ankam, denn vor der einheimischen Bevölkerung waren sie die letzte Instanz, die die Gesetze aufstellen konnte, der man gegenüber verantwortlich war. Und das gab dann schon einen gewissen Konflikt untereinander, führte auch dazu, dass einer der Maori-Häuptlinge dann die Fahne von dem Büro der Regierung, der Kolonialregierung dort abriss, um zu zeigen, dass er damit nicht zufrieden sei. Es gab dann sogar einen Krieg zwischen Einheimischen und zwischen den britischen Kolonialtruppen. Und später warf man dann Williams vor, dass er nicht loyal genug sei und ganz eindeutig auf Seiten der Briten stand, was er eben auch nicht war. Sondern er hatte ja durchaus ein Interesse, dass die Maori recht geschah, und er hatte den Eindruck, dass sie benachteiligt worden sind. Übrigens ist das immer wieder wichtig zu beachten, wenn man sich auch heute mit Kolonialismus auseinandersetzt, weil vielfach heute das Vorurteil besteht, dass die Missionare immer nur Handlanger des Kolonialreichs gewesen waren. Und bei Williams zeigte sich sehr deutlich, dass er da häufig eben zwischen den Parteien vermittelte und beide Interessen berücksichtigte, manchmal sogar eher auf der Seite der Maori. Schließlich gab es dann zahlreiche Zeitungsartikel, die auch von britischen Regierungsvertretern initiiert worden waren, in dem Williams schlecht gemacht wurde. Und so versuchte man, seinen guten Ruf vor der einheimischen Bevölkerung schlecht zu machen und auch einen Keil zwischen ihn und die Missionsleitung in England zu treiben. Unter anderem gab es dann eine ganze Kampagne, weil Williams hatte in Absprache mit lokalen Häuptlingen Land gekauft, was dann seiner Familie gegeben werden sollte. Und davon sollten die leben, also seine Kinder und deren Ehepartner. Und er hatte vor, auch sich dort zu betätigen, wenn er als Missionar in Pension gehen würde. Denn die Missionsgesellschaft bezahlte ihm keine Rente und so musste er dann für sich selbst sorgen. Und dafür wollte er vorbereitet sein und deshalb dieses Land kaufen. Und jetzt wurde ihm von der britischen Regierung unter Beifall vieler der Siedler vorgeworfen, er hätte dieses Land auch illegal erworben, hätte den Einheimischen eben viel zu geringe Preise dafür bezahlt. Und so wurde der Ruf massiv geschädigt, so stark, dass die Missionsgesellschaft sich zeitweilig sogar dafür entschied, ihn zu entlassen, sodass er dann als Privatmann weiterlebte, weiter auch Gottesdienste hielt, denn die Maori waren durchaus auf seiner Seite und sahen das ganz anders. Später, als man das Ganze aufrollte, kam sogar heraus, dass die Verträge des Landkaufes vollkommen rechtens war und dass er einen vollkommen angemessenen Preis auch dafür bezahlte. Allerdings der Schaden war erst einmal da. Nach einigen Jahren wurde er auch wieder zurückgerudert und Williams wurde wieder als Missionar bei den Maori angestellt und man rehabilitierte ihn. Allerdings war es für ihn trotzdem enttäuschend und ärgerlich, dass die eigene Missionsgesellschaft und das eigene Land ihn in Frage stellten und ihm auch falsche Motive unterstellten. Und das war für ihn wirklich eine ganz mühsame Sache. Besonders engagierte sich Williams auch für eine Bibelübersetzung in Maori. Und da übersetzte er selbst als einer derjenigen, der die Sprache besonders gut kannte. Er hatte vorher auch ein Wörterbuch und eine Grammatik entwickelt. Und es wurde dann eine kleine Druckerei nach Neuseeland gebracht. Und in der wurden dann erste Exemplare, erst einmal nur einzelne Evangelien des Neuen Testaments und dann auch anderer Bibelteile auf Maori gedruckt. Und diese Bücher fanden reißenden Absatz. Also man konnte gar nicht schnell genug nachdrucken. Es kamen häufig Abgesandte von Häuptlingen ganz entlegener Landesteile, die unbedingt eine Bibel in ihrer Sprache haben wollten. Williams ging schließlich dazu über, nur denen eine Bibel zu geben, die vorher auch lesen gelernt haben. Weil es gab dann einige, die wollten eine Bibel haben, weil es zwischenzeitlich fast zum Prestige gehörte, für jemanden, der hoch angesehen war, der wohlhabend war, dass er eben auch eine Bibel besitzen sollte. Und so kamen dann auch ganz viele in die Missionsschulen und dort wurde Lesen und Schreiben beigebracht, was auch zu einer deutlichen Aufwertung der Bildung unter den Maori führte und auch dazu, dass sie selbst dann die Verträge mit den Siedlern oder mit den Kolonialbehörden lesen konnten, verstehen konnten und auch dann entscheiden konnten, ob sie sich darauf einlassen wollten oder eben nicht. Und so wurde ganz fleißig die Bibel gelesen in ganz vielen Stämmen und immer mehr Gemeinden entstanden auch unter den Maori und man war überzeugt davon, dass man ja hier einen Brief von Gott in den Händen hatte, dass Gott einem endlich

zeigte, wie das richtige Leben aussah, was Gott über einen selbst dachte, wie man sich richtig verhalten sollte untereinander und auch, was einem nach dem Tod erwarten würde. Und das fanden die Leute richtig spannend. Es gab regelrechte Bibelwettbewerbe und Bibelkreise an ganz vielen Orten, wo man sich regelmäßig traf, um die Bibel auf einheimischer Sprache zu lesen. Nachdem diese erste Fassung fertig war, dann ging Williams dazu, das Ganze nochmal zu überarbeiten, weil er feststellen musste, dass viele Übersetzungen dann ungenau waren, auch missverständlich waren. Und als diese Verbesserungen schließlich fertig waren, das war dann rund 10 Jahre später, und dann führte das dazu, dass neue Bibelauflagen erschienen. Die waren aber plötzlich gar nicht mehr so sehr gefragt. Irgendwie, nachdem ganz viele Leute ihre Bibel hatten, da war die Begeisterung für die Bibel eigentlich gar nicht mehr so groß. Es war irgendwie normal geworden und so war der Absatz eher schleppend und eher zurückhaltend. Es gab auch eine gewisse Stagnation im Glaubensleben, im Gemeindeleben. Nicht viele Maori wollten hinterher gerne als Prediger tätig sein, obwohl Williams Wert darauf legte, dass sie auch eine Ausbildung machten, um dann so als einheimische Theologen und Prediger den Dienst unter ihren eigenen Landsleuten zu übernehmen. Später konnte er auch einige davon überzeugen und die Kirche wurde eine indigene, eine einheimische Kirche, was sie zu einem großen Teil dann bis heute auch noch ist. Und viele der Maori waren froh darüber, Christen geworden zu sein, weil viele der Vorstellungen, die sie vorher von ihren Göttern hatten, die forderten sie heraus, Blutrache zu üben, Gewalt aneinander, Unfrieden untereinander, mangelndes Vertrauen, Unterdrückung der Frauen, Aberglauben, der sie in Angst und Schrecken versetzte, was Geister und Götter und Dämonen im Alltag anging und eine riesengroße Ungewissheit, was denn sie nach dem Tod erwarten würde. Und da war die christliche Botschaft aus ihrer Sicht viel vertrauenswürdiger, viel überzeugender und deshalb war man richtig froh darüber, das kennenzulernen. Williams blieb dann schließlich bis zum Ende seines Lebens in Neuseeland und er starb 1867. Viele seiner Nachkommen lebten dann auch noch in der nächsten Generation in Neuseeland, betreuten weiter in die Gemeinden, engagierten sich da und so war Williams der Begründer des Christentums, so muss man es wohl sagen, unter den Maori, also den Ureinwohner, den Indigenen von Neuseeland und hat in dieser Hinsicht Auswirkungen bis heute. Weil wer heute nach Neuseeland kommt und Maori trifft, der wird sehr häufig auch auf gläubige christliche Maori treffen. Und zwischenzeitlich ist das für sie nach ja über 150 Jahren eine ganz eigene persönliche Geschichte geworden. Nicht mehr nur die Religion der Engländer, die von außen gekommen sind, sondern dass Gott sie direkt angesprochen hat. Und das spricht ja dafür, dass die Bibel eben nicht nur eine Sache Europas ist, denn daher stammt sie ja ursprünglich gar nicht. Die Bibel wurde ja zu einem großen Teil im Nahen Osten abgefasst, sondern dass die Bibel international ist, eine Menschheitsgeschichte, in die jedes Volk und jede Nation und jeden Menschen in ganz verschiedenen Lebenslagen über Jahrtausende hinweg ansprechen kann, in sein Herz hinein, in sein Denken hinein, dort Hoffnung geben kann, Perspektive für die Zukunft, Orientierung für den Alltag und den Umgang miteinander, Liebe geben kann da, wo sonst häufig Eigennutz und Hass im Vordergrund stehen. Und das merkten auch viele der Maori und deshalb sind sie zu einem großen Teil bis heute froh über Williams, der unter Einsatz seines Lebens das bequeme Leben zu Hause aufgab, um nach Neuseeland zu kommen unter wesentlich einfacheren Verhältnissen, in denen Menschen etwas von Jesus Christus weiterzugeben und das begeisterte sie auch. Und Williams im Rückblick betrachtete sein Leben als sinnvoll, als erfüllt, wo er den festen Eindruck hatte, dass sich das lohnt, sein Leben für die Sache Gottes einzusetzen und für die Menschen, die dann davon profitieren, diese neue Orientierung mitzubekommen. Heutzutage ist wahrscheinlich nicht jeder dazu berufen, in ein fremdes Volk zu gehen und dort unter einfachen Bedingungen zu leben, diese Leute wirklich zu lieben und anzunehmen und das nicht nur mit wenigen Worten, sondern auch im alltäglichen Umgang, selbst wenn diese Menschen vollkommen anders und manchmal fremd und vielleicht auch herausfordernd sind. Aber das kann ja schon in der eigenen Umgebung anfangen und vielleicht ist die größere Herausforderung, einfach immer wieder danach zu fragen, Gott, was willst du für mein Leben? Sich nicht nur damit zufrieden
aufzugeben, dass man einen Beruf hat, dass man Erfolg hat, vielleicht irgendwann auch in einen Ruhestand kommt, selbst wenn das nicht ganz so früh ist, wie bei Williams, der ja noch nicht einmal mit 30 Jahren in den Ruhestand versetzt worden war. Aber dann immer wieder diese Perspektive, Gott, was willst du, was kann ich auch noch tun, was dich verherrlicht und wo andere Menschen auf dich aufmerksam werden können und was dann eine wirkliche positive Lebensveränderung bedeutet und was dann auch Freude im eigenen Leben geben kann, weil das ist ja noch ein riesengroßer Unterschied, ob man nur an sich selbst und an die eigenen Vergnügungen oder Lebensgestaltungen denkt oder ob man dann hinterher merkt, damit habe ich jetzt auch andere Leute weiterhelfen können. Diese Leute sind froh darüber, auch wenn das immer wieder mit gewissen Herausforderungen verbunden ist. Und das hoffe ich doch auch für jeden, der sich hier mit Williams auseinandersetzt und dadurch vielleicht nochmal eine neue Perspektive bekommt, was die Geschichte Neuseelands angeht. Dabei nicht zu vergessen, dass die Mission des 19. Jahrhunderts eben nicht einfacher Kolonialismus war, wo europäische Lebensformen fremden Völkern übergestülpt werden sollte, sondern dass vielfach die Missionare sich um diese Völker gekümmert hatten, um das Wohl der Menschen, das ihnen am Herzen lag und ihnen half, sich selbst zu entwickeln, mit den Kontakten aus Europa und mit anderen Völkern besser umgehen zu können, auch die eigene Kultur positiv zu verändern, sodass, wie bei den Maori, eben kriegerische Auseinandersetzungen dem Miteinander, dem positiven, friedlichen Miteinander wichen. Und dafür kann Gott zu allen Zeiten helfen und kann auch heute bei kriegerischen Auseinandersetzungen oder bei Defiziten, die es in vielen Kulturen gibt, helfen, die positiv zu verändern, sodass Menschen ein sinnvolles und ein friedliches Miteinander führen können und dann auch wissen, wenn sie einmal sterben, dass sie da nicht in einem großen Nichts landen, sondern dass sie zu Gott kommen können und dort in ewigem Frieden und in Ruhe und in Liebe existieren können in seiner Gegenwart.

0: Das war der Conspirito-Chor mit dem Lied »Befiehl du deine Wege«. Worte, die eindrücklich zum Leben von Henry Williams passen. Immer wieder musste er Entscheidungen treffen, deren Ausgang ungewiss war. Er musste Konflikte aushalten und neue Wege wagen. Doch er vertraute darauf, dass Gott ihn führt, selbst dort, wo der Weg schwierig wurde. Diese Haltung ist auch eine Ermutigung für uns. Nicht immer sehen wir sofort, wohin unser Weg führt. Aber wir dürfen unser Leben Gott anbefehlen und darauf vertrauen, dass er uns begleitet, lenkt und trägt. Gerade in unsicheren Zeiten bleibt er derselbe treue Gott. Nächste Woche zur gleichen Sendezeit lernen wir hier im ERF erneut einen beeindruckenden Missionar kennen, Ludwig Nommensen. Der deutsche Missionar wirkte im 19. Jahrhundert auf Sumatra unter dem Volk der Batak und setzte sich mit großer Hingabe dafür ein, Menschen den christlichen Glauben nahezubringen. Wie Gott ihn gebrauchte und welche Herausforderungen sein Dienst mit sich brachte, darüber berichtet uns Michael Kotsch am kommenden Sonntag. Wenn Sie mögen, finden Sie alle bisherigen Beiträge dieser Sendereihe zum Nachhören auf unserer Webseite unter www.erfsüd.com. Nun verabschiede ich mich und wünsche Ihnen weiterhin viel Freude mit dem Programm des ERF. Ihre Anne Geier.
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0: Worum machen Menschen sich nicht alles Sorgen? Aber das Sorgenmachen selbst ist auch eine Sorge, die schwerwiegt und bedrücken kann. Im Neuen Testament berichten die Autoren von einem Gott, der sorgenden Menschen liebevoll begegnet und ihnen anbietet: Lass das alles mal meine Sorge sein. Jesus selbst in der Bergpredigt spricht den berühmten Satz, Matthäus 6, Vers 33, Trachtet zuerst nach dem Reich Gottes und seiner Gerechtigkeit, so wird euch das alles zufallen. Im folgenden Beitrag wird dieses Wort von Jesus näher unter die Lupe genommen, und zwar von Pfarrer in Ruhe Konrad Eisler aus Hülben auf der Schwäbischen Alb. Dieser Vortrag wurde bei einer öffentlichen Veranstaltung aufgezeichnet und fürs Radio bearbeitet.
1: Seefahrt tut Not. Das wissen wir seit Kolumbus. Luftfahrt tut Not, das wissen wir seit Graf von Zeppelin. Weltraumfahrt tut Not, das wissen wir seit Werner von Braun. Was tut denn heute Not? Die Antworten sind sehr verschieden. Die einen sagen, Bildung tut Not. Mit etwas Herzensbildung ist kein Blumentopf zu gewinnen. Es braucht eine 9- bis 13-jährige Schulbildung, 3- bis 5-jährige Berufsausbildung. Und wer dann meint, mit einem Diplom oder einem Gesellenbrief am Ziel seiner Träume zu sein, der täuscht sich gewaltig. Fortbildungskongress, Weiterbildungskongress, Gesundheitskongress sind angesagt. Nur der Fortgebildete und Weitergebildete und oft genug Eingebildete ist nach dem modernen Bildungsangebot im Bilde, gilt als Gebildeter und liest die Bildzeitung. Tja, Bildung tut Not, sagen die einen. Und die anderen sagen, Bewegung tut Not, Bewegung. Mit ein bisschen Händeschütteln und Kopfkreisen und anderem Schnickschnack ist ein Dr. Schnack nicht zufrieden. Es braucht morgens 25 Kniebeugen im offenen Fenster, mittags 25 Liegestützen auf dem Schreibtisch und abends 25 Klimmzüge an der Gardinenstange. Denn Bewegung tut Not. Und die Dritten sagen, Ernährung tut Not. Ernährung. Mit Schwarzwälder Kirschtorte sagen die Pfunde nicht Adios. Es braucht mehr Vitamine, weniger Kalorien. Es braucht am besten einfach mehr Körner. Wissen Sie, mehr Körner. Morgenskörner, Mittagskörner, Abendskörner, immer Körner. Man muss bloß aufpassen, dass man am Schluss nicht Kikeriki schreit. Ernährung tut Not. Viele Dinge tun, aber was tut denn nun wirklich Not? Jesus sagt, eins ist Not. Damit ist nichts gegen das Gesagte gesagt. Im Gegenteil, uns würden viele Dinge zu einem vitaleren Leben helfen. Aber letztlich könnte auf dies alles verzichtet werden, nur auf dies einen nicht. Was ist dies eine? Was ist dies Nötige? Was ist dies Notwendige? Jesus sagt in Bethanien, dort wo er mit seinen 12 Jüngern in einem 3-Personen-Haushalt eingekehrt ist, dort hat er jetzt gesagt, die Martha, die hat sich sofort den Schurz umgebunden und schmiss den geräuschvollen Apparat der Gastlichkeit an, während sich die Schwester zu Jesu Füßen setzte und zuhörte. Auf den schwesterlichen Protest hin, dass dieser Blaustrumpf doch bitteschön auch mal beim Kochlöffel zulangen könnte, sagte Jesus, eins ist Not, eins ist nötig, nämlich Belehrung ist Not, Belehrung. So wie damals auf dem Berg, als die Jünger sich dort zusammensetzten mit Jesus. Viele Reden sind ja Bergreden, Berggeschichten, und deshalb werden wir heute eine Geschichte hier behandeln. Und dort gingen ihnen noch viele Bilder durch den Kopf, zum Beispiel diesen Petrus. Er hat doch gesehen, wie die Mondsüchtigen, Behinderten und all die Kranken sich anschlichen und um Hilfe baten und irgendetwas wollten. Und er dachte, Rettung und Hilfe ist Not. Und Jesus sagt, Belehrung tut Not. Liebe Freunde, es muss Zeiten und Stunden geben, wo wir den Hocker in der Küche oder den Stuhl am Schreibtisch oder den Sessel am Fernseher beiseite schieben und ihn wechseln mit dem Schemel zu Jesu Füßen. Da mag einem die Arbeit über den Kopf wachsen. Da mag man lieber 6 als 4 Hände haben, um das alles machen zu können, was wir schaffen sollten. Belehrung tut jetzt Not. Belehrung ist Bergpredigt. Bergpredigt ist Lehrpredigt, mit der Jesus seine Jünger belehrt. Nachdem Themen wie Almosen und Gesetz und Fasten abgehandelt sind, kommt jetzt das Thema Sorge. Ein neues Kapitel schlägt auf, in Sachen Sorge sollen wir eines Besseren belehrt werden. So wie jetzt. Goethe sagt, Sorge ist eine böse Macht. Sie steigt durch Jesus Schlüsselloch, wenn ich einmal besitze, dem ist der ganze Reichtum nicht nütze, hat er gesagt. Also eine böse Macht. Und Sorge ist nach Jeremias Gotthelf eine dürre Hexe. Er rechnet sie zu den Eisheiligen wie Pankraz und Servatius und die Sophie. Nach kurzem Lebensfrühling frostet sie jede Seele ein. Und die Sorge ist nach Jesus Sirach ein Lebensbeschleuniger. Er gräbt Furchen und Gruben ins Gesicht. Er lässt altern vor der Zeit. Und Jesus sagt, Sorge ist blankes Heidentum. Damit ehrt man die falschen Götter. Nach dem allem trachten die Heiden. Weil Sorge grüblerisch macht. Weil Sorge immer einen dunklen Schleier über der Zukunft zieht, weil Sorge nicht weiß, wie denn alles weitergeht, sagt Jesus klar und eindeutig, sorget nicht. Und zur richtigen Pädagogik kommt hinzu, dass man es wiederholt. Und deshalb wiederholt er, sorget nicht. Und er sagt es ein drittes Mal, dass er auch das letzte Pisa-Opfer es begreift, nämlich sorget nicht. Aber wie ist das möglich? Wie kommen wir zu einem Leben mit einem Sorglostarif? Wie geht das? Zumindest in diesem großartigen Text gibt er 3 Sehhilfen, auch für ältere Menschen, 3 Sehhilfen. Und zwar die eine ist, sehet hinauf. Das erste, sehet hinauf. Nämlich, sehet zu Gott hinauf. In New York, in Manhattan, an der 16. Straße, ist der Einsteigebahnhof für das Zentrum amerikanischen Unglaubens, nämlich die Columbia, der Columbus-Universität. Und dort geht es hinunter und an diese Tafeln, die dort, oder an diese Täfelung, hat einer mit Farbe gesprüht. Gott ist tot, Punkt, Unterschrift Nietzsche. Studenten, die dort vorbeihuschten, sahen diese Schrift, lasen es. Aber kurze Zeit hatte ein anderer darunter gesprüht. Nietzsche ist tot, Punkt, Gott. Nun mussten sie sich entscheiden. Entweder ist Gott tot oder ist Nietzsche tot. Ja, sie mussten sich vielmehr fragen, so wie wir uns auch fragen, wer ist denn dieser Gott? Wer ist er denn? Ist er ein X oder ein Y, so wie die Mathematiker sie in ihre Rechnungen einfügen? Oder ist Gott eine moralische Idee, etwas für das Gute in der Welt? Ist Gott nur eine Sage aus uralten Zeiten, so die Eierschalen frühen Denkens? Oder ist Gott doch der Feudalherr, wie die Kommunisten immer sagten, der Feudalherr, der alle unter der Knute hat? Oder ist Gott vielleicht die Fahne, die die Europäer einmal gestickt haben und hochhalten, weil sie besser zusammenhält als der Euro? Wer ist denn nun eigentlich dieser Gott? Wer ist denn? Jesus sagt es selber. Und einer, der es wirklich begriffen hat, war Paulus. Und er goss es dann in das Wort Abba, in das Wort Vater. Gott ist Vater. Gott ist mein Vater. Gott ist unser Vater. Sehen Sie, er kommt nicht von ihnen los, selbst wenn er wollte, er kommt nicht von ihnen los. Und deshalb hat er den Himmel verlassen. Deshalb ist er auf diese Erde gekommen. Und deshalb hat er gerufen, kommt wieder, Menschenkinder, kommt wieder, Menschenkinder. Er hat alles kennengelernt, alle Sorgen, alles Bangen. Ein indianisches Sprichwort sagt, trau keinem, der nicht einen halben Mond in deinen Mokassin gegangen ist. Jesus ist 30 Jahre in unseren Mokassin gegangen. Er weiß, wo uns der Schuh drückt. Er weiß, wo es uns wehe tut. Er weiß, was uns bitter macht. Der Vater weiß es, steht hier. Der Vater weiß. Da mag ich vor einer OP stehen, die so hoch mir erscheint wie der Himalaya. Und ich komme nicht drüber. Der Vater weiß. Da mag meine Ehe nicht mehr stimmen. Da mag plötzlich dem Mann oder heute auch der Frau andere Gedanken kommen. Und ich sehe nur noch einen Abgrund vor mir. Der Vater weiß. Da mag der Arzt plötzlich Karzinome entdecken und mir eine Chemo empfehlen. Der Vater weiß. So wie Paul Gerhardt, einer der größten Liederdichter. Der hat damals in Berlin sein Amt verloren, der Kurfürst kickte ihn aus dem Amt. Die Frau gestorben, erstes Kind gestorben, zweites Kind gestorben, drittes Kind gestorben, viertes Kind gestorben. Mit einem einzigen Kind kam er dann noch nach Lübben in den Spreewald an diese Kirche. Und was hat er gesungen? Dein ewige Treu und Gnade, o Vater, weiß und sieht, was gut sei oder schade dem Sterblichen geblüht. Und darauf folgerte er, auf, gib deinem Schmerze und Sorgen gute Nacht. Lass fahren, was das Herze getrost und traurig geträumt. Das fahren, was das Herze betrübt und traurig macht. Und das, was sie jetzt bewegt, was sie mit hierher gebracht haben, was sie so niederdrückt, was uns alle zusammen vielleicht so traurig macht. Schaut hinauf. Gott will diesen Tarif schenken. Das Zweite, nicht seht hinauf, sondern jetzt seht hinab. Oben auf dem Berg, diese Lehrgruppe, die Lehrstunde wird zur Naturkunde. Jesus zeigt auf die Wiesen und Felder am Fuß des Berges, und nach einem richtigen Regenguss blüht nun die Natur auf. Und da sitzt gerade ein Herabe. Nach kräftigem Flügelschlag setzt er sich nieder. Seht die Vögel. Habt ihr je gesehen, wie der Herabe im Märzen die Rappen einspannt und die Felder bestellt? Habt ihr je gesehen, wie der Herabe den Maltersack umhängt und streut und aussät? Habt ihr je gesehen, wie Herabe die Sichel nimmt und dann alles zusammenmäht? Habt ihr es je gesehen? Und doch hat er jeden Morgen sein Käferfrühstück und abends sein Würmerdinner zum Nulltarif. Ihr seid doch mehr als der Herabe. Sie sind doch mehr als der Herabe. Zählt die Pflanzen. Und da blüht eine Anemone. Oft nur für einen Tag, weil sie dann als Brennmaterial im Ofen armer Leute landet. Und Jesus sagt, seht die Pflanzen. Habt ihr je gesehen, dass Frau Anemone die Spindel nimmt und spinnt? Habt ihr je gesehen, dass Frau Anemone zwei Nadeln nimmt und strickt, zwei links, zwei rechts? Habt ihr je gesehen, wie Frau Anemone Farbe kocht und alles einfärbt? Und doch sind die salomonischen Gewänder nur Putzlappen gegenüber ihrem Outfit. Seid ihr nicht viel mehr als Frau Anemone? Liebe Freunde, das heißt nicht, dass Vorsorge keine Rolle spielt. Wir sollen nicht hinsitzen und den Mund aufmachen und auf gebratene Tauben warten. Vorsorge ist geboten, aber Sorge ist verboten. Das ist der Unterschied. Vorsorge ist geboten, aber Sorge ist verboten. Die hat unser Herr zur Chefsache erklärt. Ich habe einige Zeit meines Lebens auf dem Kirchenleitung verbracht. Es waren nicht meine besten Jahre, aber interessante Jahre. Unter anderem saß ich im Vorzimmer des Bischofs und ich musste halt sagen, dass er nicht da ist. Das war meine Hauptaufgabe. Einer fragte, was hast du überhaupt zu tun? Ich sagte, ja, ich musste halt den Mantel halten und den Hut halten und die Aktentasche tragen. Es war eine tragische Rolle. Aber die habe ich schon wahrgenommen. Aber eines habe ich dort kennengelernt. Eine nette Sache beim Bürowesen. Nämlich die Sache des Weiterleitens einer Akte an den nächsten Schreibtisch. Wenn eine Akte kommt, die man nicht so richtig behandeln kann, dann macht man ein Zeichen drauf vom Nächsten und dann hat man das Ding vom Tisch. Nur schwierig, wenn es jeder so macht, kreist die Akte im Geschäftsgang und kommt als Bumerang wieder zurück. Liebe Freunde, das, was wir unserem Herrn und Gott zuschreiben, das kommt nicht mehr zurück. Das wird so bearbeitet, dass es recht vor ihm ist. Und er wird so hinausführen, dass wir sagen, gut, so ist's gut gemacht. Ich weiß, dass dieses Verfahren nicht leicht ist. Johann Albrecht Bengel, der schwäbische Theologe, sagte einmal, Sorgen und Beten verhalten sich wie Feuer und Wasser. Sie vertragen sich also überhaupt nicht. Aber weil das trotzdem erfolgsversprechend ist, sollen wir es tun. Das heißt, unsere Akte, die uns Sorgen macht, schreiben wir diesem Herrn zu. Da schreiben wir drauf, ZDH heißt das in der Bürosprache, zu dem Herrn. Und da kommt der Arztbescheid und darauf schreiben wir ZDH, zu dem Herrn. Und dann kommt der Brief eines Sohnes, der einen Weg geht, den wir überhaupt nicht verstehen können. ZDH, zu dem Herrn. Und dann kommt die Traueranzeige eines lieben Freundes, der uns viel bedeutet hat. ZDH, zu dem Herrn. Und dann kommt das Größte und Schwerste in unserem Leben, nämlich die Lebensrechnung. Die Lebensrechnung. Zu Hause habe ich eine goldene Kundenkarte. Das ist was ganz Großartiges. Ich kaufe ein und am Schluss muss ich gar keinen Geldbeutel zücken. Die goldene Kundenkarte macht's möglich. Die goldene Kundenkarte macht's möglich. Aber am Schluss des Monats wird's ganz goldig. Nämlich, wenn die Rechnung ins Haus flattert, dann bin ich nicht mehr der Goldjunge, der nur Freude macht, sondern ich bin der Großhans, der nur Schuld

Rechnung unseres Herrn. Und selbst diese Rechnung können wir nehmen und draufschreiben, ZDH, zu dem Herrn. Er nimmt sie an. Er will es begleichen. Er sagt, lass das meine Sorge sein. Deine Schulden, lass das meine Sorgen sein. Ich will dafür bezahlen. Ich will dich trotzdem annehmen. Sehen Sie, das ist Evangelium. Evangelium ist doch nicht irgendein Trostpflästerchen für unsere Wehwehchen. Ist nicht irgendwelche Sahne von unserem Lebenskuchen. Evangelium ist Bezahlung der Schuld. Begnadigung trotz Sünde, Leben statt Tod. Wer diesen Vermerk ZDH kennt, weiß gewiss, dass der, der für Herrn Rabe und Frau Anemone sorgen will, auch für sie sorgen will, auch für sie alle sorgen will, auch für sie persönlich. Deshalb sei es ihm zugeschrieben. Und da erwächst jeder heitere Glaube eines Matthias Claudius, der dann schrieb, Gott gebe mir nur jeden Tag, so falls so viel ich darf zum Leben. Er gibt dem Vöglein auf dem Dach. Wie sollt er es mir nicht geben? Ach, seht hinab. Noch eine dritte Sehhilfe. Nach dem seht hinauf und seht hinab, seht hinaus. Ich wohne in Hülpen, 711 Meter genauso hoch wie Jerusalem. Wir sind dem Himmel ein Stück näher als im übrigen Land und die Luft kommt noch aus erster Hand. Und dort in Hülpen, der schönste Platz, schönst gepflegte Platz, ist der Friedhof, nicht weit weg von meinem Zuhause. Und dort gehen wir, meine Frau und ich, abends noch vom Schlafen gehen, eine Runde über den Friedhof. Eine besonders eindrückliche Stunde der Stille und des Friedens, auch der Hoffnung. Aber als wir vor einiger Zeit dort wieder hinkamen, waren dort Bauwagen aufgefahren. Bagger und Laster, mitten auf dem Friedhof. Ich dachte, auch keine Stille mehr. Was ist denn hier los? Und dann fragte ich einen Bauarbeiter, was bauen Sie denn hier? Und er sagt, wir bauen eigentlich nicht, sondern dieser Boden auf der Schwäbischen Alb ist zu steinig. Man kann dort nicht richtig beerdigen. Wir nehmen eine Steinlage raus und füllen das mit Erde auf. Und so werden die nächsten 100 Gräber vorbereitet. Und während ich dort stand, auf einmal durchfuhr es mich. Und ich sagte, du, hier, auf dieses Feld hin, wird dein Sarg gefahren werden. In eines dieser Gräber wird ein Sarg versenkt werden. Über einem dieser Gräber wird stehen Konrad Eisler 1932 bis 2009, 2011. Jeder von uns hat diesen Totenschein in der Tasche. Nur das Datum fehlt noch. Der Tod ist unser Schicksal. Die Tatsache Tod ist eine todsichere Sache. Nach maximal 4 Milliarden Herzschlägen ist unser Leben zu Ende. Es ist dem Menschen gesetzt, einmal zu sterben. Man kann das eben, man kann wegschauen, so wie Louis XIV, der 14. in Versailles, wenn ein Sarg vorbeigeschoben, gezogen wurde, dann ließ er die Vorhänge zumachen. Man kann es auch verharmlosen, so wie das Volkslied, der den Tod zum Sensenmann, zum Freund heimmacht. Dann lege ich den Hobel hin und sage der Welt Adieu. Oder man kann ihn verteufeln, verschreien, so wie Dr. Schwitter in Dürrenmatts Stück, wo er schreit, schmettert mich die Treppe hinunter, nur der Tod ist ewig. Man kann das alles, aber der Tod holt uns alle ein. Jeder hat von uns mit ihm zu kämpfen. Jeder wird von ihm erledigt werden. Der Tod ist immer letzter Sieger. Immer letzter Sieger. Er gibt sich nicht mit einem Punktsieg zufrieden. Am Schluss sind wir alle aus. Und was dann? Diese letzte große Sorge ist der eigentliche Antrieb unserer vielen kleinen Sorgen. Hinter unseren vielen kleinen Sorgen steckt die große Sorge,

Und wie geht's aus? Und wie geht's mit dem Tod? Weil dem so ist. Deshalb zum Schluss weitet er den Blick. Trachtet nach dem Reich Gottes und nach dem, was dort kommt. Schaut an den Ort, wo Jesus auferstanden ist. Dort, wo er den Lazarus schon herausgeholt hat. So wie er damals an dieses Gräberfeld ging und dann sagte, Lazarus, komm heraus. So wird Jesus einmal an mein Grab treten und sagen, du, komm heraus, dann wird mich nichts mehr halten, dann wird mich nichts mehr binden, dann wird mich nichts mehr zurückgehen, dann werde ich sehen, ihn sehen von Angesicht zu Angesicht. Und deshalb schaue ich immer wieder dort zum Ostersieg, wo er auferstanden und wo er zum Erstling geworden ist. Wissen Sie, ein Erstling ist der Erste, ist der Kopf, der hat ein Gefolge und einen langen Zug hinter sich her. Jesus ist der Erstling, so wie im Frühjahr, wenn eine Lerche nach oben steigt in die Lüfte, dann wissen wir, in ganz kurzer Zeit werden all die Sänger zurück sein und die Luft mit Jubel erfüllen. So ist das mit Jesus. Wenn er auferstanden ist und er ist auferstanden, wissen wir mit Bestimmtheit, dass er nicht allein bleibt. Dann zieht er seine Leute nach und ganz hinten kommt der Rest. Das ist die größte Demo, die je auf dieser Erde stattgefunden hat und die stattfinden wird. Jesus voraus und dann seine Leute und dann der Rest. Niemand kann im Grabe vermodern. Niemand kann im Grabe für immer verborgen sein. Niemand kann sich im Grabe verstecken. Wir alle, wir werden auferstehen und ihn sehen von Angesicht zu Angesicht. Der Herr sorgt für dich. Punktum. Amen.

Lass das mal meine Sorge sein. In der vergangenen halben Stunde hörten Sie mutmachende Worte über das Sorgenabgeben an Gott. Es sprach Pfarrer in Ruhe Konrad Eisler aus Hülben auf der Schwäbischen Alb.

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1: Josua 6, die Verse 12 bis 20. Früh am nächsten Morgen gab Josua wieder den Befehl zum Aufbruch. Die Priester nahmen die Bundeslade auf ihre Schultern. Dann zogen sie los. Zuerst die Vorhut, dann die Priester, die ständig ihre Hörner bliesen, hinter ihnen die Bundeslade und schließlich das übrige Heer. Auch an diesem zweiten Tag marschierten sie einmal rund um die Stadt. So taten sie es 6 Tage lang. Am 7. Tag brachen sie beim Morgengrauen in derselben Ordnung auf. An diesem Tag zogen sie 7-mal um die Stadt. Beim 7. Mal, als die Priester ihre Hörner an den Mund setzten, befahl Josua den Männern Israels: Jetzt schreit los! Der Herr hat euch die Stadt ausgeliefert. Aber hört her, die Stadt ist dem Herrn geweiht und steht unter seinem Bann mit allem, was darin ist. Kein Mensch und kein Tier darf am Leben bleiben. Nur die Prostituierte Rahab und alle, die in ihrem Haus sind, sollen verschont werden, denn sie hat damals unsere Kundschafter versteckt. Hütet euch, etwas von dem Gebannten für euch selbst zu nehmen, sonst kommt der Bannfluch über das ganze Lager Israels und stürzt euch ins Verderben. Alles Gold und Silber und alle Geräte aus Bronze und Eisen gehören dem Herrn und kommen in die Schatzkammer seines Heiligtums. Die Priester stießen in ihre Hörner, und als das Volk den Hörnerschall hörte, erhob es ein lautes Kriegsgeschrei. Da stürzte die ganze Mauer zusammen, und die Männer Israels drangen von allen Seiten in die Stadt ein und eroberten sie.
2: 5 Tage sichern, hochklettern und abseilen lernen lagen hinter mir. Nun stand ich mit zitternden Beinen auf dem Felsvorsprung. Es galt, sich in ein 11 Meter tiefes Nichts abzustoßen, um die Erfahrung des Gehaltenseins zu machen. Mein Herz klopfte. Ich klammerte mich an die Wand. Die Kletterlehrerin spornte mich an. Spring! Ich atmete nochmal tief durch und stieß mich mit einem kräftigen Tritt vom Felsen ab. Wenige Momente später wippte ich überglücklich im Seil und erlebte sehr tiefgreifend und außergewöhnlich, was Gehorsam und Vertrauen bedeuten. Das Volk Israel steht nach 40 Jahren Wüstenwanderung auch vor so einem Absprung. Gott befiehlt: Brecht auf! Und sie laufen los. Ihr Glaube erweist sich im Gehorsam. Sie umwandern Jericho ohne jede Kampfhandlung oder Kampfvorbereitung. Wie das gehen soll? Sie vertrauen Gott, lassen sich in die Klettersicherung Gottes fallen, nach dem Motto: Er wird uns halten und helfen, wenn wir das machen, was er befiehlt. Gott ist der, der das Seilende in der Hand hält. Wo können Sie heute durchatmen und sich dann abstoßen? Denken Sie daran: Nur wer im Vertrauen Schritte nach vorne macht, wird das Gehaltensein und fallende Mauern erleben.
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1: Petrus aber sprach: Silber und Gold habe ich nicht, was ich aber habe, das gebe ich dir. Im Namen Jesu Christi von Nazareth, steh auf und geh umher. Mit diesem Vers aus der Apostelgeschichte, Kapitel 3, Vers 6, begrüßt sie Samuel Bayer herzlich beim Wort zum Tag im ERF. Die nun folgenden Gedanken von Gesine Möller zu diesem Tagesvers stehen unter der Überschrift: Wenn man etwas anders bekommt, als man erbittet, Hilfe zur Selbsthilfe. Ich wünsche Ihnen damit einen gesegneten Tag.
2: Es gibt eine ganze Reihe Hilfsorganisationen, die weltweit Menschen in Notsituationen unterstützen. Sei es bei Umweltkatastrophen, Kriegen oder als Folge von Ausbeutung und so weiter. Humanitäre Hilfe und Entwicklungsarbeit wird geleistet. Ich finde, gerade eine starke Industrienation wie Deutschland hat Verantwortung. Dabei soll nach meiner Überzeugung solche Hilfe immer als Hilfe zur Selbsthilfe gedacht werden. Allzu oft wurden fremde Länder als unterentwickelte Kulturen angesehen, von oben herab versorgt und in Abhängigkeiten gehalten. Das hat sich geändert, obgleich es oft immer noch eine Schieflage gibt. Doch es gibt gute Beispiele dafür, dass durch Bildungsprojekte Menschen in ihrer Selbstständigkeit gefördert werden, sodass sie in der Lage sind, sich selbst und ihre Familien zu versorgen. So ein Projekt gibt es beispielsweise in Indien. Es trägt den Namen Bridge of Hope Germany e.V. Dieser Verein bildet in Indien Frauen zu Näherinnen aus. Mit erfolgreicher Ausbildung bekommen die Frauen ihre eigene Nähmaschine. Mittlerweile gibt es eine Produktreihe, die durch den Verein auch in Deutschland vertrieben wird. Der Erlös aus dem Verkauf der Produkte geht an die Frauen in Indien. Es ist besser, jemanden wieder auf die Beine zu helfen, als sie oder ihn mit Almosen zu versorgen. So eine Erzählung findet sich in Apostelgeschichte 3. Die Apostel Petrus und Johannes sind in Jerusalem auf dem Weg in den Tempel. Wie üblich setzt man Menschen, die durch irgendeine Beeinträchtigung sich nicht selbst versorgen können, an besonders hochfrequentierte Plätze, wie den Eingang zum Tempel. So ist es auch an der schönen Pforte. Dort sitzt ein Gelähmter. Er bettelt um Almosen. Erwartungsvoll blickt er Petrus und Johannes an, dass sie ihm etwas geben. Doch zu seiner Überraschung sagt Petrus: Gold und Silber habe ich nicht. Sicher ist Petrus in einer besseren Lage als der Gelähmte. Vielleicht ist es ihm sogar möglich, durch eine Kollekte unter den Christen in Jerusalem eine Spende für den armen Mann zu sammeln. Doch was ändert das an seiner Situation? Nein, Petrus hat keine Almosen. Stattdessen bietet er ihm etwas an, worum ihn der Kranke nicht gebeten hat. Petrus fordert ihn auf: Im Namen Jesu Christi von Nazareth, steh auf und geh umher. Tatsächlich, der Gelähmte steht auf und läuft. Er kommt wieder auf die Beine. Ist das nicht die viel bessere Hilfe als eine einmalige Spende? Petrus belässt den Mann nicht in seiner Abhängigkeit, in seiner Hilflosigkeit. Er zeigt ihm einen Ausweg. Es braucht jedoch beide Seiten dazu, und genau darin liegt für mich die Besonderheit, ja der Respekt vor dem anderen. Petrus fordert den Gelähmten heraus: Steh auf, geh umher. Bleib nicht in der Haltung, dass du nichts kannst. Komm wieder auf die Beine und steh auf eigenen Füßen. Die Entscheidung des Mannes spielt dabei eine große Rolle. Ohne seine eigene Zustimmung geschieht kein Wunder. Das erfordert Mut. Allein die Bitte um Hilfe kann etwas sehr Mutiges sein. Der Satz »Ich brauche Hilfe« zeugt von der Einsicht, es alleine nicht zu schaffen und von der Bereitschaft, Hilfe anzunehmen. Zudem wird damit auch das Vertrauen in das Gegenüber bezeugt. »Ich traue dir zu, dass du mir helfen kannst.« Allerdings kann es sein, dass ich von der Form der Hilfe überrascht werde. So wie es dem Gelähmten an der schönen Pforte geschieht. Er bittet um Almosen. Anders als erwartet bekommt er jedoch von Petrus ein aufrichtendes Wort, im wahrsten und wundersamsten Sinne. Im Namen Jesu steh auf. Das Wort des Petrus hat seinen Ursprung in der Kraft Jesu. Im Vertrauen auf dieses Wort richtet sich der Gelähmte auf und steht auf eigenen Beinen. Diesen Mut, um Hilfe zu bitten, wünsche ich mir. Und das Vertrauen, dass es jemanden gibt, der mir hilft. Sicherlich werde ich überrascht sein, dass meine eigenen Vorstellungen nicht immer erfüllt werden. Wahrscheinlich werden die Hilfsangebote meine Erwartungen sogar übertreffen und mich darin fördern, im Leben auf eigenen Beinen zu stehen. Eine respektvollere Liebe kann ich mir kaum vorstellen. Eine Liebe, die den anderen ernst nimmt und das Beste für den anderen will. Eine Liebe, wie ich sie bei Jesus finde.
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1: Josua 6, die Verse 12 bis 20. Früh am nächsten Morgen gab Josua wieder den Befehl zum Aufbruch. Die Priester nahmen die Bundeslade auf ihre Schultern. Dann zogen sie los. Zuerst die Vorhut, dann die Priester, die ständig ihre Hörner bliesen, hinter ihnen die Bundeslade und schließlich das übrige Heer. Auch an diesem zweiten Tag marschierten sie einmal rund um die Stadt. So taten sie es 6 Tage lang. Am 7. Tag brachen sie bei Morgengrauen in derselben Ordnung auf. An diesem Tag zogen sie 7-mal um die Stadt. Beim 7. Mal, als die Priester ihre Hörner an den Mund setzten, befahl Josua den Männern Israels: Jetzt schreit los! Der Herr hat euch die Stadt ausgeliefert. Aber hört her, die Stadt ist dem Herrn geweiht und steht unter seinem Bann mit allem, was darin ist. Kein Mensch und kein Tier darf am Leben bleiben. Nur die Prostituierte Rahab und alle, die in ihrem Haus sind, sollen verschont werden, denn sie hat damals unsere Kundschafter versteckt. Hütet euch, etwas von dem Gebannten für euch selbst zu nehmen, sonst kommt der Bannfluch über das ganze Lager Israels und stürzt euch ins Verderben. Alles Gold und Silber und alle Geräte aus Bronze und Eisen gehören dem Herrn und kommen in die Schatzkammer seines Heiligtums. Die Priester stießen in ihre Hörner, und als das Volk den Hörnerschall hörte, erhob es ein lautes Kriegsgeschrei. Da stürzte die ganze Mauer zusammen, und die Männer Israels drangen von allen Seiten in die Stadt ein und eroberten sie.
2: 5 Tage sichern, hochklettern und abseilen lernen lagen hinter mir. Nun stand ich mit zitternden Beinen auf dem Felsvorsprung. Es galt, sich in ein 11 Meter tiefes Nichts abzustoßen, um die Erfahrung des Gehaltenseins zu machen. Mein Herz klopfte. Ich klammerte mich an die Wand. Die Kletterlehrerin spornte mich an. Spring! Ich atmete nochmal tief durch und stieß mich mit einem kräftigen Tritt vom Felsen ab. Wenige Momente später wippte ich überglücklich im Seil und erlebte sehr tiefgreifend und außergewöhnlich, was Gehorsam und Vertrauen bedeuten. Das Volk Israel steht nach 40 Jahren Wüstenwanderung auch vor so einem Absprung. Gott befiehlt: Brecht auf! Und sie laufen los. Ihr Glaube erweist sich im Gehorsam. Sie umwandern Jericho ohne jede Kampfhandlung oder Kampfvorbereitung. Wie das gehen soll? Sie vertrauen Gott, lassen sich in die Klettersicherung Gottes fallen, nach dem Motto: Er wird uns halten und helfen, wenn wir das machen, was er befiehlt. Gott ist der, der das Seilende in der Hand hält. Wo können Sie heute durchatmen und sich dann abstoßen? Denken Sie daran: Nur wer im Vertrauen Schritte nach vorne macht, wird das Gehaltensein und fallende Mauern erleben.
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1: Petrus aber sprach: Silber und Gold habe ich nicht, was ich aber habe, das gebe ich dir. Im Namen Jesu Christi von Nazareth, steh auf und geh umher. Mit diesem Vers aus der Apostelgeschichte, Kapitel 3, Vers 6, begrüßt sie Samuel Bayer herzlich beim Wort zum Tag im ERF. Die nun folgenden Gedanken von Gesine Möller zu diesem Tagesvers stehen unter der Überschrift: Wenn man etwas anders bekommt, als man erbittet, Hilfe zur Selbsthilfe. Ich wünsche Ihnen damit einen gesegneten Tag.
2: Es gibt eine ganze Reihe Hilfsorganisationen, die weltweit Menschen in Notsituationen unterstützen. Sei es bei Umweltkatastrophen, Kriegen oder als Folge von Ausbeutung und so weiter. Humanitäre Hilfe und Entwicklungsarbeit wird geleistet. Ich finde, gerade eine starke Industrienation wie Deutschland hat Verantwortung. Dabei soll nach meiner Überzeugung solche Hilfe immer als Hilfe zur Selbsthilfe gedacht werden. Allzu oft wurden fremde Länder als unterentwickelte Kulturen angesehen, von oben herab versorgt und in Abhängigkeiten gehalten. Das hat sich geändert, obgleich es oft immer noch eine Schieflage gibt. Doch es gibt gute Beispiele dafür, dass durch Bildungsprojekte Menschen in ihrer Selbstständigkeit gefördert werden, sodass sie in der Lage sind, sich selbst und ihre Familien zu versorgen. So ein Projekt gibt es beispielsweise in Indien. Es trägt den Namen Bridge of Hope Germany e.V. Dieser Verein bildet in Indien Frauen zu Näherinnen aus. Mit erfolgreicher Ausbildung bekommen die Frauen ihre eigene Nähmaschine. Mittlerweile gibt es eine Produktreihe, die durch den Verein auch in Deutschland vertrieben wird. Der Erlös aus dem Verkauf der Produkte geht an die Frauen in Indien. Es ist besser, jemanden wieder auf die Beine zu helfen, als sie oder ihn mit Almosen zu versorgen. So eine Erzählung findet sich in Apostelgeschichte 3. Die Apostel Petrus und Johannes sind in Jerusalem auf dem Weg in den Tempel. Wie üblich setzt man Menschen, die durch irgendeine Beeinträchtigung sich nicht selbst versorgen können, an besonders hochfrequentierte Plätze, wie den Eingang zum Tempel. So ist es auch an der schönen Pforte. Dort sitzt ein Gelähmter. Er bettelt um Almosen. Erwartungsvoll blickt er Petrus und Johannes an, dass sie ihm etwas geben. Doch zu seiner Überraschung sagt Petrus: Gold und Silber habe ich nicht. Sicher ist Petrus in einer besseren Lage als der Gelähmte. Vielleicht ist es ihm sogar möglich, durch eine Kollekte unter den Christen in Jerusalem eine Spende für den armen Mann zu sammeln. Doch was ändert das an seiner Situation? Nein, Petrus hat keine Almosen. Stattdessen bietet er ihm etwas an, worum ihn der Kranke nicht gebeten hat. Petrus fordert ihn auf: Im Namen Jesu Christi von Nazareth, steh auf und geh umher. Tatsächlich, der Gelähmte steht auf und läuft. Er kommt wieder auf die Beine. Ist das nicht die viel bessere Hilfe als eine einmalige Spende? Petrus belässt den Mann nicht in seiner Abhängigkeit, in seiner Hilflosigkeit. Er zeigt ihm einen Ausweg. Es braucht jedoch beide Seiten dazu, und genau darin liegt für mich die Besonderheit, ja der Respekt vor dem anderen. Petrus fordert den Gelähmten heraus: Steh auf, geh umher. Bleib nicht in der Haltung, dass du nichts kannst. Komm wieder auf die Beine und steh auf eigenen Füßen. Die Entscheidung des Mannes spielt dabei eine große Rolle. Ohne seine eigene Zustimmung geschieht kein Wunder. Das erfordert Mut. Allein die Bitte um Hilfe kann etwas sehr Mutiges sein. Der Satz »Ich brauche Hilfe« zeugt von der Einsicht, es alleine nicht zu schaffen und von der Bereitschaft, Hilfe anzunehmen. Zudem wird damit auch das Vertrauen in das Gegenüber bezeugt. »Ich traue dir zu, dass du mir helfen kannst.« Allerdings kann es sein, dass ich von der Form der Hilfe überrascht werde, so wie es dem Gelähmten an der schönen Pforte geschieht. Er bittet um Almosen. Anders als erwartet bekommt er jedoch von Petrus ein aufrichtendes Wort im wahrsten und wundersamsten Sinne. Im Namen Jesu steh auf. Das Wort des Petrus hat seinen Ursprung in der Kraft Jesu. Im Vertrauen auf dieses Wort richtet sich der Gelähmte auf und steht auf eigenen Beinen. Diesen Mut, um Hilfe zu bitten, wünsche ich mir. Und das Vertrauen, dass es jemanden gibt, der mir hilft. Sicherlich werde ich überrascht sein, dass meine eigenen Vorstellungen nicht immer erfüllt werden. Wahrscheinlich werden die Hilfsangebote meine Erwartungen sogar übertreffen und mich darin fördern, im Leben auf eigenen Beinen zu stehen. Eine respektvollere Liebe kann ich mir kaum vorstellen. Eine Liebe, die den anderen ernst nimmt und das Beste für den anderen will. Eine Liebe, wie ich sie bei Jesus finde.
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1: Die Botschaft dieses ersten Teils der Bergpredigt ist: Lasst euer Licht leuchten. Und das hat auch mit unserem Umgang mit dem anderen, mit unseren Worten zum anderen, mit unserem Denken über den anderen zu tun.
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1: Herzlich willkommen bei unserer ERF-Sendereihe mit faszinierenden Lebensberichten aus der Kirchengeschichte. Am Mikrofon begrüßt Sie Anne Geier. Ich freue mich, dass Sie eingeschaltet haben. Was bewegt einen Menschen dazu, seine Heimat zu verlassen und ans andere Ende der Welt zu gehen? Zu fremden Menschen mit fremder Sprache und fremder Kultur. Vor allem dann, wenn die eigene Zukunft in der Ferne ungewiss ist. Für Henry Williams war die Antwort klar. Er hatte den sehnlichen Wunsch, Menschen am anderen Ende der Welt von Jesus Christus und der Liebe Gottes zu erzählen. Im 19. Jahrhundert ließ der ehemalige Marineoffizier seine englische Heimat hinter sich und zog als Missionar nach Neuseeland. Dort setzte er sich nicht nur für die Weitergabe des christlichen Glaubens ein, sondern auch für Frieden und Verständigung zwischen den europäischen Siedlern und den Maori. Dabei geriet er immer wieder zwischen die Fronten und musste schwierige Entscheidungen treffen. Über das Leben, den Glauben und den missionarischen Einsatz von Henry Williams berichtet uns gleich Michael Kotsch. Zuvor hören wir noch Anja Lehmann mit dem Lied »Bis ans Ende der Welt«.

Glaube zeigt sich nicht nur in Worten, sondern oft ganz praktisch im Umgang mit anderen Menschen. Genau das prägte auch das Leben von Henry Williams. Er wollte den Ureinwohnern Neuseelands nicht nur von Jesus erzählen, sondern setzte sich auch für Frieden, Verständigung und Gerechtigkeit ein, oft unter schwierigen Bedingungen. Wie es dazu kam und warum sein Wirken bis heute nachhallt, darüber berichtet uns jetzt Michael Kotsch.

Neuseeland ist heute ein außerordentlich beliebtes Urlaubsland. Viele Leute reisen dahin, vor allem wenn man etwas Geld dafür hat. Und zu Neuseeland, da gehören ja nicht nur die Kiwis, sondern die meisten Leute verbinden damit Urwälder, schöne Landschaften, Frieden. Man hat fast den Eindruck, in Neuseeland, da kann gar nichts Schlimmes passieren. Die Ureinwohner von Neuseeland sind die Maori. Und viele der Maori verstehen sich heute als Christen. Verantwortlich oder zumindest stark mitverantwortlich dafür ist Henry Williams. Henry Williams ist in England geboren im Jahr 1792. Sein Großvater war Prediger in der Kirche, war fromm, legte viel Wert auf den Glauben. Bei den Eltern war das Ganze schon etwas mehr traditionalisiert. Der Vater verdiente sein Geld als Strumpffabrikant. Kurze Zeit vorher, da war eine Maschine entdeckt worden, mit der man Strümpfe herstellen konnte. Und das wesentlich günstiger als vorher per Hand. Und damit hatte der Vater von Henry Williams relativ gut verdient. Und die Familie wuchs auf, er hatte traditionelle Frömmigkeit mitbekommen. Allerdings starb der Vater relativ früh und damals gab es halt noch keine Rente, sodass die Familie dann plötzlich relativ arm dastand. Für Henry bedeutete das, dass er schon relativ früh für seinen eigenen Lebensunterhalt sorgen musste. Henry meldete sich, wie viele andere junge Männer der damaligen Zeit, bei der Marine. Und das war damals nicht nur eine Trockenübung, sondern er kam gerade zur Marine, als es den Krieg mit Napoleon gab. Die Engländer hatten eine Kontinentalsperre verhängt und wollten die auch durchsetzen, um gegen Napoleon vorzugehen. Und so gab es zahlreiche kriegerische Auseinandersetzungen, in die auch die Schiffe, auf denen Henry Williams tätig war, mit verstrickt worden sind. An mehreren Stellen hat er sich sehr mutig gezeigt im Einsatz und im Kampf und bekam dafür dann auch einen Orden. Allerdings gefährlich war das Ganze. Und als der Krieg gegen Napoleon mehr oder weniger vorbei war, gab es dann gleich einen nächsten Krieg, und zwar zwischen England und den Vereinigten Staaten von Amerika. Auch daran war Williams beteiligt und sein Schiff siegte unter anderem gegen ein amerikanisches Kriegsschiff, das wurde dann eingenommen und Williams wurde als Leutnant auf das Schiff geschickt, um es nach England zu bringen und die Besatzung in Kriegsgefangenschaft zu nehmen. Mit noch nicht einmal 30 Jahren wurde er nach diesen ganzen kriegerischen Auseinandersetzungen in den Ruhestand versetzt. Er heiratete auch gerade kurz nachdem er die Marine verlassen hatte, war damit relativ glücklich. Allerdings, sein Leben war irgendwie noch etwas leer. Zumal er ganz besonders herausgefordert worden war durch all das Leiden und den Tod und die Grausamkeit, mit denen er als Soldat konfrontiert worden war. Das forderte ihn heraus, tiefer über das eigene Leben und überhaupt über Gott und den Sinn des Lebens nachzudenken. Und das führte ihn dazu, dass er eine persönliche Bekehrung erlebte, dass er ein Leben neu mit Gott anfing. Und da hatte er auch gleich einige Freunde, die ihn aufmerksam machten, dass er sein Leben doch sinnvoll investieren könnte. Nach einigem Gebet und Überlegungen kam er schließlich zur Entscheidung, er wolle den Rest seines Lebens als Missionar verbringen, um Völkern, die bisher noch nie etwas von der Bibel und von Gott und von Jesus gehört hatten, davon weiterzuerzählen. Nach weiteren Vorbereitungen und auch einer zusätzlichen kleinen Ausbildung im medizinischen Bereich meldete er sich bei einer britischen Missionsgesellschaft und die schickte ihn zuerst nach Australien. Australien war damals eine Strafkolonie. Das heißt, verurteilte Straftäter aus England wurden dahin deportiert und so ging es in Australien relativ wild zu. Als Williams mit seiner Familie dort ankam, wusste er noch nicht ganz genau, was seine Aufgabe war. Er arbeitete als Prediger, lernte aber schon bald nach seiner Ankunft Samuel Marston kennen. Samuel Marston war sozusagen der erste Missionar, der jetzt nicht nur in Australien arbeitete, sondern in dem nicht so weit entfernten Neuseeland. Er hatte dort eine kleine Missionsstation aufgebaut und hatte dort schon mehrere Predigtreisen hinter sich gebracht. Allerdings war bisher der Erfolg relativ bescheiden.
Das heißt, die Einheimischen waren nicht so ganz offen gegenüber seiner Strategie. Und Samuel Marston hatte den Gedanken, dass die Maori durch Zivilisation für den christlichen Glauben gewonnen werden sollten. Also man sollte ihnen erst die westliche Lebensform beibringen, auch eine moderne Form der Landwirtschaft, der Kleidung und anderer Dinge. Und dann würden sie sich auch für den christlichen Glauben öffnen. Und das ging dabei nicht so richtig voran. Nach einiger Zeit wurde auch Williams eingeladen, nach Neuseeland zu gehen, und mit ihm begann dann eigentlich so erst richtig die Missionsarbeit in Neuseeland. Er konzipierte das Ganze nämlich auf vollkommen anderer Ebene. Er ließ die landwirtschaftlichen Projekte erst einmal in den Hintergrund und konzentrierte sich auf Unterricht und auf Verkündigung des Wortes Gottes. Ihm war es wichtig, dass die Einheimischen selbst die Bibel kennenlernten. Und da ging es dann nicht so sehr um zivilisatorische Aufgaben. Die hatten auch zahlreiche andere negative Nebenwirkungen. Weil man eben sehr viel Wert darauf legte, die Zivilisation zu verbreiten, hatte man Nahrungsmittel von den Maori kaufen müssen. Und die wollten dafür vor allem Waffen, also Flinten. Und normalerweise ist das ja nun keine gute Idee, dass Missionare Waffen verkaufen, zumal diese Waffen nicht nur zur Dekoration getragen wurden, sondern auch eingesetzt wurden. Und so gab es dann in Neuseeland sogar mehrere Musketenkriege, wie die später genannt worden sind, die von den Einheimischen mit Musketen ausgeführt wurden und so, dass die von den Missionaren erhaltenen Waffen sogar noch zu mehr Todesopfern führten. Das hatte Williams sofort eingeschränkt und dann auch ganz abgeschafft. Er wollte stattdessen Frieden zwischen den einzelnen Stämmen fördern und die einzelnen Völker der Maori waren eben relativ kriegerisch miteinander. Dazu kam es Williams sehr entgegen, dass er schon bald als mutiger Mann von den meisten Maori akzeptiert worden war. Dazu trugen gleich mehrere Dinge bei. Kleinere Auseinandersetzungen beispielsweise. Als einer der Häuptlinge eines Stammes, der ganz in der Nähe war, dann über den Zaun des Grundstücks von Williams sprang und dann plötzlich im Wohnzimmer stand, da schickte ihn Williams wieder nach draußen und bestand auch darauf, dass er ganz normal wie jeder andere an der Tür zu klopfen hätte. Der Häuptling war vollkommen darüber entsetzt. Er hatte gedacht, dass ihm alles erlaubt sei und William setzte das durch, obwohl ihm der Häuptling drohte, mit Gewalt drohte. Am Ende hatte der Häuptling sich darauf eingelassen, klopfte, wurde eingelassen, es gab auch gute Gespräche und es kam nicht negativ heraus, sondern für den Maori-Häuptling war das eher ein Zeichen, dass Williams ein Mann war, der Mut hatte, der sich nicht leicht einschüchtern ließ und deshalb hatte er das Wort von Williams auch viel ernsthafter aufgenommen, als das sonst vielleicht der Fall gewesen wäre. Und überhaupt hat Williams mit der Zeit einen sehr guten Ruf unter den meisten Maori, sodass er an vielen Stellen als Schlichter herbeigerufen worden ist, bei den zahlreichen Konflikten, die immer wieder stattfanden. Und das ebnet ihm auch den Weg dafür, wenn er dann als Prediger auftrat und den Leuten versuchte, das Evangelium von Jesus Christus nahezubringen. Auseinandersetzungen gab es aber nicht nur mit den Maori, sondern auch mit den Siedlern. Es kamen immer wieder Siedler aus Europa, die sich dort niederlassen wollten und die möglichst billig Land bekommen wollten. Und so gab es dann Gesellschaften, die kauften den Maori zu nicht immer ganz marktgerechten Preisen das Land ab und verkauften es dann teurer an die Siedler weiter. Außerdem, wenn sich Siedler niederließen, dann fielen sie den Maori meistens auf als Leute, die nicht so ganz besonders christlich lebten. Und das stand ja im Widerspruch zu dem, was Williams ihnen erklärte. Denn diese Siedler, sie tranken, sie spielten Glücksspiele, sie brachen die Ehe, sie fluchten und all das war etwas, was ja nach christlicher Vorstellung gar nicht hätte stattfinden sollen. Außerdem betrogen sie die Einheimischen. Doch das war kein gutes Vorbild. Und so versuchte Williams, die Siedler und die Einheimischen mehr oder weniger auseinanderzuhalten.
Manchmal klappte das auch, aber es kam dann immer wieder auch zu Konflikten, bei denen Williams sich häufig auf die Seite der Einheimischen stellte und deren Interesse auch vor den Händlern und später vor der britischen Kolonialbehörde verteidigte. Er saß sozusagen zwischen den Stühlen. Auf der einen Seite erwartete die englische Regierung und die Vertreter vor Ort davon, dass er sich loyal für sein Heimatland einsetzen sollte. Auf der anderen Seite fühlte er sich seinen Freunden verantwortlich, den Maori, zu denen er zwischenzeitlich einen Kontakt aufgebaut hatte. Es kam auch schon bald dazu, dass einige der Maori-Häuptlinge sich öffneten für den christlichen Glauben und gläubig wurden. So wurde eine erste kleine Gemeinde gegründet und Williams überlegte, wie er in anderen Landesteilen noch Gemeinden gründen und dann auch Mitarbeiter dahin schicken könnte. Und dafür ließ er ein kleines Schiff bauen, so ein Küstenschiff, das dann auch mehrere Jahre in Betrieb war. Da war es dann viel einfacher, auch an andere Stellen des Landes zu kommen, weil es ja im Land selbst keine Wege und Straßen gab, man sich da durch den Urwald schlagen musste oder Berge überwinden musste, und so war es dann halt viel einfacher, das auf dem Seeweg zu erledigen. Und das funktionierte auch relativ gut, bis das Schiff schließlich unterging, wegen einem Sturm beschädigt worden ist, und so konnte man das nicht auf Dauer weiter fortsetzen. Williams hatte auch eine etwas schwierige Aufgabe, als die englische Regierung nämlich überlegte, Neuseeland als eigene Kolonie zu verwalten. Da wurde den Häuptlingen vorgeschlagen, einen Vertrag zu unterzeichnen, in dem sie die Oberhoheit über ihr eigenes Land an die Briten abtraten. Also die sicherten ihm dann Verwaltung und Schutz und Bildung und alles mögliche andere im Gegenzug zu. Aber im Grunde genommen wollte man die Zustimmung der lokalen Häuptlinge dafür, dass England Kolonialmacht wurde. Dafür wurde ein Vertrag ausgearbeitet, und weil Williams derjenige war, der die Sprache der Maori am besten verstand, deshalb hatte man ihn beauftragt, diesen Vertrag in die einheimische Sprache zu übersetzen. Das hatte er dann auch relativ schnell erledigt und den Häuptlingen das Anliegen der englischen Regierung vorgestellt. Und hier war es für ihn wiederum schwierig. Auf der einen Seite ging er davon aus, dass die englische Regierung mit Zivilisation und Bildung und Krankenwesen durchaus auch einen Vorteil für die Maori bildete. Auf der anderen Seite wollte er auch das Recht der Maori durchsetzen. Und an manchen Stellen war es vielleicht sogar so, dass er dann Häuptlinge dazu überredete, denn schließlich unterzeichneten sie den Vertrag und damit wurde Neuseeland Kolonie Großbritanniens. Allerdings, nachdem die Regierungsbeamten, die vorher mal sehr freundlich auftraten, diese Unterschriften hatten, veränderte sich das. Sie betrachteten die Häuptlinge nicht mehr als ihnen gleichgestellt, sondern als Untergeordnete, denen man Befehle erteilen konnte, was bei den Häuptlingen nicht gerade gut ankam, denn vor der einheimischen Bevölkerung waren sie die letzte Instanz, die die Gesetze aufstellen konnte, der man gegenüber verantwortlich war, und das gab dann schon einen gewissen Konflikt untereinander, führte auch dazu, dass einer der Maori-Häuptlinge dann die Fahne von dem Büro der Regierung, der Kolonialregierung dort abriss, um zu zeigen, dass er damit nicht zufrieden sei. Es gab dann sogar einen Krieg zwischen Einheimischen und zwischen den britischen Kolonialtruppen, und später warf man dann Williams vor, dass er nicht loyal genug sei und ganz eindeutig auf Seiten der Briten stand, was er eben auch nicht war, sondern er hatte ja durchaus ein Interesse, dass die Maori recht geschah, und er hatte den Eindruck, dass sie benachteiligt worden sind. Übrigens ist das immer wieder wichtig zu beachten, wenn man sich auch heute mit Kolonialismus auseinandersetzt, weil vielfach heute das Vorurteil besteht, dass die Missionare immer nur Handlanger des Kolonialreichs gewesen waren. Und bei Williams zeigte sich sehr deutlich, dass er da häufig eben zwischen den Parteien vermittelte und beide Interessen berücksichtigte, manchmal sogar eher auf der Seite der Maori. Schließlich gab es dann zahlreiche Zeitungsartikel, die auch von britischen Regierungsvertretern initiiert worden waren, in dem Williams schlecht gemacht wurde. Und so versuchte man, seinen guten Ruf vor der einheimischen Bevölkerung schlecht zu machen und auch einen Keil zwischen ihn und die Missionsleitung in England zu treiben.
Unter anderem gab es dann eine ganze Kampagne, weil Williams hatte in Absprache mit lokalen Häuptlingen Land gekauft, was dann seiner Familie gegeben werden sollte, und davon

Gesellschaft sich zeitweilig sogar dafür entschied, ihn zu entlassen, sodass er dann als Privatmann weiterlebte, weiter auch Gottesdienste hielt, denn die Maori waren durchaus auf seiner Seite und sahen das ganz anders. Später, als man das Ganze aufrollte, kam sogar heraus, dass die Verträge des Landkaufes vollkommen rechtens war und dass er einen vollkommen angemessenen Preis auch dafür bezahlte. Allerdings der Schaden war erst einmal da. Nach einigen Jahren wurde er auch wieder zurückgerudert und Williams wurde wieder als Missionar bei den Maori angestellt und man rehabilitierte ihn. Allerdings war es für ihn trotzdem enttäuschend und ärgerlich, dass die eigene Missionsgesellschaft und das eigene Land ihn in Frage stellten und ihm auch falsche Motive unterstellten. Und das war für ihn wirklich eine ganz mühsame Sache. Besonders engagierte sich Williams auch für eine Bibelübersetzung in Maori. Und da übersetzte er selbst als einer derjenigen, der die Sprache besonders gut kannte. Er hatte vorher auch ein Wörterbuch und eine Grammatik entwickelt. Und es wurde dann eine kleine Druckerei nach Neuseeland gebracht. Und in der wurden dann erste Exemplare, erst einmal nur einzelne Evangelien des Neuen Testaments und dann auch anderer Bibelteile auf Maori gedruckt. Und diese Bücher fanden reißenden Absatz. Also man konnte gar nicht schnell genug nachdrucken. Es kamen häufig Abgesandte von Häuptlingen ganz entlegener Landesteile, die unbedingt eine Bibel in ihrer Sprache haben wollten. Williams ging schließlich dazu über, nur denen eine Bibel zu geben, die vorher auch lesen gelernt haben. Weil es gab dann einige, die wollten eine Bibel haben, weil es zwischenzeitlich fast zum Prestige gehörte, für jemanden, der hoch angesehen war, der wohlhabend war, dass er eben auch eine Bibel besitzen sollte. Und so kamen dann auch ganz viele in die Missionsschulen und dort wurde Lesen und Schreiben beigebracht, was auch zu einer deutlichen Aufwertung der Bildung unter den Maori führte und auch dazu, dass sie selbst dann die Verträge mit den Siedlern oder mit den Kolonialbehörden lesen konnten, verstehen konnten und auch dann entscheiden konnten, ob sie sich darauf einlassen wollten oder eben nicht. Und so wurde ganz fleißig die Bibel gelesen in ganz vielen Stämmen und immer mehr Gemeinden entstanden auch unter den Maori und man war überzeugt davon, dass man ja hier einen Brief von Gott in den Händen hatte, dass Gott einem endlich zeigte, wie das richtige Leben aussah, was Gott über einen selbst dachte, wie man sich richtig verhalten sollte untereinander und auch, was einem nach dem Tod erwarten würde. Und das fanden die Leute richtig spannend. Es gab regelrechte Bibelwettbewerbe und Bibelkreise an ganz vielen Orten, wo man sich regelmäßig traf, um die Bibel auf einheimischer Sprache zu lesen. Nachdem diese erste Fassung fertig war, dann ging Williams dazu, das Ganze nochmal zu überarbeiten, weil er feststellen musste, dass viele Übersetzungen dann ungenau waren, auch missverständlich waren. Und als diese Verbesserungen schließlich fertig waren, das war dann rund 10 Jahre später, und dann führte das dazu, dass neue Bibelauflagen erschienen. Die waren aber plötzlich gar nicht mehr so sehr gefragt. Irgendwie, nachdem ganz viele Leute ihre Bibel hatten, da war die Begeisterung für die Bibel eigentlich gar nicht mehr so groß. Es war irgendwie normal geworden und so war der Absatz eher schleppend und eher zurückhaltend. Es gab auch eine gewisse Stagnation im Glaubensleben, im Gemeindeleben. Nicht viele Maori wollten hinterher gerne als Prediger tätig sein, obwohl Williams Wert darauf legte, dass sie auch eine Ausbildung machten, um dann so als einheimische Theologen und Prediger den Dienst unter ihren eigenen Landsleuten zu übernehmen. Später konnte er auch einige davon überzeugen und die Kirche wurde eine indigene, eine einheimische Kirche, was sie zu einem großen Teil dann bis heute auch noch ist. Und viele der Maori waren froh darüber, Christen geworden zu sein, weil viele der Vorstellungen, die sie vorher von ihren Göttern hatten, die forderten sie heraus, Blutrache zu üben, Gewalt aneinander, Unfrieden untereinander, mangelndes Vertrauen, Unterdrückung der Frauen, aber Glauben, der sie in Angst und Schrecken versetzte, was Geister und Götter und Dämonen im Alltag anging und eine riesengroße Ungewissheit, was denn sie nach dem Tod erwarten würde. Und da war die christliche Botschaft aus ihrer Sicht viel vertrauenswürdiger, viel überzeugender und deshalb war man richtig froh darüber, das kennenzulernen.
Williams blieb dann schließlich bis zum Ende seines Lebens in Neuseeland und er starb 1867. Viele seiner Nachkommen lebten dann auch noch in der nächsten Generation in Neuseeland, betreuten weiter die Gemeinden, engagierten sich da und so war Williams der Begründer des

Christentum, so muss man es wohl sagen, unter den Maori, also den Ureinwohner, den Indigenen von Neuseeland, und hat in dieser Hinsicht Auswirkungen bis heute. Weil wer heute nach Neuseeland kommt und Maori trifft, der wird sehr häufig auch auf gläubige christliche Maori treffen. Und zwischenzeitlich ist das für sie nach ja über 150 Jahren eine ganz eigene persönliche Geschichte geworden. Nicht mehr nur die Religion der Engländer, die von außen gekommen sind, sondern dass Gott sie direkt angesprochen hat. Und das spricht ja dafür, dass die Bibel eben nicht nur eine Sache Europas ist, denn daher stammt sie ja ursprünglich gar nicht. Die Bibel wurde ja zu einem großen Teil im Nahen Osten abgefasst, sondern dass die Bibel international ist, eine Menschheitsgeschichte, die jedes Volk und jede Nation und jeden Menschen in ganz verschiedenen Lebenslagen über Jahrtausende hinweg ansprechen kann, in sein Herz hinein, in sein Denken hinein, dort Hoffnung geben kann, Perspektive für die Zukunft, Orientierung für den Alltag und den Umgang miteinander, Liebe geben kann da, wo sonst häufig Eigennutz und Hass im Vordergrund stehen. Und das merkten auch viele der Maori, und deshalb sind sie zu einem großen Teil bis heute froh über Williams, der unter Einsatz seines Lebens das bequeme Leben zu Hause aufgab, um nach Neuseeland zu kommen, unter wesentlich einfacheren Verhältnissen, in denen Menschen etwas von Jesus Christus weiterzugeben, und das begeisterte sie auch. Und Williams im Rückblick betrachtete sein Leben als sinnvoll, als erfüllt, wo er den festen Eindruck hatte, dass sich das lohnt, sein Leben für die Sache Gottes einzusetzen und für die Menschen, die dann davon profitieren, diese neue Orientierung mitzubekommen. Heutzutage ist wahrscheinlich nicht jeder dazu berufen, in ein fremdes Volk zu gehen und dort unter einfachen Bedingungen zu leben, diese Leute wirklich zu lieben und anzunehmen, und das nicht nur mit wenigen Worten, sondern auch im alltäglichen Umgang, selbst wenn diese Menschen vollkommen anders und manchmal fremd und vielleicht auch herausfordernd sind. Aber das kann ja schon in der eigenen Umgebung anfangen, und vielleicht ist die größere Herausforderung, einfach immer wieder danach zu fragen: Gott, was willst du für mein Leben? Sich nicht nur damit zufrieden zu geben, dass man einen Beruf hat, dass man Erfolg hat, vielleicht irgendwann auch in einen Ruhestand kommt, selbst wenn das nicht ganz so früh ist, wie bei Williams, der ja noch nicht einmal mit 30 Jahren in den Ruhestand versetzt worden war. Aber dann immer wieder diese Perspektive: Gott, was willst du, was kann ich auch noch tun, was dich verherrlicht und wo andere Menschen auf dich aufmerksam werden können und was dann eine wirkliche positive Lebensveränderung bedeutet und was dann auch Freude im eigenen Leben geben kann, weil das ist ja noch ein riesengroßer Unterschied, ob man nur an sich selbst und an die eigenen Vergnügungen oder Lebensgestaltungen denkt oder ob man dann hinterher merkt, damit habe ich jetzt auch andere Leute weiterhelfen können. Diese Leute sind froh darüber, auch wenn das immer wieder mit gewissen Herausforderungen verbunden ist. Und das hoffe ich doch auch für jeden, der sich hier mit Williams auseinandersetzt und dadurch vielleicht nochmal eine neue Perspektive bekommt, was die Geschichte Neuseelands angeht. Dabei nicht zu vergessen, dass die Mission des 19. Jahrhunderts eben nicht einfacher Kolonialismus war, wo europäische Lebensformen fremden Völkern übergestülpt werden sollte, sondern dass vielfach die Missionare sich um diese Völker gekümmert hatten, um das Wohl der Menschen, das ihnen am Herzen lag und ihnen half, sich selbst zu entwickeln, mit den Kontakten aus Europa und mit anderen Völkern besser umgehen zu können, auch die eigene Kultur positiv zu verändern, sodass, wie bei den Maori, eben kriegerische Auseinandersetzungen dem Miteinander, dem positiven, friedlichen Miteinander wichen. Und dafür kann Gott zu allen Zeiten helfen und kann auch heute bei kriegerischen Auseinandersetzungen oder bei Defiziten, die es in vielen Kulturen gibt, helfen, die positiv zu verändern, sodass Menschen ein sinnvolles und ein friedliches Miteinander führen können und dann auch wissen, wenn sie einmal sterben, dass sie da nicht in einem großen Nichts landen, sondern dass sie zu Gott kommen können und dort in ewigem Frieden und in Ruhe und in Liebe existieren können in seiner Gegenwart.

0: Das war der Conspirito-Chor mit dem Lied »Befiehl du deine Wege«. Worte, die eindrücklich zum Leben von Henry Williams passen. Immer wieder musste er Entscheidungen treffen, deren Ausgang ungewiss war. Er musste Konflikte aushalten und neue Wege wagen. Doch er vertraute darauf, dass Gott ihn führt, selbst dort, wo der Weg schwierig wurde. Diese Haltung ist auch eine Ermutigung für uns. Nicht immer sehen wir sofort, wohin unser Weg führt, aber wir dürfen unser Leben Gott anbefehlen und darauf vertrauen, dass er uns begleitet, lenkt und trägt. Gerade in unsicheren Zeiten bleibt er derselbe treue Gott. Nächste Woche zur gleichen Sendezeit lernen wir hier im ERF erneut einen beeindruckenden Missionar kennen, Ludwig Nommensen. Der deutsche Missionar wirkte im 19. Jahrhundert auf Sumatra unter dem Volk der Batak und setzte sich mit großer Hingabe dafür ein, Menschen den christlichen Glauben nahezubringen. Wie Gott ihn gebrauchte und welche Herausforderungen sein Dienst mit sich brachte, darüber berichtet uns Michael Kotsch am kommenden Sonntag. Wenn Sie mögen, finden Sie alle bisherigen Beiträge dieser Sendereihe zum Nachhören auf unserer Webseite unter www.erfsüd.com. Nun verabschiede ich mich und wünsche Ihnen weiterhin viel Freude mit dem Programm des ERF. Ihre Anne Geier.
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1: Willkommen bei den Gedanken zum Sonntag hier im ERF. Mein Name ist Anne Geier, schön, dass Sie eingeschaltet haben. Eine Seilschaft kann für Bergsteiger überlebenswichtig sein. Klar, auf breiten Wegen und bei gutem Wetter könnte jeder scheinbar allein gehen. Doch wenn der Pfad schmal wird, wenn Eis und Geröll den Weg gefährlich machen oder wenn sich unter dem Schnee verborgene Gletscherspalten auftun, dann zeigt sich, wie wertvoll so eine Seilschaft ist. Die Bergsteiger sind durch ein Seil miteinander verbunden. Gerät einer ins Rutschen oder stürzt, tragen die anderen sein Gewicht mit. Sie stemmen sich gegen den Zug, halten ihn fest und helfen ihm wieder auf die Beine. Und wenn einer erschöpft ist und kaum noch weiter kann, dann geht die Seilschaft langsamer, passt das Tempo an und sorgt dafür, dass alle gemeinsam das Ziel erreichen. Genau so hat Gott sich auch das Leben von uns Christen gedacht. Niemand soll die Last des Lebens allein tragen müssen. Unser Wochenvers aus Galater 6, Vers 2 ermutigt uns, aufeinander zu achten und zu unterstützen. Einer trage des anderen Last, so werdet ihr das Gesetz Christi erfüllen. Jesus nachzufolgen ist kein leichter Spaziergang auf ausgetretenen Wanderwegen. Darum sollen seine Nachfolger einander stützen, ermutigen und tragen. Und das Gute ist, er selbst geht mit in dieser Seilschaft auf dem Weg zum Ziel. Wie wir Lastenträger füreinander werden können und miteinander wie in einer Seilschaft unterwegs sein können, darüber wollen wir in dieser Sendung nachdenken. Wir starten mit dem Lied »Ein jeder trage die Last des anderen«, gesungen vom Studio Chor Projekt.

0: Unser Wochenvers aus Galater 6, Vers 2 lädt Christen dazu ein, einander beizustehen. Einer trage des anderen Last, so werdet ihr das Gesetz Christi erfüllen. Gott hat uns nicht dazu bestimmt, unsere Kämpfe allein auszutragen. Er schenkt Menschen, die zuhören, mittragen und ermutigen. Doch letztlich gibt es einen, der unsere Lasten besser kennt als jeder andere, Jesus Christus. Er trägt nicht nur unsere Schuld, sondern begleitet uns auch in den Herausforderungen des Alltags. Und er möchte uns verändern, von innen heraus. Wie das aussehen kann und warum gerade unser Charakter dabei eine wichtige Rolle spielt, darüber macht sich Peter Lühling im nächsten Beitrag Gedanken. Seinen Text mit der Überschrift »Charakter« liest Johannes Osenberg.
1: Charakter von Peter Lühling. Hast du einen miesen Charakter? So etwas zu hören tut weh. Noch dazu, wenn wir zustimmen müssen. Unser Jähzorn, unsere Unordnung, unsere Unpünktlichkeit, all das kann andere zur Weißglut bringen, verständlicherweise. Und häufig leiden wir darunter. Wir alle haben unsere Problemfelder. Geldmangel, Kindererziehung, Eheprobleme, nervige Arbeitskollegen oder Schulden. Die anderen Dinge kommen noch dazu. Unversöhnlichkeit, ich habe aber recht, ich hasse ihn, Verlustängste, Beziehungskrisen, Verletzungen, Enttäuschungen, Einsamkeit oder ähnliche Makel. Die Liste ließe sich fortsetzen. Unser Spiegelbild ist nicht immer glänzend. Wie gut tut dann jemand, der an unserem Leben teilnimmt? Wie wohltuend, wenn jemand aktiv zuhört und keine Pauschalantworten gibt? Wie freundlich, wenn jemand mitträgt, empathisch ist und versteht? Wie tröstlich sind diejenigen, die loyal bleiben, ehrlich sind, zurechtrücken, treu an der Seite gehen und nicht schlecht hinter unserem Rücken reden, auch wenn ich im Unrecht bin. Jesus will ganz genau das für uns sein. Die größte Last, die unserer Sünde, unserer Schuld, die hat er längst getragen. Die können und sollen wir bei ihm abladen. Aber Jesus will auch den Alltag mit uns gestalten. Er möchte uns helfen, beraten, mittragen. Not lehrt beten. Aber danach bete weiter, weil Jesus liebt, wie nie jemand lieben kann. Jesus will uns auch helfen, dass unser mieser Charakter verändert wird. Das geschieht vor allem dadurch, wenn wir die Bibel lesen und erfahren, wie er selbst war und gelebt hat. Wenn wir anschauen, wie Jesus mit anderen Menschen umging, wie er unter starkem Druck reagiert hat, wie er auf falsche Anschuldigungen einging, dann möchten wir auch gerne so leben wie er. Sind Sie sich Ihrer Charakterschwächen bewusst? Lassen Sie Jesus daran arbeiten. Er kann auch Sie verändern.

0: Jesus nimmt uns Lasten nicht nur deshalb ab, damit unser eigenes Leben leichter wird. Er befreit uns, damit wir auch für andere da sein können. Doch oft kreisen unsere Gedanken zuerst um unsere eigenen Sorgen und Probleme. Dabei geraten die Menschen um uns leicht aus dem Blick. Doch in unserem Wochenvers aus Galater 6, Vers 2 fordert Paulus die Christen auf: Einer trage des anderen Last, so werdet ihr das Gesetz Christi erfüllen. Wer die Liebe und Hilfe Jesu selbst erfahren hat, ist eingeladen, diese Liebe auch weiterzugeben. Das klingt aber auch nach ganz schön viel Belastung. Muss man dabei nicht irgendwann selbst an seine Grenzen kommen? Warum gegenseitiges Lastentragen keine Überforderung sein muss, sondern ein Geschenk sein kann, darüber spricht jetzt Brigitte Heinold in ihrer Andacht zum Wochenvers.
1: Wie mag es Ihnen wohl gehen, liebe Zuhörer, wenn Sie diesem Bibelwort begegnen? Mir jedenfalls erschien es lange als große Überforderung. Um ein guter Christ zu sein, sah ich mich in Gedanken bepackt wie ein griechischer Maulesel mit vielen schweren Lasten, die mir Gott und die Welt auflegten. Vor meinem inneren Auge zogen Bilder von ernsten, recht schwermütigen Christen an mir vorbei, die an den Sorgen dieser Welt fast zu zerbrechen drohten. Und somit, selber schwer beladen mit negativen Vorstellungen über diesen Bibelvers, machte ich einen dicken Bogen um ihn herum. Doch es ist nicht Gottes Art, uns an Lasten zerbrechen zu lassen. Und Paulus, der seinen Herrn sehr gut kannte, wird das auch nicht gemeint haben, als er den Christen in Galatien diese Ermahnung in ihr Gemeindebuch schrieb. Lassen Sie uns genau hinschauen. Wenige Verse zuvor stellt Paulus zwei Lebensweisen gegenüber und die Ergebnisse, die aus jeder von ihr folgen. Dabei geht er ziemlich kontrastreich vor und malt den Galatern damit eindringlich vor Augen, was ein Leben ohne den Einfluss Gottes und was ein Leben mit dem Einfluss Gottes für Konsequenzen hat. Und er kommt zu dem Schluss, dass diejenigen, die sich bewusst Jesus Christus anvertraut haben und somit zu ihm gehören, ein Leben führen dürfen, das ganz andere Maßstäbe hat. Wir dürfen zu einem befreiten Leben hindurchstoßen, das von Liebe, Freude, Friede, Geduld, Freundlichkeit, Güte, Treue, Sanftmut, Keuschheit gekennzeichnet ist. Ein Leben mit Jesus bedeutet, in anderen Maßstäben zu leben. Nur gilt auch hier, dass wir Jesus genau kennen müssen, um auch diese Maßstäbe nicht als Überforderung zu erleben. Jesus hat Menschen sehr wohl herausgefordert, aber nie überfordert. Und was heißt, Jesus genau zu kennen? Das heißt, zu wissen, wie er ist. Die Evangelisten beschreiben immer wieder, wie in ihm die Barmherzigkeit und Liebe Gottes in diese Welt kommt. So zum Beispiel, wenn Jesus durch die Reihen der aussätzigen und ausgestoßenen Menschen geht. Oder wie er Menschen Sündenvergebung schenkt. Oder wie er den Menschen zuruft: Kommt her zu mir alle, die ihr mühselig und beladen seid, ich will euch erquicken. Und sich damit als eigentlicher Lastenträger anbietet. Er ist ein Licht für die Hoffnungslosigkeit um ihn herum, denn er lebt das vor, was Paulus das Gesetz Christi nennt: Gott lieben und den Nächsten wie sich selbst. Als Jesu Nachfolger dürfen wir in dieser seiner Spur weiterleben und durch die Kraft des Geistes Gottes erleben, wie seine Barmherzigkeit in uns Gestalt annimmt. Gott selber möchte wie ein Bildhauer uns nach dem Bilde seines Sohnes formen, sodass diese neuen Maßstäbe, die ganz anders sind als die dieser Welt, in uns wie Früchte an einem Baum heranwachsen. Das ist das Frohmachende am Christsein und das Begeisternde, so ganz anders leben zu dürfen als zuvor. Zu diesen ganz anderen Maßstäben gehört aber auch, gemeinsam Lasten zu tragen. Und da meint Paulus an erster Stelle die Lasten, die entstehen, wenn wir einander schuldig werden. Das ist ziemlich konkret. Denn was bedrückt die Gemeinschaft untereinander mehr, als wenn wir uns gegenseitig verletzen? Wir wissen doch, schuldig werden tut weh. Für den, der schuldig ist und für den, an dem schuldig geworden ist. Wie gut zu wissen, dass uns diese Schuld eigentlich nicht trennen, sondern zusammenführen soll. Zusammenführen als diejenigen, die einander zu helfen werden, die Schuldenlast gemeinsam ans Kreuz zu tragen. Die auf dem Schuldner liegende Last wird dadurch nicht verharmlost, aber er darf erleben, dass der andere seine Last mit ihm zusammenträgt. Wie befreiend, wenn wir in solchen Momenten sagen können, ich verurteile dich nicht. Ich lege diese Schuld, die zwischen uns steht, auf Jesus. Ich vergebe dir. Wenn wir einander so zurechthelfen, dann tun wir das in dem Bewusstsein, dass wir alle vor Gott als Hilfebedürftige und Sünder dastehen und erheben uns nicht selbstgerecht übereinander. Und in dieser gemeinsamen Solidarität kann man auch weitere Lasten miteinander tragen. Sorgen, Ängste, Glaubensschwäche und vieles andere mehr bis hin zu den praktischen Alltagssorgen. Einer trage des anderen Last. Das kann ich nur, wenn ich selber belastbar geworden bin. Und das hängt vor allem davon ab, wie innig mein Verhältnis zu Jesus, dem eigentlichen Lastenträger, ist. Lassen Sie sich das heute fragen, wenn Sie das Gefühl haben, dass Sie die Last nur noch zu Boden ziehen wollen. Jesus ist da. Er möchte sie Ihnen abnehmen und Sie zu einem befreiten Lastenträger für andere machen.

Unser Wochenvers lautet: Einer trage des anderen Last, so werdet ihr das Gesetz Christi erfüllen. Doch was ist eigentlich dieses Gesetz Christi? Jesus fasst es in einem einzigen Satz so zusammen: Liebt einander, wie ich euch geliebt habe. Genau darin liegt allerdings unser Problem. Wir Menschen schaffen es nicht, so zu lieben, wie Gott es möchte. Wir denken zuerst an uns selbst, tragen oft genug die eigenen Lasten und übersehen die Not anderer. Deshalb kam Jesus in diese Welt. Er hat die größte Last getragen, unsere Schuld. Am Kreuz hat er das auf sich genommen, was uns von Gott trennt. Darum darf jeder, der will, seine Last, seine Schuld bei Jesus abgeben. Wer ihm vertraut, empfängt Vergebung und ein neues Leben. Aus dieser erfahrenen Liebe wächst die Kraft, auch anderen mit Liebe, Geduld und Barmherzigkeit zu begegnen. Das Gesetz Christi beginnt nicht mit unserer Leistung, sondern mit seiner Gnade.

0: Als die Jünger mit Jesus auf dem Ölberg sitzen, kurz vor dessen Verrat und Verhaftung, sprechen sie mit ihm über die Zukunft. Gerade hatte er ihnen die Zerstörung des prächtigen Tempels in Jerusalem vorausgesagt. Nun wollen sie wissen, was auf die Welt zukommt und woran sie erkennen können, dass Gottes Plan sich erfüllt. Jesus verschweigt ihnen nicht, dass schwere Dinge auf die Menschheit und auch auf seine Nachfolger zukommen. Er spricht von Verführungen, Krisen und Bedrängnissen. Gleichzeitig macht er seinen Nachfolgern aber Mut, standhaft zu bleiben und auf ihn zu vertrauen. Ulrich Pazzani schaut sich im Rahmen der fortlaufenden Bibellese Jesu Vorhersagen des Endes der Welt genauer an.
1: Herzlich willkommen. Wir lesen die Bibel. Heute Matthäus Evangelium Kapitel 24, die Verse 3 bis 14. Jesus hat die Zerstörung des Tempels in Jerusalem angekündigt als ein Zeichen der beginnenden Weltvollendung. Er sieht das in einem großen geschichtlichen Zusammenhang. Hier fängt es an und es führt dazu, dass Jesus wiederkommt und das Weltgericht hält. Aber wie ist der Bogen und wie soll man das verstehen? Dazu die Worte von Jesus. Und als er, Jesus, auf dem Ölberg saß, traten seine Jünger zu ihm und sprachen, als sie allein waren, sage uns, wann wird das geschehen und was wird das Zeichen sein für dein Kommen und für das Ende der Welt? Jesus aber antwortete und sprach zu ihnen, seht zu, dass euch nicht jemand verführe. Denn es werden viele kommen unter meinem Namen und sagen, ich bin der Christus, und sie werden viele verführen. Ihr werdet hören von Kriegen und Kriegsgeschrei. Seht zu und erschreckt nicht. Denn das muss so geschehen, aber es ist noch nicht das Ende da. Denn es wird sich ein Volk gegen das andere erheben und ein Königreich gegen das andere. Und es werden Hungersnöte sein und Erdbeben hier und dort. Das alles aber ist der Anfang der Wehen. Dann werden sie euch der Bedrängnis preisgeben und euch töten. Und ihr werdet gehasst werden, um meines Namens willen von allen Völkern. Dann werden viele abfallen und werden sich untereinander verraten und werden sich untereinander hassen. Und es werden sich viele falsche Propheten erheben und werden viele verführen. Und weil die Gerechtigkeit überhand nehmen wird, wird die Liebe in vielen ergalten. Wer aber beharrt bis ans Ende, der wird selig werden. Und es wird gepredigt werden, dies Evangelium vom Reich in der ganzen Welt zum Zeugnis für alle Völker. Und dann wird das Ende kommen. Jesus sagt, es wird Zeichen geben, Signale auf dem Weg zur Vollendung der Geschichte. Sehen wir uns das im Überblick an. Das Erste, was er nennt, es wird massive religiöse Verführungen geben. Leute werden sagen, hier ist Christus, falsche Propheten. Sie werden Einfluss haben. Sie werden Überzeugungskraft haben. Das ist das Erste, sagt er. Und dann nennt er als Zeichen Kriege, Kriegsgeschrei, also Kriegspropaganda. Und er hat die Welt ja noch nie gesehen wie heute. Wenn heute irgendwo Krieg ausbricht, dann ist das abends im Fernsehen, in den Nachrichten, in der ganzen Welt zu sehen. Also so viel Kriegsgeschrei und so weitreichendes, wie wir das heute erleben, hat es in der Geschichte noch nie gegeben. Revolution, sagt er, Hungersnöte. Im Lukas-Evangelium der Parallelenrede heißt bei Erdbeben und Seuchen. Wer hätte gedacht, dass es auch in Europa noch einmal so massiv werden würde mit den Seuchen. Man hat immer gedacht, Seuchen, das ist Mittelalter mit Pest und so. Nun hat man Covid-19. Wir wissen, dass das ist Seuchen. Und dann sagt Jesus, erschreckt nicht. Also es ist keine Angstmache. Und wie das alles Furcht und Angst verbreitet, das haben wir ja ganz lebendig vor Augen, leider. Aber manche spüren das in sich selber auch. Jesus sagt, erschreckt nicht. Und wieso? Es ist doch furchtbar. Ja, sagt er, aber es ist jetzt der Anfang der Wehen. Also Jesus sagt, dass diese Schmerzen sind der Beginn eines Prozesses wie bei den Wehen, die zur Geburt des neuen Lebens führt. So wie Wehen Anzeichen sind für die Geburt eines Kindes. So sagt er, sind diese Schmerzen Anzeichen für die Geburt einer neuen Welt. So wird es im Matthäus-Evangelium, so hat er es auch nochmal von der Wiedergeburt gesprochen, im Sinne von eine neue Welt wird geschaffen. Die Bibel redet von der persönlichen Wiedergeburt jedes Menschen, aber Jesus redet auch, wie auch sonst im Judentum, von der Wiedergeburt der Welt, von der neuen Welt. Und diese Entwicklung, auch dieses Ausschwitzen des Bösen, das Hass und Gewalt bis in eine Natur, Seuchen und Katastrophen und Tsunamis kommen, sind auch ein Zeichen, dass eine von Gott abgefallene Welt, die gekennzeichnet ist durch und durch auch von diesem Riss, von dieser Sünde, vom Bösen, von Leid und von Schrecken, zu Ende geht und Gott einen neuen Himmel und eine neue Erde schafft. So werden selbst diese Schreckensnachrichten im Munde von Jesus noch Ankündigungen der neuen Welt Gottes, die er schafft. Und dann geht's noch einmal, da wird es jetzt sehr besonders drastisch für alle, die Jesus nachfolgen. Er sagt, zu diesen Zukunftszeichen gehört auch, ihr werdet gehasst werden um meines Namens willen von allen Völkern. Viele werden abfallen. Die Leute werden sich untereinander verraten. Da haben wir in Deutschland alles erlebt. Im Dritten Reich, Gestapo-Spitzel. Während der DDR-Zeit Stasi-Spitzel in den Gemeinden, unter den Christen. Furchtbar, was aufgedeckt worden ist und vieles aus der früheren Nazi-Zeit ist nie aufgedeckt worden. So, wir kennen das ja aus der Geschichte. Und was immer wieder in der Geschichte deutlich wird, sagt Jesus, wird sich zuspitzen. Ja, machen wir uns keine Illusion. Alle, die denken, also wenn wir ein bisschen Propaganda machen, ein bisschen PR, ein bisschen nett sind zu den Leuten, dann werden sie uns Beifall klatschen und werden merken, wie hilfreich das ist, wenn man an Jesus glaubt. Und dann wird das alles, nein, sagt er, das ist nicht verheißen. Sie werden euch hassen um meines Namens willen. Und zwar sagt er, das wird in allen Völkern passieren. Ja, wir haben das in einigen Teilen der Welt ganz massiv mit einem Hass auf die Christen, einer Verfolgung. Aber es breitet sich auch aus. Es hat mal da einen Schwerpunkt und mal da einen Schwerpunkt. Hier in Europa ist das mehr so verbal, da wird lächerlich gemacht und ausgegrenzt und so. Aber viele fürchten das schon und denken, das kann doch nicht wahr sein. Sie suchen ein bequemes Leben. Jesus sagt, nein, das ist normal. Das ist das Zeichen zum Ende hin. Die Gesetzlosigkeit, die Verachtung des Rechtes wird überhand nehmen. Das kennen wir heute auch. Was brauche ich einen Trauschein? Steuerbetrug ist Kavaliersdelikt, im Großen wie im Kleinen. Und Jesus sagt, das wird zu einer Eiszeit der Herzen führen. Wenn die Ungerechtigkeit überhand nehmen wird, wird die Liebe in vielen erkalten. Wer das Recht verachtet, der hat nicht mehr begriffen, dass Recht eigentlich dazu da ist, den Schwachen zu schützen. Dann wird die Liebe erkalten. Aber wichtig ist, das letzte Zeichen ist gar kein Negatives. Er sagt, die Botschaft von der Gottesherrschaft wird verkündet werden allen Völkern. Und dann ist das Ziel erreicht. Und das sagt er damals auf dem Ölberg eine Handvoll Leuten, die sich gar nicht vorstellen können, was das bedeutet. Wenn wir zurückblicken darauf, sehen wir, wie in der Geschichte Millionen und Abermillionen von Menschen in allen Teilen der Welt, in allen Kulturen, schon bis jetzt das Evangelium gehört haben von Jesus. Damals unvorstellbar, dass das überhaupt passieren würde. In den wüstesten Träumen hätten sie sich das nicht vorstellen können. Wir schauen darauf zurück, wie das passiert und wie es heute passiert. Und gerade heute passiert es, dass das Evangelium von Jesus verkündet wird in Bereichen, die bisher verschlossen waren. Und da entstehen neue Gemeinden im Iran, auch in der arabischen Welt, islamischen Welt, Afghanistan. Das waren alles Länder, auch Saudi-Arabien, bis vor kurzem total verschlossen fürs Evangelium. Sehen Sie, die Zeichen, die Jesus ankündigt, so drastisch vor unseren Augen. Was will uns das sagen? Wach auf, hör auf das Wort von Jesus. Nimm deine Vergebung an, lass dich versöhnen mit Gott und folge ihm. Er wird das letzte Wort der Weltgeschichte haben. Und deshalb lass ihn auch heute in dein Leben hinein. Lies die Bibel, bete. Da bist du auf der richtigen Spur. Hören Sie das. Dafür will ich beten. Herr, ich bitte dich, dass du uns ausrichtest auf dein Ziel, dass wir auf dein Wort hören. Amen.

Am Ende dieser Sendung bleibt die Aufforderung und die Ermutigung unseres Wochenverses aus Galater 6, Vers 2. Einer trage des anderen Last, so werdet ihr das Gesetz Christi erfüllen. Gott hat uns nicht dazu bestimmt, unsere Wege allein zu gehen. Er schenkt Menschen, die uns begleiten, ermutigen und tragen. Und er möchte uns selbst zu Menschen machen, die anderen zur Seite stehen. Ich wünsche Ihnen für die kommende Woche, dass Sie erfahren dürfen, dass Sie mit Ihren Sorgen und Herausforderungen nicht allein sind, dass Gott Ihnen Menschen an die Seite stellt, die mittragen und dass er Ihnen zugleich offene Augen und ein offenes Herz schenkt für die Menschen, die Ihre Hilfe, Ihr Gebet oder Ihren Beistand brauchen. Nächste Woche um die gleiche Zeit erwarten Sie hier im ERF wieder die Gedanken zum Sonntag. Ich freue mich, wenn Sie auch dann wieder einschalten. Bei Fragen oder Anregungen sind wir bis dahin gerne in unserem ERF-Hörerservice für Sie da. Adresse und Telefonnummer erfahren Sie im Abspann der Sendung. Mit dem Lied »Gut, dass wir einander haben« von Manfred Siebald verabschiede ich mich nun von Ihnen und wünsche Ihnen Gottes reichen Segen für die neue Woche. Ihre Anne Geier.

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1: Wir hören aus dem Alten Testament, dem Psalm 42.
2: Wie der Hirsch lechzt nach frischem Wasser, so schreit meine Seele, Gott, zu dir. Meine Seele dürstet nach Gott, nach dem lebendigen Gott. Wann werde ich dahin kommen, dass ich Gottes Angesicht schaue? Meine Tränen sind meine Speise, Tag und Nacht, weil man täglich zu mir sagt, wo ist nun dein Gott? Daran will ich denken und ausschütten mein Herz bei mir selbst, wie ich einherzog in großer Schar, mit ihnen zu wallen zum Hause Gottes, mit Frohlocken und Danken in der Schar derer, die da feiern. Was betrübst du dich, meine Seele, und bist so unruhig in mir? Harre auf Gott, denn ich werde ihm noch danken, dass er meines Angesichts Hilfe und mein Gott ist. Mein Gott, betrübt ist meine Seele in mir. Darum gedenke ich an dich aus dem Land am Jordan und Hermon, vom Berge Misar. Deine Fluten rauschen daher, und eine Tiefe ruft die andere. Alle deine Wasserwogen und Wellen gehen über mich. Am Tage sendet der Herr seine Güte, und des Nachts singe ich ihm und bete zu dem Gott meines Lebens. Ich sage zu Gott, meinem Fels, warum hast du mich vergessen? Warum muss ich so traurig gehen, wenn mein Feind mich dränget? Es ist wie Mord in meinen Gebeinen, wenn mich meine Feinde schmähen und täglich zu mir sagen, wo ist nun dein Gott?
3: Was betrübst du dich, meine Seele, und bist so unruhig in mir? Harre auf Gott, denn ich werde ihm noch danken, dass er meines Angesichts Hilfe und mein Gott ist.
1: Das war der Bibeltext für den heutigen Tag, entnommen aus der großen Hörbibel mit freundlicher Genehmigung der Deutschen Bibelgesellschaft. Hier noch einmal die Bibelstelle. Altes Testament, Psalm 42. Gedanken dazu kommen jetzt von André Werder aus Winsen an der Luhe.
4: Ich fühle mit dem Psalmbeter mit, denn ich kenne diese Tage, an denen nichts gelingen will, an denen es wieder mal keine Lösung gibt. Tage, die sich anfühlen, als läge die Last der Welt auf meinen Schultern. Ich frage mich, wozu das alles? Wenn ich auf die Welt schaue, sehe ich vieles, was mich traurig macht. Kriege, Hass, Ungerechtigkeit. Länder misstrauen einander. Nachbarn entfremden sich. Menschen reden übereinander statt miteinander. Es scheint, als ob die Liebe erkaltet. Ein Ende ist nicht in Sicht. Und ich frage mich, wo ist Gott in all dem? Sieht er das Leid? Hört er die Klagen? Wenn du denkst, es geht nicht mehr, kommt irgendwo ein Lichtlein her. Wie oft habe ich dieses Sprichwort gehört? Ich mag es nicht, weil es, in die Situation hineingesprochen, häufig nicht stimmt. So oft wird eben nicht alles gut. Für meinen Freund, der seine Sucht nicht überwinden konnte, kam kein Licht von irgendwoher. Meine Nachbarn haben sich getrennt. Ihre einst so fröhlichen Kinder habe ich schon Monate nicht mehr lachen sehen. Meine Ermutigungsversuche entpumpten sich als billiger Trost. Ich lerne immer wieder, dass es im Leben unangenehme Dinge gibt, die ich hilflos mit ansehe. Jeder kann hier wohl sein ganz persönliches Lied singen. So stimme ich ein in die Worte des Psalms. Was betrübst du dich, meine Seele, und bist so unruhig in mir? Der Verfasser befindet sich in einer schweren Lebenskrise. Sein Leben läuft nicht gut. Feinde machen ihm das Leben schwer. Tiefe Traurigkeit bestimmt seinen Tagesablauf. Er klagt und weint. Und dennoch, anstatt zu resignieren, schaut er auf denjenigen, der alles ändern kann. Er betet, wie der Hirsch schreit nach frischem Wasser, so schreit meine Seele Gott zu dir. meine Seele dürstet nach Gott. Diese Worte sind keine Flucht aus der Wirklichkeit. Sie sind eine Auflehnung gegen die Verzweiflung. Der Psalmbeter nennt das Dunkel beim Namen und lässt es nicht das letzte Wort haben. Er spricht mit seiner Seele, so wie man mit einem geliebten Menschen spricht, der aufzugeben droht. Warte, vertraue, es gibt eine große Hoffnung. Sie liegt in Gott, dem Schöpfer der Welt. Er umschreibt seine Sehnsucht anschaulich. Wie ein Hirsch nach frischem Wasser lechzt, so sehnt sich die Seele nach Gott. Dieses Bild berührt mich besonders. Der Hirsch läuft durch dürres Land, seine Kehle brennt, seine Beine tragen ihn kaum noch. Und doch hört er nicht auf zu suchen. Er weiß, irgendwann kommt das erlösende Wasser. So ist es mit mir. Ich dürste mitten im Leben nach Sinn, nach Frieden, nach einer Gegenwart, die trägt, wenn nichts anderes mehr hilft. Auch der Glaube kennt diese dürstenden Wege. Christsein bedeutet nicht, dass das Leid verschwindet. Jesus selbst hat keine Schmerzen wegversprochen, aber er hat versprochen, mit mir hindurchzugehen. Er hat gezeigt, dass Gott selbst in den Abgrund hinabsteigt, bis ins Dunkel meiner Angst. Der Psalmbeter denkt zurück an Zeiten der Freude, an die Feste in Gottes Nähe, an die Lieder, die ihn trugen. Er hält fest, was einmal hell war, damit es im Dunkeln nicht untergeht. Auch ich brauche die Erinnerung an Momente, in denen Gott spürbar nah war, an denen die großen und kleinen Wunder des Alltags. So werden Erinnerungen zu Zeugen. Denn wenn ich zurückblicke, erkenne ich oft, als ich ihn am meisten vermisste, war er längst da. Es kann helfen, solche Erfahrungen in einem Gebetstagebuch festzuhalten, wo ich Gottes Spuren im Alltag entdecke. Sie erinnern mich daran, dass Gott treu ist, gestern genauso wie heute. Und noch was zeigt mir der Psalmbeter. Gemeinsam ist besser als einsam. In seinem Leid erinnert er sich an das Volk, das miteinander zum Haus Gottes zog, singend und lobend. Inmitten einer großen Menge jubelte er Gott zu und dankte ihm. Gemeinschaft trägt. Niemand soll alleine glauben, allein hoffen, allein trauern. Suchen Sie die Gemeinschaft mit Geschwistern im Glauben, mit denen Sie beten und singen und sich ausstrecken zu Gott, Ihrem Sehnsuchtsort. Dann öffnen sich die Fenster der Seele und Hoffnung kommt inmitten in einer Welt, die so laut klagt. Der Schriftsteller Fernando Sabino schrieb, am Ende wird alles gut, und fügte hinzu, wenn nicht, dann nur, weil es noch nicht zu Ende ist. Für die, die Gott vertrauen, ist es eine Verheißung, denn Gott selbst hat versprochen, dass er alles gut macht. Eines Tages wird er alle Tränen abwischen. Kein Schmerz wird mehr sein, kein Krieg, keine Finsternis. Die Schreie der Verzweiflung werden für immer verstummen. In Gottes neuer Welt wird echter Frieden herrschen. Dort wird, wer jetzt verzweifelt, neue Kraft finden. Und vielleicht erkenne ich dann, was ich heute nur erahne, dass Gott schon jetzt in jedem Leid den Keim der Heilung legt. Bis dahin gehe ich weiter, manchmal tastend und schwach, aber doch Schritt für Schritt, denn der Wandel hat längst begonnen. Er zeigt sich nicht erst am Ende, sondern schon jetzt. In jedem Gebet, das ich spreche, in jeder Geste der Liebe, die das Dunkel durchbricht, in jedem Atemzug, der sagt, ich vertraue. Wie ein Hirsch dem Wasser entgegenläuft, laufe ich Gott entgegen, durstig, hoffend, sehnsuchtsvoll. Und eines Tages werde ich ankommen an meinen Sehnsuchtsort. Wo der Durst gestillt und der Schmerz vergangen ist, wird meine Seele zur Ruhe kommen. Dann sind alle Fragen geklärt. Das wird ein großes Fest. Freuen Sie sich darauf.
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Liebe Hörerinnen und Hörer, im Programm des ERF hören Sie Ausschnitte eines Gottesdienstes aus der St. Matthäus-Gemeinde. In der Predigt spricht Lothar Bublitz über das Thema Lieben statt Vergelten. Grundlage seiner Ausführungen ist ein Abschnitt aus dem Matthäusevangelium, Kapitel 5, die Verse 38 bis 48. Wir wünschen wertvolle Impulse und einen guten Empfang.

0: Und so freuen wir uns, dass wir diesen Gottesdienst im Namen Gottes feiern dürfen. Im Namen des Vaters und des Sohnes und des Heiligen Geistes. Und wir wissen, unsere Hilfe steht im Namen des Herrn, der Himmel und Erde gemacht hat. Gedenke, Herr, an deine Barmherzigkeit und an deine Güte, die von der Welt her gewesen ist. Lass unsere Feinde nicht über uns herrschen. Nach dir, Herr, verlangt mich. Mein Gott, ich hoffe auf dich. Lass mich nicht zuschanden werden. Wir wollen zusammen beten.
1: Allmächtiger Gott, wir danken dir, dass wir wieder zu dir kommen dürfen. Du bist hier für uns, aber nicht nur hier. Du bist immer für uns da. Aber jetzt bitten wir dich, Herr, dass du zu uns redest. Und dass du unser Herz weit machst für dein Wort, für dein Reden und für dein Handeln an uns und durch uns. Und so bitten wir dich, Herr, dass wir durch deine Gegenwart gestärkt und ausgerichtet werden auf das, was dir wichtig ist. Amen.
0: Wir wollen nun auf einen Abschnitt hören, die Lesung. Ein Abschnitt aus dem Römerbrief, Kapitel 12, wo im Grunde dieses Thema der Predigt auch schon angerissen wird. Und wir stehen dazu auf.
2: Segnet, die euch verfolgen. Segnet und verflucht sie nicht. Freut euch mit den Fröhlichen, weint mit den Weinenden. Seid eines Sinnes untereinander. Trachtet nicht nach hohen Dingen, sondern haltet euch zu den Niedrigen. Seid bedacht auf Gutes gegenüber jedermann. Ist möglich, so viel an euch liegt, so habt mit allen Menschen Frieden. Rächt euch nicht selbst, meine Lieben, sondern gebt Raum dem Zorn Gottes. Denn es steht geschrieben, die Rache ist mein, ich will vergelten, spricht der Herr. Vielmehr, wenn deinen Feind hungert, so gib ihm zu essen. Dürstet ihn, so gib ihm zu trinken. Wenn du das tust, so wirst du feurige Kohlen auf sein Haupt sammeln. Lass dich nicht vom Bösen überwinden, sondern überwinde das Böse mit Gutem.
0: Wir wollen Gott loben mit dem Bekenntnis unseres Glaubens.
1: Ich glaube an Gott, den Vater, den Allmächtigen, den Schöpfer des Himmels und der Erde und an Jesus Christus, seinen eingeborenen Sohn, unseren Herrn, empfangen vom Heiligen Geist, geboren von der Jungfrau Maria, gelitten unter Pontius Pilatus, gekreuzigt, gestorben und begraben, hinabgestiegen in das Reich des Todes, am dritten Tage auferstanden von den Toten, aufgefahren in den Himmel, er sitzt zur Rechten Gottes, des allmächtigen Vaters. Von dort wird er kommen, zu richten die Lebenden und die Toten. Ich glaube an den Heiligen Geist, die christliche Kirche, Gemeinschaft der Heiligen, Vergebung der Sünden, Auferstehung der Toten und das ewige Leben. Amen.

Heute sind wir am Ende des ersten Abschnitts der Bergpredigt. Und dieser erste Teil, Kapitel 5, der behandelt das Leben von Christen in dieser Welt. Jesus sagt, ihr sollt Salz und Licht in dieser Welt sein. Und er sagt, und da geht es jetzt nicht um das, was wir hier in der Kirche sind, sondern das, was wir im Alltag leben und sind. Er sagt, lasst euer Licht leuchten vor den Leuten, damit sie eure guten Werke sehen und euren Vater im Himmel preisen. Die Botschaft dieses ersten Teils der Bergpredigt ist, lasst euer Licht leuchten. Und das hat auch mit unserem Umgang mit dem anderen, mit unseren Worten zum anderen, mit unserem Denken über den anderen zu tun. Und heute, am Ende dieses fünften Kapitels, geht es um das Größte darin überhaupt. Das, was am stärksten wirkt. Die Leute fragen nicht, wie gut wir das Glaubensbekenntnis kennen. Die fragen nicht danach, wie tief wir in der Bibel verwurzelt sind. Aber sie werden eins bemerken, ob von uns Liebe ausgeht oder nicht. Und so kommt Jesus und fordert die Jünger auf und sagt, ihr als Christen, ihr als meine Nachfolger sollt eine alles übersteigende Nächstenliebe haben. Und er formuliert das interessanterweise so. Ihr wisst, dass es heißt Auge um Auge, Zahn um Zahn. Ich aber sage euch, setzt euch nicht zur Wehr gegen den, der euch etwas Böses antut. Im Gegenteil. Wenn dich jemand auf die rechte Backe schlägt, dann halt ihm auch die linke hin. Und wenn einer mit dir vor Gericht gehen will, um zu erreichen, dass er dein Hemd bekommt, dann lass ihm auch den Mantel. Und wenn jemand von dir verlangt, eine Meile mit ihm zu gehen, dann geh zwei mit ihm. Gib dem, der dich bittet. Und weise den nicht ab, der etwas von dir ausleihen möchte. Ihr wisst, dass es heißt, du sollst deinen Mitmenschen lieben und du sollst deine Feinde hassen. Ich aber sage euch, liebt eure Feinde und betet für die, die euch verfolgen. Damit erweist ihr euch als Söhne eures Vaters im Himmel, denn er lässt seine Sonne über Böse und Guten aufgehen, lässt es regnen für Gerechte und Ungerechte. Wenn ihr nur die liebt, die euch Liebe erweisen, was für einen Lohn habt ihr dafür zu erwarten? Tun das nicht sogar Leute wie die Zolleinnehmer? Und wenn ihr nur zu euren Brüdern freundlich seid, was tut ihr damit Besonderes? Tun das nicht sogar die Heiden, die Gott nicht kennen? Ihr aber sollt vollkommen sein, wie euer Vater im Himmel vollkommen ist. Wir wollen zusammen beten. Herr Jesus Christus, dieses Wort ist ein so bekanntes Wort. Aber es geht heute nicht darum, ob wir es schon mal gehört haben, ob wir es kennen, sondern es geht darum, dass du uns etwas aufs Herz legen willst, nämlich eine Liebe, die größer ist als das Normalmaß. Eine außerordentliche Liebe, die auch Gegnern, Feinden und Unangenehmen gegenüber Liebe zeigt. Und so bitte ich dich, dass wir eine Gemeinde sind und immer wieder werden, die dieses Kennzeichen trägt, deiner Liebe. Amen. Lieben statt vergelten, das ist das große Gebot dieses Abschnitts. Es ist das, was Jesus seinen Jüngern mitgibt und dafür braucht es eine Grundlage und die heißt, Recht muss Recht bleiben. Recht muss Recht bleiben. Es ist in der Nacht des 2. Juli 2002, als Vitali Kolowjew in Barcelona am Flughafen auf seine Familie wartet, seine Frau und seine beiden Kinder.
Ein Jahr hat er sie nicht gesehen und nun freut er sich, dass sie ankommt. Was Vitali nicht weiß, dass zur gleichen Zeit in Zürich am Flughafen auch jemand gerne noch jemand bei sich hätte. Peter Nielsen. Er ist verantwortlich für die Flugzeuge, die den Luftraum über den Bodensee überqueren. Und plötzlich erkennt er ein Problem. Die Boeing, das Frachtflugzeug aus Brüssel, das in Kloten, Zürich landen will, und die Tupolev, die nach Barcelona unterwegs sind, sind auf Kollisionskurs. Und so sagt er dem russischen Piloten, bitte runtergehen von 36.000 auf 35.000 Fuß. Was er in dem Moment nicht beachtet, weil noch ein anderes Flugzeug dort auch in der Luft gerade ist, das in Friedrichshafen landen will, dass die Boeing für den Flughafen Kloten auch schon im Sinkflug ist. Und so passiert es um 23.35 Uhr, dass beide Maschinen, die Boeing und die Tupolev, in 11.000 Meter Höhe bei Überlingen zusammenkrachen und abstürzen. 71 Menschen sterben, darunter Svetlana, die Frau von Vitali, und seine beiden Kinder, Diana 4 und Konstantin 10 Jahre alt. Vitali Kolowjew hat nach diesem Geschehen nicht mehr weiterarbeiten können. Er war am Ende. Er hat sein ganzes Vermögen von Zehntausenden von Dollar in eine monumentale Grabstätte mit großen Bildern von seinen Lieben gesteckt. Sein ganzes Leben drehte sich nur noch um den Verlust seiner Frau und Kinder. Täglich war er Stunden am Grab. Zu Hause richtete er ein Zimmer als Gedenkstätte für seine verlorenen Lieben ein. In das Kinderbett von Diana legte er ein Foto. Immer wieder war er da. Und dann wartete er. Er wartete 2 Jahre lang auf eine Entschuldigung von Skyguide, der verantwortlichen Firma, die für den Luftraum dort über dem Bodensee eben auch in dieser Nacht die Verantwortung trug. Und die tat alles Mögliche, um finanzielle Ansprüche abzuwehren. Und schließlich reiste Vitali Kolowjew in die Schweiz und fuhr zum Haus des Fluglotsen, mehrfach sogar. Eines Tages fasste er sich das Herz, klingelte und wollte von Peter Nielsen endlich die Entschuldigung hören. Nielsen wusste aber gar nicht, wie er mit umgehen sollte und stieß Kolowjew zurück. Und er zückte das Messer, das er sich mitgebracht hatte, und erstach Nielsen. Und Kolowjews Kommentar später war, Blut muss durch Blut gesühnt werden. Er ging dafür einige Jahre ins Gefängnis und als er nach Hause kam, kam dann früher frei, waren besondere Umstände, die ihm auch angerechnet wurden, wurde er in Russland, in Ossetien, als Held gefeiert. Ein Portal wählte ihn zum Osseten des Jahres 2007, weil er durchgehalten hat. Du bist ein wahrer Mensch, haben sie ihm gesagt. Und Vitali Kolowjew hat diesen Racheakt so verteidigt. Jeder Mensch in einer ähnlichen Situation darf die Gerechtigkeit in seine eigenen Hände nehmen. Nun ist das gemeint, wenn Jesus sagt oder die Bibel sagt, Auge um Auge, Zahn um Zahn? Hat Vitali Kolowjew alttestamentlich gehandelt? Könnte man denken, wenn man das Alte Testament nicht genauer kennt. Aber dort steht in 3. Mose 19, Vers 18, räche dich nicht an deinem Mitmenschen und trage niemand etwas nach,
Liebe deinen Nächsten wie dich selbst. Ich bin der Herr. Der Grundsatz, Auge um Auge, Zahn um Zahn, ist nicht für einen Rächer gesagt worden, sondern es ist der Gerechtigkeitsgrundsatz, nach dem ein Gericht Urteile sprechen soll. Es meint damit, jedes Vergehen braucht eine adäquate Strafe. Es geht nicht darum, Tätern Zähne auszubrechen. Nein, es geht darum, dass es eine entsprechende gerechte Strafe geben soll, wenn jemand Grenzen überschreitet. Denn wenn man das nicht machen würde, würden die Leute das Recht selbst in die Hand nehmen und wir hätten den Wilden Westen unter uns. Wir hätten Dschungelkrieg hier. Und das hat Gott verhindern wollen, auch in seinem Volk. Und deswegen hat er ihnen dieses Gerechtigkeitsgesetz gegeben. Auge um Auge, Zahn um Zahn meint, jedes Vergehen braucht eine adäquate Strafe. Und das stellt Jesus hier auch mit dem, was er sagt, überhaupt nicht in Frage, wie manche denken mögen. Genauso wenig wie bei den

Welt braucht gerechte Strafe für ein Vergehen. Sonst setzen sich am Ende die Rücksichtslosen und Gewalttätigen durch. Das würde die Tyrannei des Bösen sein. Solange es Sünde in der Welt gibt, muss das Recht unter Androhung von Strafe und Gewalt sein. Erst wenn die Sünde besiegt ist, brauchen wir keine Rechtsordnung mehr. Im Himmel gibt es keine Gesetze. Aber dieses Recht ist nur ein Notbehelf. Das Recht kann das Gute nicht erzwingen. Man kann niemand per Gesetz dazu verdingen, gut zu sein. Wer auf seinen Vorteil aus ist, wird immer Lücken suchen, um das Gesetz irgendwie auszuhebeln, ohne es formal zu übertreten. Da sind ganze Generationen von Anwälten beschäftigt, die Lücken im Gesetz zu suchen, ohne dabei schuldig zu werden. Aber für das persönliche Leben, und jetzt rede ich nicht mehr von dem staatlichen Geschehen, weist Jesus auf etwas anderes hin. Für das Leben als Christ gilt es nämlich, den Teufelskreis der Vergeltung zu durchbrechen. Den Teufelskreis der Vergeltung zu durchbrechen. Und da kommt er hier auf ein Beispiel und sagt, setzt euch nicht zur Wehr gegen den, der euch etwas Böses antut. Im Gegenteil, wenn dich jemand auf die rechte Backe schlägt, dann halt ihm auch die linke. Wenn dich jemand auf die rechte Backe schlägt, und das ist kein Zufall, das steht da bewusst. Hau ab, heißt das. Du bist für mich Luft. Es ist die Geste der Verachtung, die Jesus hier anspricht. Aber Jesus geht es um mehr als hier um eine Ohrfeige. Er meint all die Situationen, wo man uns übersieht, missachtet und ungerecht behandelt. Wo wir übersehen werden bei der Beförderung. Wo wir gemobbt werden. Jesus spricht die Reaktion an, die jeder von uns kennt, wenn ihm so etwas passiert, Verachtung oder Unrecht, dann hast du nur einen Wunsch, es dem anderen heimzuzahlen. Das ist wie ein Reflex. Wenn mir einer wehtut, kriegt das zurück. Wie du mir, so ich dir. Das ist das. Und zwar, und es gab sogar Untersuchungen dafür, heftiger, als man es selbst erfahren hat, damit der andere auch merkt, dass er das in Zukunft bei mir nicht nochmal machen muss. Man schlägt heftiger zurück, normalerweise, als man geschlagen wird. Aber Jesus erklärt, und das ist etwas Außerordentliches, verzichte auf Vergeltung. Verzichte darauf, es dem anderen heimzuzahlen. In deinem Herzen, auch in deinen Gedanken oder in deinen fiesen Andeutungen mit irgendwelchen Witzen oder Worten, die jeder versteht, aber wo du es gar nicht direkt aussprichst, aber wo du eigentlich nur eins willst, dass der andere auch spürt, was er getan hat. Und Jesus fordert dich auf, dieses Denken zu beerdigen und zu verzichten. Durchbrich den Teufelskreis des Bösen. Liebe den, der dich nicht liebt. Gib die Liebe weiter, die du von mir bekommst und von der du lebst. Und wenn einer gegen dich prozessieren will, um zu erreichen, dass er dein Hemd bekommt, dann lass ihm auch den Mantel. Das war damals beim Handelstausch üblich, dass die Männer sich gegenseitig die Kleidung als Pfand gaben, bis die Ware geliefert oder ausgezahlt waren. Oder so hat man normalerweise eben dafür gesorgt, dass man dann auch wirklich das Entsprechende erhielt. Aber man hat normalerweise nur das Untergewand, das Hemd, pfänden dürfen. Es war verboten, den Mantel zu nehmen. Und wenn man ihn nahm, musste man ihn abends vor Sonnenuntergang wieder zurückgegeben haben, damit der Gefändete nicht frieren musste. Jesus sagt also, wenn du deine Zusage aus irgendeinem Grund nicht eingehalten hast,
dann gehe einen Schritt weiter, als das Gesetz verlangt.

0: biete dem anderen zusätzlich deinen Mantel und sage zu ihm, nimm auch den Mantel. Ich weiß, das bräuchte ich jetzt gar nicht, aber du sollst wissen, auf mein Wort ist Verlass. Nun kam es aber damals auch vor, dass Leute zu Unrecht gepfändet wurden von Reichen, die den Hals nicht voll genug bekamen. Und dann haben sie es trotzdem auch teilweise zugelassen, als Protest gegen das Unrecht und gegen die Ausbeutung. Wer allerdings so handelt gegen das Unrecht, dass er es nicht einfach nur mit zusammengebissenen Zähnen loslässt, sondern freigibt, der ist nicht mehr Opfer. Der tritt aus der Rolle des Opfers heraus und wird selbst zum frei Agierenden. Die Menschen, die zu Unrecht verfolgt wurden, wie zum Beispiel Bonhoeffer oder Martin Luther King oder auch Nelson Mandela, sie haben immer eins betont, auch für ihre Mitgefangenen. Wir sind nicht Opfer. Wir bleiben Mensch. Auch wenn man uns viel nimmt, aber man kann uns nicht das nehmen, was wir in unserem Innersten tragen. Und einer derjenigen, die Bonhoeffer mit verhört haben, der sagte, da merkt man, wie sie aus dem Konzept gebracht wurden durch diese Haltung, man hat das Gefühl, Bonhoeffer kontrolliert die Situation. Und Jesus sagt, sei einer, der bereit ist, über das Maß hinauszugehen. Durchbrich den Teufelskreis, wenn andere oder du dich selbst sogar in die Opferrolle hineindrängen. Bemitleide dich nicht selbst, weil du übersehen wurdest oder weil man dir nicht den Dank gebracht hat für das, was dir wirklich zugestanden hätte. Nun schmolle nicht in deinem Innersten oder schäume auch nicht, wenn dir einer frech die Vorfahrt nimmt. Ich meine, da kann ich echt lernen, ihr Lieben. Ich sitze auf dem Beifahrersitz, meine Frau am Steuer, und da will sich einer reindrängeln. Und ich sage, lass das nicht zu. Lass das nicht zu. Das ist die Frechheit. Wir müssen den erziehen. Und Gretel sagt, den können wir nicht erziehen. Das schaffen wir nicht. Da habe ich noch eine Menge zu lernen an dem Thema. Jesus sagt, handle nicht als einer, der dem anderen nun, ich sag mal, gegen den anderen opponiert. Egal, ob du an der Kasse wartest und sich einer vordrängeln will oder jemand vor deiner Nase das letzte günstige Teil im Elektronikmarkt noch kauft, ne? Du stehst so vor, überlegst noch und der sieht das und wupp, hat er es in der Hand. Und jetzt gibt es natürlich dann Reaktionen bei uns. Und Jesus spricht diese Reaktion an und sagt, nein, werde nicht Opfer, bleib du Täter der Liebe. Und dann geht er weiter und spricht eine weitere Alltagssituation an und sagt, wenn ein römischer Besatzungssoldat von dir verlangt, eine Meile seine Lasten zu tragen, dann geh zwei mit ihm. Ein römischer Soldat hatte damals zu jeder Tageszeit das Recht, von einem Israeliten, einem Zivilisten, zu fordern, mach mir eine Mahlzeit, gib mir eine Unterkunft oder trag mir mein Gepäck. Nicht? Wenn die dann Truppenverlegung hatten, dann konnte so ein römischer Soldat kommen, seine Lanze nehmen, dir so leicht auf die Schulter klopfen und sagen, hier den Koffer, bitte und zwar schnell, dorthin. Und man kann sich vorstellen, da haben die Juden nicht Halleluja gerufen, wenn so eine Situation da war. Es gab jedoch eine Einschränkung. Nur eine Meile. Nur eine Meile. Nun, was wäre die normale Reaktion nach einer Meile ungewollten Koffertragens oder Rucksackschleppens? Oder mindestens die gedachte, ne? Wenn du es nicht machst, wenigstens denken so. Ich kann mir eine vorstellen. Vielleicht du auch. Bist vielleicht aus ähnlichem Holz geschnitzt. Den Koffer mit der Rache auf den Boden stellen. Da das so Richterin scheppert, das Blechgeschirr und alles. Und dass der andere merkt, das habe ich nicht gern getan und meinen ganzen Unmut spürt. Und Jesus sagt, nein, ihr Lieben, zeigt eine andere Reaktion. Übrigens, das bekannteste Beispiel für einen solchen Koffer oder für solch einen Frondienst ist Simon von Kyrene. Er wurde gezwungen, das Kreuz Jesu zu tragen. Er kam gerade vom Acker und war dadurch, dass er nun das Kreuz tragen musste, nicht mehr für die Feiern rein. Denn dann durch das Kreuz war er liturgisch, also rituell beschmutzt und durfte dann nicht mehr an den Feiern teilnehmen. Und was hat das mit ihm gemacht? Wir lesen später in Markus, das ist übrigens der, dessen Söhne Rufus und Alexander ihr ja auch kennt. Und was bedeutet das so? Der war in der Gemeinde bekannt, das hat ihm wahrscheinlich zum Glauben geführt und genauso seine Kinder. Und das lehrt uns etwas. Es geht nicht darum, dass wir etwas geben. Wir könnten ja denken bei diesem Thema, heute haben wir aber eine Last aufgebürdet bekommen und jetzt müssen wir uns mit diesem Liebesgebot durch den Alltag quälen. Nein, du selbst wirst auch zum Beschenkten. Sicherlich nicht immer gleich beim ersten Gefühl. Aber er sagt, jawohl, das ist etwas, was dich selbst beschenkt. Und diese Beispiele sind ja schon herausfordernd genug. Aber Jesus fügt noch eins hinzu. Und er sagt, gib den, der dich bittet und weise den nicht ab, der etwas von dir ausleihen möchte. Nun muss man wissen, das Wort bitten steht im Matthäusevangelium, im Sprachgebrauch von Matthäus-Evangelium nur in zwei Zusammenhängen. Entweder es geht um das Gebet zu Gott oder aber es geht um eine Notsituation. Es geht also hier nicht darum, irgendjemand, der bettelt oder was zu geben oder so ein leichtsinniges Anpumpen. Es geht hier um Not. Und Jesus sagt, entzieh dich nicht der Not des anderen. Und das, was er noch sagt, aus diesem anderen, was wir gerade gehört haben, ist, und wenn du hilfst, Lothar, beschränke dich nicht auf das Nötigste, sondern zeige Großzügigkeit, dann erweist du dich als ein wahrer Jünger Jesu. Und dann geht er noch einen Schritt weiter. Und dann sagt Jesus, du sollst deinen Feind lieben. Er formuliert das so am Ende unseres Predigttextes. Ihr wisst, dass es heißt, du sollst deinen Mitmenschen lieben und du sollst deine Feinde hassen. Ich aber sage euch, liebt eure Feinde und betet für die, die euch verfolgen. Nun, das andere war schon schwer genug, aber dieses widerspricht eigentlich aller menschlichen Logik oder natürlichen Reaktion. Gute Gedanken und Wünsche für einen, der uns Unrecht tut, die kommen nicht von uns. Segnen, für ihn Gutes erbitten, nein. Und deswegen ist es interessant, hier steht, ihr habt gehört, du sollst deinen Mitmenschen lieben und sollst deine Feinde hassen. Dieser letzte Satz, du sollst deine Feinde hassen, der steht gar nicht im Alten Testament. Den haben die Juden dazugeführt. Das war sozusagen wie Konsens, ist doch klar. Na, ein Feind kann doch keiner lieben. Nächste lieben wir, unsere eigenen Leute lieben wir, mit denen wir gut können, die lieben wir. Aber ein Feinde, nein. Und so war das wie selbstverständlich. Wer sagte, du sollst deinen Nächsten lieben, sagt, na klar, und einen Feind hassen. Und Jesus stellt das auf den Kopf. Aber bevor ich zeige, dass das sogar möglich ist, möchte ich ein Missverständnis noch mal aus dem Weg räumen. Wenn Jesus hier von Lieben statt Vergelten spricht, dann meint er nicht, lass dir alles gefallen. Das steht hier nicht. Das ist keine Anweisung für geprügelte Ehefrauen, sich verprügeln zu lassen. Ist auch keine Anweisung, dass Kinder von christlichen Eltern sich auf dem Schulhof nie wehren dürften. Das ist auch nicht die Aufforderung, sich alles aus der Tasche bitteln oder bitten zu lassen, bis man mittellos dasteht. Das ist nicht Liebe. Das ist nicht gemeint. Das wäre Passivität. Ich will es deutlicher sagen. Die Bergpredigt ist kein Gesetzbuch, sondern sie ist das Bilderbuch des Reiches Gottes, das uns zeigt, wie Christen leben sollen. Wenn wir sie als Gesetzbuch lesen würden, dann sagt sie, wenn dir einer auf deine linke Wange haut, dann halt ihm auch noch die andere. Das kann sein, dass ich das genau mache, aber nicht als Gesetz. Es geht um eine Haltung und um Taten, die Außerordentliches zeigen. Das heißt nicht, tu nichts dagegen. Nein, in dieser Welt muss man misshandelten Mut machen, sich zu wehren und auch Kindern beizubringen, sich nicht alles gefallen zu lassen. Jesus hat das übrigens selbst genau für die Situation, die er hier anspricht in der Bergpredigt, auch nicht so getan. Was hat er getan? Da steht er vor dem hohen Priester und wird mit allen möglichen Dingen beschuldigt. Und dann kommt so ein Knecht des hohen Priesters und haut ihm ins Gesicht. Was macht Jesus? Hält er ihm auch die andere Wange hin? Nein. Er sagt, wer gibt dir das Recht, mich so zu schlagen, obwohl ich nichts Unrechtes getan habe? Johannes 18. Aber dann lässt er es zu. Das heißt, er spricht das Unrecht sogar an. Aber dann lässt er es zu. Die Bergpredigt zu leben heißt, außerordentliche Liebe zu zeigen. Und das bedeutet, den Gegner, den Feind, den, der mich nicht ausstehen kann und den ich vielleicht von meinen Gefühlen auch nicht ausstehen kann, Gutes zu tun, als Gott, von Gott geliebtes Geschöpf zu sehen. Es heißt, Gott lässt es regnen über Böse und über Gute, über Gerechte und Ungerechte. Er macht keinen Unterschied. Und so machest du auch. Bete für deinen Gegner, auch wenn deine Seele Vergeltung fordert, segne ihn. Und eins muss ich sagen, bei dieser Predigt empfinde ich mich selbst als ABC-Schütze in der Umsetzung. Aber eins habe ich erfahren, wenn man betet für Menschen, die einem vielleicht gerade quer liegen oder wo es nicht läuft, das macht etwas mit einem selbst. Und zwar nicht betet nach dem Motto, Herr, zeig ihm, was er alles verkehrt macht. Du musst das ihm einfach mal richtig beibringen. Nein, sondern indem wir sagen, tu ihm Gutes. Du weißt, warum sein Herz so ist. Ich möchte einfach, dass er an diesem Tag ein Stück deiner Gnade und deiner Hilfe erfährt. Segne ihn. Denke auch nicht nur, ihn zu segnen. Tu es. Bete für ihn. Es wird dich verändern. Auch bei schlimmen Dingen. Und da kann man natürlich fragen, ist das möglich? Ne? Ist das wirklich möglich so? Es ist interessant. Im gleichen Jahr, als Vitali Koloviev aus Rache einen Menschen getötet hat und für seine Entschlossenheit in Russland zum Mann des Jahres gewählt wurde, machte in der Türkei auch eine Frau Schlagzeilen. Ihr Mann und drei weitere Männer wurden, weil sie als Christen in der Türkei lebten, von den Nationalisten, von vier Nationalisten der Grauen Wölfe umgebracht. Und als das türkische Fernsehen einen Tag nach dieser schrecklichen Tat bei Susanne Geske vor der Tür stand und klingelte und sagte, sie würden gerne ein Interview mit ihr machen und sie dann fragten, ob Susanne Rachegedanken hätte, da antwortete sie, ich will keine Rache. Jesus hat gesagt, Vater, vergib ihnen, denn sie wissen nicht, was sie tun. Wie sie es geschafft hat, so zu reagieren, das hat sie in einem Interview berichtet.
1: Ich sage immer, und das ist wirklich wahr, aber das ist, würde ich mal sagen, echt übernatürlich. Also es ist wirklich ein Geschenk Gottes. Also ich habe mir das dann in der Bibel auch angeguckt, weil ich das selber nicht verstanden habe und mich die Leute immer das Gleiche gefragt haben. Ja. Gedacht, ja, verstehe ich auch nicht. Aber ich denke, dadurch, dass es ein Gebot ist, ist es der erste Schritt, ich muss es wollen. Oder ich kann sogar sagen, ich will es nicht, aber Herr Jesus, mach das, schenk das meinem Herz, dass ich es mal will. Da kann man ja mal anfangen. Ich will zwar gar nicht, ich will dem absolut nicht vergeben, aber Herr Jesus, ich weiß, dass es eigentlich dein Wille ist, du hättest das gern, dass wir das tun, aber ich kann das nicht, ich kriege nicht hin. Ich kann es auch nicht wollen, dass ich das will, das musst du in meinem Herz machen. Wenn man so mal ganz, ganz, ganz, ganz vorne anfängt zu beten, bin ich sicher, dass Gott tut, was das tut in seinem Herz, in unserem Herzen. Und dass man dann auch sagen kann, okay, ich würde ja gerne, aber das kriege ich echt nicht hin. Helf mir dabei. Und ich denke, wenn mir, das ist ein ewig langer Prozess. Ich habe da auch so meine Fälle, muss ich ganz gestehen, wo das nicht so einfach ist. Und wo man einfach auch immer wieder dafür beten muss. Man denjenigen sieht, denkt, ah nee, den will ich jetzt echt nicht sehen. Sagt, nee, Herr Jesus, eigentlich liebst du den ja genauso für mich. Und ich weiß das ja alles theoretisch, hilf mir mal mit der Praxis. Ich denke, das ist ein täglicher Kampf, aber wir müssen den wollen. Ich denke, da, ganz da fängt es an, zu wissen, dass Gott das eigentlich möchte. Und dann dafür zu beten, dass Gott unser Herz umkrempelt.
0: Sie sagt, man muss es wollen. Ich weiß nicht, in welcher Situation du gerade stehst. Was die Herausforderung für dich ist, wo du außerordentliche Liebe zeigen könntest. Wo es vielleicht Gott eine Chance dir gibt oder eine Herausforderung und du sagst, ja, da wär's dran. Vielleicht ist es der Mantel der Liebe, den du gerade überziehen müsstest, der das zudeckt, was du eigentlich, was an Unrecht da war. Aber wo du sagst, da decke ich von meiner Seite den Mantel der Liebe darüber. Und ich reagiere nicht so wie alle anderen, sondern wie Christus zu mir ist. So reagiere ich. Vielleicht ist aber auch was ganz anderes dran. Vielleicht sind für dich die 2-Meilen-Stiefel dran, wo du die 2. Meile mitgehst. Eigentlich hast du das Gefühl, das, was ich jetzt getan habe, das ist schon sehr, sehr viel gewesen. Aber vielleicht sagt Jesus, du gehst die 2. Meile und wenn du sie mitgehst, dann zeigst du dem anderen das, was ich ihm eigentlich zeigen wollte. Dass es einen gibt, der ihn mehr liebt, als er es verdient hätte. Vielleicht ist aber auch noch was ganz anderes für dich dran. Vielleicht ist es für dich dran, die Hände zu falten. Früher hingen sie fast in jedem christlichen Haus. Die betenden Hände von Albrecht Dürer. Vielleicht ist das für dich im Moment gerade, in einer besonderen Situation, für einen besonderen Menschen oder für eine besondere Lage gerade, dass du ihn segnest und dass all die Gedanken der Vergeltung, die du gerade in deinem Herzen trägst, des Schmollens oder was auch immer, dass du sie umwandelst in Bitte zum Gebet für den anderen und indem du ihn segnest. Vielleicht ist aber auch noch was anderes dran, dass du sagst, ich schlage nicht zurück. Ich halte noch meine andere Wange hin. Das heißt, ich tue ihm Gutes. Dein Nachbar, der dich immer ärgert. Oder irgendein Kollege. Ich weiß es nicht, was es ist. Vielleicht auch irgendeine Familiensache, wo man immer wieder gegeneinander ist. Was auch immer es ist, ihr Lieben, eins weiß ich. Es ist mehr als ein T-Shirt, wo drauf steht, I love my enemies. Aber eins macht dieses T-Shirt klar. Wenn du das sagst, dann brauchst du ein verändertes Herz. Dann brauchst du ein Herz, in dem Christus ist und dir die Liebe gibst, die du brauchst. Als ich mich auf diese Predigt vorbereitet habe, habe ich gemerkt, das brauche ich. Und so habe ich eins gemacht. Ich habe mir in meine Bibel ein Gebet hineingelegt. Ich habe es mir auf den Küchentisch gestellt, weil ich merkte, ich brauche das. Ich muss von seiner Liebe leben. Und dieses Gebet habe ich euch heute mitgebracht und habe es auch ins Infoblatt gesetzt. Und wenn du merkst, es ist dein Gebet, dann kannst du es jetzt mit mir mitbeten. Und so will ich diese Predigt schließen. Wir beten. Herr Jesus Christus, gib mir durch deinen Geist innere Kraft und Stärke. Erfülle du mein Herz. Lass mich in deiner Liebe fest verwurzelt und gegründet sein. Hilf mir, das ganze Ausmaß deiner Liebe und göttlichen Kraft zu erkennen, damit ich immer mehr von dir erfüllt werde und du in meinem Leben sichtbar wirst. Amen.

Und gemeinsam beten wir: Vater unser im Himmel, geheiligt werde dein Name, dein Reich komme, dein Wille geschehe, wie im Himmel, so auf Erden. Unser tägliches Brot gib uns heute und vergib uns unsere Schuld, wie auch wir vergeben unseren Schuldigern. Und führe uns nicht in Versuchung, sondern erlöse uns von dem Bösen. Denn dein ist das Reich und die Kraft und die Herrlichkeit in Ewigkeit. Amen. Und der Friede Gottes, der höher ist als all unser Denken, der bewahre unsere Herzen und Sinne in Jesus Christus.

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1: Josua 6, die Verse 12 bis 20. Früh am nächsten Morgen gab Josua wieder den Befehl zum Aufbruch. Die Priester nahmen die Bundeslade auf ihre Schultern. Dann zogen sie los. Zuerst die Vorhut, dann die Priester, die ständig ihre Hörner bliesen, hinter ihnen die Bundeslade und schließlich das übrige Heer. Auch an diesem zweiten Tag marschierten sie einmal rund um die Stadt. So taten sie es 6 Tage lang. Am 7. Tag brachen sie beim Morgengrauen in derselben Ordnung auf. An diesem Tag zogen sie 7-mal um die Stadt. Beim 7. Mal, als die Priester ihre Hörner an den Mund setzten, befahl Josua den Männern Israels: Jetzt schreit los! Der Herr hat euch die Stadt ausgeliefert. Aber hört her, die Stadt ist dem Herrn geweiht und steht unter seinem Bann mit allem, was darin ist. Kein Mensch und kein Tier darf am Leben bleiben. Nur die Prostituierte Rahab und alle, die in ihrem Haus sind, sollen verschont werden, denn sie hat damals unsere Kundschafter versteckt. Hütet euch, etwas von dem Gebannten für euch selbst zu nehmen, sonst kommt der Bannfluch über das ganze Lager Israels und stürzt euch ins Verderben. Alles Gold und Silber und alle Geräte aus Bronze und Eisen gehören dem Herrn und kommen in die Schatzkammer seines Heiligtums. Die Priester stießen in ihre Hörner, und als das Volk den Hörnerschall hörte, erhob es ein lautes Kriegsgeschrei. Da stürzte die ganze Mauer zusammen, und die Männer Israels drangen von allen Seiten in die Stadt ein und eroberten sie.
2: 5 Tage sichern, hochklettern und abseilen lernen lagen hinter mir. Nun stand ich mit zitternden Beinen auf dem Felsvorsprung. Es galt, sich in ein 11 Meter tiefes Nichts abzustoßen, um die Erfahrung des Gehaltenseins zu machen. Mein Herz klopfte. Ich klammerte mich an die Wand. Die Kletterlehrerin spornte mich an. Spring! Ich atmete nochmal tief durch und stieß mich mit einem kräftigen Tritt vom Felsen ab. Wenige Momente später wippte ich überglücklich im Seil und erlebte sehr tiefgreifend und außergewöhnlich, was Gehorsam und Vertrauen bedeuten. Das Volk Israel steht nach 40 Jahren Wüstenwanderung auch vor so einem Absprung. Gott befiehlt: Brecht auf! Und sie laufen los. Ihr Glaube erweist sich im Gehorsam. Sie umwandern Jericho ohne jede Kampfhandlung oder Kampfvorbereitung. Wie das gehen soll? Sie vertrauen Gott, lassen sich in die Klettersicherung Gottes fallen. Nach dem Motto: Er wird uns halten und helfen, wenn wir das machen, was er befiehlt. Gott ist der, der das Seilende in der Hand hält. Wo können Sie heute durchatmen und sich dann abstoßen? Denken Sie daran: Nur wer im Vertrauen Schritte nach vorne macht, wird das Gehaltensein und fallende Mauern erleben.
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Psalm 27 von David. Der Herr ist mein Licht, er befreit mich und hilft mir, darum habe ich keine Angst. Bei ihm bin ich sicher wie in einer Burg, darum zittere ich vor niemand. Wenn meine Feinde mich bedrängen, wenn sie mir voller Hass ans Leben wollen, dann stürzen sie und richten sich zugrunde. Mag ein ganzes Heer mich umzingeln, ich habe keine Angst. Auch wenn es zum Kampf kommt, ich bleibe ruhig. Nur eine Bitte habe ich an den Herrn, das ist mein Herzenswunsch. Solang ich lebe, möchte ich in seinem Tempel bleiben und dort an jedem Tag erleben, wie gut er zu mir ist und hören, welchen Weg ich gehen soll. Wenn schlimme Tage kommen, nimmt der Herr mich bei sich auf, er gibt mir Schutz unter seinem Dach und stellt mich auf sicheren Felsengrund. Dann triumphiere ich über meine Feinde, die mich von allen Seiten umringen. Im Tempel bringe ich meine Opfer dar. Mit lautem Jubel danke ich dem Herrn, mit Singen und Spielen preise ich ihn. Herr, höre mich, wenn ich dich rufe, hab doch Erbarmen und antworte mir. Ich erinnere mich an deine Weisung, du hast gesagt, kommt zu mir. Darum suche ich deine Nähe, Herr. Verbirg dich bitte nicht vor mir, jag mich im Zorn nicht von dir weg. Du hast mir doch immer geholfen, lass mich jetzt nicht im Stich, verstoße mich nicht, Gott, du mein Retter. Wenn auch Vater und Mutter mich verstoßen, du, Herr, nimmst mich auf. Herr, zeige mir den richtigen Weg, leite mich auf gerader Bahn, damit meine Feinde schweigen müssen. Gib mich nicht ihrer Willkür preis. Die Zeugen, die mich belasten sollen, Lügner sind sie, die das Recht zerstören. Doch ich weiß, ich muss nicht hinab zu den Toten, ich darf weiterleben, um deine Güte zu sehen. Vertrau auf den Herrn, sei stark und fasse Mut, vertrau auf den Herrn.

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1: Willkommen bei den Gedanken zum Sonntag hier im ERF. Mein Name ist Anne Geier, schön, dass Sie eingeschaltet haben. Eine Seilschaft kann für Bergsteiger überlebenswichtig sein. Klar, auf breiten Wegen und bei gutem Wetter könnte jeder scheinbar allein gehen. Doch wenn der Pfad schmal wird, wenn Eis und Geröll den Weg gefährlich machen oder wenn sich unter dem Schnee verborgene Gletscherspalten auftun, dann zeigt sich, wie wertvoll so eine Seilschaft ist. Die Bergsteiger sind durch ein Seil miteinander verbunden. Gerät einer ins Rutschen oder stürzt, tragen die anderen sein Gewicht mit. Sie stemmen sich gegen den Zug, halten ihn fest und helfen ihm wieder auf die Beine. Und wenn einer erschöpft ist und kaum noch weiter kann, dann geht die Seilschaft langsamer, passt das Tempo an und sorgt dafür, dass alle gemeinsam das Ziel erreichen. Genau so hat Gott sich auch das Leben von uns Christen gedacht. Niemand soll die Last des Lebens allein tragen müssen. Unser Wochenvers aus Galater 6, Vers 2 ermutigt uns, aufeinander zu achten und zu unterstützen. Einer trage des anderen Last, so werdet ihr das Gesetz Christi erfüllen. Jesus nachzufolgen ist kein leichter Spaziergang auf ausgetretenen Wanderwegen. Darum sollen seine Nachfolger einander stützen, ermutigen und tragen. Und das Gute ist, er selbst geht mit in dieser Seilschaft auf dem Weg zum Ziel. Wie wir Lastenträger füreinander werden können und miteinander wie in einer Seilschaft unterwegs sein können, darüber wollen wir in dieser Sendung nachdenken. Wir starten mit dem Lied »Ein jeder trage die Last des anderen«, gesungen vom Studio Chor Projekt.

0: Unser Wochenvers aus Galater 6, Vers 2 lädt Christen dazu ein, einander beizustehen. Einer trage des anderen Last, so werdet ihr das Gesetz Christi erfüllen. Gott hat uns nicht dazu bestimmt, unsere Kämpfe allein auszutragen. Er schenkt Menschen, die zuhören, mittragen und ermutigen. Doch letztlich gibt es einen, der unsere Lasten besser kennt als jeder andere, Jesus Christus. Er trägt nicht nur unsere Schuld, sondern begleitet uns auch in den Herausforderungen des Alltags. Und er möchte uns verändern, von innen heraus. Wie das aussehen kann und warum gerade unser Charakter dabei eine wichtige Rolle spielt, darüber macht sich Peter Lühling im nächsten Beitrag Gedanken. Seinen Text mit der Überschrift »Charakter« liest Johannes Osenberg.
1: Charakter von Peter Lühling. Hast du einen miesen Charakter? So etwas zu hören tut weh. Noch dazu, wenn wir zustimmen müssen. Unser Jähzorn, unsere Unordnung, unsere Unpünktlichkeit, all das kann andere zur Weißglut bringen, verständlicherweise. Und häufig leiden wir darunter. Wir alle haben unsere Problemfelder. Geldmangel, Kindererziehung, Eheprobleme, nervige Arbeitskollegen oder Schulden. Die anderen Dinge kommen noch dazu. Unversöhnlichkeit, ich habe aber recht, ich hasse ihn, Verlustängste, Beziehungskrisen, Verletzungen, Enttäuschungen, Einsamkeit oder ähnliche Makel. Die Liste ließe sich fortsetzen. Unser Spiegelbild ist nicht immer glänzend. Wie gut tut dann jemand, der an unserem Leben teilnimmt? Wie wohltuend, wenn jemand aktiv zuhört und keine Pauschalantworten gibt? Wie freundlich, wenn jemand mitträgt, empathisch ist und versteht? Wie tröstlich sind diejenigen, die loyal bleiben, ehrlich sind, zurechtrücken, treu an der Seite gehen und nicht schlecht hinter unserem Rücken reden, auch wenn ich im Unrecht bin. Jesus will ganz genau das für uns sein. Die größte Last, die unserer Sünde, unserer Schuld, die hat er längst getragen. Die können und sollen wir bei ihm abladen. Aber Jesus will auch den Alltag mit uns gestalten. Er möchte uns helfen, beraten, mittragen. Not lehrt beten. Aber danach bete weiter, weil Jesus liebt, wie nie jemand lieben kann. Jesus will uns auch helfen, dass unser mieser Charakter verändert wird. Das geschieht vor allem dadurch, wenn wir die Bibel lesen und erfahren, wie er selbst war und gelebt hat. Wenn wir anschauen, wie Jesus mit anderen Menschen umging, wie er unter starkem Druck reagiert hat, wie er auf falsche Anschuldigungen einging, dann möchten wir auch gerne so leben wie er. Sind Sie sich Ihrer Charakterschwächen bewusst? Lassen Sie Jesus daran arbeiten. Er kann auch Sie verändern.

0: Jesus nimmt uns Lasten nicht nur deshalb ab, damit unser eigenes Leben leichter wird. Er befreit uns, damit wir auch für andere da sein können. Doch oft kreisen unsere Gedanken zuerst um unsere eigenen Sorgen und Probleme. Dabei geraten die Menschen um uns leicht aus dem Blick. Doch in unserem Wochenvers aus Galater 6, Vers 2 fordert Paulus die Christen auf: Einer trage des anderen Last, so werdet ihr das Gesetz Christi erfüllen. Wer die Liebe und Hilfe Jesu selbst erfahren hat, ist eingeladen, diese Liebe auch weiterzugeben. Das klingt aber auch nach ganz schön viel Belastung. Muss man dabei nicht irgendwann selbst an seine Grenzen kommen? Warum gegenseitiges Lastentragen keine Überforderung sein muss, sondern ein Geschenk sein kann, darüber spricht jetzt Brigitte Heinold in ihrer Andacht zum Wochenvers.
1: Wie mag es Ihnen wohl gehen, liebe Zuhörer, wenn Sie diesem Bibelwort begegnen? Mir jedenfalls erschien es lange als große Überforderung. Um ein guter Christ zu sein, sah ich mich in Gedanken bepackt wie ein griechischer Maulesel mit vielen schweren Lasten, die mir Gott und die Welt auflegten. Vor meinem inneren Auge zogen Bilder von ernsten, recht schwermütigen Christen an mir vorbei, die an den Sorgen dieser Welt fast zu zerbrechen drohten. Und somit, selber schwer beladen mit negativen Vorstellungen über diesen Bibelvers, machte ich einen dicken Bogen um ihn herum. Doch es ist nicht Gottes Art, uns an Lasten zerbrechen zu lassen. Und Paulus, der seinen Herrn sehr gut kannte, wird das auch nicht gemeint haben, als er den Christen in Galatien diese Ermahnung in ihr Gemeindebuch schrieb. Lassen Sie uns genau hinschauen. Wenige Verse zuvor stellt Paulus zwei Lebensweisen gegenüber und die Ergebnisse, die aus jeder von ihr folgen. Dabei geht er ziemlich kontrastreich vor und malt den Galatern damit eindringlich vor Augen, was ein Leben ohne den Einfluss Gottes und was ein Leben mit dem Einfluss Gottes für Konsequenzen hat. Und er kommt zu dem Schluss, dass diejenigen, die sich bewusst Jesus Christus anvertraut haben und somit zu ihm gehören, ein Leben führen dürfen, das ganz andere Maßstäbe hat. Wir dürfen zu einem befreiten Leben hindurchstoßen, das von Liebe, Freude, Friede, Geduld, Freundlichkeit, Güte, Treue, Sanftmut, Keuschheit gekennzeichnet ist. Ein Leben mit Jesus bedeutet, in anderen Maßstäben zu leben. Nur gilt auch hier, dass wir Jesus genau kennen müssen, um auch diese Maßstäbe nicht als Überforderung zu erleben. Jesus hat Menschen sehr wohl herausgefordert, aber nie überfordert. Und was heißt, Jesus genau zu kennen? Das heißt, zu wissen, wie er ist. Die Evangelisten beschreiben immer wieder, wie in ihm die Barmherzigkeit und Liebe Gottes in diese Welt kommt. So zum Beispiel, wenn Jesus durch die Reihen der aussätzigen und ausgestoßenen Menschen geht. Oder wie er Menschen Sündenvergebung schenkt. Oder wie er den Menschen zuruft: Kommt her zu mir alle, die ihr mühselig und beladen seid, ich will euch erquicken. Und sich damit als eigentlicher Lastenträger anbietet. Er ist ein Licht für die Hoffnungslosigkeit um ihn herum, denn er lebt das vor, was Paulus das Gesetz Christi nennt: Gott lieben und den Nächsten wie sich selbst. Als Jesu Nachfolger dürfen wir in dieser seiner Spur weiterleben und durch die Kraft des Geistes Gottes erleben, wie seine Barmherzigkeit in uns Gestalt annimmt. Gott selber möchte wie ein Bildhauer uns nach dem Bilde seines Sohnes formen, sodass diese neuen Maßstäbe, die ganz anders sind als die dieser Welt, in uns wie Früchte an einem Baum heranwachsen. Das ist das Frohmachende am Christsein und das Begeisternde, so ganz anders leben zu dürfen als zuvor. Zu diesen ganz anderen Maßstäben gehört aber auch, gemeinsam Lasten zu tragen. Und da meint Paulus an erster Stelle die Lasten, die entstehen, wenn wir einander schuldig werden. Das ist ziemlich konkret, denn was bedrückt die Gemeinschaft untereinander mehr, als wenn wir uns gegenseitig verletzen? Wir wissen doch, schuldig werden tut weh. Für den, der schuldig ist, und für den, an dem schuldig geworden ist. Wie gut zu wissen, dass uns diese Schuld eigentlich nicht trennen, sondern zusammenführen soll. Zusammenführen als diejenigen, die einander zu helfen werden, die Schuldenlast gemeinsam ans Kreuz zu tragen. Die auf dem Schuldner liegende Last wird dadurch nicht verharmlost, aber er darf erleben, dass der andere seine Last mit ihm zusammenträgt. Wie befreiend, wenn wir in solchen Momenten sagen können, ich verurteile dich nicht. Ich lege diese Schuld, die zwischen uns steht, auf Jesus. Ich vergebe dir. Wenn wir einander so zurechthelfen, dann tun wir das in dem Bewusstsein, dass wir alle vor Gott als Hilfebedürftige und Sünder dastehen und erheben uns nicht selbstgerecht übereinander. Und in dieser gemeinsamen Solidarität kann man auch weitere Lasten miteinander tragen. Sorgen, Ängste, Glaubensschwäche und vieles andere mehr bis hin zu den praktischen Alltagssorgen. Einer trage des anderen Last. Das kann ich nur, wenn ich selber belastbar geworden bin. Und das hängt vor allem davon ab, wie innig mein Verhältnis zu Jesus, dem eigentlichen Lastenträger, ist. Lassen Sie sich das heute fragen, wenn Sie das Gefühl haben, dass Sie die Last nur noch zu Boden ziehen wollen. Jesus ist da. Er möchte sie Ihnen abnehmen und Sie zu einem befreiten Lastenträger für andere machen.

Unser Wochenvers lautet: Einer trage des anderen Last, so werdet ihr das Gesetz Christi erfüllen. Doch was ist eigentlich dieses Gesetz Christi? Jesus fasst es in einem einzigen Satz so zusammen: Liebt einander, wie ich euch geliebt habe.

neues Leben. Aus dieser erfahrenen Liebe wächst die Kraft, auch anderen mit Liebe, Geduld und Barmherzigkeit zu begegnen. Das Gesetz Christi beginnt nicht mit unserer Leistung, sondern mit seiner Gnade.

0: Als die Jünger mit Jesus auf dem Ölberg sitzen, kurz vor dessen Verrat und Verhaftung, sprechen sie mit ihm über die Zukunft. Gerade hatte er ihnen die Zerstörung des prächtigen Tempels in Jerusalem vorausgesagt. Nun wollen sie wissen, was auf die Welt zukommt und woran sie erkennen können, dass Gottes Plan sich erfüllt. Jesus verschweigt ihnen nicht, dass schwere Dinge auf die Menschheit und auch auf seine Nachfolger zukommen. Er spricht von Verführungen, Krisen und Bedrängnissen. Gleichzeitig macht er seinen Nachfolgern aber Mut, standhaft zu bleiben und auf ihn zu vertrauen. Ulrich Pazzani schaut sich im Rahmen der fortlaufenden Bibellese Jesu Vorhersagen des Endes der Welt genauer an.
1: Herzlich willkommen, wir lesen die Bibel. Heute Matthäus Evangelium Kapitel 24, die Verse 3 bis 14. Jesus hat die Zerstörung des Tempels in Jerusalem angekündigt als ein Zeichen der beginnenden Weltvollendung. Er sieht das in einem großen geschichtlichen Zusammenhang. Hier fängt's an und es führt dazu, dass Jesus wiederkommt und das Weltgericht hält. Aber wie ist der Bogen und wie soll man das verstehen? Dazu die Worte von Jesus. Und als er, Jesus, auf dem Ölberg saß, traten seine Jünger zu ihm und sprachen, als sie allein waren, sage uns, wann wird das geschehen und was wird das Zeichen sein für dein Kommen und für das Ende der Welt? Jesus aber antwortete und sprach zu ihnen, seht zu, dass euch nicht jemand verführe. Denn es werden viele kommen unter meinem Namen und sagen, ich bin der Christus, und sie werden viele verführen. Ihr werdet hören von Kriegen und Kriegsgeschrei. Seht zu und erschreckt nicht. Denn das muss so geschehen, aber es ist noch nicht das Ende da. Denn es wird sich ein Volk gegen das andere erheben und ein Königreich gegen das andere. Und es werden Hungersnöte sein und Erdbeben hier und dort. Das alles aber ist der Anfang der Wehen. Dann werden sie euch der Bedrängnis preisgeben und euch töten. Und ihr werdet gehasst werden, um meines Namens willen von allen Völkern. Dann werden viele abfallen und werden sich untereinander verraten und werden sich untereinander hassen. Und es werden sich viele falsche Propheten erheben und werden viele verführen. Und weil die Gerechtigkeit überhand nehmen wird, wird die Liebe in vielen ergalten. Wer aber beharrt bis ans Ende, der wird selig werden. Und es wird gepredigt werden, dies Evangelium vom Reich in der ganzen Welt zum Zeugnis für alle Völker. Und dann wird das Ende kommen. Jesus sagt, es wird Zeichen geben, Signale auf dem Weg zur Vollendung der Geschichte. Sehen wir uns das im Überblick an. Das Erste, was er nennt, es wird massive religiöse Verführungen geben. Leute werden sagen, hier ist Christus, falsche Propheten. Sie werden Einfluss haben. Sie werden Überzeugungskraft haben. Das ist das Erste, sagt er. Und dann nennt er als Zeichen Kriege, Kriegsgeschrei, also Kriegspropaganda. Und er hat die Welt ja noch nie gesehen wie heute. Wenn heute irgendwo Krieg ausbricht, dann ist das abends im Fernsehen, in den Nachrichten, in der ganzen Welt zu sehen. Also so viel Kriegsgeschrei und so weitreichendes, wie wir das heute erleben, hat es in der Geschichte noch nie gegeben. Revolution, sagt er, Hungersnöte. Im Lukas-Evangelium der Parallelenrede heißt bei Erdbeben und Seuchen. Wer hätte gedacht, dass es auch in Europa noch einmal so massiv werden würde mit den Seuchen. Man hat immer gedacht, Seuchen, das ist Mittelalter mit Pest und so. Nun hat man Covid-19. Wir wissen, dass das ist Seuchen. Und dann sagt Jesus, erschreckt nicht. Also ist keine Angstmache. Und wie das alles Furcht und Angst verbreitet, das haben wir ja ganz lebendig vor Augen, leider. Aber manche spüren das in sich selber auch. Jesus sagt, erschreckt nicht. Wieso? Ist das doch furchtbar? Ja, sagt er, aber es ist jetzt der Anfang der Wehen. Also Jesus sagt, dass diese Schmerzen sind der Beginn eines Prozesses, wie bei den Wehen, die zur Geburt des neuen Lebens führt. So wie Wehen Anzeichen sind für die Geburt eines Kindes. So sagt er, sind diese Schmerzen Anzeichen für die Geburt einer neuen Welt. So wird es im Matthäus-Evangelium, so hat er es auch nochmal von der Wiedergeburt gesprochen, im Sinne von eine neue Welt wird geschaffen. Die Bibel redet von der persönlichen Wiedergeburt jedes Menschen, aber Jesus redet auch, wie auch sonst im Judentum, von der Wiedergeburt der Welt, von der neuen Welt. Und diese Entwicklung, auch dieses Ausschwitzen des Bösen, das Hass und Gewalt bis in eine Natur, Seuchen und Katastrophen und Tsunamis kommen, sind auch ein Zeichen, dass eine von Gott abgefallene Welt, die gekennzeichnet ist durch und durch auch von diesem Riss, von dieser Sünde, vom Bösen, von Leid und von Schrecken, zu Ende geht und Gott einen neuen Himmel und eine neue Erde schafft. So werden selbst diese Schreckensnachrichten im Munde von Jesus noch Ankündigungen der neuen Welt Gottes, die er schafft. Dann geht's noch einmal, da wird es jetzt sehr besonders drastisch für alle, die Jesus nachfolgen. Er sagt, zu diesen Zukunftszeichen gehört auch, ihr werdet gehasst werden um meines Namens willen von allen Völkern. Viele werden abfallen. Die Leute werden sich untereinander verraten. Da haben wir in Deutschland alles erlebt. Im Dritten Reich, Gestapo-Spitzel, während der DDR-Zeit Stasi-Spitzel in den Gemeinden, unter den Christen. Furchtbar, was aufgedeckt worden ist. Und vieles aus der früheren Nazi-Zeit ist nie aufgedeckt worden. So, wir kennen das ja aus der Geschichte. Und was immer wieder in der Geschichte deutlich wird, sagt Jesus, wird sich zuspitzen. Ja, machen wir uns keine Illusion. Alle, die denken, also wenn wir ein bisschen Propaganda machen, ein bisschen PR, ein bisschen nett sind zu den Leuten, dann werden sie uns Beifall klatschen und werden merken, wie hilfreich das ist, wenn man an Jesus glaubt. Und dann wird das alles, nein, sagt er, das ist nicht verheißen. Sie werden euch hassen um meines Namens willen. Und zwar sagt er, das wird in allen Völkern passieren. Ja, wir haben das in einigen Teilen der Welt ganz massiv mit einem Hass auf die Christen, einer Verfolgung. Aber es breitet sich auch aus. Es hat mal da einen Schwerpunkt und mal da einen Schwerpunkt. Hier in Europa ist das mehr so verbal, da wird lächerlich gemacht und ausgegrenzt und so. Aber viele fürchten das schon und denken, das kann doch nicht wahr sein. Sie suchen ein bequemes Leben. Jesus sagt, nein, das ist normal. Das ist das Zeichen zum Ende hin. Die Gesetzlosigkeit, die Verachtung des Rechtes wird überhand nehmen. Das kennen wir heute auch. Was brauche ich in Trauschein? Steuerbetrug ist Kavaliersdelikt, im Großen wie im Kleinen. Und Jesus sagt, das wird zu einer Eiszeit der Herzen führen. Wenn die Ungerechtigkeit überhand nehmen wird, wird die Liebe in vielen erkalten. Wer das Recht verachtet, der hat nicht mehr begriffen, dass Recht eigentlich dazu da ist, den Schwachen zu schützen. Dann wird die Liebe erkalten. Aber wichtig ist, das letzte Zeichen ist gar kein Negatives. Er sagt, die Botschaft von der Gottesherrschaft wird verkündet werden allen Völkern. Und dann ist das Ziel erreicht. Und das sagt er damals auf dem Ölberg eine Handvoll Leuten, die sich gar nicht vorstellen können, was das bedeutet. Wenn wir zurückblicken darauf, dann sehen wir, wie in der Geschichte Millionen und Abermillionen von Menschen in allen Teilen der Welt, in allen Kulturen, schon bis jetzt das Evangelium gehört haben von Jesus. Damals unvorstellbar, dass das überhaupt passieren würde. In den wüstesten Träumen hätten sie sich das nicht vorstellen können. Wir schauen darauf zurück, wie das passiert und wie es heute passiert. Und gerade heute passiert es, dass das Evangelium von Jesus verkündet wird in Bereichen, die bisher verschlossen waren. Und da entstehen neue Gemeinden im Iran, auch in der arabischen Welt, islamischen Welt, Afghanistan. Das waren alles Länder, auch Saudi-Arabien, bis vor kurzem total verschlossen fürs Evangelium. Sehen Sie, die Zeichen, die Jesus ankündigt, so drastisch vor unseren Augen. Was will uns das sagen? Wach auf. Hör auf das Wort von Jesus. Nimm deine Vergebung an, lass dich versöhnen mit Gott und folge ihm. Er wird das letzte Wort der Weltgeschichte haben. Und deshalb lass ihn auch heute in dein Leben hinein. Lies die Bibel, bete. Da bist du auf der richtigen Spur. Hören Sie das. Dafür will ich beten. Herr, ich bitte dich, dass du uns ausrichtest auf dein Ziel, dass wir auf dein Wort hören. Amen.

Am Ende dieser Sendung bleibt die Aufforderung und die Ermutigung unseres Wochenverses aus Galater 6, Vers 2. Einer trage des anderen Last, so werdet ihr das Gesetz Christi erfüllen. Gott hat uns nicht dazu bestimmt, unsere Wege allein zu gehen. Er schenkt Menschen, die uns begleiten, ermutigen und tragen. Und er möchte uns selbst zu Menschen machen, die anderen zur Seite stehen. Ich wünsche Ihnen für die kommende Woche, dass Sie erfahren dürfen, dass Sie mit Ihren Sorgen und Herausforderungen nicht allein sind, dass Gott Ihnen Menschen an die Seite stellt, die mittragen. Und dass er ihnen zugleich offene Augen und ein offenes Herz schenkt für die Menschen, die ihre Hilfe, ihr Gebet oder ihren Beistand brauchen. Nächste Woche um die gleiche Zeit erwarten Sie hier im ERF wieder die Gedanken zum Sonntag. Ich freue mich, wenn Sie auch dann wieder einschalten. Bei Fragen oder Anregungen sind wir bis dahin gerne in unserem ERF-Hörerservice für Sie da. Adresse und Telefonnummer erfahren Sie im Abspann der Sendung. Mit dem Lied »Gut, dass wir einander haben« von Manfred Siebald verabschiede ich mich nun von Ihnen und wünsche Ihnen Gottes reichen Segen für die neue Woche. Ihre Anne Geier.

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1: Herzlich willkommen bei unserer ERF-Sendereihe mit faszinierenden Lebensberichten aus der Kirchengeschichte. Am Mikrofon begrüßt Sie Anne Geier. Ich freue mich, dass Sie eingeschaltet haben. Was bewegt einen Menschen dazu, seine Heimat zu verlassen und ans andere Ende der Welt zu gehen? Zu fremden Menschen mit fremder Sprache und fremder Kultur. Vor allem dann, wenn die eigene Zukunft in der Ferne ungewiss ist. Für Henry Williams war die Antwort klar. Er hatte den sehnlichen Wunsch, Menschen am anderen Ende der Welt von Jesus Christus und der Liebe Gottes zu erzählen. Im 19. Jahrhundert ließ der ehemalige Marineoffizier seine englische Heimat hinter sich und zog als Missionar nach Neuseeland. Dort setzte er sich nicht nur für die Weitergabe des christlichen Glaubens ein, sondern auch für Frieden und Verständigung zwischen den europäischen Siedlern und den Maori. Dabei geriet er immer wieder zwischen die Fronten und musste schwierige Entscheidungen treffen. Über das Leben, den Glauben und den missionarischen Einsatz von Henry Williams berichtet uns gleich Michael Kotsch. Zuvor hören wir noch Anja Lehmann mit dem Lied »Bis ans Ende der Welt«.

Glaube zeigt sich nicht nur in Worten, sondern oft ganz praktisch im Umgang mit anderen Menschen. Genau das prägte auch das Leben von Henry Williams. Er wollte den Ureinwohnern Neuseelands nicht nur von Jesus erzählen, sondern setzte sich auch für Frieden, Verständigung und Gerechtigkeit ein, oft unter schwierigen Bedingungen. Wie es dazu kam und warum sein Wirken bis heute nachhallt, darüber berichtet uns jetzt Michael Kotsch.

Neuseeland ist heute ein außerordentlich beliebtes Urlaubsland. Viele Leute reisen dahin, vor allem wenn man etwas Geld dafür hat. Und zu Neuseeland, da gehören ja nicht nur die Kiwis, sondern die meisten Leute verbinden damit Urwälder, schöne Landschaften, Frieden. Man hat fast den Eindruck, in Neuseeland, da kann gar nichts Schlimmes passieren. Die Ureinwohner von Neuseeland sind die Maori. Und viele der Maori verstehen sich heute als Christen. Verantwortlich oder zumindest stark mitverantwortlich dafür ist Henry Williams. Henry Williams ist in England geboren im Jahr 1792. Sein Großvater war Prediger in der Kirche, war fromm, legte viel Wert auf den Glauben. Bei den Eltern war das Ganze schon etwas mehr traditionalisiert. Der Vater verdiente sein Geld als Strumpffabrikant. Kurze Zeit vorher, da war eine Maschine entdeckt worden, mit der man Strümpfe herstellen konnte. Und das wesentlich günstiger als vorher per Hand. Und damit hatte der Vater von Henry Williams relativ gut verdient. Und die Familie wuchs auf, er hatte traditionelle Frömmigkeit mitbekommen. Allerdings starb der Vater relativ früh und damals gab es halt noch keine Rente, sodass die Familie dann plötzlich relativ arm dastand. Für Henry bedeutete das, dass er schon relativ früh für seinen eigenen Lebensunterhalt sorgen musste. Henry meldete sich, wie viele andere junge Männer der damaligen Zeit, bei der Marine. Und das war damals nicht nur eine Trockenübung, sondern er kam gerade zur Marine, als es den Krieg mit Napoleon gab. Die Engländer hatten eine Kontinentalsperre verhängt und wollten die auch durchsetzen, um gegen Napoleon vorzugehen. Und so gab es zahlreiche kriegerische Auseinandersetzungen, in die auch die Schiffe, auf denen Henry Williams tätig war, mit verstrickt worden sind. An mehreren Stellen hat er sich sehr mutig gezeigt im Einsatz und im Kampf und bekam dafür dann auch einen Orden. Allerdings gefährlich war das Ganze. Und als der Krieg gegen Napoleon mehr oder weniger vorbei war, gab es dann gleich einen nächsten Krieg, und zwar zwischen England und den Vereinigten Staaten von Amerika. Auch daran war Williams beteiligt und sein Schiff siegte unter anderem gegen ein amerikanisches Kriegsschiff, das wurde dann eingenommen und Williams wurde als Leutnant auf das Schiff geschickt, um es nach England zu bringen und die Besatzung in Kriegsgefangenschaft zu nehmen. Mit noch nicht einmal 30 Jahren wurde er nach diesen ganzen kriegerischen Auseinandersetzungen in den Ruhestand versetzt. Er heiratete auch gerade kurz nachdem er die Marine verlassen hatte, war damit relativ glücklich. Allerdings, sein Leben war irgendwie noch etwas leer, zumal er ganz besonders herausgefordert worden war durch all das Leiden und den Tod und die Grausamkeit, mit denen er als Soldat konfrontiert worden war. Das forderte ihn heraus, tiefer über das eigene Leben und überhaupt über Gott und den Sinn des Lebens nachzudenken. Und das führte ihn dazu, dass er eine persönliche Bekehrung erlebte, dass er ein Leben neu mit Gott anfing. Und da hatte er auch gleich einige Freunde, die ihn aufmerksam machten, dass er sein Leben doch sinnvoll investieren könnte. Nach einigem Gebet und Überlegungen kam er schließlich zur Entscheidung, er wolle den Rest seines Lebens als Missionar verbringen, um Völkern, die bisher noch nie etwas von der Bibel und von Gott und von Jesus gehört hatten, davon weiterzuerzählen. Nach weiteren Vorbereitungen und auch einer zusätzlichen kleinen Ausbildung im medizinischen Bereich meldete er sich bei einer britischen Missionsgesellschaft und die schickte ihn zuerst nach Australien. Australien war damals eine Strafkolonie. Das heißt, verurteilte Straftäter aus England wurden dahin deportiert und so ging es in Australien relativ wild zu. Als Williams mit seiner Familie dort ankam, wusste er noch nicht ganz genau, was seine Aufgabe war. Er arbeitete als Prediger, lernte aber schon bald nach seiner Ankunft Samuel Marston kennen. Samuel Marston war sozusagen der erste Missionar, der jetzt nicht nur in Australien arbeitete, sondern in dem nicht so weit entfernten Neuseeland. Er hatte dort eine kleine Missionsstation aufgebaut und hatte dort schon mehrere Predigtreisen hinter sich gebracht. Allerdings war bisher der Erfolg relativ bescheiden.
Das heißt, die Einheimischen waren nicht so ganz offen gegenüber seiner Strategie. Und Samuel Marston hatte den Gedanken, dass die Maori durch Zivilisation für den christlichen Glauben gewonnen werden sollten. Also man sollte ihnen erst die westliche Lebensform beibringen, auch eine moderne Form der Landwirtschaft, der Kleidung und anderer Dinge. Und dann würden sie sich auch für den christlichen Glauben öffnen. Und das ging dabei nicht so richtig voran. Nach einiger Zeit wurde auch Williams eingeladen, nach Neuseeland zu gehen, und mit ihm begann dann eigentlich so erst richtig die Missionsarbeit in Neuseeland. Er konzipierte das Ganze nämlich auf vollkommen anderer Ebene. Er ließ die landwirtschaftlichen Projekte erst einmal in den Hintergrund und konzentrierte sich auf Unterricht und auf Verkündigung des Wortes Gottes. Ihm war es wichtig, dass die Einheimischen selbst die Bibel kennenlernten. Und da ging es dann nicht so sehr um zivilisatorische Aufgaben. Die hatten auch zahlreiche andere negative Nebenwirkungen. Weil man eben sehr viel Wert darauf legte, die Zivilisation zu verbreiten, hatte man Nahrungsmittel von den Maori kaufen müssen. Und die wollten dafür vor allem Waffen, also Flinten. Und normalerweise ist das ja nun keine gute Idee, dass Missionare Waffen verkaufen, zumal diese Waffen nicht nur zur Dekoration getragen wurden, sondern auch eingesetzt wurden. Und so gab es dann in Neuseeland sogar mehrere Musketenkriege, wie die später genannt worden sind, die von den Einheimischen mit Musketen ausgeführt wurden und so, dass die von den Missionaren erhaltenen Waffen sogar noch zu mehr Todesopfern führten. Das hatte Williams sofort eingeschränkt und dann auch ganz abgeschafft. Er wollte stattdessen Frieden zwischen den einzelnen Stämmen fördern und die einzelnen Völker der Maori waren eben relativ kriegerisch miteinander. Dazu kam es Williams sehr entgegen, dass er schon bald als mutiger Mann von den meisten Maori akzeptiert worden war. Dazu trugen gleich mehrere Dinge bei. Kleinere Auseinandersetzungen beispielsweise. Als einer der Häuptlinge eines Stammes, der ganz in der Nähe war, dann über den Zaun des Grundstücks von Williams sprang und dann plötzlich im Wohnzimmer stand, da schickte ihn Williams wieder nach draußen und bestand auch darauf, dass er ganz normal wie jeder andere an der Tür zu klopfen hätte. Der Häuptling war vollkommen darüber entsetzt. Er hatte gedacht, dass ihm alles erlaubt sei und Williams setzte das durch, obwohl ihm der Häuptling drohte, mit Gewalt drohte. Am Ende hatte der Häuptling sich darauf eingelassen, klopfte, wurde eingelassen, es gab auch gute Gespräche und es kam nicht negativ heraus, sondern für den Maori-Häuptling war das eher ein Zeichen, dass Williams ein Mann war, der Mut hatte, der sich nicht leicht einschüchtern ließ und deshalb hatte er das Wort von Williams auch viel ernsthafter aufgenommen, als das sonst vielleicht der Fall gewesen wäre. Und überhaupt hat Williams mit der Zeit einen sehr guten Ruf unter den meisten Maori, sodass er an vielen Stellen als Schlichter herbeigerufen worden ist, bei den zahlreichen Konflikten, die immer wieder stattfanden. Und das ebnete ihm auch den Weg dafür, wenn er dann als Prediger auftrat und den Leuten versuchte, das Evangelium von Jesus Christus nahezubringen. Auseinandersetzungen gab es aber nicht nur mit den Maori, sondern auch mit den Siedlern. Es kamen immer wieder Siedler aus Europa, die sich dort niederlassen wollten und die möglichst billig Land bekommen wollten. Und so gab es dann Gesellschaften, die kauften den Maori zu nicht immer ganz marktgerechten Preisen das Land ab und verkauften es dann teurer an die Siedler weiter. Außerdem, wenn sich Siedler niederließen, dann fielen sie den Maori meistens auf als Leute, die nicht so ganz besonders christlich lebten. Und das stand ja im Widerspruch zu dem, was Williams ihnen erklärte. Denn diese Siedler, sie tranken, sie spielten Glücksspiele, sie brachen die Ehe, sie fluchten. Und all das war etwas, was ja nach christlicher Vorstellung gar nicht hätte stattfinden sollen. Außerdem betrogen sie die Einheimischen. Doch das war kein gutes Vorbild. Und so versuchte Williams, die Siedler und die Einheimischen mehr oder weniger auseinanderzuhalten.
Manchmal klappte das auch, aber es kam dann immer wieder auch zu Konflikten, bei denen Williams sich häufig auf die Seite der Einheimischen stellte und deren Interesse auch vor den Händlern und später vor der britischen Kolonialbehörde verteidigte. Er saß sozusagen zwischen den Stühlen. Auf der einen Seite erwartete die englische Regierung und die Vertreter vor Ort davon, dass er sich loyal für sein Heimatland einsetzen sollte. Auf der anderen Seite fühlte er sich seinen Freunden verantwortlich, den Maori, zu denen er zwischenzeitlich einen Kontakt aufgebaut hatte. Es kam auch schon bald dazu, dass einige der Maori-Häuptlinge sich öffneten für den christlichen Glauben und gläubig wurden. So wurde eine erste kleine Gemeinde gegründet und Williams überlegte, wie er in anderen Landesteilen noch Gemeinden gründen und dann auch Mitarbeiter dahin schicken könnte. Und dafür ließ er ein kleines Schiff bauen, so ein Küstenschiff, das dann auch mehrere Jahre in Betrieb war. Da war es dann viel einfacher, auch an andere Stellen des Landes zu kommen, weil es ja im Land selbst keine Wege und Straßen gab. Man sich da durch den Urwald schlagen musste oder Berge überwinden musste. Und so war es dann halt viel einfacher, das auf dem Seeweg zu erledigen. Und das funktionierte auch relativ gut, bis das Schiff schließlich unterging, wegen einem Sturm beschädigt worden ist. Und so konnte man das nicht auf Dauer weiter fortsetzen. Williams hatte auch eine etwas schwierige Aufgabe, als die englische Regierung nämlich überlegte, Neuseeland als eigene Kolonie zu verwalten. Da wurde den Häuptlingen vorgeschlagen, einen Vertrag zu unterzeichnen, in dem sie die Oberhoheit über ihr eigenes Land an die Briten abtraten. Also die sicherten ihnen dann Verwaltung und Schutz und Bildung und alles mögliche andere im Gegenzug zu. Aber im Grunde genommen wollte man die Zustimmung der lokalen Häuptlinge dafür, dass England Kolonialmacht wurde. Dafür wurde ein Vertrag ausgearbeitet und weil Williams derjenige war, der die Sprache der Maori am besten verstand, deshalb hatte man ihn beauftragt, diesen Vertrag in die einheimische Sprache zu übersetzen. Das hatte er dann auch relativ schnell erledigt und den Häuptlingen das Anliegen der englischen Regierung vorgestellt. Und hier war es für ihn wiederum schwierig. Auf der einen Seite ging er davon aus, dass die englische Regierung mit Zivilisation und Bildung und Krankenwesen durchaus auch einen Vorteil für die Maori bildete. Auf der anderen Seite wollte er auch das Recht der Maori durchsetzen. Und an manchen Stellen war es vielleicht sogar so, dass er dann Häuptlinge dazu überredete, denn schließlich unterzeichneten sie den Vertrag und damit wurde Neuseeland Kolonie Großbritanniens. Allerdings, nachdem die Regierungsbeamten, die vorher mal sehr freundlich auftraten, diese Unterschriften hatten, veränderte sich das. Sie betrachteten die Häuptlinge nicht mehr als ihnen gleichgestellt, sondern als Untergeordnete, denen man Befehle erteilen konnte, was bei den Häuptlingen nicht gerade gut ankam, denn vor der einheimischen Bevölkerung waren sie die letzte Instanz, die die Gesetze aufstellen konnte, der man gegenüber verantwortlich war, und das gab dann schon einen gewissen Konflikt untereinander, führte auch dazu, dass einer der Maori-Häuptlinge dann die Fahne von dem Büro der Regierung, der Kolonialregierung dort abriss, um zu zeigen, dass er damit nicht zufrieden sei. Es gab dann sogar einen Krieg zwischen Einheimischen und zwischen den britischen Kolonialtruppen und später warf man dann Williams vor, dass er nicht loyal genug sei und ganz eindeutig auf Seiten der Briten stand, was er eben auch nicht war, sondern er hatte ja durchaus ein Interesse, dass die Maori recht geschah und er hatte den Eindruck, dass sie benachteiligt worden sind. Übrigens ist das immer wieder wichtig zu beachten, wenn man sich auch heute mit Kolonialismus auseinandersetzt, weil vielfach heute das Vorurteil besteht, dass die Missionare immer nur Handlanger des Kolonialreichs gewesen waren. Und bei Williams zeigte sich sehr deutlich, dass er da häufig eben zwischen den Parteien vermittelte und beide Interessen berücksichtigte, manchmal sogar eher auf der Seite der Maori. Schließlich gab es dann zahlreiche Zeitungsartikel, die auch von britischen Regierungsvertretern initiiert worden waren, in dem Williams schlecht gemacht wurde. Und so versuchte man, seinen guten Ruf vor der einheimischen Bevölkerung schlecht zu machen und auch einen Keil zwischen ihn und die Missionsleitung in England zu treiben.
Unter anderem gab es dann eine ganze Kampagne, weil Williams hatte in Absprache mit lokalen Häuptlingen Land gekauft, was dann seiner Familie gegeben werden sollte. Und davon sollten die leben, also seine Kinder und deren Ehepartner. Und er hatte vor, auch sich dort zu betätigen, wenn er als Missionar in Pension gehen würde. Denn die Missionsgesellschaft bezahlte ihm keine Rente und so musste er dann für sich selbst sorgen. Und dafür wollte er vorbereitet sein und deshalb dieses Land kaufen. Und jetzt wurde ihm von der britischen Regierung unter Beifall vieler der Siedler vorgeworfen, er hätte dieses Land auch illegal erworben, hätte den Einheimischen eben viel zu geringe Preise dafür bezahlt. Und so wurde der Ruf massiv geschädigt, so stark, dass die Missionsgesellschaft sich zeitweilig sogar dafür entschied, ihn zu entlassen, sodass er dann als Privatmann weiterlebte, weiter auch Gottesdienste hielt, denn die Maori waren durchaus auf seiner Seite und sahen das ganz anders. Später, als man das Ganze aufrollte, kam sogar heraus, dass die Verträge des Landkaufes vollkommen rechtens waren und dass er einen vollkommen angemessenen Preis auch dafür bezahlte. Allerdings der Schaden war erst einmal da. Nach einigen Jahren wurde er auch wieder zurückgerudert und Williams wurde wieder als Missionar bei den Maori angestellt und man rehabilitierte ihn. Allerdings war es für ihn trotzdem enttäuschend und ärgerlich, dass die eigene Missionsgesellschaft und das eigene Land ihn in Frage stellten und ihm auch falsche Motive unterstellten. Und das war für ihn wirklich eine ganz mühsame Sache. Besonders engagierte sich Williams auch für eine Bibelübersetzung in Maori. Und da übersetzte er selbst als einer derjenigen, der die Sprache besonders gut kannte. Er hatte vorher auch ein Wörterbuch und eine Grammatik entwickelt. Und es wurde dann eine kleine Druckerei nach Neuseeland gebracht. Und in der wurden dann erste Exemplare, erst einmal nur einzelne Evangelien des Neuen Testaments und dann auch anderer Bibelteile auf Maori gedruckt. Und diese Bücher fanden reißenden Absatz. Also man konnte gar nicht schnell genug nachdrucken. Es kamen häufig Abgesandte von Häuptlingen ganz entlegener Landesteile, die unbedingt eine Bibel in ihrer Sprache haben wollten. Williams ging schließlich dazu über, nur denen eine Bibel zu geben, die vorher auch lesen gelernt haben. Weil es gab dann einige, die wollten eine Bibel haben, weil es zwischenzeitlich fast zum Prestige gehörte, für jemanden, der hoch angesehen war, der wohlhabend war, dass er eben auch eine Bibel besitzen sollte. Und so kamen dann auch ganz viele in die Missionsschulen und dort wurde Lesen und Schreiben beigebracht, was auch zu einer deutlichen Aufwertung der Bildung unter den Maori führte und auch dazu, dass sie selbst dann die Verträge mit den Siedlern oder mit den Kolonialbehörden lesen konnten, verstehen konnten und auch dann entscheiden konnten, ob sie sich darauf einlassen wollten oder eben nicht. Und so wurde ganz fleißig die Bibel gelesen in ganz vielen Stämmen und immer mehr Gemeinden entstanden, auch unter den Maori, und man war überzeugt davon, dass man ja hier einen Brief von Gott in den Händen hatte. Dass Gott einem endlich zeigte, wie das richtige Leben aussah, was Gott über einen selbst dachte, wie man sich richtig verhalten sollte untereinander und auch, was einem nach dem Tod erwarten würde. Und das fanden die Leute richtig spannend. Es gab regelrechte Bibelwettbewerbe und Bibelkreise an ganz vielen Orten, wo man sich regelmäßig traf, um die Bibel auf einheimischer Sprache zu lesen. Nachdem diese erste Fassung fertig war, dann ging Williams dazu, das Ganze nochmal zu überarbeiten, weil er feststellen musste, dass viele Übersetzungen dann ungenau waren, auch missverständlich waren. Und als diese Verbesserungen schließlich fertig waren, das war dann rund 10 Jahre später, und dann führte das dazu, dass neue Bibelauflagen erschienen. Die waren aber plötzlich gar nicht mehr so sehr gefragt. Irgendwie, nachdem ganz viele Leute ihre Bibel hatten, da war die Begeisterung für die Bibel eigentlich gar nicht mehr so groß. Es war irgendwie normal geworden und so war der Absatz eher schleppend und eher zurückhaltend. Es gab auch eine gewisse Stagnation im Glaubensleben, im Gemeindeleben. Nicht viele Maori wollten hinterher gerne als Prediger tätig sein, obwohl Williams Wert darauf legte, dass sie auch eine Ausbildung machten, um dann so als einheimische Theologen und Prediger den Dienst unter ihren eigenen Landsleuten zu übernehmen.
Später konnte er auch einige davon überzeugen und die Kirche wurde eine indigene, eine einheimische Kirche, was sie zu einem großen Teil dann bis heute auch noch ist. Und viele der Maori waren froh darüber, Christen geworden zu sein, weil viele der Vorstellungen, die sie vorher von ihren Göttern hatten, die forderten sie heraus, Blutrache zu üben, Gewalt aneinander, Unfrieden untereinander, mangelndes Vertrauen, Unterdrückung der Frauen, Aberglauben, der sie in Angst und Schrecken versetzte, was Geister und Götter und Dämonen im Alltag anging und eine riesengroße Ungewissheit,

des Christentums, so muss man es wohl sagen, unter den Maori, also den Ureinwohnern, den Indigenen von Neuseeland, und hat in dieser Hinsicht Auswirkungen bis heute. Weil wer heute nach Neuseeland kommt und Maori trifft, der wird sehr häufig auch auf gläubige christliche Maori treffen. Und zwischenzeitlich ist das für sie nach ja über 150 Jahren eine ganz eigene persönliche Geschichte geworden. Nicht mehr nur die Religion der Engländer, die von außen gekommen sind, sondern dass Gott sie direkt angesprochen hat. Und das spricht ja dafür, dass die Bibel eben nicht nur eine Sache Europas ist, denn daher stammt sie ja ursprünglich gar nicht. Die Bibel wurde ja zu einem großen Teil im Nahen Osten abgefasst, sondern dass die Bibel international ist, eine Menschheitsgeschichte, die jedes Volk und jede Nation und jeden Menschen in ganz verschiedenen Lebenslagen über Jahrtausende hinweg ansprechen kann, in sein Herz hinein, in sein Denken hinein, dort Hoffnung geben kann, Perspektive für die Zukunft, Orientierung für den Alltag und den Umgang miteinander, Liebe geben kann da, wo sonst häufig Eigennutz und Hass im Vordergrund stehen. Und das merkten auch viele der Maori, und deshalb sind sie zu einem großen Teil bis heute froh über Williams, der unter Einsatz seines Lebens das bequeme Leben zu Hause aufgab, um nach Neuseeland zu kommen, unter wesentlich einfacheren Verhältnissen, in denen Menschen etwas von Jesus Christus weiterzugeben, und das begeisterte sie auch. Und Williams im Rückblick betrachtete sein Leben als sinnvoll, als erfüllt, wo er den festen Eindruck hatte, dass sich das lohnt, sein Leben für die Sache Gottes einzusetzen und für die Menschen, die dann davon profitieren, diese neue Orientierung mitzubekommen. Heutzutage ist wahrscheinlich nicht jeder dazu berufen, in ein fremdes Volk zu gehen und dort unter einfachen Bedingungen zu leben, diese Leute wirklich zu lieben und anzunehmen, und das nicht nur mit wenigen Worten, sondern auch im alltäglichen Umgang, selbst wenn diese Menschen vollkommen anders und manchmal fremd und vielleicht auch herausfordernd sind. Aber das kann ja schon in der eigenen Umgebung anfangen, und vielleicht ist die größere Herausforderung, einfach immer wieder danach zu fragen: Gott, was willst du für mein Leben? Sich nicht nur damit zufrieden zu geben, dass man einen Beruf hat, dass man Erfolg hat, vielleicht irgendwann auch in einen Ruhestand kommt, selbst wenn das nicht ganz so früh ist, wie bei Williams, der ja noch nicht einmal mit 30 Jahren in den Ruhestand versetzt worden war. Aber dann immer wieder diese Perspektive: Gott, was willst du, was kann ich auch noch tun, was dich verherrlicht und wo andere Menschen auf dich aufmerksam werden können und was dann eine wirkliche positive Lebensveränderung bedeutet und was dann auch Freude im eigenen Leben geben kann, weil das ist ja noch ein riesengroßer Unterschied, ob man nur an sich selbst und an die eigenen Vergnügungen oder Lebensgestaltungen denkt oder ob man dann hinterher merkt, damit habe ich jetzt auch andere Leute weiterhelfen können. Diese Leute sind froh darüber, auch wenn das immer wieder mit gewissen Herausforderungen verbunden ist. Und das hoffe ich doch auch für jeden, der sich hier mit Williams auseinandersetzt und dadurch vielleicht nochmal eine neue Perspektive bekommt, was die Geschichte Neuseelands angeht. Dabei nicht zu vergessen, dass die Mission des 19. Jahrhunderts eben nicht einfacher Kolonialismus war, wo europäische Lebensformen fremden Völkern übergestülpt werden sollte, sondern dass vielfach die Missionare sich um diese Völker gekümmert hatten, um das Wohl der Menschen, das ihnen am Herzen lag und ihnen half, sich selbst zu entwickeln, mit den Kontakten aus Europa und mit anderen Völkern besser umgehen zu können, auch die eigene Kultur positiv zu verändern, sodass, wie bei den Maori, eben kriegerische Auseinandersetzungen dem Miteinander, dem positiven, friedlichen Miteinander wichen. Und dafür kann Gott zu allen Zeiten helfen und kann auch heute bei kriegerischen Auseinandersetzungen oder bei Defiziten, die es in vielen Kulturen gibt, helfen, die positiv zu verändern, sodass Menschen ein sinnvolles und ein friedliches Miteinander führen können und dann auch wissen, wenn sie einmal sterben, dass sie da nicht in einem großen Nichts landen, sondern dass sie zu Gott kommen können und dort in ewigem Frieden und in Ruhe und in Liebe existieren können in seiner Gegenwart.

0: Das war der Conspirito-Chor mit dem Lied »Befiehl du deine Wege«. Worte, die eindrücklich zum Leben von Henry Williams passen. Immer wieder musste er Entscheidungen treffen, deren Ausgang ungewiss war. Er musste Konflikte aushalten und neue Wege wagen. Doch er vertraute darauf, dass Gott ihn führt, selbst dort, wo der Weg schwierig wurde. Diese Haltung ist auch eine Ermutigung für uns. Nicht immer sehen wir sofort, wohin unser Weg führt. Aber wir dürfen unser Leben Gott anbefehlen und darauf vertrauen, dass er uns begleitet, lenkt und trägt. Gerade in unsicheren Zeiten bleibt er derselbe treue Gott. Nächste Woche zur gleichen Sendezeit lernen wir hier im ERF erneut einen beeindruckenden Missionar kennen, Ludwig Nommensen. Der deutsche Missionar wirkte im 19. Jahrhundert auf Sumatra unter dem Volk der Batak und setzte sich mit großer Hingabe dafür ein, Menschen den christlichen Glauben nahezubringen. Wie Gott ihn gebrauchte und welche Herausforderungen sein Dienst mit sich brachte, darüber berichtet uns Michael Kotsch am kommenden Sonntag. Wenn Sie mögen, finden Sie alle bisherigen Beiträge dieser Sendereihe zum Nachhören auf unserer Webseite unter www.erfsüd.com. Nun verabschiede ich mich und wünsche Ihnen weiterhin viel Freude mit dem Programm des ERF. Ihre Anne Geier.
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1: Herzlich willkommen zur Andachtszeit, sagen Wolfgang Henrich in der Tontechnik und Rolf-Dieter Wiedmann am Mikrofon. Fast jeder Mensch, der ein Telefon hat, kennt das. Es gibt Anrufe, die nerven einfach nur. Irgendwelche Leute wollen Umfragen machen oder wollen dem Angerufenen irgendein Produkt oder eine Leistung aufschwatzen. Oder ein Plauderer hat Lust auf ein längeres Gespräch und eigentlich hat man gerade gar keine Zeit dafür. Dann gibt es aber auch die anderen Anrufe. Die sind wirklich wichtig. Und das merkt man dann auch. Jörg Svoboda aus Buko kann sich an einen solchen Anruf erinnern. Um diesen Anruf und um das, was danach folgte, geht es in seiner Andacht.
2: Ungewöhnliche Anrufe kennt jeder, der ein Telefon hat. Einmal hörte ich den Anrufer nur atmen. Keine Ahnung, was er wollte. Aber immerhin schön für ihn, dass er nicht beatmet werden musste. Ein anderes Mal wurde ich von einem Versandhaus als bester Kunde ausgezeichnet. Dort hatte ich aber noch nie etwas bestellt. Mir wurde sogar für ein Gewinnspiel eine hohe Geldsumme in Aussicht gestellt. Allerdings müsste ich vorher eine Teilnahmegebühr überweisen. Nicht mit mir. Wenn mich ein Energieunternehmen ködern will, danke ich der Mitarbeiterin höflich und lege auf. Sie macht schließlich auch nur ihren Job. Doch es gibt auch Anrufe, die fallen aus der Reihe und machen mich hellwach. So auch, als in der Adventszeit das Telefon klingelt. Das Therapiehaus aus dem Nachbarort meldet sich, ob ich mich an Hans-Dieter erinnere, werde ich gefragt. Hans-Dieter, grübele ich. Egal, worum geht's? Er liege im Krankenhaus und habe Krebs im Endstadium. Er möchte von mir getauft werden, lässt er mir ausrichten, aber bald. Die Zeit drängt und er habe nicht mehr lange zu leben. Ich lasse mir seine Telefonnummer geben, rufe ihn an und sage zu. Am Freitag vor dem dritten Advent sitze ich mit der Oberärztin und Hans-Dieters Suchtbegleiter Günther auf der Palliativstation des Krankenhauses. Hier werden Patienten ohne Aussicht auf Heilung versorgt. Starke Medikamente schützen vor Schmerzen wie ein Mantel vor Kälte. Deshalb haben solche Stationen ihren Namen vom lateinischen Wort Pallium, also Mantel. Die Ärztin berichtet von dem dramatisch schlechten Gesundheitszustand Hans-Dieters. Metastasen überall im Körper, auch schon im Gehirn, die bei ihm mitunter wunderliche Aktionen auslösen. Er werde auch schon mal handgreiflich. Dann fragt sie plötzlich, eine Taufe habe ich noch nie miterlebt. Darf ich dabei sein? Ja, gern, lade ich sie ein. Zur Vorgeschichte. Hans-Dieter hat viele Jahre seines Lebens buchstäblich versoffen. Als seine Lage körperlich und seelisch katastrophal war, wurde er in eine christliche Suchttherapie vermittelt. Allmählich spürte er wieder Boden unter den Füßen. Über Jahre war er trocken und gehörte als verlässlicher Mitarbeiter zum festen Inventar der Küche. Das waren für ihn glückliche und erfüllte Jahre in der Gemeinschaft des Therapiehauses. Doch irgendwann bekam er einen Rappel, verschwand plötzlich wieder und fiel in sein altes Leben zurück. Irgendwo im großen Berlin tauchte er unter. Dann meldete sich bei ihm Krebs, wurde immer schlimmer und ließ sich schließlich nicht mehr behandeln. Da besann er sich auf früher, rief an und begab sich wieder in therapeutische Begleitung. Vor allem bei Jesus fand er wieder eine offene Tür. Sein irdisches Ende vor Augen will er sich jetzt auf das Bekenntnis seines wiedergefundenen Glaubens an seinen Heilmacher auch taufen lassen. Und so sitzen wir also im Krankenhaus an einer adventlich geschmückten Tafel, um einen Taufgottesdienst zu feiern. Der verlorene und wiedergefundene Sohn Hans-Dieter, Günther und seine Frau Ilka, die Oberärztin mit zwei Krankenschwestern, einige Freunde und ich, insgesamt 11 Personen. Ich habe Liederzettel vorbereitet. Zur Gitarre singen wir »Eins macht mich frei, er starb für meine Schuld«. Er starb für meine Schuld, das macht mich frei. Und eins macht mich neu, er gibt mir seinen Geist, das macht mich neu. Und nimm mich, Herr, bei der Hand, führ mich ins verheißene Land. Ich allein schaff es nicht, ich bin zu schwach. durch den Tod, durch Gericht. Führ mich, Herr, zu deinem Licht. Nimm mich, Herr, bei der Hand und führ mich heim. Auch Hans-Dieter, der neben mir sitzt und heute einen starken Tag hat, singt mit: Ich darf wieder heim, Gott will mir verzeihen. Ich darf wieder heim, ich darf heim, ich darf heim. Inzwischen haben wir uns warm gesungen und so schwillt unser Gesang triumphierend zu dem Adventlied an: Freunde, kommt, singt Halleluja, denn unser Herr, der kommt. Diese Welt mit allen ihren Leiden muss vergehen. Hier kann auch das Schlimmste nicht in Ewigkeit bestehen. Unser Herr, der kommt. Dann schlage ich die Bibel auf und erzähle nach der Apostelgeschichte, wie der Diakon Philippus den äthiopischen Finanzminister zu Jesus führte und ihn anschließend taufte. Dann schaue ich nur den Kranken an. Lieber Hans-Dieter, du hast mir und anderen Christen berichtet, wie du den Weg zu Jesus Christus, deinem Erlöser, gefunden hast. Du hast das Evangelium als Gottes Wort für dich angenommen und hast dich bekehrt. Wer das von sich sagen kann, gibt damit zu, dass er vorher verkehrt gelebt hat. Aber egal, um was sich dein Leben vorher gedreht hat, mit der Bekehrung hast du Jesus in die Mitte deines Lebens geholt. Das ist die Voraussetzung für die christliche Taufe. So heißt es in der Apostelgeschichte: Die nun sein Wort annahmen, ließen sich taufen. Du möchtest gern getauft werden und wir freuen uns darüber, dass dieser Wunsch in dir gereift ist. Eigentlich würde ich dich gern nach urchristlicher Sitte untertauchen, aber das geht hier nicht. Deshalb benetze ich nur deinen Kopf symbolisch mit Wasser. Die heutige Taufe ist wie ein Siegel auf deine Zugehörigkeit zu Jesus und darüber hinaus zur Familie der Christen hier in dieser Region und weltweit. Zu Jesus gehören, erläutere ich ihm, meint auch: Du bist jetzt ein Jesus-Lehrling und lernst von ihm Liebe und Versöhnung. Außerdem wirst du heute von Jesus als Missionar angestellt. Durch dich können andere Patienten von Jesus und seiner Liebe erfahren. Du wartest also nicht tatenlos ab, wie sich die Dinge mit deiner Gesundheit entwickeln. Meine Frage, ob er nach Gottes Wort mit Jesus leben will, beantwortet er mit einem klaren Ja. Darauf sage ich: Bruder Hans-Dieter, auf das Bekenntnis deines Glaubens taufe ich dich im Namen des Vaters und des Sohnes und des Heiligen Geistes. Dein Taufspruch aus Jeremia 31, Vers 3 lautet: Ich habe dich schon immer geliebt und dich zu mir gezogen aus lauter Güte. Nach der Taufhandlung segnen wir ihn, feiern das Abendmahl und singen als weiteres Adventslied: Freiheit wird dann sein, herrlich wird es sein, Freiheit wird dann sein, wenn Jesus wiederkommt. Kein Leid und keine Mauer, kein Schmerz und keine Trauer, Freiheit wird dann sein, wenn Jesus kommt. Nach dem altchristlichen Glaubensbekenntnis und dem Vaterunser singen wir: Wenn Christus kommt, dann wird alles neu. Keine Gräber mehr, nur Leben wird dann sein. Wenn wir gehen durch die Straßen des Himmels, ist der Kampf und das Leiden vorbei. Wir sind endlich nach Hause gekommen, sind erlöst, sind beim Herrn, wir sind frei. Danach beschließen wir den Gottesdienst mit einem gemeinsamen festlichen Kaffeetrinken. Eine Krankenschwester meint: Eine Hochzeit hatten wir ja schon auf unserer Palliativstation, aber noch keine Taufe. Die Oberärztin wundert sich: Ich wusste ja gar nicht, dass es solche lebendigen christlichen Lieder gibt. Hans-Dieters Gesundheitszustand verschlechtert sich in den folgenden Tagen rasch. Zum Sterben ist er in ein nahegelegenes Hospiz verlegt worden. Als ich dort anrufe, sagt die Krankenschwester: Er schläft meistens und kriegt sowieso nichts mehr mit. Bleiben Sie bei der gefährlichen Straßenglätte lieber zu Hause. Aber ich lasse mich nicht abwimmeln und antworte: Irgendetwas wird schon bis zu ihm durchdringen. Am nächsten Tag fahre ich hin. Ich muss warten, weil er gerade gewaschen wird. Da höre ich durch die offene Tür seine Stimme. Er ist also tatsächlich wach. Dann ruft mich die Ärztin herein und verlässt das Krankenzimmer. Hans-Dieter erkennt mich, freut sich, sagt auch etwas, doch ich kann es kaum verstehen. So schwach ist er inzwischen. Ich nehme meine Gitarre zur Hand und singe Lieder, die wir bei seiner Taufe gesungen haben. Da öffnet er seine Lippen und singt trotz seiner Schwäche die Lieder der Hoffnung mit. Jesus hat versprochen, wo zwei oder drei in meinem Namen versammelt sind, bin ich dabei. Das erleben wir jetzt. Jesus ist wirklich dabei. Doch noch jemand ist ins Krankenzimmer getreten. Das spüre ich nach einigen Minuten. Irgendwer steht hinter mir. Ich schaue über die Schulter. Die Ärztin ist wiedergekommen. Sie hat die Atmosphäre erfasst, lächelt verwundert und sagt, ist das schön. Nur wenige Tage später beendet Hans-Dieter sein irdisches Leben. 6 Wochen nach seiner Taufe ist die Beerdigung. Auf dem Friedhof mache ich mich mit der Rednerin bekannt, die von Hans-Dieters Verwandten mit der Beisetzung beauftragt worden ist. Wir sprechen kurz den Ablauf der Feier durch. Der Frost der vergangenen Tage sitzt noch in den Mauern der kleinen Friedhofskapelle. Es ist drinnen kälter als draußen. Ich nehme meine Gitarre aus der Hülle und stimme sie. Die Hülle falte ich und lege sie als Schutz gegen die Kälte auf die Bank und setze mich darauf. Die Trauerfeier beginnt. Die Rednerin gibt sich wirklich Mühe, aber ohne Gott und den auferstandenen Jesus gibt es keine Hoffnung. So bleibt trotz der freundlichen Worte nur dunkle Trostlosigkeit. Dann darf ich einige Worte an die kleine Trauergemeinde richten. Ich erzähle vom Taufgottesdienst und meiner letzten Begegnung mit dem Verstorbenen. Dann verteile ich Liederzettel. Die Lieder, die bei Hans-Dieters Taufe erklungen sind und die ich an seinem Sterbebett gesungen habe, erfüllen nun die eiskalte Kapelle. Jetzt kommt Bewegung in Hans-Dieters Verwandten, die keine Christen sind. Wir singen von dem Licht und der Wärme, die in seinem Leben nach allem hin und her doch die Oberhand gewonnen haben. Die Erinnerung an die schwierigen Zeiten seines Lebens verblassen. Jesus hat sein Blut am Kreuz auch für Hans-Dieters Sünden vergossen. Jesus hat ihm durch die Vergebung die Erlaubnis geschenkt, ein Kind Gottes zu sein, für Zeit und Ewigkeit. Die Botschaft von Auferstehung und Himmel füllt den Raum und die Herzen. Da wird es hell. Wo das Evangelium erklingt, wird es immer hell. Jetzt und hier und überall.
1: Da wird es hell. Unsere erste Andacht in dieser Sendung, teilweise in gesungener Form von Jörg Svoboda aus Bukow.

0: Wer die Wahl hat, hat die Qual. Wahlen sind bekanntlich nicht immer einfach, besonders wenn es um Politiker geht, von denen manche nach der Wahl etwas anderes machen als das, was sie vorher versprochen haben. Wie auch immer, der Wähler macht ein Kreuzchen bei einem bestimmten Namen und dieses Kreuzchen zählt. Es ist eine gültige Stimme, wenn alles richtig gemacht wurde. Günter Rühm aus Albstadt sagt, auch Jesus hat Menschen erwählt. Er beschäftigt sich mit Vers 16a aus dem 15. Kapitel des Johannesevangeliums. Da sagt Jesus zu seinen Nachfolgern, nicht ihr habt mich erwählt, sondern ich habe euch erwählt. Diesem Thema ist unsere zweite Andacht gewidmet.
1: Bei der letzten Wahl dachte ich an die Worte, die Jesus zu seinen Jüngern bei seiner Abschiedsrede sagt. Nicht ihr habt mich erwählt, sondern ich habe euch erwählt. Da ist zunächst der enge Jüngerkreis, die 12 Apostel. Da ist auch noch der weitere Jüngerkreis, die 72. Alle sind jetzt 3 Jahre mit Jesus unterwegs gewesen. Jeder in der Runde erinnert sich noch einmal daran, wie das war, als Jesus in sein Leben getreten ist, ihn erwählt und berufen hat. Es waren keine Memmen, keine Weicheier, sondern Männer und Frauen, die im Leben gestanden haben und mit dem Leben gut zurechtgekommen sind. Diese hat Jesus erwählt. Seine Worte gingen ihnen durchs Herz und sie konnten gar nicht mehr anders. Das sind Johannes, Jakobus, Simon und Andreas. Sie saßen damals am See als Fischer in ihren Booten und flickten ihre Netze. Dann kam dieser Jesus vorbei und rief sie, folgt mir nach, ich will euch zu Menschenfischern machen. Und sie sind diesem Jesus gefolgt. Da ist Matthäus. Er erinnert sich, dass er Zöllner war. Alle anständigen Leute haben um ihn einen großen Bogen gemacht. Er wurde als Zöllner mit den Sündern in einem Atemzug genannt. Dann kam dieser Jesus an seiner Zollstelle vorbei und sagte doch ausgerechnet zu ihm, komm, folge mir nach. Dann sind bei Jesus einige Frauen, eine mit Namen Maria Magdalena. Sie weiß, wenn ich durch die Stadt gehe, dann warnen die anderen Frauen ihre Söhne und ihre Männer vor mir. Also wenn ich mir diese Leute anschaue, die sich Jesus ausgewählt hat, dann sind das keine außergewöhnlichen Leute. Das sind zwar keine Memmen und Weicheier, die kommen gut mit dem Leben zurecht, aber sie würden es in keiner der etablierten Parteien auf einen Listenplatz schaffen. Ausgerechnet zu solchen Leuten sagt Jesus, nicht ihr habt mich erwählt, sondern ich habe euch erwählt. Jetzt schauen sie sich gegenseitig an und fragen sich, wer sind wir denn, dass uns dieser Jesus in seine Nachfolge und in seinen Dienst gerufen hat? Sie stellen fest, wir sind doch ganz gewöhnliche, normale Menschen ohne akademische Ausbildung. Wir sind Fischer, Zöllner, einfache Menschen. Uns hat Jesus als seinen Nachfolger auserwählt. Bei uns hat Jesus sein Kreuz gemacht. So ähnlich erlebt es wenige Jahre später auch der hochgebildete Saulus. Er ist unterwegs nach Damaskus. Er will diese einfachen Leute, die keine große Bildung haben, aber ständig von diesem Jesus reden, einsperren und verurteilen lassen. Die behaupten doch glatt, dieser Jesus sei nach seinem Tod am Kreuz nach 3 Tagen wieder auferstanden und er würde leben und man kann ihn erfahren. Das kann nicht sein, das darf nicht sein. Plötzlich ist Saulus von einem großen Licht geblendet. Er fällt zu Boden. Und dann hört er eine Stimme. Saul, Saul, warum verfolgst du mich? Er kann nur stammelnd fragen, Herr, Herr, wer bist du? Da hört er, ich bin Jesus, den du verfolgst. Ich habe dich zu meinem Werkzeug erwählt. Ich mache bei dir mein Kreuz. Geh in die Stadt, da wird man dir sagen, was du tun sollst. So kann es einem ergehen, wenn Jesus erwählt und beruft. Saulus wird Christ. Er hat fortan nur noch ein Thema. Dieser Jesus ist der Christus. Dieser Jesus, so sagt er, den haben die Römer im Auftrag der Juden in Jerusalem gekreuzigt. Aber er ist auferstanden und lebt. Dieser Jesus hat dem Tod die Macht genommen. In ihm hat Gott die schwerste Frage eines Menschen gelöst, die Todesfrage. Wer diesem Jesus vertraut, der hat nicht nur eine Antwort auf seine Todesfrage, sondern auch auf seine Lebensfragen. Mit dieser Botschaft ist der Apostel Paulus im ganzen Mittelmeerraum unterwegs. Überall, wo er hinkommt und von Jesus erzählt, geht es den Menschen durchs Herz. Das heißt, die Menschen werden in ihrem Innersten berührt und viele entdecken, durch diesen Jesus Christus macht Gott auch hinter meinem Namen sein Kreuz. So entstehen im ganzen Mittelmeerraum christliche Gemeinden. Da gibt es Menschen, die fühlen sich wie ein geknicktes Rohr. Von der Gesellschaft sind sie schon längst abgeschrieben. Die erleben, Jesus zerbricht kein geknicktes Rohr, Jesus drückt keinen glimmenden Docht aus. Im Gegenteil, Jesus kann gerade solche geknickte Rohre und glimmende Dochte für seine Sache gebrauchen. Hinter dem Namen eines solchen Menschen macht er sein Kreuz. Wo immer Paulus und die anderen Apostel von Jesus erzählen, da geht es den Menschen durchs Herz und sie horchen auf. Da horchen diejenigen auf, die sich minderwertig fühlen. Da horchen plötzlich diejenigen auf, die keine Macht und keine Lobby haben. Da horchen plötzlich diejenigen auf, die kein großes Ansehen haben, die nie gesehen und beachtet werden. Da horchen plötzlich diejenigen auf, deren Anliegen nie in den Medien erscheint. Überall, wo Paulus hinkommt und von Jesus erzählt, da geht es den Menschen durchs Herz. Etliche horchen auf und spüren, dieser Jesus erwählt mich. Und so entstehen im ganzen Mittelmeerraum christliche Gemeinden. Menschen teilen ihr Leben, sie arbeiten und feiern miteinander, sie singen, sie beten, sie hören auf Gottes Wort, sie stehen füreinander ein. Menschen werden am Geist, an der Seele und auch am Leib gesund, weil alle erleben, dieser Jesus lebt wirklich. Er macht hinter unserem Namen sein Kreuz. Er ist durch seinen Geist in unserer Mitte. Er öffnet uns die Augen und damit sehen wir unsere Lebensfragen nochmals aus einer völlig neuen Perspektive. Er öffnet uns die Ohren. Nun verpassen wir die entscheidenden Dinge für unser Leben nicht mehr. Er öffnet uns das Herz, damit können wir die wesentlichen von den unwesentlichen Dingen unterscheiden. Den Korinthern schreibt Paulus: Schaut euch doch selbst an, liebe Brüder und Schwestern. Sind unter euch, die Gott berufen hat, wirklich viele, die man als gebildet und einflussreich bezeichnen könnte? Oder die aus einer vornehmen Familie stammen? Nein, denn Gott hat sich die aus menschlicher Sicht Törichten ausgesucht, um so die Klugen zu beschämen. Gott nahm sich der Schwachen dieser Welt an, um die Starken zu demütigen. Wer von Menschen geringschätzig behandelt, ja verachtet wird, wer bei ihnen nichts zählt, den will Gott für sich haben. Dadurch erklärt er für null und nichtig, worauf Menschen so großen Wert legen. Vor Gott soll sich niemand etwas einbilden können. Das gilt auch für euch. Dass ihr mit Jesus Christus verbunden seid, verdankt ihr allein Gott. Und mit ihm hat er euch alles geschenkt. Christus ist Gottes Weisheit für uns. Durch ihn haben wir Anerkennung vor Gott gefunden. Durch ihn gehören wir zu Gottes heiligem Volk. Und durch ihn sind auch wir von unserer Schuld befreit. So trifft nun zu, was die Heilige Schrift sagt. Wenn jemand auf etwas stolz sein will, so soll er auf das stolz sein, was Gott für ihn getan hat. Ich sage das mit meinen Worten. Worauf ein Mensch stolz sein kann, dass er sich als Erwählter von Jesus Christus verstehen kann. Ich denke an einen jungen Mann, der seine Drogenkarriere begonnen hatte. Er wurde auf der Straße von Christen zu einer Jugendveranstaltung eingeladen. Dort ging ihm das Wort Gottes durchs Herz.

0: gewählt, das war Thema dieser Andacht. Gedanken von Günter Rühm aus Albstadt zu Vers 16a aus dem 15. Kapitel des Johannesevangeliums. Die Andachtszeit geht ihrem Ende entgegen. Ihr Tontechniker war Wolfgang Henrich und am Mikrofon bedankt sich recht herzlich Rolf-Dieter Wiedenmann für Ihre Aufmerksamkeit. Gott segne Sie.
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0: Die Heilige Schrift, das ist ein Lied, was zum Jahr der Bibel entstanden ist. Und mir war es wichtig, dieses Geheimnis der Bibel irgendwie ein bisschen zu verdeutlichen in dem Text. Also nicht so sehr die moralische oder theologische oder pädagogische Seite der Bibel aufzuzeigen, sondern das Geheimnis, was da drin steht. Auch das, was mit mir ganz persönlich zu tun hat, nämlich dass die Bibel wie so ein Spiegel ist für mich, wo ich auch immer wieder mich selber so drin entdecken kann und wo ich einfach Gott finden kann. Und ich finde, die Heilige Schrift ist so ein toller Titel für dieses Wort Gottes. Und ja.
1: Ich find's schön.

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Liebe Hörerinnen und Hörer, im Programm des ERF hören Sie Ausschnitte eines Gottesdienstes aus der St. Matthäus-Gemeinde. In der Predigt spricht Lothar Bublitz über das Thema Lieben statt Vergelten. Grundlage seiner Ausführungen ist ein Abschnitt aus dem Matthäusevangelium, Kapitel 5, die Verse 38 bis 48. Wir wünschen wertvolle Impulse und einen guten Empfang.

0: Und so freuen wir uns, dass wir diesen Gottesdienst im Namen Gottes feiern dürfen. Im Namen des Vaters und des Sohnes und des Heiligen Geistes. Und wir wissen, unsere Hilfe steht im Namen des Herrn, der Himmel und Erde gemacht hat. Gedenke, Herr, an deine Barmherzigkeit und an deine Güte, die von der Welt her gewesen ist. Lass unsere Feinde nicht über uns herrschen. Nach dir, Herr, verlangt mich. Mein Gott, ich hoffe auf dich. Lass mich nicht zuschanden werden. Wir wollen zusammen beten.
1: Allmächtiger Gott, wir danken dir, dass wir wieder zu dir kommen dürfen. Du bist hier für uns, aber nicht nur hier. Du bist immer für uns da. Aber jetzt bitten wir dich, Herr, dass du zu uns redest und dass du unser Herz weit machst für dein Wort, für dein Reden und für dein Handeln an uns und durch uns. Und so bitten wir dich, Herr, dass wir durch deine Gegenwart gestärkt und ausgerichtet werden auf das, was dir wichtig ist. Amen.
0: Wir wollen nun auf einen Abschnitt hören, die Lesung. Einen Abschnitt aus dem Römerbrief, Kapitel 12, wo im Grunde dieses Thema der Predigt auch schon angerissen wird. Und wir stehen dazu auf.
2: Segnet, die euch verfolgen. Segnet und verflucht sie nicht. Freut euch mit den Fröhlichen, weint mit den Weinenden. Seid eines Sinnes untereinander. Trachtet nicht nach hohen Dingen, sondern haltet euch zu den Niedrigen. Seid bedacht auf Gutes gegenüber jedermann. Ist möglich, so viel an euch liegt, so habt mit allen Menschen Frieden. Rächt euch nicht selbst, meine Lieben, sondern gebt Raum dem Zorn Gottes. Denn es steht geschrieben, die Rache ist mein, ich will vergelten, spricht der Herr. Vielmehr, wenn deinen Feind hungert, so gib ihm zu essen, dürstet ihn, so gib ihm zu trinken. Wenn du das tust, so wirst du feurige Kohlen auf sein Haupt sammeln. Lass dich nicht vom Bösen überwinden, sondern überwinde das Böse mit Gutem.
0: Wir wollen Gott loben mit dem Bekenntnis unseres Glaubens.
1: Ich glaube an Gott, den Vater, den Allmächtigen, den Schöpfer des Himmels und der Erde, und an Jesus Christus, seinen eingeborenen Sohn, unseren Herrn, empfangen vom Heiligen Geist, geboren von der Jungfrau Maria, gelitten unter Pontius Pilatus, gekreuzigt, gestorben und begraben, hinabgestiegen in das Reich des Todes, am dritten Tage auferstanden von den Toten, aufgefahren in den Himmel, er sitzt zur Rechten Gottes, des allmächtigen Vaters, von dort wird er kommen, zu richten die Lebenden und die Toten. Ich glaube an den Heiligen Geist, die christliche Kirche, Gemeinschaft der Heiligen, Vergebung der Sünden, Auferstehung der Toten und das ewige Leben. Amen.

Heute sind wir am Ende des ersten Abschnitts der Bergpredigt. Und dieser erste Teil, Kapitel 5, der behandelt das Leben von Christen in dieser Welt. Jesus sagt, ihr sollt Salz und Licht in dieser Welt sein. Und er sagt, und da geht es jetzt nicht um das, was wir hier in der Kirche sind, sondern das, was wir im Alltag leben und sind. Er sagt, lasst euer Licht leuchten vor den Leuten, damit sie eure guten Werke sehen und euren Vater im Himmel preisen. Die Botschaft dieses ersten Teils der Bergpredigt ist, lasst euer Licht leuchten. Und das hat auch mit unserem Umgang mit dem anderen, mit unseren Worten zum anderen, mit unserem Denken über den anderen zu tun. Und heute, am Ende dieses fünften Kapitels, geht es um das Größte darin überhaupt. Das, was am stärksten wirkt. Die Leute fragen nicht, wie gut wir das Glaubensbekenntnis kennen. Die fragen nicht danach, wie tief wir in der Bibel verwurzelt sind. Aber sie werden eins bemerken, ob von uns Liebe ausgeht oder nicht. Und so kommt Jesus und fordert die Jünger auf und sagt, ihr als Christen, ihr als meine Nachfolger sollt eine alles übersteigende Nächstenliebe haben. Und er formuliert das interessanterweise so. Ihr wisst, dass es heißt Auge um Auge, Zahn um Zahn. Ich aber sage euch, setzt euch nicht zur Wehr gegen den, der euch etwas Böses antut. Im Gegenteil, wenn dich jemand auf die rechte Backe schlägt, dann halt ihm auch die linke hin. Und wenn einer mit dir vor Gericht gehen will, um zu erreichen, dass er dein Hemd bekommt, dann lass ihm auch den Mantel. Und wenn jemand von dir verlangt, eine Meile mit ihm zu gehen, dann geh zwei mit ihm. Gib dem, der dich bittet. Und weise den nicht ab, der etwas von dir ausleihen möchte. Ihr wisst, dass es heißt, du sollst deinen Mitmenschen lieben, und du sollst deine Feinde hassen. Ich aber sage euch, liebt eure Feinde und betet für die, die euch verfolgen. Damit erweist ihr euch als Söhne eures Vaters im Himmel, denn er lässt seine Sonne über Böse und Guten aufgehen, lässt es regnen für Gerechte und Ungerechte. Wenn ihr nur die liebt, die euch Liebe erweisen, was für einen Lohn habt ihr dafür zu erwarten? Tun das nicht sogar Leute wie die Zolleinnehmer? Und wenn ihr nur zu euren Brüdern freundlich seid, was tut ihr damit Besonderes? Tun das nicht sogar die Heiden, die Gott nicht kennen? Ihr aber sollt vollkommen sein, wie euer Vater im Himmel vollkommen ist. Wir wollen zusammen beten. Herr Jesus Christus, dieses Wort ist ein so bekanntes Wort. Aber es geht heute nicht darum, ob wir es schon mal gehört haben, ob wir es kennen, sondern es geht darum, dass du uns etwas aufs Herz legen willst, nämlich eine Liebe, die größer ist als das Normalmaß. Eine außerordentliche Liebe, die auch Gegnern, Feinden und Unangenehmen gegenüber Liebe zeigt. Und so bitte ich dich, dass wir eine Gemeinde sind und immer wieder werden, die dieses Kennzeichen trägt. Deiner Liebe. Amen. Lieben statt vergelten. Das ist das große Gebot dieses Abschnitts. Es ist das, was Jesus seinen Jüngern mitgibt. Und dafür braucht es eine Grundlage. Und die heißt, Recht muss Recht bleiben. Recht muss Recht bleiben. Es ist in der Nacht des 2. Juli 2002, als Vitali Kolowjew in Barcelona am Flughafen auf seine Familie wartet, seine Frau und seine beiden Kinder.
Ein Jahr hat er sie nicht gesehen und nun freut er sich, dass sie ankommt. Was Vitali nicht weiß, dass zur gleichen Zeit in Zürich am Flughafen auch jemand gerne noch jemand bei sich hätte. Peter Nielsen. Er ist verantwortlich für die Flugzeuge, die den Luftraum über den Bodensee überqueren. Und plötzlich erkennt er ein Problem. Die Boeing, das Frachtflugzeug aus Brüssel, das in Kloten, Zürich landen will, und die Tupolev, die nach Barcelona unterwegs sind, sind auf Kollisionskurs. Und so sagt er dem russischen Piloten, bitte runtergehen von 36.000 auf 35.000 Fuß. Was er in dem Moment nicht beachtet, weil noch ein anderes Flugzeug dort auch in der Luft gerade ist, das in Friedrichshafen landen will, dass die Boeing für den Flughafen Kloten auch schon im Sinkflug ist. Und so passiert es um 23.35 Uhr, dass beide Maschinen, die Boeing und die Tupolev, in 11.000 Meter Höhe bei Überlingen zusammenkrachen und abstürzen. 71 Menschen sterben, darunter Svetlana, die Frau von Vitali, und seine beiden Kinder, Diana 4 und Konstantin 10 Jahre alt. Vitali Kolowjew hat nach diesem Geschehen nicht mehr weiterarbeiten können. Er war am Ende. Er hat sein ganzes Vermögen von Zehntausenden von Dollar in eine monumentale Grabstätte mit großen Bildern von seinen Lieben gesteckt. Sein ganzes Leben drehte sich nur noch um den Verlust seiner Frau und Kinder. Täglich war er Stunden am Grab. Zu Hause richtete er ein Zimmer als Gedenkstätte für seine verlorenen Lieben ein. In das Kinderbett von Diana legte er ein Foto. Immer wieder war er da. Und dann wartete er. Er wartete 2 Jahre lang auf eine Entschuldigung von Skyguide, der verantwortlichen Firma, die für den Luftraum dort über dem Bodensee eben auch in dieser Nacht die Verantwortung trug. Und die tat alles Mögliche, um finanzielle Ansprüche abzuwehren. Und schließlich reiste Vitali Kolowjew in die Schweiz und fuhr zum Haus des Fluglotsen, mehrfach sogar. Eines Tages fasste er sich das Herz, klingelte und wollte von Peter Nielsen endlich die Entschuldigung hören. Nielsen wusste aber gar nicht, wie er mit umgehen sollte und stieß Kolowjew zurück. Und er zückte das Messer, das er sich mitgebracht hatte, und erstach Nielsen. Und Kolowjews Kommentar später war, Blut muss durch Blut gesühnt werden. Er ging dafür einige Jahre ins Gefängnis und als er nach Hause kam, kam dann früher frei, waren besondere Umstände, die ihm auch angerechnet wurden, wurde er in Russland, in Ossetien, als Held gefeiert. Ein Portal wählte ihn zum Osseten des Jahres 2007, weil er durchgehalten hat. Du bist ein wahrer Mensch, haben sie ihm gesagt. Und Vitali Kolowjew hat diesen Racheakt so verteidigt. Jeder Mensch in einer ähnlichen Situation darf die Gerechtigkeit in seine eigenen Hände nehmen. Nun ist das gemeint, wenn Jesus sagt oder die Bibel sagt, Auge um Auge, Zahn um Zahn? Hat Vitali Kolowjew alttestamentlich gehandelt? Könnte man denken, wenn man das Alte Testament nicht genauer kennt. Aber dort steht in 3. Mose 19, Vers 18, räche dich nicht an deinem Mitmenschen und trage niemand etwas nach,
Liebe deinen Nächsten wie dich selbst. Ich bin der Herr. Der Grundsatz, Auge um Auge, Zahn um Zahn, ist nicht für einen Rächer gesagt worden, sondern es ist der Gerechtigkeitsgrundsatz, nach dem ein Gericht Urteile sprechen soll. Es meint damit, jedes Vergehen braucht eine adäquate Strafe. Es geht nicht darum, Tätern Zähne auszubrechen. Nein, es geht darum, dass es eine entsprechende gerechte Strafe geben soll, wenn jemand Grenzen überschreitet. Denn wenn man das nicht machen würde, würden die Leute das Recht selbst in die Hand nehmen. Und wir hätten den Wilden Westen unter uns. Wir hätten Dschungelkrieg hier. Und das hat Gott verhindern wollen, auch in seinem Volk. Und deswegen hat er ihnen dieses Gerechtigkeitsgesetz gegeben. Auge um Auge, Zahn um Zahn meint, jedes Vergehen braucht eine adäquate Strafe. Und das stellt Jesus hier auch mit dem, was er sagt, überhaupt nicht in Frage, wie manche denken mögen. Genauso wenig wie bei den vorherigen Formulierungen, die nach dem gleichen Muster liefen, wo es eben heißt, ihr habt gehört, dass gesagt ist, du sollst nicht töten. Ich aber sage euch, da stellt Jesus doch nicht das fünfte Gebot in Frage. Genauso wenig wie das sechste, wenn er später sagt, ihr habt gehört, dass zu den Alten gesagt ist, du sollst nicht Ehe brechen. Ich aber sage euch. Nein, Jesus stellt den Grundsatz einer gerechten Bestrafung nicht in Frage. Eine gefallene Welt braucht gerechte Strafe für ein Vergehen. Sonst setzen sich am Ende die Rücksichtslosen und Gewalttätigen durch. Das würde die Tyrannei des Bösen sein. Solange es Sünde in der Welt gibt, muss das Recht unter Androhung von Strafe und Gewalt sein. Erst wenn die Sünde besiegt ist, brauchen wir keine Rechtsordnung mehr. Im Himmel gibt es keine Gesetze. Aber dieses Recht ist nur ein Notbehelf. Das Recht kann das Gute nicht erzwingen. Man kann niemand per Gesetz dazu verdingen, gut zu sein. Wer auf seinen Vorteil aus ist, wird immer Lücken suchen, um das Gesetz irgendwie auszuhebeln, ohne es formal zu übertreten. Da sind ganze Generationen von Anwälten beschäftigt, die Lücken im Gesetz zu suchen, ohne dabei schuldig zu werden. Aber für das persönliche Leben, und jetzt rede ich nicht mehr von dem staatlichen Geschehen, weist Jesus auf etwas anderes hin. Für das Leben als Christ gilt es nämlich, den Teufelskreis der Vergeltung zu durchbrechen. Den Teufelskreis der Vergeltung zu durchbrechen. Und da kommt er hier auf ein Beispiel und sagt, setzt euch nicht zur Wehr gegen den, der euch etwas Böses antut. Im Gegenteil, wenn dich jemand auf die rechte Backe schlägt, dann halt ihm auch die linke. Wenn dich jemand auf die rechte Backe schlägt, und das ist kein Zufall, das steht da bewusst. Hau ab, heißt das. Du bist für mich Luft. Es ist die Geste der Verachtung, die Jesus hier anspricht. Aber Jesus geht es um mehr als hier um eine Ohrfeige. Er meint all die Situationen, wo man uns übersieht, missachtet und ungerecht behandelt, wo wir übersehen werden bei der Beförderung, wo wir gemobbt werden. Jesus spricht die Reaktion an, die jeder von uns kennt, wenn ihm so etwas passiert, Verachtung oder Unrecht. Dann hast du nur einen Wunsch, es dem anderen heimzuzahlen. Das ist wie ein Reflex. Wenn mir einer wehtut, kriegt das zurück. Wie du mir, so ich dir. Das ist das. Und zwar, und es gab sogar Untersuchungen dafür, heftiger, als man es selbst erfahren hat, damit der andere auch merkt, dass er das in Zukunft bei mir nicht nochmal machen muss. Man schlägt heftiger zurück,
normalerweise, als man geschlagen wird. Aber Jesus erklärt, und das ist etwas Außerordentliches, verzichte auf Vergeltung. Verzichte darauf, es dem anderen heimzuzahlen. In deinem Herzen, auch in deinen Gedanken oder in deinen fiesen Andeutungen mit irgendwelchen Witzen oder Worten, die jeder versteht, aber wo du es gar nicht direkt aussprichst, aber wo du eigentlich nur eins willst, dass der andere auch spürt, was er getan hat. Und Jesus fordert dich auf, dieses Denken zu beerdigen und zu verzichten. Durchbrich den Teufelskreis des Bösen. Liebe den, der

das Entsprechende erhielt. Aber man hat normalerweise nur das Untergewand, das Hemd, pfänden dürfen. Es war verboten, den Mantel zu nehmen. Und wenn man ihn nahm, musste man ihn abends vor Sonnenuntergang wieder zurückgegeben haben, damit der Gefändete nicht frieren musste. Jesus sagt also, wenn du deine Zusage aus irgendeinem Grund nicht eingehalten hast, dann gehe einen Schritt weiter, als das Gesetz verlangt. Biete dem anderen zusätzlich deinen Mantel und sage zu ihm, nimm auch den Mantel. Ich weiß, das bräuchte ich jetzt gar nicht, aber du sollst wissen, auf mein Wort ist Verlass. Nun kam es aber damals auch vor, dass Leute zu Unrecht gepfändet wurden von Reichen, die den Hals nicht voll genug bekamen. Und dann haben sie es trotzdem auch teilweise zugelassen, als Protest gegen das Unrecht und gegen die Ausbeutung. Wer allerdings so handelt gegen das Unrecht, dass er es nicht einfach nur mit zusammengebissenen Zähnen loslässt, sondern freigibt, der ist nicht mehr Opfer. Der tritt aus der Rolle des Opfers heraus und wird selbst zum frei Agierenden. Die Menschen, die zu Unrecht verfolgt wurden, wie zum Beispiel Bonhoeffer oder Martin Luther King oder auch Nelson Mandela, sie haben immer eins betont, auch für ihre Mitgefangenen. Wir sind nicht Opfer. Wir bleiben Mensch. Auch wenn man uns viel nimmt, aber man kann uns nicht das nehmen, was wir in unserem Innersten tragen. Und einer derjenigen, die Bonhoeffer mit verhört haben, der sagte, und da merkt man, wie sie aus dem Konzept gebracht wurden durch diese Haltung, man hat das Gefühl, Bonhoeffer kontrolliert die Situation. Und Jesus sagt, sei einer, der bereit ist, über das Maß hinauszugehen. Durchbrich den Teufelskreis, wenn andere oder du dich selbst sogar in die Opferrolle hineindrängen. Bemitleide dich nicht selbst, weil du übersehen wurdest oder weil man dir nicht den Dank gebracht hat für das, was dir wirklich zugestanden hätte. Nun schmolle nicht in deinem Innersten oder schäume auch nicht, wenn dir einer frech die Vorfahrt nimmt. Ich meine, da kann ich echt lernen, ihr Lieben. Ich sitze auf dem Beifahrersitz, meine Frau am Steuer und da will sich einer reindrängeln. Und ich sage, lass das nicht zu. Lass das nicht zu. Das ist die Frechheit. Wir müssen den erziehen. Und Gretel sagt, den können wir nicht erziehen. Das schaffen wir nicht. Da habe ich noch eine Menge zu lernen an dem Thema. Jesus sagt, handle nicht als einer, der dem anderen nun, ich sag mal, gegen den anderen opponiert. Egal, ob du an der Kasse wartest und sich einer vordrängeln will oder jemand vor deiner Nase das letzte günstige Teil im Elektronikmarkt noch gekauft. Ne? Du stehst so vor, überlegst noch und der sieht das und wupp, hat er es in der Hand. Und jetzt gibt es natürlich dann Reaktionen bei uns. Und Jesus spricht diese Reaktion an und sagt, nein, werde nicht Opfer. Bleib du Täter der Liebe. Und dann geht er weiter und spricht eine weitere Alltagssituation an und sagt, wenn ein römischer Besatzungssoldat von dir verlangt, eine Meile seine Lasten zu tragen, dann geh zwei mit ihm. Ein römischer Soldat hatte damals zu jeder Tageszeit das Recht, von einem Israeliten, einem Zivilisten, zu fordern, mach mir eine Mahlzeit, gib mir eine Unterkunft oder trag mir mein Gepäck. Nicht? Wenn die dann Truppenverlegungen hatten, dann konnte so ein römischer Soldat kommen, seine Lanze nehmen, dir so leicht auf die Schulter klopfen und sagen, hier den Koffer, bitte, und zwar schnell, dorthin. Und man kann sich vorstellen, da haben die Juden nicht Halleluja gerufen, wenn so eine Situation da war. Es gab jedoch eine Einschränkung, nur eine Meile.

0: Nur eine Meile. Nun, was wäre die normale Reaktion nach einer Meile ungewollten Koffertragens oder Rucksackschleppens? Oder mindestens die gedachte, ne? Wenn du es nicht machst, wenigstens denken so. Ich kann mir eine vorstellen. Vielleicht du auch. Bist vielleicht aus ähnlichem Holz geschnitzt. Den Koffer mit Karacho auf den Boden stellen, da das so Richterin scheppert, das Blechgeschirr und alles. Und dass der andere merkt, das habe ich nicht gern getan und meinen ganzen Unmut spürt. Und Jesus sagt, nein, ihr Lieben, zeigt eine andere Reaktion. Übrigens, das bekannteste Beispiel für einen solchen Koffer oder für solch einen Frondienst ist Simon von Kyrene. Er wurde gezwungen, das Kreuz Jesu zu tragen. Er kam gerade vom Acker und war dadurch, dass er nun das Kreuz tragen musste, nicht mehr für die Feiern rein. Denn dann durch das Kreuz war er liturgisch, also rituell beschmutzt und durfte dann nicht mehr an den Feiern teilnehmen. Und was hat das mit ihm gemacht? Wir lesen später in Markus, das ist übrigens der, dessen Söhne Rufus und Alexander ihr ja auch kennt. Und was bedeutet das so? Der war in der Gemeinde bekannt, das hat ihm wahrscheinlich zum Glauben geführt und genauso seine Kinder. Und das lehrt uns etwas. Es geht nicht darum, dass wir etwas geben. Wir könnten ja denken bei diesem Thema, heute haben wir aber eine Last aufgebürdet bekommen und jetzt müssen wir uns mit diesem Liebesgebot durch den Alltag quälen. Nein, du selbst wirst auch zum Beschenkten. Sicherlich nicht immer gleich beim ersten Gefühl. Aber er sagt, jawohl, das ist etwas, was dich selbst beschenkt. Und diese Beispiele sind ja schon herausfordernd genug. Aber Jesus fügt noch eins hinzu. Und er sagt, gib den, der dich bittet und weise den nicht ab, der etwas von dir ausleihen möchte. Nun muss man wissen, das Wort bitten steht im Matthäusevangelium, im Sprachgebrauch von Matthäusevangelium nur in zwei Zusammenhängen. Entweder es geht um das Gebet zu Gott oder aber es geht um eine Notsituation. Es geht also hier nicht darum, irgendjemand, der bettelt oder was zu geben oder so ein leichtsinniges Anpumpen. Es geht hier um Not. Und Jesus sagt, entzieh dich nicht der Not des anderen. Und das, was er noch sagt, aus diesem anderen, was wir gerade gehört haben, ist, und wenn du hilfst, Lothar, beschränke dich nicht auf das Nötigste, sondern zeige Großzügigkeit, dann erweist du dich als ein wahrer Jünger Jesu. Und dann geht er noch einen Schritt weiter. Und dann sagt Jesus, du sollst deinen Feind lieben. Er formuliert das so am Ende unseres Predigtextes. Ihr wisst, dass es heißt, du sollst deinen Mitmenschen lieben und du sollst deine Feinde hassen. Ich aber sage euch, liebt eure Feinde und betet für die, die euch verfolgen. Nun, das andere war schon schwer genug, aber dieses widerspricht eigentlich aller menschlichen Logik oder natürlichen Reaktion. Gute Gedanken und Wünsche für einen, der uns Unrecht tut, die kommen nicht von uns. Segnen, für ihn Gutes erbitten, nein. Und deswegen ist es interessant, hier steht, ihr habt gehört, du sollst deinen Mitmenschen lieben und sollst deine Feinde hassen. Dieser letzte Satz, du sollst deine Feinde hassen, der steht gar nicht im Alten Testament. Den haben die Juden dazugeführt. Das war sozusagen wie Konsens, ist doch klar. Na, ein Feind kann doch keiner lieben. Nächste lieben wir, unsere eigenen Leute lieben wir, mit denen wir gut können, die lieben wir. Aber ein Feinde, nein. Und so war das wie selbstverständlich. Wer sagte, du sollst deinen Nächsten lieben, sagt doch klar, und einen Feind hassen. Und Jesus stellt das auf den Kopf. Aber bevor ich zeige, dass das sogar möglich ist, möchte ich ein Missverständnis nochmal aus dem Weg räumen. Wenn Jesus hier von Lieben statt Vergelten spricht, dann meint er nicht, lass dir alles gefallen. Das steht hier nicht. Das ist keine Anweisung für geprügelte Ehefrauen, sich verprügeln zu lassen. Ist auch keine Anweisung, dass Kinder von christlichen Eltern sich auf dem Schulhof nie wehren dürften. Das ist auch nicht die Aufforderung, sich alles aus der Tasche bitteln oder bitten zu lassen, bis man mittellos dasteht. Das ist nicht Liebe. Das ist nicht gemeint. Das wäre Passivität. Ich will es deutlicher sagen. Die Bergpredigt ist kein Gesetzbuch, sondern sie ist das Bilderbuch des Reiches Gottes, das uns zeigt, wie Christen leben sollen. Wenn wir sie als Gesetzbuch lesen würden, dann sagt sie, wenn dir einer auf deine linke Wange haut, dann halt ihm auch noch die andere. Das kann sein, dass ich das genau mache, aber nicht als Gesetz. Es geht um eine Haltung und um Taten, die Außerordentliches zeigen. Das heißt nicht, tu nichts dagegen. Nein, in dieser Welt muss man misshandelten Mut machen, sich zu wehren und auch Kindern beizubringen, sich nicht alles gefallen zu lassen. Jesus hat das übrigens selbst genau für die Situation, die er hier anspricht in der Bergpredigt, auch nicht so getan. Was hat er getan? Da steht er vor dem hohen Priester und wird mit allen möglichen Dingen beschuldigt. Und dann kommt so ein Knecht des hohen Priesters und haut ihm ins Gesicht. Was macht Jesus? Hält er ihm auch die andere Wange hin? Nein. Er sagt, wer gibt dir das Recht, mich so zu schlagen, obwohl ich nichts Unrechtes getan habe? Johannes 18. Aber dann lässt er es zu. Das heißt, er spricht das Unrecht sogar an. Aber dann lässt er es zu. Die Bergpredigt zu leben heißt, außerordentliche Liebe zu zeigen. Und das bedeutet, den Gegner, den Feind, den, der mich nicht ausstehen kann und den ich vielleicht von meinen Gefühlen auch nicht ausstehen kann, Gutes zu tun, als Gott, von Gott geliebtes Geschöpf zu sehen. Es heißt, Gott lässt es regnen über Böse und über Gute, über Gerechte und Ungerechte. Er macht keinen Unterschied. Und so machst du auch. Bete für deinen Gegner, auch wenn deine Seele Vergeltung fordert, segne ihn. Und eins muss ich sagen, bei dieser Predigt empfinde ich mich selbst als ABC-Schütze in der Umsetzung. Aber eins habe ich erfahren, wenn man betet für Menschen, die einem vielleicht gerade quer liegen oder wo es nicht läuft, das macht etwas mit einem selbst. Und zwar nicht betet nach dem Motto, Herr, zeig ihm, was er alles verkehrt macht. Du musst das ihm einfach mal richtig beibringen. Nein, sondern indem wir sagen, tu ihm Gutes. Du weißt, warum sein Herz so ist. Ich möchte einfach, dass er an diesem Tag ein Stück deiner Gnade und deiner Hilfe erfährt. Segne ihn. Denke auch nicht nur, ihn zu segnen. Tu es. Bete für ihn. Es wird dich verändern. Auch bei schlimmen Dingen. Und da kann man natürlich fragen, ist das möglich? Ne? Ist das wirklich möglich so? Ist interessant. Im gleichen Jahr, als Vitali Koloviev aus Rache einen Menschen getötet hat und für seine Entschlossenheit in Russland zum Mann des Jahres gewählt wurde, machte in der Türkei auch eine Frau Schlagzeilen. Ihr Mann und drei weitere Männer wurden, weil sie als Christen in der Türkei lebten, von den Nationalisten, von vier Nationalisten der Grauen Wölfe umgebracht. Und als das türkische Fernsehen einen Tag nach dieser schrecklichen Tat bei Susanne Geske vor der Tür stand und klingelte, und sagte, sie würden gerne ein Interview mit ihr machen. Und sie dann fragten, ob Susanne Rachegedanken hätte. Da antwortete sie, ich will keine Rache. Jesus hat gesagt, Vater, vergib ihnen, denn sie wissen nicht, was sie tun. Wie sie es geschafft hat, so zu reagieren, das hat sie in einem Interview berichtet.
1: Ich sage immer, und das ist wirklich wahr, aber das ist, würde ich mal sagen, echt übernatürlich. Also es ist wirklich ein Geschenk Gottes. Also ich habe mir das dann in der Bibel auch angeguckt, weil ich das selber nicht verstanden habe und mich die Leute immer das Gleiche gefragt haben. Gedacht, ja, verstehe ich auch nicht. Aber ich denke, dadurch, dass es ein Gebot ist, ist es das, der erste Schritt, ich muss es wollen. Oder ich kann sogar sagen, ich will es nicht, aber Herr Jesus, mach das, schenk das meinem Herz, dass ich es mal will. Da kann man ja mal anfangen. Ich will zwar gar nicht, ich will dem absolut nicht vergeben, aber Herr Jesus, ich weiß, dass es eigentlich dein Wille ist. Du hättest das gern, dass wir das tun, aber ich kann das nicht. Ich kriege nicht hin. Ich kann es auch nicht wollen, dass ich das will. Das musst du in meinem Herz machen. Wenn man so mal ganz, ganz, ganz, ganz vorne anfängt zu beten, bin ich sicher, dass Gott tut, was das tut in seinem Herz, in unserem Herzen. Und dass man dann auch sagen kann, okay, ich würde ja gerne, aber das kriege ich echt nicht hin. Helf mir dabei. Und ich denke, wenn mir, das ist ein ewig langer Prozess. Ich habe da auch so meine Fälle, muss ich ganz gestehen, wo das nicht so einfach ist. Und wo man einfach auch immer wieder dafür beten muss. Man denjenigen sieht, denkt, ah nee, den will ich jetzt echt nicht sehen. Sagt, nee, Herr Jesus, eigentlich liebst du den ja genauso wie mich. Und ich weiß das ja alles theoretisch, hilf mir mal mit der Praxis. Ich denke, das ist ein täglicher Kampf, aber wir müssen den wollen. Ich denke, da, ganz da fängt es an zu wissen, dass Gott das eigentlich möchte. Und dann dafür zu beten, dass Gott unser Herz umkrempelt.
0: Sie sagt, man muss es wollen. Ich weiß nicht, in welcher Situation du gerade stehst, was die Herausforderung für dich ist, wo du außerordentliche Liebe zeigen könntest, wo es vielleicht Gott eine Chance dir gibt oder eine Herausforderung und du sagst, ja, da wär's dran. Vielleicht ist es der Mantel der Liebe, den du gerade überziehen müsstest, der das zudeckt, was du eigentlich, was an Unrecht da war. Aber wo du sagst, da decke ich von meiner Seite den Mantel der Liebe darüber. Und ich reagiere nicht so wie alle anderen, sondern wie Christus zu mir ist, so reagiere ich. Vielleicht ist aber auch was ganz anderes dran. Vielleicht sind für dich die 2-Meilen-Stiefel dran, wo du die 2. Meile mitgehst. Eigentlich hast du das Gefühl, das, was ich jetzt getan habe, das ist schon sehr, sehr viel gewesen. Aber vielleicht sagt Jesus, du gehst die 2. Meile und wenn du sie mitgehst, dann zeigst du dem anderen das, was ich ihm eigentlich zeigen wollte. Dass es einen gibt, der ihn mehr liebt, als er es verdient hätte. Vielleicht ist aber auch noch was ganz anderes für dich dran. Vielleicht ist es für dich dran, die Hände zu falten. Früher hingen sie fast in jedem christlichen Haus. Die betenden Hände von Albrecht Dürer. Vielleicht ist das für dich im Moment gerade, in einer besonderen Situation, für einen besonderen Menschen oder für eine besondere Lage gerade, dass du ihn segnest. Und dass all die Gedanken der Vergeltung, die du gerade in deinem Herzen trägst, des Schmollens oder was auch immer, dass du sie umwandelst in Bitte zum Gebet für den anderen und indem du ihn segnest. Vielleicht ist aber auch noch was anderes dran, dass du sagst, ich schlage nicht zurück. Ich halte noch meine andere Wange hin. Das heißt, ich tue ihm Gutes. Dein Nachbar, der dich immer ärgert. Oder irgendein Kollege. Ich weiß es nicht, was es ist. Vielleicht auch irgendeine Familiensache, wo man immer wieder gegeneinander ist. Was auch immer es ist, ihr Lieben. Eins weiß ich. Es ist mehr als ein T-Shirt, wo drauf steht, I love my enemies. Aber eins macht dieses T-Shirt klar. Wenn du das sagst, dann brauchst du ein verändertes Herz. Dann brauchst du ein Herz, in dem Christus ist und dir die Liebe gibst, die du brauchst. Als ich mich auf diese Predigt vorbereitet habe, habe ich gemerkt, das brauche ich. Und so habe ich eins gemacht. Ich habe mir in meine Bibel ein Gebet hineingelegt. Ich habe es mir auf den Küchentisch gestellt, weil ich merkte, ich brauche das. Ich muss von seiner Liebe leben. Und dieses Gebet habe ich euch heute mitgebracht und habe es auch ins Infoblatt gesetzt. Und wenn du merkst, es ist dein Gebet, dann kannst du es jetzt mit mir mitbeten. Und so will ich diese Predigt schließen. Wir beten. Herr Jesus Christus, gib mir durch deinen Geist innere Kraft und Stärke. Erfülle du mein Herz. Lass mich in deiner Liebe fest verwurzelt und gegründet sein. Hilf mir, das ganze Ausmaß deiner Liebe und göttlichen Kraft zu erkennen, damit ich immer mehr von dir erfüllt werde und du in meinem Leben sichtbar wirst. Amen.

Und gemeinsam beten wir: Vater unser im Himmel, geheiligt werde dein Name, dein Reich komme, dein Wille geschehe, wie im Himmel, so auf Erden. Unser tägliches Brot gib uns heute und vergib uns unsere Schuld, wie auch wir vergeben unseren Schuldigern. Und führe uns nicht in Versuchung, sondern erlöse uns von dem Bösen. Denn dein ist das Reich und die Kraft und die Herrlichkeit in Ewigkeit. Amen. Und der Friede Gottes, der höher ist als all unser Denken, der bewahre unsere Herzen und Sinne in Jesus Christus.

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0: 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Wenn's um die wesentlichen Dinge im Leben geht.
1: Ich habe gesehen, dass alles ein Ende hat, sagt einer, sagt ein frommer Mann zu Gott. Ich habe gesehen, dass alles ein Ende hat. Diese Worte lassen mich zusammenzucken. Nicht, weil sie für mich neu sind. Auch habe ich kein schnelles Ende meines Lebens vor Augen. Schon gar nicht zucke ich zusammen, weil ich so viel besitze, dass ich dann verlieren würde, wenn das Ende kommt. Nein, diese Worte lassen mich zusammenzucken, weil sie mir deutlich machen, das, was ich besitze, hat nur einen begrenzten Wert. Auch das, was ich kann, zählt nicht auf Dauer. An meine guten Beziehungen zu anderen Menschen möchte ich am liebsten gar nicht denken, wenn ich solch einen Satz höre, ich habe gesehen, dass alles ein Ende hat. Jesus, der Sohn Gottes, setzt dem allen sozusagen noch eins drauf, wenn er sagt, Himmel und Erde werden vergehen. Ja, was bleibt denn da noch? Der fromme Mann hat gesagt, was bleibt, zu Gott gesagt, was bleibt. Aber dein Gebot bleibt bestehen. Und Jesus hat das bestätigt, er hat gesagt, aber meine Worte werden nicht vergehen. Auch diese Aussagen sind für mich nicht neu. Doch die Tatsache, dass Gottes Gebot bestehen bleibt, dass Jesu Worte nicht vergehen, stimmt mich erst dann dankbar, wenn mir bewusst wird, dass alles andere ein Ende hat. Schon ein Beispiel macht das deutlich. Meine Gesundheit. Jünger werde ich nicht mehr, im Gegenteil. Im Laufe der Zeit werden die gesundheitlichen Probleme zunehmen. Das aber ist letztlich nicht entscheidend für mein Leben, wenn die Worte Jesu nicht vergehen. Denn dann gilt auch die andere Aussage Jesu für mich. Ich lebe und ihr sollt auch leben. Dann muss ich mich auch nicht mehr so erschrecken, wenn ich an mein Ende erinnert werde, sondern kann getrost in die Zukunft schauen, weil ich mit Jesus über den Tod hinaus leben werde.

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1: Anstoß. Für Juden ist jeder Samstag ein Fest. Der Samstag ist der siebte Tag der Woche und er hat einen besonderen Namen, Schabbat oder Deutsch Sabbat. Diesen Tag empfinden sie als besonderes Geschenk. Sie lieben ihn so sehr, dass er geradezu eine menschliche Gestalt annimmt. Der Sabbat ist wie eine Braut, die fröhlich begrüßt wird. Juden berufen sich dabei auf das dritte Gebot. Beachte den Tag der Ruhe, halte ihn frei von Arbeit, wie es dir der Herr dein Gott befohlen hat. Sechs Tage in der Woche hast du Zeit, um deine Arbeit zu tun. Der siebte Tag aber soll ein Ruhetag sein, der dem Herrn deinem Gott gehört. An diesem Tag sollst du nicht arbeiten, auch nicht deine Kinder, deine Sklaven, deine Rinder und Esel oder sonst eines deiner Tiere. Und auch nicht der Fremde, der bei dir lebt. An diesem Tag sollen deine Sklaven und Sklavinnen genauso ausruhen können wie du. Denke daran, dass du selbst in Ägypten ein Sklave warst und der Herr dein Gott dich mit starker Hand und erhobenem Arm von dort in die Freiheit geführt hat. Deshalb befiehlt er dir, den Tag der Ruhe einzuhalten. So aufgeschrieben im fünften Buch Mose, Kapitel 5, in den Versen 12 bis 15. Der Sabbat gibt Menschen und Tieren eine besondere Würde. Einmal in der Woche dürfen sie ausruhen. Einmal in der Woche dürfen sie aussteigen aus der Tretmühle des Alltags. Einmal in der Woche dürfen sie Mensch sein, dürfen sie Tier sein. Mich bewegt bei diesem Gebot immer wieder, dass Gott nicht nur an die denkt, die frei darüber entscheiden können, wie sie ihre Zeit nutzen, die sich den Luxus eines freien Tags leisten können. Gott denkt nicht nur an Arbeitgeber, er denkt auch an Arbeitnehmer. Gott denkt nicht nur an Eltern, er denkt auch an Kinder. Gott denkt nicht nur an Menschen, er denkt auch an Tiere. Der Sabbat ist für alle da. Vielleicht hat der Dichter des 36. Psalms über den Sabbat nachgedacht, als er den Satz aufschrieb: Herr, du hilfst Menschen und Tieren. Wobei wir uns natürlich nicht auf den Sabbat beschränken wollen. Das gilt an allen Tagen des Lebens, natürlich auch am Sonntag, der für die meisten Christen an die Stelle des Sabbat getreten ist. Wir können es gut haben. Gott meint es gut mit uns. Ob wir uns diese Güte gefallen lassen?

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1: Den Seinen gibt's der Herr im Schlaf, heißt es in den Psalmen. Will heißen, das Wesentliche im Leben, das kann man sich sowieso nicht erarbeiten. Das muss man sich schenken lassen. Das kriegt man unvermittelt zugeteilt von diesem Herrn, von Gott also. Aber das ist wie so oft nur die halbe Wahrheit. Zur ganzen Wahrheit gehört, Gott lässt sich in seiner Großzügigkeit schon auch bitten und beeinflussen. In der Bibel gibt es auch das eine oder andere Beispiel, da hat dieser großzügige Gott regelrecht mit sich handeln lassen. Und zum Handeln sollte man dann doch besser wach sein. Einen Handel im Schlaf oder auch nur Halbschlaf abschließen, das ist nicht ratsam. Deshalb vermutlich hat der Apostel Paulus vor knapp 2000 Jahren den Christen in der kleinasiatischen Kulturhauptstadt Ephesus empfohlen, betet alle Zeit im Geist und dazu seid wach. Es wäre ja allzu peinlich, wenn man Gott im völlig abgelenkten oder weggetretenen Zustand um etwas bitten würde. Gott reagiert direkt und fragt zurück und man kriegt es womöglich gar nicht mit. Damit wäre dann auch das alte Vorurteil ausgeräumt, wonach man zum Glauben den Verstand abschalten muss. Das Gegenteil ist der Fall. Wer mit Gott rechnet, sollte alle Sinne aktivieren, alle Antennen ausfahren, empfangsbereit sein für den Gott, der sich bitten lässt.

0: Es ist immer wieder die gleiche Falle, in die ich da reintappe. Ich weiß es, ich kenne es und es passiert mir trotzdem schon wieder. Das liegt einfach daran, dass ich so bin, wie ich bin. Da kann ich nichts machen. Ich bin, der ich bin, oder kann ich auch anders sein? Oder vielleicht sogar anders werden? Wenn ja, wie? Um diese und weitere Fragen geht es jetzt im folgenden Beitrag. Kampfgeist, Kraft der Veränderung. So ist er beschrieben. Lutz Schäufler ist der Referent. Hier vorab noch ein paar Informationen zu dem Referenten, die ich seiner Homepage entnommen habe. Lutz Schäufler ist Jahrgang 1960, verheiratet, hat 5 Kinder und 6 Enkelkinder. Und unter der Rubrik Tätigkeiten sind bei ihm zu finden Sänger, Gitarrist, Liederschreiber, Autor und Radiosprecher. Hier jetzt also Kampfgeist, Kraft der Veränderung.
1: Der Maler und Bildhauer Michelangelo, der wurde eines Tages mal vom Papst gefragt: Verraten Sie mir das Geheimnis Ihres Genies, wie haben Sie die Statue von David erschaffen? Und Michelangelo antwortete ganz einfach: Ich entfernte alles das, was nicht David ist. Das heißt, er meint, vom Marmorblock musste er mit seinem Werkzeug nur alles das wegnehmen, was nicht zur David-Statue dazugehört, was er vor seinem inneren Auge schon gesehen hat. Als ich das hörte, habe ich mir gedacht, mit unserem Leben ist es eigentlich ähnlich. Wir müssen aus unserem Leben alles das entfernen, was zu einem Christenmenschen nicht dazugehört. So einfach wäre es eigentlich. Also bei uns selbst sozusagen anfangen. Andere Menschen ändern, das wird häufig versucht, leider zu häufig. Also ich kann es manchmal gar nicht hören, wenn dann so hinter vorgehaltener Hand gesagt wird, also mein Mann, den erziehe ich mir schon noch zurecht. Oder bei meiner Frau, das kriege ich schon noch hin. Also wir merken das ja ganz genau und wir wissen das ja aus Erfahrung vermutlich, dass es nicht gut geht, wenn wir anfangen, zum Beispiel andere dem Ehepartner zu erziehen. Entweder ich liebe ihn, so wie er ist, oder wir haben ein Problem. Und bei Kindererziehung ist es ja ähnlich. Wir versuchen ja, den Stil des Kindes zu entdecken und das Kind dann dementsprechend zu fördern. Wenn wir versuchen würden, das Kind grundsätzlich zu verändern, als das, was in ihm angelegt ist, hätten wir nur Probleme. Lev Tolstoi, der große russische Erzähler und Romanautor, der hat gesagt, alle denken nur darüber nach, wie man die Menschheit ändern könnte, doch niemand denkt daran, sich selbst zu ändern. Sich selbst zu ändern ist schwer und mancher fragt vielleicht, geht das denn überhaupt, dass wir uns selber ändern? Der Paulus, der verrät den Christen in Ephesus, wo die Kraft zur Veränderung herkommt, dass er euch Kraft gebe, nach dem Reichtum seiner Herrlichkeit stark zu werden durch seinen Geist an dem inwendigen Menschen. Also beim Heiligen Geist, da kommt die Kraft zur inneren Veränderung her, meint der Apostel Paulus. Und dieses wunderbare Geschenk der Heilige Geist ist ja das große Thema vom Pfingstfest.

0: Und du fragst vielleicht, warum ist also noch der Heilige Geist nötig gewesen? Warum noch das Pfingstfest? Alles Entscheidende war doch vorher eigentlich schon passiert. Da war Weihnachten und Jesus als Retter in unsere Welt reingekommen. Da war Karfreitag. Jesus ist am Kreuz gestorben, um uns mit der Sünde in Ordnung zu bringen, die Beziehung zu Gott zu reparieren. Und dann war Ostern, da hat er die Möglichkeit geschaffen durch die Auferstehung, dass wir im ewigen Leben ankommen. Und dann war Himmelfahrt, da hat er die Kleider der Weltherrschaft aus dem himmlischen Kleiderschrank wieder rausgeholt, die er ja damals zu Weihnachten da reingehängt hat, als er in unser Leben reingekommen ist. Und jetzt ist er der Chef im Regiment, jetzt sitzt er im Kanzleramt. Also warum heißt noch Pfingsten? Das Wichtigste ist doch alles schon passiert. Der Heilige Geist ist der Stellvertreter von Jesus. Und er sorgt dafür, dass wir an Weihnachten, Karfreitag, Ostern und Himmelfahrt und im Alltag uns an Jesus halten können, dass wir die Kraft dazu haben. Wie ein Scheinwerfer leuchtet der Heilige Geist immerzu in Richtung Jesus. Den will er hell machen, den will er ins Zentrum setzen. Und er gibt dir dann die Kraft zur positiven Lebensveränderung. Das heißt, du bist dann reich, wenn du den Heiligen Geist hast. Und wenn du den Geist nicht hast, wenn du ihn los bist, wenn du geistlos bist, dann will ich fragen, wo willst du denn dann die Kraft zur Veränderung überhaupt hernehmen? Nach dem Motto, jetzt reißen wir uns mal ein bisschen zusammen, irgendwie kriegen wir schon eine grundsätzliche Veränderung hin. Vielleicht hat sich mancher schon mal gefragt, welche Kleidung trägt denn eigentlich der Heilige Geist? Ich vermute, liturgische Gewänder trägt er nicht. Er trägt vermutlich auch nicht Anzug und Krawatte. Ich habe die starke Vermutung, dass der Heilige Geist von früh bis nachts Arbeitskleidung trägt. Und er ist der Einzige, der sich an das Gebot, du sollst den Feiertag halten, nicht halten muss, weil der hat ständig rollende Woche und kriegt auch keinen Burnout dabei. Er ist immer im Einsatz, weltweit, an allen Orten, zu jeder Zeit. An anderer Stelle, da beschreibt der Paulus die Veränderung noch viel krasser. Also wenn der Heilige Geist so bei seinem Job ist, wenn er an der Arbeit ist, da schreibt er, ist jemand in Christus, so ist er eine neue Kreatur. Das Alte ist vergangen, siehe, Neues ist geworden. Das ist der Job vom Heiligen Geist. Es gibt aber Christen, die haben genau mit diesem Satz ein ganz großes Problem. Soll ich es nochmal vorlesen zum Mitmeißeln? Ist jemand in Christus, so ist er eine neue Kreatur. Das Alte ist vergangen, siehe, Neues ist geworden. Warum haben sie Schwierigkeiten? Die schauen an sich selber runter und sagen, was ist denn an mir nun neu geworden? Sie klagen sich an, holen aus ihrem Leben immer wieder Dinge raus, die sie als falsch erkennen. Sie sagen, ich bin zu undankbar, zu lahm, ich bin zu gleichgültig, bei mir das rockt nicht im Leben, auch im Christenleben nicht. Und das lähmt, die gucken da drauf wie das Kaninchen auf die Schlange. Und sie meinen, wenn so viele Mängel an mir dran kleben, was hat sich denn dann verändert bei mir? Wisst ihr, wer immer nur ängstlich an sich runtersieht, der sieht nur sich, der sieht nur seine Fehler und fragt sich ständig, bin ich denn nun in Christus, bin ich nicht in Christus, hat sich bei mir was verändert, habe ich überhaupt den Heiligen Geist? Die Antwort dazu finden wir zu Pfingsten in der Bibel. Petrus, der vor einigen Tagen noch als Feigling in der Ecke saß, steht plötzlich vor Tausenden von Menschen und predigt und redet von Jesus. Er hat durch die Kraft des Heiligen Geistes Veränderung erfahren. Und der Petrus sagt in seiner Predigt sinngemäß, ihr habt Christus umgebracht und ihr werdet schon sehen, was ihr davon habt. Amen. Erst als die rufen, was sollen wir tun, um gerettet zu werden, da macht er ein Angebot. Und schon wieder erwischen wir jetzt hier zu Pfingsten den Heiligen Geist bei der Arbeit. Hier steht, da ging es nämlich den Zuhörern durchs Herz, die Predigt von dem Petrus. Da steht hier, bekehrt euch als Antwort, weil sie rufen, was sollen wir tun, sagt Petrus, bekehrt euch und jeder von euch lasse sich taufen auf dem Namen Jesu Christi zur Vergebung eurer Sünden, so werdet ihr empfangen die Gabe des Heiligen Geistes. Also wer bekehrt ist, ist in Christus, Punkt. Und wer getauft ist, hat den Heiligen Geist, Punkt, sagt jedenfalls hier die Bibel. Und in Römer 5 steht, die Liebe Gottes ist ausgegossen in unsere Herzen durch den Heiligen Geist, der uns gegeben ist, den wir haben. Das ist ein Geschenk, was Gott uns zur Verfügung gestellt hat. Und wenn so ein Christenmensch das erlebt, dann erlebt er eine grundlegende Veränderung eben durch den Heiligen Geist. Und grundlegende Veränderung geht eben nicht durch irgendeinen Kampfgeist nach dem Motto, ich muss mir das einreden, ich muss mich bichten zusammennehmen, eigene Anstrengung, das wird schon irgendwie zu schaffen sein. Dass wir uns grundsätzlich verändern, geht nicht. Ich weiß nicht, ob jemand schon mal versucht hat, aus eigener Anstrengung eine Giraffe zu werden. Ich weiß von manchen Schülern, dass die sich das in der Mathematikarbeit wünschen, dass sie beim Nachbarn mal gucken, was der so für kreative Lösungsvorschläge in der Mathearbeit hat. Aber grundsätzlich verändern können wir uns nicht. Und ein Christ wirst du auch nicht aus eigener Anstrengung. Wenn jemand sagt, ich habe mich bekehrt, dann sage ich zu ihm, du, das stimmt und es stimmt auch wieder nicht. Denn ehe du dich für Jesus entscheiden konntest, hat weit vorher sich schon Jesus für dich entschieden. Und wenn es dir dann durchs Herz geht, dann kannst du das zulassen oder du kannst es ablehnen. Wie ist also diese grundlegende Veränderung durch Christus zu verstehen? Wer an Christus glaubt, der ist dann eine Neuschöpfung. Die erste Schöpfung, das erfahren wir ja in der Bibel, wurde kaputt gemacht von uns Menschen. Wir haben diesen hochtrabenden Begriff Sündenfall dafür. Die Krone der Schöpfung, der Mensch, will mit dem Schöpfer, mit Gott nichts zu tun haben. Und seitdem wurde unser Leben auf ein paar wenige Tage begrenzt. Seitdem wissen wir, wie Leid und Schmerz und Tod geschrieben wird. Aber durch den Heiligen Geist passiert jetzt plötzlich eine Neuschöpfung. Aus einem Geschöpf Gottes wird ein Kind Gottes. Geschöpfe Gottes sind doch alle Menschen, die über diesen Planeten spazieren. Aber Kinder Gottes sind diejenigen, die zu Christus gehören. Christus, der König aller Könige, der hat es drauf, dass er ein Geschöpf Gottes in den Stand Kind Gottes hebt, aber nicht, weil dieser Mensch etwas Besonderes erreicht oder geleistet hat, sondern weil Jesus bereits alles geleistet hat, damit das überhaupt möglich ist. Nun schreibt Paulus noch, das Alte ist vergangen. Ist es das wirklich? Es gibt ein Wort, zumindest in Sachsen, das geht so. Und dieses Wort heißt, das war schon immer so. Und damit kannst du jeden neuen Schritt, jede neue Reform, jeden Umbau platt machen. Und dann stellt sich plötzlich einer hin und er sagt, das, was schon immer so war, das kannst du vergessen. Das Alte ist vergangen. Und nun schaue ich Lutz Schäufler an mir selber runter und stelle fest, an dem Typen, da hängt noch so viel Altes dran. Ich wurde mit 14 Jahren Christ. Ich muss sagen, dass ich heute hier stehe, das ist auch schon ein Zeichen der Veränderung, denn da hat der Heilige Geist einiges auf dem Kasten. Mein Stiefvater war SED-Genosse. Der gehörte also in der DDR zur regierenden Partei und die waren bekanntlicherweise Atheisten. Und da hat es der Heilige Geist drauf, dass er also dann einfach einen Menschen umkrempelt und aus einer Familie rausnimmt und sagt, du hast jetzt einen anderen Job, du hast eine andere Richtung drauf. Jedenfalls damals mit 14 Jahren wurde ich Christ und das ging so, dass ich also bei dem Seelsorger war, habe Jesus mein Leben im Gebet gegeben und vorher meine Lebensbeichte abgelegt, anhand der 10 Gebote. Und dann kam ich in die junge Gemeinde, das in Sachsen ist das der Jugendclub, der Jugendkreis der Kirchengemeinde. Und die haben noch die Eigenart gehabt, dass sie immer Bibel gelesen haben. Finde ich eine gute Eigenart. Und da kam immer wieder bei diesen Bibelarbeiten ein Satz, der hat mich fürchterlich aufgeregt, denn da hieß, je länger du mit Jesus lebst, umso mehr erkennst du Sünde in deinem Leben. Und ich habe mir gedacht, das muss doch mal besser werden, ich wollte doch Veränderung. Ich hatte gerade Lebensbeichte abgelegt und gemerkt, was du mit fast 15 alles schon so beichten kannst. Und dann sagen die sowas, je länger du mit Jesus lebst, umso mehr erkennst du Sünde in deinem Leben. Wisst ihr was? Ich muss heute rückblickend sagen, das stimmt. Und ich kann heute nur staunen, dass Jesus mich aus seiner Mitarbeitermannschaft noch nicht rausgeschnippt hat und gesagt hat, du, es gibt bessere. Ich nehme ein paar andere. Vielleicht fragst du jetzt auf deinem Platz, was ist denn da nun anders geworden? Was hat sich denn verändert? Ich will dir sagen, früher war die Sünde ein Vergnügen. Jetzt, wo du in Christus bist und der Heilige Geist an dir arbeitet, ist die Sünde eine Plage. Und hast du mit ihr zu kämpfen. Früher war mir Christus gleichgültig. Jetzt leide ich darunter, wenn das Leben mit Jesus einen Riss bekommt. Und es tut mir weh, wenn ich die Gebote Gottes missachtet habe. In der Heiligen Schrift, da werden uns übrigens eine ganze Reihe von solchen wunderbaren Verwandlungen vorgestellt. Eine, die steht im Johannesevangelium Kapitel 8. Eine Frau, die wird von der Sittenpolizei beim Ehebruch erwischt und zu Jesus geschleppt, weil die wollten, dass sie die Frau bestrafen und Jesus auch gleich noch mit ans Messer liefern. Das muss ich erklären. Die moralische Elite, die fragt nämlich Jesus, nachdem sie die Frau angeschleppt brachten, diese Frau wurde beim Ehebruch erwischt. Wenn wir das Gesetz des Mose befolgen, müssen wir sie steinigen. Jesus, was meinst du dazu? Und sie hofft natürlich, dass Jesus sagt, das geht nicht. Im Namen der Liebe dürfen doch nicht so hartherzig sein. Sie hoffen, dass Jesus sich gegen das Gesetz ausspricht. Und damit wäre Jesus erledigt gewesen. Aber da lässt sich nicht aus der Ruhe bringen. Jesus bückt sich mal mit dem Finger wie ein Kind im Sand. Und als sie ihn immer mehr bedrängen, dann schaut er auf und sagt, na, dann steinigt sie. An diesem Punkt merkst du, dass Jesus die Gesetze bestätigt und dass sie lückenlos gültig sind, denn die Bibel verrät uns, die Sünde wird mit dem Tod bezahlt. Aber Jesus war noch nicht fertig. Jesus stellt nämlich für die Steinigung eine Bedingung. Er sagt, wer ohne Schuld ist, wer ohne Sünde ist, der wirft den ersten Stein. Dann malt er weiter im Sand. Die Sittenpolizei, die kannten die Reinheitsgebote von Gott ganz genau. Und sie waren ehrlich, also das muss man ihnen ja wenigstens lassen. Sie kannten sich nämlich selbst gut genug, um zu wissen, dass sie Sünder sind und keine Steine werfen können. Und deshalb dreht sich von den Anklägern einer nach dem anderen um, die Pflastersteine fallen zu Boden und sie gehen weg und Jesus malt im Sand. Und als sie weg sind, kommt Jesus aus dem Sandkasten wieder raus und fragt die Frau, wo sind jetzt deine Ankläger, hat dich keiner verurteilt? Nein, Herr, antwortete sie. Und da sagt Jesus zu dieser Frau, dann will ich dich auch nicht verurteilen, geh, aber sündige nicht mehr. So entsteht eine neue Kreatur, das ist Vergebung der Sünde. Und wir merken hier, Jesus kommt nicht mit Moral. Nach dem Motto, Baby, reiß dich ein bisschen zusammen, du musst doch wissen, mit wem du in die Kiste steigen kannst und mit wem nicht. Nein, Jesus kommt mit seiner Liebe in dieses Leben hinein und diese Liebe befreit. Und deshalb sagt er nun zu der Frau, geh aber sündige nicht mehr. Und da sagen manche Christen, wenn wir eine neue Kreatur sind, dann sündigen Christen ja nicht mehr und sie beziehen sich unter anderem auf diese Stelle. Geh aber sündige nicht mehr. Wie ist denn das nun gemeint? Ist das wirklich so gemeint, dass Christen dann sündlos sind? Weißt du, wer die Vergebung annimmt? Und das ist hier gemeint. Der will dann nicht mehr so weiterleben, wie er bisher gelebt hat. Der lebt jetzt mit Jesus nach seinem Willen. Er richtet sein Leben nach seinem Willen aus. Das zeigt diese neue Kreatur an. Das zeigt an, dass der Heilige Geist an der Arbeit ist. Wer bekehrt ist, der nimmt den Besen, kehrt falsche Gewohnheiten, falsche Ansichten, verkehrtes Verhalten aus seinem Leben raus. Und das ist manchmal ein Kampf. Es ist aber nicht so, dass du ab diesem Tag nicht mehr sündigen wirst. Du bleibst Sünder bis zum letzten Atemzug deines Lebens. Wenn du aber mit Jesus lebst, und das ist hier gemeint, wird es dir nicht mehr möglich sein, in einer Sünde fröhlich weiterzumachen und da drin zu verharren. Sondern wenn du merkst, ich habe gesündigt, wenn der Heilige Geist seinen Scheinwerfer darauf gelegt hat, dann geht die Alarmanlage an und du gehst unter das Kreuz von Jesus und sagst, Jesus, ich bekenne, vergib mir bitte und schenk mir die Kraft zur Veränderung. Und das ist der Job des Heiligen Geistes, dass er uns darauf aufmerksam macht und dass er uns dann weiterführt und die Kraft der Veränderung schenkt. Wisst ihr, wenn Paulus meint, in Christus ist eine neue Schöpfung, dann heißt das nicht, dass wenn jemand Christ wird, dann ein für allemal alles fertig ist. Der Heilige Geist ist immer wieder an der Arbeit, ist immer wieder ein neues Schaffen. Wir müssen beim Bibellesen auch auf die Formulierung achten. Hier steht eine neue Kreatur. Und eine neue Kreatur ist noch nicht eine vollkommene Kreatur. Denn die gibt's erst, wenn wir zur Tür in die neue Welt einmarschiert sind, wo Jesus sagt, siehe, ich mache alles neu. Dann sind wir vollkommen. Aber jetzt doch noch nicht. Und fragen manche vielleicht berechtigt, was kann denn noch alles so verändert werden? Was kann denn noch an Reichtum mir zufallen für mein Leben? Ja, zum Beispiel erfahren wir in der Bibel, die Frucht des Geistes ist Liebe, Freude, Friede, Geduld, Freundlichkeit, Güte, Treue, Sanftmut, Keuschheit. Und du merkst hier, wer den Heiligen Geist hat, der braucht dann nicht mehr in seinem Leben das theologische Angebot von Sündenböcken aufzuführen und zu bemühen, die Gene sind dran schuld, dass ich mich nicht ändern kann. Meine Hormone, meine Kinderstube ist dran schuld, dass Veränderung in meinem Leben nicht möglich ist. Ich hatte eine schlimme Kindheit. Mein Freundeskreis hält mich zurück, dass Veränderung im Leben möglich ist. Wisst ihr, wir Menschen sind doch nicht Automaten, die Gott mit Genen gefüttert hat und nun können wir nicht mal anders. Das wäre absolut geistlos, weil nämlich dann der Geist nicht an der Arbeit wäre. Was Gott dir geschenkt hat, ist keine feste, statische Ausstattung. Dein Charakter kann sich verbessern. Dein Verhalten kann verändert werden. Überzeugungen, die wir haben, die können reifen. Begabungen, die lassen sich kultivieren und zum Segen für andere Menschen einsetzen. Du bist durch den Heiligen Geist frei, anders zu werden in deinem Leben, auch ganz persönlich. Und dann kommt noch einiges dazu. Der Heilige Geist verändert zum Beispiel auch unseren Verstand. Der Verstand ist ja ursprünglich ein großartiges Geschenk, das Gott in die Schöpfung hineingelegt hat. Aber was macht der Mensch, der mit seinem Verstand von Gott weggegangen ist? Er erfindet Argumente gegen Gott und gegen den Willen Gottes. Das macht er in der Fremde. Jetzt kommt plötzlich ein Mensch zurück in die Nähe von Jesus und der Heilige Geist fängt an zu arbeiten. Und was macht er? Er benutzt den Verstand für das, was er eigentlich gedacht ist. Nämlich, dass ich anfange, die Bibel zu lesen, den Willen Gottes zu erkennen und mit meinem Verstand begreife, wie ich es auch im Alltag umsetzen kann, wie ich nach dem Willen Gottes leben kann. Auch die Interessen verändert der Heilige Geist bei seinen Christenleuten. Alles, was mit Gott zusammenhängt, war früher langweilig und plötzlich wird das hochinteressant. Plötzlich kann ich gar nicht verpassen, dass ich da in die Bibelstunde gehe, weil ich von meinem Retter noch mehr wissen möchte. Manche Leute, die sind dann mehr in der Kirche als der Pfarrer. Da kann das gehen wie ein Notar. Eine ganze Reihe von Testamentseröffnungen hat er vor sich, immer wieder die alte gleiche Leier, stinklangweilig. Er liest immer wieder, für den Fall meines Todes bestimme ich erstens, dass Tante Frieda meine Socken bekommt, zweitens, dass mein vierjähriges Enkel den Porsche fahren darf, drittens, dass meine Schwiegermutter alle Schulden kriegt. Immer langweilig, betrifft ihn nicht. Aber bei einem Testament, was er an diesem Tag zu bearbeiten hat, wird plötzlich das Leben bunt. Denn er liest, ich vermache meinen Herrn Notar XY als Dank für seine hilfreiche Beratung 10.000 Euro. Warum wird das Leben bunt? Weil es ihn persönlich betrifft. Und so geht es dir dann, wenn du den Heiligen Geist hast und das Alte und das Neue Testament liest, dass du plötzlich merkst, früher war das ein Buch mit 7 Siegeln, nichts verstanden. Und plötzlich merke ich, ich lese da drin, das betrifft mich persönlich. Ich erfahre Trost, ich erfahre Ermutigung, ich erfahre Korrektur. Das ist ja ein Buch, wo Leben drin steckt. Das ist eine Chance für mich. Und es geht sogar noch weiter. Ich merke dann plötzlich, dass diese Worte auch Halt geben im Leben, wenn es in den Keller geht. Ich war zu einer Vortragsreihe in Afrika, in Namibia, und da haben wir einen Mann besucht, der zu den Veranstaltungen nicht kommen konnte. Dieser Mann hat seit 20 Jahren MS, Multiple Sklerose. Und seit 8 Jahren sitzt der Mann im Rollstuhl. Und die einzige Muskelregung, die ihm noch geblieben ist, ist das Bewegen der Augenlider. Selbst der Kopf muss angebunden werden, weil er keinen Halt hat. Er kann nicht selbstständig essen, er kann nicht sprechen. Dann habe ich vor ihm ein paar Lieder gesungen und wir haben eine Andacht gehalten, uns Abendmahl gefeiert, waren noch ein paar Freunde gekommen. Und einige Tage später, da kommt seine überdurchschnittlich fröhliche Frau zu mir und gibt mir einen Brief von ihm. Und ich frage ihn, wie geht denn das? Da kann nichts regen. Und schreibt mir einen Brief. Ja, sagt sie, das geht folgendermaßen. Unsere Pflegerin Lucia, die kein Deutsch kann, die hält ihm eine große Tafel vor die Augen. Da steht das Alphabet drauf. Und er schaut auf den Buchstaben, den er meint. Und wenn er den Buchstaben draufgeschaut hat, tippt sie mit dem Finger drauf. Und wenn es der richtige Buchstabe ist, klimpert er mit den Augen. So ist dieser Brief entstanden. Am Rande bemerkt, der Mann hat auf diese Weise ein ganzes Buch geschrieben. Was hat er geschrieben? An mich. Ich denke, wenn wir einmal im Himmel sind, wird alles schön. Dort gibt es keine Krankheiten mehr. Die Krankheit hat mich näher zu Jesus gebracht. Bald, wenn er es will, werde ich ihn sehen. Ich will dir mal sagen, diese Hoffnung, die kann man sich nicht einfach so einreden. Nach dem Motto, jetzt mache ich mal einen auf stramm Christen. Das ist ein Geschenk des Heiligen Geistes, der uns Kraft und Halt in ausweglosen Situationen gibt. Entschuldigt, dass ich ein bisschen überziehe, aber das Letzte darf ich nicht weglassen. Der Apostel Petrus, der hat also für uns erklärt und geklärt, wer den Heiligen Geist hat, Bekehrung und Taufe. Aber die Frage, wie bekommt man den Heiligen Geist, darf nicht getrennt werden von der Frage, wozu erhält man den Heiligen Geist? Und das will ich sagen, das darf ich heute nicht weglassen. Jesus hat es nämlich beantwortet. Er hat gesagt, ihr werdet die Kraft des Heiligen Geistes empfangen und durch seine Kraft meine Zeugen sein auf der ganzen Erde. Bei manchen Christen könnte man den Eindruck haben, die denken, dass der Heilige Geist nur für das persönliche Wohlbefinden da ist. Der Heilige Geist ist aber eine zweckbestimmte Gabe, nämlich Jesus will die Weltmission. Und damit die losgeht, damit wir Christen losgehen, erhalten wir als Kraft dafür den Heiligen Geist. Der Heilige Geist hat, wie eben gehört, einige Nebenwirkungen, dass wir die Bibel verstehen, dass wir Kraft in Leitsituationen haben und so weiter. Aber die Hauptwirkung ist etwas anderes. Die Hauptwirkung ist, alle sollen von Jesus erfahren. Und alle Nebenwirkungen, die der Heilige Geist noch mit schenkt, sollen diese Hauptwirkung unterstützen. Besser die Bibel verstehen, Charakter verbessern, Leid aushalten. Wisst ihr, ich kann schon das Gejammer vieler Christen gar nicht mehr erhören, wenn sie sagen, ich kann nichts für Jesus tun. Und ich möchte dir heute mal sagen, lass dir doch bitte schön von niemanden einreden. Weder von anderen Christen, auch nicht von deinem Ego und gleich gar nicht vom Teufel, dass du nichts für Jesus tun kannst. Die meisten, die tun es nämlich schon, haben es nur noch nicht erkannt. Ich denke an den Manager, den Mann aus der Wirtschaft, der mir gesagt hat, ich möchte auch gern so wie du von Jesus anderen erzählen. Aber er hatte bis dahin noch gar nicht begriffen, dass er aller Christ ist. Die Firma bestimmt, das Klima an der Firma bestimmt, dass er ein lebendes Zeugnis von Jesus ist, durch das, was er lebt und wie er Entscheidungen in seiner Firma trifft. Und er hat überhaupt nicht begriffen gehabt, dass er in einer Woche mehr Menschen erreicht, die ein Pfarrer in seinem ganzen Leben niemals erreichen würde. Leute am Arbeitsplatz. Dann müssen wir doch sagen, tu doch das, wo Gott dich hingestellt hat und sei doch ein Zeuge für Jesus. Oder ich denke an die Mütter, die zu Hause ihre Kinder erziehen und den Eindruck haben, ich kann nichts für Jesus tun, ich bin so eingespannt mit meinen Kindern. Wieso kannst du nichts für Jesus tun? Indem du deine Kinder erziehst, deinen Kindern Appetit auf ein Leben mit Jesus machst, deinen Kindern die Werte mitgibst, die wir in den 10 Geboten kennen, wirst du in Zukunft diese Gesellschaft und dieses Land mehr positiv verändern durch deine Kinder, als jemand, der nur egoistisch auf seine Karriere schaut. Du tust es doch. Oder ich denke an die 90-jährige Frau, die mir berichtete von ihren Schmerzen und dass sie nachts deswegen nicht schlafen kann. Aber da hat sie sich nicht lange bei aufgehalten. Dann strahlte sie und sagte, wissen Sie, was ich dann tue? Ich sage, nö. Ja, ich bete. Für den Pfarrer, für den Bürgermeister, für die Jugend, dass sie Jesus findet, für die Missionare. Da sollen doch bitteschön alte Menschen nicht sagen, ich kann nichts für Jesus tun. Bei dieser Frau habe ich gelernt, das geht. In jeder Situation. Am Anfang habe ich heute von dem Bildhauer Michelangelo gesprochen. Ich möchte abschließen mit einem anderen Bildhauer. In seinem Atelier stand ein großer, unansehnlicher Marmorblock. Viele hatten dieses Teil schon verschandelt, verschlagen, sich daran versucht. Und eines Tages beschließt der Künstler, ich muss was da draus machen. Und dann geht er an die Arbeit, holt sein Werkzeug und fängt an mit der Arbeit. Und da kommt ein kleiner Bub, ein Junge zur Tür herein. Und der Junge schaut dem Meister bei der Arbeit zu. Und dann geht der Junge wieder, weil es ihm zu lange dauert. Und einige Tage später kommt der Junge wieder und sieht, wie aus diesem Marmorblock schon ein Löwe geworden ist. Und da fragt er den Bildhauer, woher wussten Sie, dass in dem Stein ein Löwe wohnt? Und der Mann antwortet, ich sah es in meinem Herzen. Und als ich das hörte, da dachte ich, viele Menschen haben ein ähnliches Schicksal. Man hat sie verschandelt, zerschlagen. Und manche behaupten, aus denen wird nichts mehr. Und doch kann der beste Bildhauer, der Heilige Geist, aus jedem groben Klotz noch etwas machen. Du musst ihn nur machen lassen.
1: Kampfgeist, Kraft der Veränderung. Das war ein Beitrag von Lutz Schäufler. Es geht nicht darum, andere verändern zu wollen, sondern dass wir selbst verändert werden. Gott möchte das und er will es selbst auch bewirken durch seinen Heiligen Geist. So zusammengefasst das Fazit unseres heutigen Beitrags. Damit verabschiede ich mich und sage Tschüss. Wolfgang Henrich war für Ton und Technik zuständig, Redaktion und am Mikrofon für Sie sehr gerne Hans Wagner und ich wünsche Ihnen noch alles Liebe.
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1: Das 15. Kapitel im 1. Korintherbrief ist nichts für schwache Nerven, wenn ich das mal so ausdrücken darf. Das Kapitel ist erstens sehr lang, 58 Verse hat es. Zweitens ist das Thema sehr anspruchsvoll. Der Apostel Paulus behandelt das nicht ganz einfache und zudem umstrittene Thema Auferstehung. Und drittens und nicht zuletzt geht es um solche elementaren Alternativen wie Leben oder Tod, Siegen oder Verlieren. Mir fällt da, weil ich es auch selbst schon mal gesungen habe, aus Brahms deutschem Requiem der gewaltige Chor ein: Der Tod ist verschlungen in den Sieg. Tod, wo ist dein Stachel? Hölle, wo ist dein Sieg? Das sind rhetorische Fragen, denn der Apostel Paulus weiß bereits die Antwort und er gibt sie mit den Worten: Gott aber sei Dank, der uns den Sieg gibt. Wer das ganz fest glaubt, wer auf dieses Fundament sein Leben baut, für den gilt auch, was der Apostel im Anschluss an dieses gewaltige Bekenntnis schreibt. Seid standhaft, lasst euch nicht erschüttern, tut jederzeit das Werk des Herrn in reichem Maße. Ihr wisst ja, im Herrn ist eure Arbeit nicht umsonst. In dem Herrn, der auferstanden ist und der den Sieg über den Tod errungen hat. In diesem Herrn ist der Sieg über die Vergänglichkeit, die Vergeblichkeit, die Sinn- und Ziellosigkeit.

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Schön, dass ihr meine Gäste in der Oase sind. Wir gönnen uns jetzt eine Zeit zum Aufatmen. Am Mikrofon begrüßt sie Jürgen Wirth.

Er war der Pastor der Gangster und Straßenräuber. Er hatte ein Herz für sie und eine offene Tür. Pastor einer kleinen Baptistengemeinde am Rand von Johannesburg in Südafrika war er, in einer der sogenannten Townships. Hier lebten Farbige, die dazwischen. Nicht schwarz, nicht weiß. Schwarzer Vater, weiße Mutter. Indischer Vater, schwarze Mutter und alle möglichen anderen Kombinationen. Colored People hießen sie im alten Südafrika und heißen sie im neuen Südafrika immer noch. Colored, farbig. Mancher sagt bitter, früher waren wir nicht weiß genug, heute sind wir nicht schwarz genug. Viele arme Leute, Kinder und Jugendliche, die auf der Straße leben, andere überfallen und ausrauben, um selbst etwas zum Leben zu haben. Das war 1966 so, als er, Samuel Burgess, hierher kam. Das ist heute nicht viel anders. Meine Gemeinde ist klein, dachte er damals, und mein Gemeindehaus ist es auch. Aber ich könnte doch vielleicht den einen oder anderen Jungen bei mir aufnehmen. Was ein Wagnis war, denn er bekam kein Gehalt. Aber, so schrieb er viele Jahre später, Gott, der Herr, hat in seiner Gnade immer wieder für das Notwendige gesorgt, für alles, was die Jungen brauchten. Diesen Herrn hatte er selbst 1954 kennengelernt, als er am Ende gewesen war und sich das Leben hatte nehmen wollen. Er hat es nicht leicht gehabt bis dahin. Die Eltern waren gestorben, als er noch ein kleiner Junge war. Er wusste, wie sich das anfühlt, wenn man keinen Menschen mehr hat und keine Perspektive. Nun aber wusste er sich berufen, sich um die zu kümmern, die auch am Ende waren, obwohl das Leben bei vielen eigentlich eben erst begonnen hatte. Einer war es erst einmal, der bei ihm einzog, dann kamen zwei, drei weitere. Zeitweise wohnten 15, 16 Jungen in seiner bescheidenen Bleibe, hatten ein Dach über dem Kopf, bekamen zu essen und erfuhren etwas von dem Gott, der ihren Papa Jahre zuvor auch aus dem Sumpf der Hoffnungslosigkeit gezogen hatte. Schon bald nannte man sie die Pastor Boys. Am 28. Februar 2017 ist Samuel Burgess heimgegangen. Aber die Trauerfeier war ein Dankfest. Hinter seinem Sarg gingen viele, viele Menschen, unter anderem 46 ehemalige Pastor Boys, die inzwischen selbst Pastoren geworden waren.

Der rumänische Autor Eugen Ionesco, der 1994 gestorben ist, ein Klassiker des absurden Theaters, hat in den letzten Jahren seines Lebens zu malen begonnen. Als Mittel gegen die Angst. Vor allem gegen die Angst vor dem Sterben. Einmal hat er geschrieben, das Malen ist für mich eine Therapie. Es besänftigt meine Angst, meine vielfältigen, schrecklichen Ängste. Für mich ist die Angst lähmend geworden, seit das Alter meine Angst so sehr verstärkt hat, dass ich in einer höllischen Welt lebe. Wir bewegen uns übrigens alle im Höllischen, schreibt Ionesco weiter, wenngleich viele sich dessen noch nicht so recht bewusst sind. Ohne die Malerei wäre ich seit ein paar Jahren verloren. Aber wird die Malerei der Angst noch lange standhalten können? Ionescos Fragen sind unsere Fragen. Was mache ich denn mit meiner Angst angesichts dieser höllischen Welt, die immer unregierbarer wird, angesichts des Sterbens ringsum und der Aussicht auf den eigenen Tod? Die Antwort ist, Gott in die Angst lassen, Jesus ins Leben bitten und in die Welt, den Gekreuzigten und Auferstandenen. In den Psalmen betet einer, wenn mein Geist in Ängsten ist, so kennst du doch meinen Pfad.

Sie hieß Inge, kam aus Finnland, war Reiseführerin in Kairo. Und sie jodelte, um ihre Reisegruppe beisammen zu halten. So ging ihr auch im wirren Gewimmel des ägyptischen Museums kaum ein Reiseteilnehmer verloren. Gejodelt wird dort nämlich ausgesprochen selten. Mit Inge sind wir durch Kairo gezogen, immer dem Jodeln hinterher. Ein unvergessliches Erlebnis für unsere Gruppe. Wie Schafe trotteten wir hinter ihr her, der unverwechselbaren Stimme des Hirten folgend. Inge fiel mir wieder ein, als ich las, was Jesus im 10. Kapitel des Johannesevangeliums über Hirten und Schafe sagt und damit über sich selbst und auch über mich. Der Hirte, sagt Jesus, der Hirte ruft seine Schafe mit Namen und führt sie hinaus. Wenn er alle seine Schafe hinausgelassen hat, geht er vor ihnen her und die Schafe folgen ihm nach, denn sie kennen seine Stimme. Ein Dieb kommt nur, um zu stehlen, zu schlachten und umzubringen. Ich bin gekommen, damit sie das Leben haben und volle Genüge. Ich bin der gute Hirte. Der gute Hirte lässt sein Leben für die Schafe.

0: Das war die heutige Ausgabe der Oase. Ich bedanke mich bei Ihnen fürs Zuhören. Ein herzliches Shalom. Seien Sie gesegnet, Ihr Jürgen Wirth.
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1: Ich finde, es lohnt, sich Zeit zum Zuhören zu nehmen, wenn König David sein Danklied vor Gott anstimmt, nachzulesen im 2. Samuel-Buch in Kapitel 22. Denn da tut sich dem Zuhörer, dem Leser, ein gewaltiges Panorama auf. Mit vielen Bildern und in kräftigen Farben beschreibt der Sänger, in was für gefährliche Lagen er geraten ist. Erzählt er, wie Gott sich ihm erfahrbar gemacht hat. Und singt er dankbar davon, was ihm die Rettung aus Gefahr und Angst bedeutet. Dieser David war schon eine schillernde und auch handfeste Persönlichkeit, aber ein Mann, der zugleich wusste, es gibt noch einen, der über ihm steht. Gott. Wenn der in Not hilft, aus Angst befreit, Sieg über Feinde schenkt, dann kann man leicht Danklieder singen. Und das tut David ja auch. 51 lange Verse lang. An einer Stelle heißt es, Du Herr bist meine Leuchte, der Herr macht meine Finsternis Licht. Was könnte David damit meinen? Es ist keine Frage, dass Angst, Andrang von Feinden, Misserfolge, Verleumdung dunkle Momente sind. Da ist ganz klar das Licht des Sieges und der Orientierung höchst willkommen. Aber das mit der Leuchte und dem Hellwerden könnte König David auch noch anders gemeint haben. Denn er war sich durchaus dessen bewusst, dass sich in seiner Seele, in seiner Lebensführung geheime dunkle Flecken befanden. Wie gut, wenn auch hier das Licht der Wahrheit, der Klärung hineinkommt, wenn Vergebung möglich wird.

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0: Jugendlichen und jungen Menschen spricht. Sie sind bei dieser Veranstaltung die Zielgruppe. Das im Hinterkopf zu haben, lässt so manche seiner Worte noch mal besser verstehen. Allein der Titel bringt es schon auf den Punkt. Sind wir eigentlich Follower oder Nachfolger Jesu? Und wo ist der Unterschied? Hören Sie jetzt Christian Almasud.
1: Wie man von meinem Nachnamen vielleicht sieht, Christian Almasud, bin ich geboren und aufgewachsen in Stuttgart. Aber meine Eltern kommen ursprünglich aus Damaskus. Ich habe das Privileg, Jesus zu verkündigen auf Social Media und auf der ganzen Welt. Und es ist nichts als ein Stück Gnade. Es ist nichts als Segen. Es ist nichts als das Werk von Jesus Christus. Es hat nichts mit mir zu tun. Es hat nichts mit dem zu tun, was ich kann oder was ich nicht kann. Es hat einzig und alleine damit was zu tun, wer Jesus Christus ist. Ich habe euch nichts anderes zu geben, außer Jesus Christus. Denn er ist der Weg, er ist die Wahrheit und er ist das Leben, wie es in Johannes 14, Vers 6 heißt. Und ein Thema, das immer wieder aufgekommen ist, auch in meinem eigenen Leben und in das wir häufig vielleicht umherlaufen und nicht den Überblick haben, ist, sind wir Follower oder Nachfolger Jesu Christi? Auf den ersten Blick scheint es so, als wäre es genau das Gleiche. Ne? Follower sind Nachfolger und Nachfolger sind Follower. Das ist einfach nur Englisch und Deutsch. Aber der Unterschied ist gewaltig. Ich habe mal Google gefragt, was so die Definition von Follower ist. Und Google beschreibt einen Follower als etwas anderes wie ein Nachfolger. Ein Follower ist nicht das Gleiche wie ein Nachfolger. Ein Follower laut Google ist meistens passiv und folgt einem bestimmten Kanal, um von diesem Kanal etwas zu erhalten. Wie viele in der Kirche sind genau das? Wir gehen in die Kirche und wir erwarten, dass der Lobpreis mega sein wird, damit wir irgendetwas erhalten. Wenn der Lobpreis nicht auf dem Niveau von einem Endlevel-Konzert ist, dann sind wir enttäuscht. Oder wenn nicht der richtige Sänger oder die richtige Sängerin gesungen hat, dann sind wir enttäuscht. Weil wir haben nicht das bekommen, was wir erwartet haben. Wir haben nicht das erhalten, was wir erwartet haben. Wenn der Prediger eine Botschaft hält, da wo zu wenig Geschichten drin sind und zu wenig Witze, zu wenig gelacht hat, dann sind wir enttäuscht. Wir haben nicht das erhalten, was wir erwartet haben. Und was macht ein Follower, wenn er nicht das erhält, was er erwartet? Er deabonniert den Kanal. Er unfollowt. Oh, häufig ist es in der Kirche genauso, dass wenn uns etwas missfällt, wenn etwas nicht so ist, wie wir es erwarten, wenn etwas nicht so ist, wie es uns gut tut, dann deabonnieren wir, dann gehen wir, dann lassen wir das nicht mit uns weitermachen. Und bitte versteh mich nicht falsch, wenn Irrlehre betrieben wird, wenn nicht mehr das Wort Gottes gelehrt wird, dann sollten wir die Ersten sein, die das erwähnen. Und sollten die Ersten sein, die sagen, das ist nicht, wie Gott es gewollt hat. Denn wir haben nichts anderes zu geben als sein Wort. Sein Wort, ey Leute, ich sag euch, mein Leben hat sich radikal verändert, als sein Wort nicht mehr der Kuchen am Sonntag war, den ich mir ab und zu gegönnt habe, sondern mein täglich Brot. Sein Wort ist das, was Leben verändert, weil es ist lebendig. Es ist kein Buch wie jedes andere. Es ist nicht im Ansatz so wie die Bücher der Welt. Es ist von Gott gegeben. Seine Weisheit, seine Wahrheit finden wir in diesem Buch wieder. Wenn du ein gutes Leben leben möchtest, dann führt kein anderer Weg an den Prinzipien und den Wahrheiten der Bibel vorbei. Ein gutes Leben ist aber kein leichtes Leben. Wenn wir Jesus ernsthaft nachfolgen, dann kann es immer noch heißen, dass wir schwierige Dinge erleiden. Jesus ist das beste Beispiel. Kein anderer ist den Weg Gottes so gerade gelaufen und ohne Fehler und ohne Sünde wie Jesus Christus. Aber sein Leben war in keinem Fall ein leichtes. Aber es war ein gutes. Und ein leichtes Leben ist ganz, ganz häufig ein schreckliches. Wir sind nicht dazu berufen, ein leichtes Leben zu führen, sondern ein gutes Leben. Und wisst ihr, ich hatte selber letztes Jahr das Privileg, auch 3 Wochen in Afrika zu missionieren. Jesus hat einfach die Türen aufgemacht. Ich habe mich nie irgendwo beworben, sondern es ist wirklich, da hat der Heilige Geist mich dahin geführt. Und ich habe dann in den 3 Wochen in Afrika war ich auch 2 Wochen in Madagaskar. Und bevor ich in Madagaskar war, habe ich Madagaskar nur gekannt von den Pinguinen und dem Film. Und das Witzige, der Missionar, der mich begleitet hat, der hieß Julian. Und da habe ich auch gedacht, so King Julian unterwegs. Nee, das war echt eine spannende Zeit. Vor allem

0: Wir haben dort Gefängnis-Ministry gemacht und haben im Busch gepredigt. Und jedes Mal, bevor wir an ein Gefängnis gekommen sind, haben die Wärter zu uns gesagt, hey, schön, dass ihr da seid. Richtig gut, dass ihr da seid. Passt nur auf, fasst die Leute nicht zu arg an. Hier ist die Pest ausgebrochen. Ich sage so, bitte was? Freunde? Dann, wir sind von der Hauptstadt in den Süden geflogen mit so einer Blechschüssel. Gott sei Dank war ich so müde, dass ich den Flug über geschlafen habe. Als wir dann am Flughafen angekommen sind und Freunde, das war kein Flughafen, wie wir uns einen Flughafen vorstellen. Also es waren drei Dächer und ein Gepäckband. Und dann, als wir den Koffer genommen haben und aus dem Flughafen rausgehen wollten, stand da eine Dame da. Und die hat uns Desinfektionsmittel gegeben. Und ich habe gedacht, ah nice, und dann habe ich meine Hände eingeschmiert. Und dann die Langzeitmissionarin, die mit ihrem Ehemann schon seit 10 Jahren dort ist, die hat mir gesagt, Christian, weißt du, warum die uns Desinfektionsmittel geben? Ich sage so, warum? Und die sagt so, ja, weil im Nachbarort Cholera ausgebrochen ist. Ich so, ah okay, cool. Und dann ging's so weiter, von einem Gefängnis ins nächste, dann, hey, schön, dass ihr da seid, hier ist die Krätze ausgebrochen, geht nicht zu sehr in den körperlichen Kontakt mit den Leuten. Oder als wir im Busch waren und dort gepredigt haben, hat der Missionar mir gesagt, hey Christian, pass auf, dass dich keine Mücke sticht, hier kriegst du mit Sicherheit Malaria. Ich so, okay, wie soll ich aufpassen, dass mich keine Mücke sticht? Aber das war echt eine Zeit, wo ich zum allerersten Mal in meinem Leben, jeden Abend, bevor ich schlafen gegangen bin, auf meinen Knien um mein Leben gebetet habe. Also das ist kein Joke. Ich war jedes Mal auf meinen Knien und ich habe gebetet, Jesus, bitte, mach, dass diese Geschichte nicht hier endet. So, bitte, Jesus, bewahre mein Leben. Und es war, die Zeit dort war nicht leicht. Sie war schwierig, aber sie war eine gute Zeit. Und so ist es vielleicht in der Ehe. Die Ehe ist mit Sicherheit nicht die leichteste Form der Beziehung. Aber wenn man sie führt, ausgerichtet auf Jesus Christus, ist sie die beste Form der Beziehung. So ist es so häufig im Leben, wisst ihr, als Adam und Eva im Garten Eden waren. Da heißt es, die Frucht, sie war schön in ihrer Gestalt. Und das ist häufig der Weg des Teufels. Wenn wir denken, dass der Teufel rote Haut hat und zwei Hörner und hässlich und schrecklich aussieht, dann haben wir ein falsches Bild vom Teufel. Der Teufel sieht so aus wie unsere größten Wünsche, wie das Schönste auf der Welt. Er verführt uns auf eine Art und Weise, damit wir von Gott wegkommen. Vielleicht ist der Teufel das Mädchen oder der Junge, nach dem du dich immer gesehnt hast, aber er oder sie führt dich weit, weit weg von Jesus Christus. Jesus ist das ultimative Gute. Jesus ist das einzig Wahre. Und wenn wir Jesus verlieren, haben wir alles verloren, egal was wir gewonnen haben. Jesus Christus sagt selbst, was nützt es dir, die Welt zu gewinnen, aber deine Seele zu verlieren? Sind wir Follower oder Nachfolger? Wisst ihr, was die Definition von einem Nachfolger ist? Ein Nachfolger ist eine Person, die jemandes Arbeit, Aufgabe oder Amt übernimmt. Das ist die Definition eines Nachfolgers. Und sind wir bereit, wie Jesus Christus selbst, zu sagen, das, was Jesus vorgelebt hat, das, was er getan hat, das, was er erlitten hat, in dieselben Fußstapfen möchte ich treten? Oder sagen wir, nein, ich lebe lieber ein ganz bequemes Christensein, wo ich jeden Sonntag oder jeden zweiten Sonntag, je nachdem, wie ich mich fühle und wie lang der Samstagabend war, in die Kirche gehe und dann habe ich hier auch irgendwo meine Aufgaben und vielleicht gebe ich sogar meinen Zehnten. Und dann habe ich meine Aufgaben erledigt, aber von Montag bis Samstag hat Gott nichts mit mir zu tun. Lobpreis höre ich in der Kirche, aber niemals im Auto oder wo auch immer ich bin. Dann lass mich dir sagen, die Wahrscheinlichkeit ist sehr, sehr hoch, dass du ein Follower bist und kein Nachfolger. Als Nachfolger sind wir dazu berufen, teilzuhaben am Leiden von Jesus Christus. Wisst ihr, ich habe vor kurzem eine Sache gelesen und die fand ich sehr erstaunlich. Und da war der Überschrift des Textes, Mitleid ist eine christliche Erfindung. Früher damals bei den Griechen und bei den Römern, da haben Leute, die Krankheiten hatten, Leute, die behindert waren, Leute, die Einschränkungen hatten, die nicht in das Gesellschaftsbild gepasst haben, sie waren Ausgestoßene. Man hat gesagt, sogar diese Leute sind von den Göttern verflucht. Erst als der christliche Glaube Realität wurde und man gesagt hat, hey, wir achten auf die Kleinsten, wir folgen dem Wort Gottes nach, wir folgen dem nach, was Jesus Christus gesagt hat, was ihr dem Geringsten meiner getan habt, habt ihr mir getan. Erst dann ist in der Gesellschaft eine Sache entstanden, dass man Krankenhäuser erbaut hat für die, die es sich nicht leisten können, dass man Schulen gemacht hat für die, die nicht in die Schulen gehen konnten, dass auf einmal eine Gesellschaft gegründet wurde, die den Kleinsten gesehen hat. Das ist eine christliche Erfindung. Gregor Gysi, er war Parteivorsitzender der Linken, einer der wohl gottlosesten Parteien in der Bundesregierung Deutschlands. Und er hat selber gesagt, ich glaube nicht an einen Gott, aber ich fürchte mich vor einer Gesellschaft, die nicht an einen Gott glaubt. Der Grund, warum Europa christlich ist, der Grund, warum wir sagen, wir leben in einem christlichen Abendland, der Grund, warum wir Dinge genießen, wie Schulen für jedermann, wie Krankenhäuser und so weiter und so fort, ist maßgeblich gebunden am Wort Gottes und an den Prinzipien der Schrift. Wisst ihr, dass die westliche Gesellschaft die erste Gesellschaft in der Geschichte der Menschheit war, wo die Frauen nicht die Sklaven von Männern waren? Woran liegt das? Ich habe mal ein Buch gelesen von Vishal Mangalwadi. Das ist ein indischer Mann, der ein Buch geschrieben hat über, wie die Bibel die Welt schuf, in der wir heute leben. Und er hat erwähnt, einer der großen Gründe, warum die Frauen gerade im christlichen Europa frei geworden sind, ist, weil in keiner anderen Gesellschaft, in keiner anderen Kultur, in keiner anderen Religion wird die Monogamie so gepredigt wie im christlichen Glauben. Monogamie bedeutet ein Ehemann und eine Ehefrau bis an das Lebensende. Nur weil die Frauen die Sicherheit hatten, selbst wenn sie sagen, hey, ich habe andere Sichtweisen, kommt nicht ihr Ehemann und sagt, ich verlasse dich. Und dann bist du auf dich alleine gestellt. Wir leben in einem Segen und wir wissen nicht, woher dieser Segen kommt. Ein ganz, ganz, ganz großer Teil von dem Segen, in dem wir heute leben, ein ganz, ganz großer Teil von der Freiheit, die wir heute hier genießen, kommt direkt von der Schrift, kommt direkt von dem Wort. Und wisst ihr, dieses Wort kam nach Europa nicht in einer zeitgenössischen Lehre, nicht in Blumen und der rote Teppich wurde ausgerollt. Der christliche Glaube in Europa ist maßgeblich denen zu verschulden, die ihr Leben hingegeben haben für die christliche Botschaft, so wie Jesus Christus sein Leben hingegeben hat für die Kirche. In den letzten Monaten hatte ich den Eindruck, dass der Heilige Geist mich mehr und mehr in die Kirchengeschichte führt. Und die Kirchengeschichte ist voll mit erstaunlichen Männern und Frauen. Voll mit erstaunlichen Männern und Frauen, die wirklich ihr Leben hingegeben haben für das Evangelium. Einer dieser Frauen war Agnes von Rom. Und sie lebte Ende des 2. Jahrhunderts nach Christus in Rom. Und sie hatte eine Begegnung mit Jesus Christus. Und sie hat ihr Leben Jesus Christus gegeben. Und sie hat gesagt, hey, Jesus Christus ist mein Bräutigam. Ich möchte niemanden heiraten. Und als sie dann ein bisschen älter geworden ist, kamen viele Kaufmänner und haben gesagt, hey, ich möchte um deine Hand anbitten, ich möchte dich heiraten. Und sie hat alle Männer abgewiesen. Bis dann ein Mann so verletzt war von ihrer Rückweisung, dass er zur Stadt gegangen ist und der Stadt gesagt hat, hey, dieses Mädchen, sie ist eine Christin. Man hat dann das Mädchen zu sich geholt und hat gesagt, hey, bekenne öffentlich, dass du nicht mehr an Jesus Christus glaubst. Und sie hat gesagt, nein, das mache ich nicht. Und was sie dann getan haben, ist, dass sie das Mädchen in ein Bordell gesteckt haben und gesagt haben, hier verlierst du jetzt deine Reinheit. Und laut der Überlieferung war das so, dass Männer, die sich ihr genähert haben, geblendet wurden. Dass Männer, die sich ihr genähert haben, sie nicht mal anfassen konnten. Und was man dann getan hat, ist, dass man sie öffentlich enthauptet hat. Vielleicht sitzt du hier und du sagst, ja, aber dieses Mädchen, keine Ahnung, wie alt die war und keine Ahnung, ey, da bin ich noch nicht. Ich bin noch viel zu jung, um mein Leben so Jesus Christus zu geben. Egal, wie viele Leute gegen mich reden, dass ich trotzdem so standhalte. Dieses Mädchen war laut den Überlieferungen 13 Jahre alt. Auf diesen Schultern baut das christliche Europa. Es war nicht die zeitgenössische Lehre, die gesagt hat, hey, ist gut, du kannst deinen Glauben haben, ich habe meinen Glauben und irgendwie glauben wir alle an denselben Gott. Nein, da waren Leute, die klar und deutlich gesagt haben, ich glaube an Jesus Christus und er ist der Weg, die Wahrheit und das Leben. Das ist eine exklusive Botschaft, die keinen Raum für einen anderen Weg gibt, die keinen Raum für eine andere Wahrheit gibt, ein anderes Leben gibt. Wisst ihr, was die Christen damals in Rom so verfolgt gemacht haben? Damals im alten Rom gab es viele Götter, viele, viele Leute, die gesagt haben, das ist ein Gott und jenes ist ein Gott. Die Christen jedoch waren die einzigen, die gesagt haben, es gibt nur einen einzigen Gott. Und sein Name ist Jesus Christus. Und das hat die Christen zur Feindschaft gemacht des Römischen Reiches. Weil sie exklusiv waren, weil sie gesagt haben, es gibt keinen anderen Gott. Es gibt keinen anderen Weg. Und wisst ihr, heute ist es ganz ähnlich. Jedoch wird nicht mehr das Wort Gott gebraucht, sondern das Wort Wahrheit. Du hast deine Wahrheit, ich habe meine Wahrheit. Wir alle haben, jeder hat seine eigene Wahrheit. Aber wenn wir ernsthaft an Jesus Christus glauben, dann glauben wir an eine einzige Wahrheit und sein Name ist Jesus Christus. Das ist der Grund, warum meine Mission unter der Botschaft steht, Wahrheit in einer wahrheitsarmen Generation. Wann ist eine Generation wahrheitsarm? Wenn Jesus klein gemacht wurde in dieser Generation. Hey Leute, lasst mich euch sagen, all das, wonach diese Gesellschaft sich sehnt, wahre Liebe, wahre Annahme, wahrer Frieden, er ist zu finden bei niemand anderem außer Jesus Christus. Wenn wir sagen, wir sind Nachfolger von Jesus Christus, dann gehen wir in seine Arbeit, übernehmen seine Aufgaben, übernehmen sein Amt. Jesus hatte viele Aufgaben, Jesus hatte viele Punkte der Arbeit. Ich möchte mit uns ein paar wenige beleuchten. Ein großer Punkt war, dass Jesus, der selbst Gott war, in Fleisch geworden, Gemeinschaft mit seinem Vater hatte. Ich glaube, ein ganz großer Grund, warum wir Glaubenskrisen haben, warum wir häufig den Fokus verlieren, obwohl wir regelmäßig in die Kirche gehen, ist, weil wir zu wenig Gemeinschaft mit Gott haben. Warum wir zu wenig Gemeinschaft mit ihm haben. Das ist, glaube ich, der Grund. Weil Jesus selbst, er hat Gemeinschaft gesucht und er hat Gemeinschaft gefunden. In Lukas 5, Vers 16. Wenn ihr eine Bibel habt, dann schlagt gerne auf. Da heißt es, Jesus aber zog sich zurück und war in einsamen Gegend und betete. Jesus hatte eine große Volksmenge vor sich. Er hat gepredigt und die Leute sind gekommen. Die meisten Leute sind nicht gekommen aus den richtigen Gründen, sondern viele Leute sind gekommen, um geheilt zu werden, um irgendwas zu bekommen, um ein Wunder zu erleben. Aber wisst ihr, in der Bibel finden wir immer wieder, dass viele Leute, die von Gott berührt wurden, viele Leute, die von Jesus Christus berührt wurden, viele Leute, die geheilt wurden von Jesus Christus, danach nicht mehr zu Jesus Christus gekommen sind. Ey, vielleicht bist du hier und du hattest mal eine Begegnung mit Jesus. Du hast mal ein Erlebnis mit Jesus gehabt, aber seitdem spielt er keine so große Rolle mehr in deinem Leben. Komm zu Jesus, weil er Gott ist, nicht weil er dir irgendetwas geben kann an erster Stelle. Er hat dir alles gegeben am Kreuz von Golgatha. Jesus aber zog sich zurück und war in einsamen Gegenden und betete. Wir sind vor allem in dieser schnellen Welt, in der wir leben, sind wir dazu berufen, in die Einsamkeit zu gehen? Sind wir dazu berufen, in die Stille zu kehren? Und sind wir dazu berufen, wirklich auf den Knien zu beten? Ey, mein Leben hat sich so radikal verändert. Mein Lauf mit Jesus Christus hat sich so radikal verändert, als ich angefangen habe, wirklich die Bibel täglich zu lesen und wirklich einige Zeit im Gebet zu verbringen. Regelmäßig. Wisst ihr, ihr könnt so viel in die Kirche gehen, wie ihr wollt. Ihr könnt so viele Predigten hören, wie ihr wollt. Es ist was völlig anderes, wenn du mit dem Wort Gottes verbunden bist und du sagst, Heiliger Geist, offenbare mir die Schrift und hilf mir zu erkennen, wer Jesus Christus ist. Es ist so wichtig, dass wir eine wahre und eine echte Erkenntnis über Jesus Christus haben. Dass wir nicht den falschen Jesus Christus loben, dass wir nicht den falschen Jesus Christus anbeten. Christian, was meinst du mit dem falschen Jesus Christus? Als Jesus auf einem Esel geritten nach Jerusalem gekommen ist, da haben die Leute geschrien, Hosanna! Und sie haben ihre Kleidung niedergelegt und sie haben Palmblätter oder so, Fädel, keine Ahnung, wie man das nennt, niedergelegt. Und das war ein symbolisches Zeichen, dass er ihr König ist. Und diese selben Leute haben wenige Zeit später gerufen, kreuzige ihn. Woran hat das gelegen? Sie haben, als Jesus auf diesem Esel eingeritten gekommen ist, haben sie einen Jesus gepriesen, haben sie einen Jesus hochgelebt, der Befreier der Juden ist, Sie haben die Geschichten gehört und vielleicht sogar mit ihren eigenen Augen gesehen. Dass Jesus derjenige ist, der mit seinem Wort Tote wieder zum Leben auferweckt. Dass Jesus derjenige ist, der nur mit einem Wort Sturm stillschweigen kann. Sie haben gesehen, dass Jesus nur mit einem Dankesgebet über 5000 Menschen ernähren kann mit 5 Broten und 2 Fischen. Sie haben all das erlebt. Und deswegen haben sie wahrscheinlich gedacht, oh, jetzt ist die Zeit gekommen. Jetzt wird uns Jesus befreien von den Römern und wird das israelische Königreich wieder aufrichten. Hosanna, Hosanna, Hosanna. Und als er es nicht getan hat, wollten sie ihn tot sehen. Wie sieht es bei uns aus? Welches Bild haben wir von Jesus, dass wenn er nicht nach diesem Bild handelt, wenn die Schrift dieses Bild, was sie von Jesus haben, widerspricht, sind wir dann bereit, unser Bild aufzuräumen oder sind wir dann diejenigen, die anfangen, die Bibel aufzuräumen, das Wort Gottes aufzuräumen? Lasst mich euch sagen, die Leute, die geschrien haben, kreuzige ihn, sie haben Jesus Christus in den Tod geführt. Aber die gute Botschaft ist, dass Jesus Christus den Tod und die Hölle besiegt hat und ewig lebt. Und für die, die an ihn glauben, wir dürfen mit ihm ewig leben. Aber wenn wir heute diejenigen sind, die Jesus kreuzigen. Wenn wir heute diejenigen sind, die sagen, hey, dieser Jesus, den will ich nicht haben, dann ist die schreckliche Botschaft, dass wir den Tod verdient haben. Und das sind nicht meine Worte, sondern das sind die Worte der Bibel. Wisst ihr, ich bin jemand, ich liebe den Frieden. Ich liebe es, wenn ich im Frieden bin mit anderen Leuten. Das heißt, ich würde euch niemals etwas sagen, einfach nur um kontrovers zu sein. Einfach nur um irgendwie, keine Ahnung, ein bisschen zu polarisieren. Aber mir ist eine Sache ungeheuer wichtig. Und das ist die Wahrheit. Weil mich hat die Wahrheit befreit. Und ich gebe euch nichts anderes weiter als das, was mich befreit hat. Nämlich die wahre Schrift. Das wahre und ernsthafte Evangelium. Leute, ich möchte euch eine Sache sagen. Wenn Jesus Christus nicht der einzige Weg zum Vater ist, wenn Jesus Christus nicht der einzige Weg in das ewige Leben ist, dann wäre Jesus Christus nicht auf qualvollste Art und Weise am Kreuz gestorben. Jesus Christus hat selber gebetet im Garten Gethsemane, Vater, wenn es einen anderen Weg gibt, dann nimm diesen Kelch von mir, aber nicht mein Wille, sondern dein Wille soll geschehen. Es gab und es gibt und es wird niemals einen anderen Weg geben, außer das Werk von Jesus Christus am Kreuz von Golgatha. Der zweite Punkt ist, den Jesus gehabt hat, ist ein Leben in Heiligkeit. Hebräer 7, Vers 26. Hebräer, by the way, eines meiner liebsten Bücher der Bibel. Wenn ihr die Bibel in einer zusammengefassten Version lesen wollt, dann lest den Hebräerbrief. Ist wunderbar. Hebräer 7, Vers 26. Da heißt es, denn ein solcher hoher Priester passte auch zu uns heilig, sündlos, unbefleckt, abgesondert von den Sündern und höher als die Himmel geworden. Jesus Christus hat ein perfektes, ein sündloses, ein heiliges Leben geführt. Nun, Christian, wir können niemals ein sündloses Leben führen, wie es Jesus geführt hat. Und das ist richtig. Auch wenn wir in Jesus befreit sind und auch wenn der Heilige Geist in uns lebt, sind wir immer noch in diesem gefallenen Fleisch, in diesem gefallenen Körper, in dem wir sind. Aber eine ganz, ganz wichtige Sache ist, welchen Anspruch haben wir? Haben wir den Anspruch, heilig zu leben? Einmal, ich habe gepredigt in einer Stadt in Deutschland und dann kam ein junger Mann zu mir und hat gesagt, boah, Christian, ich bin dir ehrlich, ich bin schon seit Jahren abhängig von Pornografie und ich komme davon einfach nicht los, egal wie viel ich bete, egal was ich mache, irgendwie, ich kriege es nicht hin, lange Zeit davon wegzukommen. Ich habe ihm gesagt, was noch wichtiger ist, als von der Sünde wegzukommen, ist den Kampf gegen die Sünde nicht aufzugeben. Es ist so wichtig, dass selbst wenn Dinge in unserem Leben sind und wir kriegen es, vielleicht kriegst du es nicht hin, aufhören zu lästern. Vielleicht kriegst du es nicht hin, mit bestimmten Dingen aufzuhören. Ich möchte jetzt hier nicht sagen, wir werden unser ganzes Leben lang in dieser Sünde leben. Im Gegenteil, ich habe so viele Zeugnisse und ich habe so viele Erlebnisse von Leuten, die gesagt haben, sie wurden von Dingen befreit, die sie seit ihrer Kindheit geplagt haben. Unser Gott ist ein Befreier und Jesus Christus ist deutlich, wen der Sohn frei macht, der ist wirklich frei. Aber was ich sagen möchte ist, was so essentiell wichtig ist, ist, dass wir die Sünde nicht relativieren, ist, dass wir die Sünde nicht normalisieren und sagen, jeder ist zum Beispiel irgendwie, keine Ahnung, trinkt ein bisschen zu viel am Wochenende. Jeder Junge in meinem Alter tut das. Jeder Junge in meinem Alter ist abhängig von Pornografie. Jedes Mädchen in meinem Alter lästert ein bisschen zu viel. In dem Moment hat der Teufel gewonnen. In dem Moment, in dem wir die Sünde relativieren, relativieren wir das Werk von Jesus Christus am Kreuz von Golgatha. Wir dürfen nicht aufhören. Wir dürfen nicht aufhören, den Anspruch der Heiligkeit zu haben und in diesem selben Maß zu wissen, dass unsere Heiligkeit nichts mit dem zu tun hat, was wir tun. Wir sind heilig, weil Gott uns geheiligt hat. Wir sind heilig nicht durch unsere Werke, sondern durch die Werke von Jesus Christus am Kreuz von Golgatha. Dadurch sind wir geheiligt, dadurch sind wir befreit. Und wir haben die Identität eines Königskindes. Paulus schreibt in seinen Briefen immer wieder, wir sind dazu berufen, gemäß unserer Identität in Jesus Christus zu wandeln. Deine Identität ist, dass du eine Königstochter bist. Deine Identität ist, dass du ein Königssohn bist. Und dementsprechend darfst du leben, dementsprechend darfst du segnen, dementsprechend darfst du reden, dementsprechend darfst du dich kleiden und dementsprechend darfst du in einer Würde der Sünde gegenüberstehen und sagen, du bist kein Teil von mir. Das ist mir so wichtig. Deine Sünden sind nicht deine Identität. Da, wo du noch vielleicht in Gefangenschaft lebst, das ist nicht deine Identität. Deine Identität ist in Jesus Christus. Ein Leben in Heiligkeit. Der nächste Punkt ist, den Jesus so deutlich gelebt hat. Ein ganz großer Teil der Aufgabe von Jesus Christus war, die Verlorenen zu suchen und zu finden. Lukas 19, Vers 10. Da heißt es, denn der Sohn des Menschen ist gekommen, zu suchen und zu retten, was verloren ist. Hast du in dir, wenn du schon seit langer Zeit in die Kirche gehst, wisst ihr, häufig ist es so, wenn wir eine Begegnung mit Jesus Christus haben. Jesus ist vieles. Jesus ist unser Freund und unser Herr. Jesus Christus ist derjenige, der unsere Füße wäscht und er ist derjenige, der unser König ist. Jesus ist unser Opferlamm, aber er ist aber auch der Löwe von Juda. Jesus ist vieles. Und häufig ist es so, wenn wir anfangen, eine ernsthafte Beziehung zu Jesus zu führen, ist Jesus bei ganz, ganz vielen an erster Stelle der Therapeut. Psalm 147, Vers 3. Er, Gott, heilt die, die zerbrochenen Herzen sind und er verbindet ihre Wunden. Aber es ist schrecklich, wenn wir an diesem Punkt stehen bleiben. Wisst ihr, wenn ein Kind auf die Welt kommt, wenn es geboren wird, dann ist es in Abhängigkeit zu seiner Mutter. Das Kind ist in großer, großer Abhängigkeit. Aber es wäre schrecklich, wenn das Kind in dieser Abhängigkeit bleibt. Wenn du selbst noch mit 32 in derselben Abhängigkeit bist, wie du es als Säugling warst. Und so ähnlich ist es, wenn wir wiedergeboren sind in Jesus Christus, wenn wir wiedergeboren sind in ihm. Dann ist es am Anfang total okay, wenn er unser Therapeut ist, wenn er unsere Mutter ist irgendwo, die uns behütet und bewahrt und beschützt. Aber es wäre schrecklich, wenn wir an diesem Ort stehen bleiben. Wir sind dazu berufen, ihm nachzugehen. Wir sind dazu berufen, wirklich sein Amt zu übernehmen und zu sagen, Jesus, ich möchte dir ähnlicher werden. Ich möchte die Leute sehen, so wie du sie siehst. Wenn wir mit dem Heiligen Geist laufen, eines der großen Aufgaben des Heiligen Geistes ist, uns zu heiligen. Uns aufmerksam zu machen, wie wir Jesus noch ähnlicher werden können. Und ich weiß noch, ich habe so einen Werkstatt-Albaner und ist echt mein guter Freund geworden. Mittlerweile folgt er mir sogar auf Instagram und wir reden immer wieder über Jesus Christus, wenn ich mein Auto zu ihm bringe. Und dann war das so, wir haben immer so ein bisschen gesagt, komm, Bruder, ohne Rechnung, machen wir ganz entspannt. Und auf einmal hat mir der Heilige Geist gesagt, Christian, gib dem Kaiser, was des Kaisers ist. Ich habe gemerkt, dass ich in dem Bereich meines Lebens einen blinden Fleck hatte. Und dann bin ich zu ihm gegangen und der wollte es so machen wie immer und ich habe gesagt, hey, wir machen mit Rechnung. Und er hat gesagt, bist du dir sicher, das kostet 200 Euro mehr? Und ich so, warte, ich weiß, okay, doch. Wisst ihr, der Lauf mit Jesus Christus, es ist nicht immer so, wow, und du bist ein Krieger und alles läuft fantastisch, sondern häufig ist es wirklich so, du musst dein Fleisch verneinen. Und du musst wirklich sagen, okay, ich laufe nach den Prinzipien Gottes, egal wie viel mir diese Prinzipien im Moment kosten. Der Lohn ist um ein Vielfaches größer. Der vorletzte Punkt, den ich mit uns bereden möchte, was ein großer Teil des Amtes, der Aufgabe von Jesus Christus war. Matthäus 26, Vers 2. In Matthäus 26, Vers 2 redet Jesus klar und deutlich darüber, was es heißt, ihm nachzufolgen. Und da heißt es: Ihr wisst, dass nach 2 Tagen das Passa ist und der Sohn des Menschen wird überliefert, um gekreuzigt zu werden. Essentielle Aufgabe. Jesus Christus, er ist nicht auf diese Welt gekommen, um zu leben, so wie jeder von uns, sondern Jesus Christus, er ist auf diese Welt gekommen, um zu sterben. In Matthäus 16, Vers 24, da heißt es, da spricht Jesus klar und deutlich: Dann sprach Jesus zu seinen Jüngern: Wenn jemand mir nachkommen will, verleugne er sich selbst und nehme sein Kreuz auf und folge mir nach. Wir sind dazu berufen, das Kreuz von Jesus Christus aufzunehmen. Was ist das Kreuz von Jesus Christus? Das Kreuz von Jesus Christus ist ein Anstoß zu sein. Wenn in dir die Tendenz ist, dass du immer den Leuten um dich herum wohlgefallen möchtest und Hauptsache alle Leute um dich herum mögen dich, dann muss ich dir sagen, du bist ein Sklave von den Leuten um dich herum. Und du bist nicht frei. Das Kreuz von Jesus Christus bedeutet, auf sein Recht zu verzichten. Jesus Christus, er hatte jedes Recht, nicht an das Kreuz von Golgatha zu gehen. Er hatte jedes Recht, nicht verurteilt zu werden. Denn Jesus Christus, er war ohne Sünde. In der Bibel heißt es, der ohne Sünde war, wurde zur Sünde. Der keine Sünde kannte, wurde zur Sünde. Er hat sein Recht niedergelegt im Namen des Willens Gottes. Das Kreuz bedeutet, den Willen Gottes über unseren eigenen Willen zu stellen, egal was das bedeutet. Auch wenn das bedeutet, dass du deine Freunde verlassen musst, die dich immer wieder zum Saufen bringen. Auch wenn das bedeutet, dass du die Leute verlassen musst, die dich immer wieder zum Kiffen bringen. Auch wenn das bedeutet, dass du all das verlassen musst und erstmal eine Zeit lang einsam bist. Leute, vor einiger Zeit habe ich eine Entscheidung getroffen, wo ich mir selber gesagt habe: Lieber bin ich alleine mit Jesus Christus als in Gemeinschaft ohne ihn. Jesus Christus war bereit, alleine am Kreuz zu sein. Jesus Christus war bereit, alles hinzulegen. Sind wir im selben Maß bereit, dieses Kreuz auf uns zu nehmen? Sind wir im selben Maß bereit, zu leiden? Sind wir im selben Maß bereit, alleine zu sein? Jesus Christus, er hatte in seinem dreijährigen Dienst hatte er eine Zeit, wo er einer der beliebtesten, vielleicht sogar der beliebteste Mann im ganzen Land war. Wisst ihr, wenn du ein Verbrecher warst, dein Leben lang und dann am Kreuz verurteilt wirst, ist das eine Sache. Aber wenn du der beliebteste Mann im Land warst und dann auf einmal der Verbrecher des Landes wurdest, wo das Land schreit, kreuzige ihn. Lieber haben sie einen Vergewaltiger und einen Dieb und einen Mörder, Barabbas, befreit gesehen als Jesus Christus, der keine Sünde kannte. Das ist so eine Last, die auf Jesus Christus menschlichem Herzen war. Aber er war bereit, diesen Weg zu gehen. Und das Wunderschöne an der Geschichte des christlichen Glaubens ist, sie endet nicht am Kreuz von Golgatha. Sie endet im leeren Grab. Und das ist die letzte Aufgabe von Jesus Christus, den Tod besiegen. In Markus 12, Vers 27, da heißt es deutlich: Er ist nicht der Gott von Toten, sondern von Lebenden. Unser Gott ist kein Gott der Toten, sondern ein Gott der Lebenden. Denn unser Gott ist das Leben. Das Wunderschöne am Glauben von Jesus Christus ist, auch wenn es heißt, dass wir in dieser Welt viel Leiden erleiden werden, für das wahre Evangelium, für den wahren Glauben an Jesus Christus, für einen kompromisslosen Glauben, dann haben wir die Zuversicht. Paulus schreibt auch, die Leiden, die wir hier jetzt erleiden, sie sind nichts im Vergleich zu der Herrlichkeit, die uns erwartet. Stell euch mal vor, ich frage euch, seid ihr bereit, jetzt Schulden aufzunehmen in Höhe von 1 Million Euro. So ziemlich jeder würde sagen, lieber nicht, machen wir lieber nicht. Aber was ist, wenn ich euch sage, wenn ihr diese Schulden aufnehmt, dann werdet ihr später einen Gewinn erhalten in Höhe von 100 Millionen Euro. Dann wäre, glaube ich, so ziemlich jeder von uns bereit, diese Schulden für die Zeit aufzunehmen. Und so ähnlich, nicht ganz, aber so ähnlich ist es im Lauf mit Jesus Christus. In dem Moment, in dem wir sagen, hey Jesus, ich bin bereit, mein Leben hinzulegen, so wie du dein Leben hingelegt hast. Ich bin bereit zu leiden, so wie du gelitten hast. Ich bin bereit, diesen Weg zu gehen, so wie du es getan hast. Ich bin bereit, Menschen zu lieben, für die ich eigentlich keine Liebe empfinde, so wie du es getan hast, Jesus Christus. Ich bin bereit, mir Vorbild anzunehmen, an dem, was du gesagt hast, an dem, was du erlitten hast. Dann werden wir sehen, dass auch wir auferstehen. Dass auch der Tod uns nichts anhaben wird. Auch, dass wir den Tod nicht schmecken werden. In 1. Korinther 15 heißt es, denn Tod, wo ist dein Stachel? Tod, wo ist dein Sieg? Jesus Christus hat dem Tod den Sieg beraubt. Und diese Herrlichkeit und diese Freiheit haben wir in ihm. Bist du ein Follower oder bist du ein Nachfolger Jesu Christi? Bist du jemand, der sagt, okay, mein Lieblingshighlighter in der Bibel ist ein schwarzer Edding. Und das, was mir nicht gefällt, das streiche ich einfach weg. Oder bist du jemand, der kompromisslos sagt, das, was in der Bibel steht, ich möchte es verstehen, ich möchte es begreifen, auch wenn im Moment ich mir denke, hey, das kann doch eigentlich nicht sein. Wisst ihr, wenn ich die Bibel lese und ich lese die Bibel Vers für Vers und ich frage nach jedem Vers wirklich den Heiligen Geist, okay, was ist der tiefere Sinn dieses Verses? Wenn ich über Verse stolpere, wo ich mir im ersten Moment denke, oh, das widerspricht irgendwie meinem Gottesbild, dann ist meine erste Reaktion nicht, okay, dann verwerfe ich das, sondern meine erste Reaktion ist, okay, was ist der Kontext? Wie kann man das verstehen? Was bedeutet das im tieferen Sinne? Denn die Wege des Herrn, sie sind höher als unsere Wege. Und genau das ist der Sinn, das ist der Sinn im Lauf mit Jesus Christus, dass wir sagen, Jesus, deine Wahrheiten, deine Weisheiten, deine Führungen, sie sind höher als meine Wahrheiten. Sie sind höher als das, was ich für richtig halte. Jesus, du bist mein Herr und du bist mein König. Dir gehört mein ganzes Leben. Und so wie meine Brüder und Schwestern mir vorausgegangen sind und ihr Leben für dich hingegeben haben, so möchte ich vorangehen und mein Leben für dich hingeben. Vor 2 Jahren war ich das allererste Mal in meinem Leben in Rom. Und ich liebe Geschichte. Und dann sind wir zu dem Kolosseum gegangen. Und ich weiß nicht, ob ihr das auch macht, aber wenn ich an alten Gebäuden bin, ich fasse sofort die Wände an. Und ich denke mir so, boah, der Stein war da vor 2000 Jahren, crazy. Ich war da an diesem Kolosseum, habe diese Steine angefasst und wisst ihr, einer meiner Gedanken war, genau hinter diesen Mauern sind meine Brüder und Schwestern gestorben für Jesus Christus. Sie wurden von Löwen gerissen, sie wurden am lebendigen Leib in Flammen gesetzt für den Glauben an Jesus Christus. Das sind die Schultern, auf denen wir stehen. Das sind die Menschen, die verantwortlich, die maßgeblich dafür verantwortlich sind, dass wir uns in so einer großen Zahl treffen können, ohne Angst haben zu müssen, verfolgt zu werden. Und sie alle waren keine Follower. Keiner von ihnen hat angefangen zu deabonnieren, als es schwierig wurde. Jeder von ihnen war ein Nachfolger. Nachfolger Jesu Christi bedeutet, bis in den Tod zu gehen und drüber hinaus. Weil das Wunderschöne in Jesus Christus, es endet nicht im Tod, es fängt dort erst an.
1: Lass mal reden. Unter dieser Überschrift hörten Sie eine weitere Ansprache von der diesjährigen Jugendmissionskonferenz in Stuttgart. Gesprochen hat Christian Al-Masoud, christlicher Influencer und Prediger. In genau einer Woche machen wir an dieser Stelle weiter. Du kannst nicht nicht kommunizieren. Wie Christen im Alltag durch Worte und Taten sichtbar werden. Referent ist dann der ehemalige Zehnkämpfer Tobias Klei. Vielen Dank für Ihre Aufmerksamkeit. Mein Name ist Hans Wagner und ich wünsche Ihnen noch alles Liebe.
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1: Welch Geisteskind sind wir? Professor Helmut Thielicke hat in seinem Buch Das Gebet, das die Welt umspannt, verschiedene Gesinnungen gegenübergestellt. Er sagt, entweder wir sind das Echo auf das Unrecht, auf die Intrige, auf die Schikane, auf die Gemeinheit, die um uns her ist, dann werden wir selber intrigant, schikanös und gemein sein. Oder wir sind das Echo auf Jesus Christus und damit das Echo auf das, was uns an vergebender und schöpferischer Liebe von unserem Vater entgegengebracht wird. Dann werden wir selber liebevoll, vergebend, schöpferisch und positiv sein. Soweit Thielicke. Menschlich ist es zurückzuschlagen, zu vergelten, wenn uns ein Unrecht geschieht. Rache scheint süß zu sein. Ist sie es wirklich? Gott hat aber ein anderes Lebensprogramm für uns. Seine Worte sollen unser Leben bestimmen und dann natürlich auch unser Handeln. Und wir sollen es weitersagen, was unser Leben ausmacht, und es vorleben. Dieses Weitersagen und Vorleben beginnt in der kleinsten Zelle, in der Familie, wenngleich es da auch manchmal am schwierigsten ist. Gott sagt zu Mose, diese Worte, die ich dir heute gebiete, sollst du zu Herzen nehmen und sollst sie deinen Kindern einschärfen und davon reden. Wenn sich in der Familie der Glaube bewährt, dann sind wir auf dem richtigen Weg, auch darüber hinaus Menschen für Gott zu begeistern.

0: Herzlich willkommen. Freundschaft auf Befehl? So etwas soll es geben? Ernsthaft? Freundschaft abhängig von Gehorsam? Genau davon hat Jesus von Nazareth gesprochen, seinen engsten Weggefährten gegenüber, im Johannesevangelium Kapitel 15. Ein seltsames Konzept von Freundschaft, so erscheint es auf den ersten Blick. Aber es gibt ja eine Vorgeschichte und es hat sich ja auch allerlei daraus entwickelt. Markus Baum geht der Sache im Folgenden nach.
1: Vor ziemlich genau 2000 Jahren ist Jesus von Nazareth über diese Erde gegangen. Der Sohn der Maria, Gottes Sohn. Der Messias, der von Gott seit langer Zeit versprochene Retter. Retter nicht nur des Bundesvolkes Israel. Für das ist er zuallererst gekommen. Zudem hat er sich gesandt gewusst. Aber Jesus ist ziemlich rasch klar geworden, seine Rettungsmission reicht weiter. Sie gilt der gesamten Menschheit. Für ein solches Unternehmen braucht auch der fähigste Mensch Unterstützung. Insofern ist es kein Wunder, dass sich Jesus mit Leuten umgeben hat und ausgewählte Menschen auch richtiggehend vorbereitet und ausgebildet hat. Allen voran ein Dutzend Männer. Dass es Männer sind und ausgerechnet 12, das hat auch symbolische Bedeutung. 12 ist im Judentum eine Vollzahl. Aus 12 Stämmen ist das Volk Israel hervorgegangen. In väterlicher Linie lassen sie sich über viele Generationen zurückverfolgen bis zu den Erzvätern Abraham, Isaak und Jakob, aka Israel. Deshalb also 12 Männer im innersten Zirkel. Darum herum noch eine ganze Menge mehr Leute, Frauen und Männer. Nun war Jesus ja nicht irgendein Mensch, sondern ihm war selbst bewusst und auch anderen ist bewusst geworden, er gehört mindestens so sehr in die Sphäre Gottes, wie er mit beiden Beinen auf dem Boden der irdischen Wirklichkeit stand. Wenn ihn Jesus, der unsichtbare, allmächtige und ewige Gott, Gestalt angenommen hat, dann ist schon die Frage, schafft dieser von Gott gesandte Heiland und Erlöser den Job nicht allein? Braucht er wirklich Helferinnen und Helfer für sein ambitioniertes Werk? Antwort: Entscheidende Schritte musste Jesus allein gehen. Auf bestimmte Aktionen verstand sich er und nur er. Mit vielen Herausforderungen wären seine Gefolgsleute, auch die 12 Weggefährten aus dem engsten Kreis, heillos überfordert gewesen. Aber auch diese Erkenntnis war für seine Jüngerinnen und Jünger ein wichtiger Lernschritt. Ohne mich könnt ihr nichts tun, hat Jesus seinen Leuten einmal gesagt. Wofür brauchte Jesus seine Anhängerinnen und Anhänger noch? Als Zeugen, als Gewährsleute, als Herolde, einzelne auch als Generalbevollmächtigte, zeichnungsberechtigt und mit Schlüsselgewalt. Und nun ist die Frage, wie eng muss das Verhältnis zwischen einem solchen Lehrer, einem solchen Leiter, einem solchen Rabbi und seinen Schülerinnen und Schülern sein? Und wie eng kann das Verhältnis im besten Fall sein, ohne dass es komisch wird? Im konkreten Fall stellt sich das so dar. Jesus hat zumindest mit den 12 sein Leben geteilt. Aus den 4 Evangelien lässt sich erschließen, dass Jesus mit seinen Anhängerinnen und Anhängern mindestens 2, womöglich 3 Jahre unterwegs war, in einer Art Wanderuniversität. 2 oder 3 Jahre Lehre, hören und verinnerlichen, was der Meister zu sagen hat. Und das in engem Wechsel mit Feldübungen, mit Praxistraining. 2 oder 3 Jahre Bootcamp, da lernt man sich kennen. Und die anderen einen oder eine auch. Und man selbst lernt die anderen kennen, manchmal besser und genauer, als es den meisten lieb sein dürfte. Nicht alle haben das durchgehalten. Zwischendurch haben sich auch Einzelne verabschiedet, nachdem sie vielleicht schon eine ganze Menge mitbekommen und auch mitgemacht haben. Die geblieben sind, von denen wissen wir, es war eine bunte Truppe. Heterogen. Divers. Kein Mensch weiß, warum sich Jesus gerade mit diesen Leuten umgeben hat. Andere würden stirnrunzelnd fragen, mit solchen Leuten? Mit einer Handvoll rauen Naturburschen? Fischern, Handwerkern mit breitem Kreuz und Schwielen an den Händen. Daneben Zolleinnehmer und Leute, die rechnen konnten. Auch ein paar Feingeister und Gebildete. Einzelne Fromme aus der extra sittenstrengen Partei der Pharisäer. Männer und Frauen aus der Halbwelt mit eher zweifelhaftem Ruf. und ein paar, die in ihrem früheren Leben gewaltbereite politische Aktivisten gewesen waren. Schon die 12 im engsten Kreis mussten sich gegenseitig aushalten und haben das vielleicht auch deshalb geschafft, weil Jesus es mit ihnen ausgehalten hat. Und mit dem wollte er sich nun wirklich keiner verderben. Nun sind diese 12 und ist der erweiterte Kreis der Jüngerinnen und Jünger so lang mit Jesus unterwegs gewesen, die längste Zeit davon in Galiläa. Und nun sind sie in seinem Gefolge wieder einmal nach Jerusalem gezogen. Dort findet Jesus zwar auch Bewunderung und Aufmerksamkeit, er hat dort aber auch erklärte Gegner. Und die haben ihm nicht nur den Kampf angesagt, die wollen doch tatsächlich seinen Tod. Und Jesus wird der Konfrontation diesmal nicht ausweichen, das wissen auch die Leute, die ihm nahestehen. Darüber hat er sie nicht im Zweifel gelassen. Entsprechende Bemerkungen konnten sie lange nicht einordnen, aber inzwischen ahnen sie, er meint das ernst. Bitter ernst. In diese Situation hinein vertraut Jesus seinen Weggefährten einiges an, das verstehen sie in dem Moment noch nicht komplett. Aber sie wissen aus Erfahrung, das wird bestimmt noch wichtig werden. Also Ohrenspitzen und aufgepasst. Unter anderem gebietet Jesus ihnen etwas, das kennen sie schon, das ist eng verwandt mit dem Doppelgebot der Liebe, das jedem Angehörigen des Volkes Israel seit Urzeiten aufgetragen ist. Dieses Doppelgebot der Liebe lautet ja, liebe den Herrn, deinen Gott, von ganzem Herzen und mit ganzer Seele und mit all deiner Kraft. Und liebe deinen Nächsten wie dich selbst. Diesmal aber sagt ihnen Jesus,
2: das ist mein Gebot, dass ihr euch untereinander liebt, wie ich euch liebe. Niemand hat größere Liebe als die, dass er sein Leben lässt für seine Freunde. Ihr seid meine Freunde, wenn ihr tut, was ich euch gebiete.
1: Der betreffende Abschnitt im Johannesevangelium Kapitel 15 ist gespickt mit überwältigenden Aussagen. Und dieses erweiterte Liebesgebot und seine Begründung, die haben es wirklich in sich. Vorausgeschickt hat Jesus eine Aussage dazu, wie er selbst liebt, nämlich, wie mich mein Vater liebt, so liebe ich euch auch. Sein Vater, das ist nicht der Zimmermann Josef, in dessen Haushalt Jesus aufgewachsen ist. Sein Vater ist Gott. Und wie eng und vertraut das Verhältnis zwischen Jesus und diesem himmlischen Vater ist, das haben die Jüngerinnen und Jünger in den zurückliegenden Jahren ein ums andere Mal demonstriert bekommen. Die Liebe des allmächtigen, ewigen und gütigen Vaters zu seinem Sohn und genauso in der Gegenrichtung, die Liebe des Sohnes zu seinem himmlischen Vater. Diese Liebe toppt alles, was sich an Liebe zwischen zwei Menschen ereignen kann. Und das ist ja auch schon gewaltig. Jesus war sich nicht zu schade, mit der elterlichen Liebe zu den eigenen Kindern eines seiner stärksten Gleichnisse zu gestalten. Er hat Gottes Liebe verglichen mit der Liebe des Vaters, der eines seiner verloren geglaubten Kinder buchstäblich nach Hause liebt. Und um seinen zweiten verlorenen Sohn wirbt dieser liebende Vater ebenfalls mit aller Leidenschaft. Hier nun behauptet Jesus nichts anderes als das. Das entscheidende Kriterium für die Intensität von Liebe ist der Einsatz.
2: Niemand hat größere Liebe als die, dass er sein Leben lässt für seine Freunde.
1: Und direkt danach klärt Jesus, auf wen sich das bezieht.
2: Ihr seid meine Freunde.
1: Punkt. Der Satz geht noch weiter, aber an der Stelle lohnt es sich einzuhaken. Jesus kündigt hier nicht zum ersten Mal an, dass er sterben wird, dass man ihn töten wird. Aber er deutet zum ersten Mal an, dass dieser Tod nicht sinnlos sein wird, so wie der Tod meistens sinnlos ist. Der Tod, den Jesus sterben wird, wird einem Zweck dienen. Jesus lässt sein Leben für seine Freunde, für Menschen, die ihm nahestehen, die ihm wichtig sind. Für eine hehre Idee hätte sich Jesus nicht auf die tödliche Auseinandersetzung mit den Autoritäten eingelassen. Das Heil der Menschen, nicht nur einiger ausgewählter Menschen, aber natürlich auch deren Heil, letztlich das Heil der gesamten Menschheit, das war und das ist den höchsten Einsatz wert. Und nun sagt Jesus hier, ich werde mein Leben aufs Spiel setzen für euch, für meine Freunde. Preisfrage. Was waren seine Anhängerinnen und Anhänger bis zu diesem Punkt? Was waren sie vorher? Antwort, sie waren Schülerinnen und Schüler. Er war der Lehrer, der Rabbi. Sie waren seine Klasse. seine Talmidim. Das kann auch schon ein sehr enges, sehr persönliches Verhältnis sein. Das erfordert auch schon viel Vertrauen. Von den Lehrenden genau wie von den Lernenden. Aber ausgesprochen freundschaftlich muss es nicht sein. An der Stelle lohnt sich ein Gedankenausflug. Was ist das Wesen von Freundschaft? Passt Gott auch irgendwie in dieses Bild? Oder sind Gott und Freundschaft zwei ganz unterschiedliche Kategorien? Und es ist ganz unvorstellbar, dass Freundschaft etwas mit Gott zu tun hat. Und umgekehrt. Da kann man sich gedanklich ganz schön verheddern. Deshalb schlage ich vor, wir fangen eine Nummer kleiner an mit der Frage, müssen Freundinnen und Freunde immer auf einer Ebene sein? Antwort: Schon klar. Freundschaft hat etwas zu tun mit gemeinsamen Interessen, Zielen, Bedürfnissen. Freundschaft ist eine besondere Art von Gemeinschaft, eine besonders intensive Art. Zumindest kann man sie als sehr intensiv erleben. Aber sind Freunde immer auf einer Ebene? Nein. Das Zusammen- und Wechselspiel von Freundinnen und Freunden hat seinen Reiz auch darin, dass sich da Menschen ergänzen in ihrer Unterschiedlichkeit, bei allem, was sie teilen und was sie alle begeistert. Mal hat mein Freund, meine Freundin mir etwas voraus, und das weiß ich und erkenne es auch neidlos an und freue mich daran und kann mich auch darauf stützen, weil ich weiß, in diesem und jenem Feld bin ich nicht besonders fit. Da muss ich auch gar nicht glänzen, denn mein Freund, meine Freundin ist darin richtig gut. Mal verhält es sich andersherum und mein Freund, meine Freundin wenden sich an mich, weil sie wissen, auf dem Feld bin ich stark. Da habe ich vielleicht einen Wissens- oder Erfahrungsvorsprung. Da können sie mir nichts vormachen, aber vielleicht ja von mir lernen oder von meinem Wissen, von meinen Erfahrungen profitieren. Menschliches Zusammenleben ist zumeist zweckmäßig organisiert. Und in der Arbeitswelt wie auch im Vereinsleben heißt das oft genug, es gibt auch so etwas wie eine Hierarchie. Nicht alle können alles gleich gut, das muss auch gar nicht sein. Und wenn etwas vorangehen soll, dann ist es oft genug sinnvoll, dass eine oder einer den Hut aufhat und sagt, da geht's lang, so machen wir das jetzt. Deswegen gibt es Chefs und Untergebene, Vordenkende und Nachahmende, Verantwortliche und Ausführende. Und nun wäre die Anschlussfrage, ist Freundschaft zwischen Vorgesetzten und Untergebenen denkbar oder geht das gar nicht? Antwort: Natürlich geht das und natürlich gibt es das. Es funktioniert vielleicht nicht überall, aber es wäre ja schlimm, wenn zum Beispiel die Arbeitswelt grundsätzlich eine freundschaftsfreie Zone wäre. Denn was bedeutet denn Freundschaft? Der griechische Philosoph Aristoteles hat als einer der ersten gründlich über das Wesen von Freundschaft nachgedacht und hat entdeckt, es gehört immer dreierlei dazu. Die erste Bedingung von Freundschaft ist, dass sie wechselseitig ist. It takes two to tango. Mindestens zwei Menschen müssen aneinander Interesse haben. Die zweite Bedingung von Freundschaft ist Wohlwollen dem oder der anderen gegenüber. Ich wünsche ihm oder ihr Gutes um seiner oder ihrer selbst willen. Und der oder die andere begegnet mir genauso. Die dritte Bedingung von Freundschaft ist, die Beteiligten müssen es voneinander wissen, dass sie so drauf sind. Es muss ihnen bewusst sein. Aristoteles hat auch festgestellt, Freundschaft hat einen Nutzen, Freundschaft bereitet Vergnügen. Aber die vollkommenste Form der Freundschaft ist selbstlos. Ich will dem oder der anderen Gutes, und da kalkuliere ich nicht zuerst, was habe ich davon, sondern ich investiere mich selbstlos. Ich werde vermutlich trotzdem profitieren. Freundschaft beglückt, auch wenn sie bisweilen anstrengend sein kann. Freundschaft will gepflegt werden. Freundschaft kostet. Wenn ich mich nicht emotional beteiligen will, ist das eher schwierig. Aber was ich einsetze, bekomme ich in der Regel auch zurück. Vielleicht in anderer Währung. Und das ist dann auch okay. Schließlich hat Aristoteles noch behauptet, bis sich eine innige und feste Freundschaft entwickelt, das kann dauern, das braucht Zeit. Und es wäre schon auch gut, wenn die Befreundeten etwas gemeinsam haben, wenn sie sich in irgendeiner Hinsicht ähnlich sind. Damit sind wir bei der Frage, Gott und Freundschaft, geht das zusammen? Und wenn ja, wie? Tatsächlich sind die Bedingungen für Freundschaft, die Aristoteles herausgefunden hat, zwischen Gott und Mensch grundsätzlich gegeben. Denn wie hat Gott uns Menschen geschaffen? Ebenbildlich. Gott hat in den Spiegel geschaut. Gott hat an sich selbst Maß genommen, als er uns Menschen geschaffen hat. Jede und jeder von uns trägt etwas von Gott in sich und an sich. Gott kennt uns und erkennt uns. Und wir können ihn erkennen und kennenlernen. Gott und Mensch sind sich jedenfalls nicht vollkommen unähnlich, auch wenn es schon enorme und kategorische Unterschiede gibt zwischen dem allmächtigen, ewigen und gütigen Gott und seinen Lieblingsgeschöpfen. Das mit der Zeit ist auch gegeben. Gott kennt jede und jeden von uns schon unser ganzes Leben lang. Was Gott betrifft, steht dem Beginn einer wunderbaren Freundschaft nichts im Weg. Aristoteles' erste Bedingung für eine Freundschaft war wechselseitiges Interesse und gegenseitige Zuneigung. Es ist nicht selbstverständlich, dass Gott sich für seine Geschöpfe interessiert, und zwar für jedes Einzelne persönlich. Aber so ist es. Gott ist nicht fern, ist kein distanzierter Beobachter. Es ist ihm nicht gleichgültig, was aus Ihnen und aus mir wird und wie es uns ergeht. Umgekehrt wird ein Schuh daraus. Vielen Menschen ist Gott gleichgültig. Viele haben kein Interesse an ihm. Viele haben Gott abgeschrieben, rechnen nicht mit ihm und wissen gar nicht, worum sie sich damit bringen. Sublimieren die Sehnsucht nach Gott, den ziehenden Verlustschmerz, die unbestimmte Ahnung. Da war mal was. Zu unserem Glück unternimmt Gott eine Menge, um die Neugier wieder zu wecken und uns zu überraschen. Aristoteles' zweite Bedingung für Freundschaft war wechselseitiges Wohlwollen. Gott hat in der Menschheitsgeschichte schon öfter zu erkennen gegeben, er liebt uns. Er liebt uns so sehr, er kann richtiggehend eifersüchtig werden, wenn wir seine Zuneigung nicht erwidern. Er will unser Bestes und tut alles dafür, dass wir zurechtkommen im Leben. Und er will im Gegenzug nur eins, dass wir ihn ebenfalls lieben. Und wenn wir uns von Gott keine rechte Vorstellung machen können, dann können wir unseren Nächsten und unsere Nächste lieben. Nicht zu vergessen uns selbst. Denn Nächstenliebe funktioniert auch nur, wenn wir uns selbst nicht für den letzten Dreck halten, sondern ein gesundes Selbstbewusstsein haben. Aristoteles' dritte Bedingung für richtige Freundschaft war Selbstlosigkeit. Freunde und Freundinnen setzen sich bedingungslos und selbstlos füreinander ein, lassen sich gegenseitig nicht im Stich, enthalten sich gegenseitig nichts vor. Gott bietet uns Menschen seine Freundschaft an, und gerade an diesem Punkt geht Gott weiter, als wohl die meisten Menschen bereit wären zu gehen. Gott setzt wirklich alles aufs Spiel, investiert sich selbst bis zum Letzten. Das Volk Israel hat in seiner wechselhaften Geschichte genug erlebt, um sich darüber klar zu werden, der Gott unserer Väter und Mütter, der Gott Abrahams, wird uns nicht im Stich lassen, wenn es hart auf hart kommt. Es ist unfassbar und erstaunlich, aber Gott ist offensichtlich unser Freund. Und er betrachtet uns als Freunde, trotz allem. Im Lieder- und Gebetbuch Israels heißt es an einer Stelle, im Psalm 60, Vers 7, dass deine Freunde errettet werden, dazu hilf mit deiner Rechten und erhöre uns. Im Volk Israel war auch bekannt, dass die Initiative in aller Regel von Gott ausgeht. In einer der Spätschriften des Alten Testaments im Buch der Weisheit, da heißt es an einer Stelle, die Weisheit ist ein Hauch der göttlichen Kraft und ein reiner Strahl der Herrlichkeit des Allmächtigen. In jedem Geschlecht geht sie in heilige Seelen ein und macht sie zu Freunden Gottes. Aha. Wohin hat uns der kleine Gedankenausflug über das Wesen der Freundschaft und über die Frage, ob Gott und Freundschaft zusammengehen, gebracht? Wir können jetzt vielleicht etwas leichter verstehen und einordnen, was Jesus seinen engsten Anhängern und Gefolgsleuten im Johannesevangelium Kapitel 15 gesagt hat.
2: Das ist mein Gebot, dass ihr euch untereinander liebt, wie ich euch liebe. Niemand hat größere Liebe als die, dass er sein Leben lässt für seine Freunde. Ihr seid meine Freunde, wenn ihr tut, was ich euch gebiete.
1: Das ist eine der steilsten Aussagen in der ganzen Bibel. Erst sagt Jesus, dass er für seine Freunde buchstäblich ins Feuer geht. dann sagt er, wer diese Freunde sind. Die 12, die ihm in dem Augenblick gerade zuhören. Mitgedacht ist dabei der weitere Kreis all der Menschen, die ebenfalls auf Jesus hören und in seinen Spuren gehen. Denen werden es die 12 später vermitteln, weitergeben. Aber damit ist Jesus noch nicht fertig. Im nächsten Halbsatz sagt Jesus: Moment mal, diese Freundschaft kostet was. Und was ist der Preis? Gehorsam, ihm aufs Wort folgen. Eine komische Art von Freundschaft, oder etwa nicht? Ich bin dein Freund, aber nur, wenn du parierst. Oder haben wir vielleicht was übersehen? Lesen wir noch zwei Sätze weiter. Johannes 15, Vers 15.
2: Ich sage hinfort nicht, dass ihr Knechte seid. Denn ein Knecht weiß nicht, was sein Herr tut. Euch aber habe ich gesagt, dass ihr Freunde seid. Denn alles, was ich von meinem Vater gehört habe, habe ich euch kundgetan.
1: Daran wird deutlich, die Freundschaft zwischen Jesus und seinen Gefolgsleuten brauchte eine Grundlage. Anfangs war es vielleicht tatsächlich ein reines Lehrer-Lernende-Verhältnis. Aber gedacht war es vermutlich anders von Anfang an. Jesus hat selbstlos alles mit seinen Anhängerinnen und Anhängern geteilt, hat ihnen alles weitergegeben, alles zugänglich gemacht, was er von seinem himmlischen Vater empfangen hat, hat ihnen nichts vorenthalten, hat sie freilich auch nicht überfordert. Er ist bis dahin ja schon einen längeren Weg mit ihnen gegangen, hat seine Lektionen portioniert, hat ihnen jede Chance gegeben, sich damit zu befassen und das Erlebte auch zu verarbeiten. Und nun signalisiert er ihnen: Ihr seid soweit, ich habe euch alles vermittelt, was ihr braucht. Ihr werdet wissen, was zu tun ist, wenn ich euch einen Auftrag gebe. Trotzdem steht das mit dem Gehorchen im Raum. Seine Freundinnen und Freunde sollen gefälligst das tun, was Jesus anordnet. Was für eine Art von Gehorsam ist das denn, die Jesus da verlangt? Oder vielleicht ist es besser, andersrum zu fragen: Was verlangt Jesus nicht, ausdrücklich nicht? Jesus verlangt keinen blinden Gehorsam. Jesus verlangt keinen Kadavergehorsam. Jesus will keine bewusstlosen Ja-Sager. Der Knecht muss sich nicht den Kopf zerbrechen über die Sorgen seines Herrn. Als kleiner Angestellter im Großbetrieb habe ich es leicht. Ich muss nicht die großen strategischen Entscheidungen treffen. Ich muss nur mein Ding machen und meine Anweisungen befolgen und kann froh sein, dass ich nicht den Durchblick haben muss. Blind gehorchen. Jesus sagt ausdrücklich: So nicht, bei mir läuft das anders. Ihr seid keine Sklaven, also benehmt euch auch nicht so. Kein blinder Gehorsam. Ich muss auch nicht den Verstand ausschalten, wenn ich Jesus folge. Anders als beim Militär. Wer sich bei der Bundeswehr zu viele Gedanken macht, wer sich womöglich sogar fragt, ob das wirklich so sinnvoll ist, fünfmal in der Woche ein und demselben Lastwagen eine Motorwäsche verpassen und die Hemden genau auf DIN A4 falten. Wer das in Frage stellt, ist schief gewickelt. Dann ist die Truppe nicht einsatzfähig. Mund halten und Befehle ausführen. So läuft das beim Militär, sonst läuft es schief. Aber bei Jesus läuft es anders. Jesus fordert keinen Kadavergehorsam. Sondern was hat Jesus seinen Jüngern gesagt? Ihr wisst Bescheid. Gehorsam aus Einsicht. Ihr sollt mir nicht deshalb gehorchen, weil ich der Boss bin und die meisten Streifen am Ärmel habe. Ihr sollt mir gehorchen, weil ihr wisst, dass es das Beste für euch ist. Jesus sagt: Ihr seid Freunde, ich habe euch eingeweiht. Ihr wisst, wo es lang geht. Ihr tut nicht mir einen Gefallen, wenn ihr mir gehorcht. Ihr macht es für euch selber und für Gott. Auf den Punkt gebracht: Die Freundschaft, die Jesus seinen Anhängerinnen und Anhängern anbietet, ist schon was Besonderes, hat eine eigenartige Qualität. Weil eben dieses Moment darin steckt. Er sagt, wo es lang geht. Er gebietet. Seine Leute sollen folgen. Und warum sollen sie ihm gehorchen? Aus Einsicht, aus Überzeugung, aus Vertrauen. Jesus weiß, was gut ist für seine Leute. Für Menschen wie Sie und mich. Wir können nichts verlieren, wenn wir uns auf diesen Freund verlassen und wenn wir ihm gehorchen. Jesus ist kein Sonntagsredner. Wir können genau abchecken, was hat er von den Menschen verlangt und was hat er selber getan. Wenn wir das machen, dann entdecken wir, was Jesus anderen gepredigt hat, das hat er auch selber gelebt. Wenn da der reiche Aufsteiger zu ihm kommt und sagt, was soll ich denn noch machen, damit ich die Eintrittskarte in den Himmel sicher habe? Und Jesus sagt ihm, verkauf das Grundstück, kündige die Lebensversicherung, gib das Geld an Brot für die Welt, dann ist das glaubwürdig. Glaubwürdig, weil Jesus selber sein sicheres Leben aufgegeben hat. Jesus war ja Handwerker, Zimmermann von Beruf. Das war damals schon eine solide Sache. Er hat es dran gegeben für das Reich Gottes. Wenn Jesus sagt, liebe deinen Feind, und wenn dir einer eine reinhaut, dann halte ihm die andere Seite auch noch hin. Er hat es gemacht. Wenn Jesus Achtung vor Gottes Geboten fordert, dann haben sich die Leute das nur deshalb angehört, weil er selber in Einheit mit Gott gelebt hat. Das war ganz offensichtlich. Jeder hat gewusst, wo Jesus hingeht, wenn er sich zurückzieht. Ins Gebet, in die Einsamkeit. Die Nähe Gottes suchen. Gottes Willen erfragen und sich diesem Willen stellen. Er hat es getan. Jesus hat Gottes Willen getan. Jesus hat auch dann nicht gekniffen, als es für ihn gefährlich geworden ist. Er hat es ja viel klarer gesehen als seine Schüler und Freunde, worauf das alles hinausläuft. In den Evangelien wird haarklein geschildert, dass das nicht einfach an ihm abgeperlt ist. Jesus ist ja kein Eisenfresser, kein seelenloser Roboter. Jesus hat Angst gehabt. Jesus hat auch das Leben geliebt und den Schmerz gefürchtet. Aber Jesus hat gewusst, dass er nicht für sich selber stirbt. Er hat sein Leben eingesetzt für seine Freunde. Ich versuche es jetzt mal mit Worten von Friedrich Schiller auszudrücken. Ich nehme mir Anleihen bei Schillers Ode an die Freude. Wem der große Wurf gelungen, eines Freundes Freund zu sein, erst recht eines solchen Freundes, wie Jesus es ist, der oder die hat tatsächlich Grund zu jubeln. Nochmal Schiller. Ja, wer auch nur eine Seele sein nennt auf dem Erdenrund, der oder die kann sich glücklich schätzen. Erst recht ist die Freundschaft mit Jesus ein unvergleichlicher Gewinn, auch wenn diese Freundschaft anspruchsvoll ist. Aber dieser Freund hat bereits unter Beweis gestellt, er setzt wirklich alles ein. Er war sich nicht zu schade, für seine Freundinnen und Freunde den untersten Weg zu gehen, die größte Schande auf sich zu nehmen. Und er hat es sogar mit Tod und Teufel aufgenommen. Gut dran ist, wer Jesus zum Freund hat. Ich kann es für mich sagen, auf vieles könnte ich verzichten. Auf die Bekanntschaft mancher Leute bin ich nicht stolz. Aber auf die Freundschaft mit Jesus lasse ich nichts kommen. Ich hoffe, ich erweise mich dieser Freundschaft würdig. Und ich freue mich, dass ich mit vielen ganz unterschiedlich gestrickten Menschen auf dem Weg bin, die auch diese Erfahrungen teilen. Dieser Freundeskreis mit Jesus im Mittelpunkt kann gern noch größer werden.
0: In der Tat, eine seltsame Art von Freundschaft verbindet Jesus Christus, den Mann aus Nazareth, den Sohn Gottes, mit seinen Nachfolgerinnen und Nachfolgern. Aber es ist eine mega starke Verbindung. Das waren Gedanken von Markus Baum.
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1: Wir hören aus dem Alten Testament, aus dem Buch des Propheten Amos, Kapitel 1, die Verse 1 bis 2, sowie Kapitel 3, die Verse 3 bis 8.
2: Dies ist's, was Amos, der unter den Schafzüchtern von Tekoa war, gesehen hat über Israel zur Zeit Usias, des Königs von Juda, und Jerobeams, des Sohnes des Joasch, des Königs von Israel, 2 Jahre vor dem Erdbeben. Und er sprach:
3: Der Herr wird aus Zion brüllen und seine Stimme aus Jerusalem hören lassen, dass die Auen der Hirten vertrocknen werden und der Karmel oben verdorren wird. Können etwa 2 miteinander wandern? Sie seien denn einig untereinander? Brüllt etwa ein Löwe im Walde, wenn er keinen Raub hat? Schreit etwa ein junger Löwe aus seiner Höhle, er habe denn etwas gefangen? Fällt etwa ein Vogel zur Erde, wenn kein Fangnetz da ist? Oder springt eine Falle auf von der Erde, sie habe denn etwas gefangen? Bläst man etwa die Posaune in einer Stadt und das Volk entsetzt sich nicht? Ist etwa ein Unglück in der Stadt, das der Herr nicht tut? Gott, der Herr, tut nichts. Er offenbare denn seinen Ratschluss den Propheten, seinen Knechten. Der Löwe brüllt, wer sollte sich nicht fürchten? Gott, der Herr, redet. Wer sollte nicht Prophet werden?